0: Herren die goldenen Sessel zu beschützen. Aber sie behandeln uns, als seien wir der letzte Dreck. Haben Sie sich über mich beschwert?
1: Ich habe mich verpflichtet zu schweigen und ich habe auch wenig Lust, über unsere gemeinsamen Stunden zu plaudern. Allerdings, wenn Sie mich nicht in Ruhe lassen... Ah, der Fisch ist fertig. Ja, ich müsste nun die Soße machen.
0: Lassen Sie sich nicht stören. Ja.
2: Als Devlin keine Anstalten machte zu gehen, lud Timothy ihn kurz entschlossen zum Essen ein. Er servierte ihm das Mittelstück, nahm selbst den Kopf und ließ sich sehr viel Zeit, ihn sorgsam auszupulen. Als er die Gabel beiseite legte und sich die Finger abwischte, griff Devlin nach seinem Teller.
0: Darf ich mal sehen? Ich habe noch nie einen Fischkopf aus der Nähe betrachten können.
1: Ha, sofort.
2: Blitzschnell löste Timothy mit den Fingern das linke Auge heraus, träufelte Zitrone darüber
1: voilà.
2: Und schluckte es hinter vorgehaltener Hand hinunter.
3: Ah, herrlich, herrlich. Die Augen sind das Beste am Hecht. Ja, probieren Sie mal das andere.
0: Oh nein, Mr. Truckle, vielen Dank. Ich werde nie verstehen, wie jemand horrende Summen ausgeben kann, um Fisch zu essen.
1: Ah, ich hingegen preise mich glücklich, dass ich ein Fischesser bin.
3: Ah, sonst müsste ich jetzt glatt verhungern.
0: Haben Sie noch ein paar Tage Geduld, dann legt sich das. Wenn nicht, kommen Sie zu mir und ich pole Sie wieder um. Was ich Sie noch fragen wollte, Truckle, wie haben Ihre Gönner eigentlich erfahren, dass Sie bei uns waren?
1: Napoleon hat Sie informiert.
0: Aha, und woher wusste der das?
1: Ein Anruf, ich weiß nicht von wem. Das Communique war verstümmelt.
0: Darf ich es mal sehen?
1: Selbstverständlich. Kommen Sie.
4: Nebraska. Texas.
1: Napoleon.
5: Guten Abend, Sir.
1: Halt die Klappe. Such bitte das Communique heraus, durch das du von meiner Verhaftung erfahren hast.
5: Natürlich, Sir. Einen Moment bitte, Sir. Communique 13, 16.03. 15:03 Uhr. Akustisch öffentliches Netz, ohne Angabe von Sendelizenz oder Identität, verstümmelt empfangen. Starke Redundanz. Text: Timothy Truckle in Gefahr. Verschwunden in Dunkelblock 81, Ecke Hollywood Boulevard. Ergänzung: NSA Headquarter. Hilfe. Dringend. Und hier ein Abbruch, Sir. Ohne Endbestätigung.
1: Danke, Napoleon.
0: Das ist ja interessant. Da waren Sie noch nicht einmal bei mir gelandet.
1: Vielleicht hilft es Ihnen ja, eine undichte Stelle zu finden. Wollen Sie den Tageseingang des Communicators abfordern, um die Korrektheit der Kopie zu prüfen?
0: Danke, das genügt mir. Sie scheinen eine Menge Freunde zu haben, Mr. Truckle.
1: Freunde? Ja. Davon merke ich nichts.
0: Tiny, ich darf doch so sagen, ich mag Sie. Was ich tat, musste ich tun.
1: Klar. Sie haben nur Ihren Job gemacht.
0: Und Sie werden mir beipflichten, dass man seinen Job so gut wie nur möglich machen muss.
1: Allerdings, Mr. Devlin.
0: Ich habe nie an Ihre Schuld geglaubt. Ich bin ein ausgebildeter Kriminalist und ich lasse mir den Leitsatz nicht nehmen. Ohne Motiv keine Tat. Aber wo wäre Ihr Motiv? Sie würden sich doch nur den eigenen Ast absägen. Sie sind voll integriert. Ihr ganzer Lebensstil, Ihre Arbeit, Ihre Erfolge. Ich beneide Sie. Tiny. Wirklich. Ich habe auch dafür gesorgt, dass Sie nicht markiert wurden. Sie wissen, es wäre ein leichtes gewesen. Und Sie hätten es nie erfahren.
1: Verbindlichsten Dank. Wirklich.
2: Devlin schien die NSA-Leute tatsächlich abgezogen zu haben. Anna bestätigte es, als sie am Abend noch einmal mit einem Fisch als Tarnung vor seiner Tür stand. Timothy berichtete ihr ausführlich von Devlins Besuch, aber wie viel Mühe er gehabt hatte, den verschluckten Kristall wieder in die Hand zu bekommen, verschwieg er. Mit Napoleons Hilfe hatte er begonnen, die darauf gespeicherten Informationen zu entschlüsseln.
1: Ich fürchte nur, das hilft uns auch nicht weiter. Warum entführt ihr nicht ein paar Devlins und unterwerft sie dem Test?
6: Wenn es eine Chance gäbe, dadurch etwas zu erfahren, hätten wir das längst getan. Aber es scheinen nur ein oder zwei der obersten Devlins zu wissen, wer die Drossel ist. Und an die kommen wir nicht ran. Aber lass uns doch nochmal deine Liste durchgehen.
1: Also nochmal von vorn. Wo haltet ihr eure Sitzungen ab?
6: In abhörsicheren Katakomben. Und die Informationen werden grundsätzlich nur dem kleinstmöglichen Personenkreis zugänglich gemacht.
1: Euer Sicherheitssystem, wie funktioniert das?
6: Wir arbeiten mit Video, Funk, Sonar, Snar und Sonarüberwachung.
1: Die Quasar-Übertragung?
6: Eigentlich sind wir ziemlich sicher, dass die NSA noch keine hat. Trotzdem überwachen wir auch diese Frequenzen ständig. Außerdem hat es schon seit Jahren keinen Versuch gegeben, etwas illegal nach oben zu senden. Und es ist auch schon über 3 Jahre her, dass ein Spion enttarnt worden ist. Die NSA versucht zwar immer wieder, ihre Leute nach unten zu schicken, aber die entlarven sich innerhalb weniger Tage selbst.
1: Gibt es unter denen Leute, die von der NSA erpresst werden könnten?
6: Ja, gibt es. Ein paar wenige. Und die stellen sich, sobald sie unten eintreffen.
1: Der Underground ist gewachsen, Anne. Vielleicht gibt es ja doch inzwischen irgendwo geheime Kabel.
2: Immer wieder wurden Teile der riesigen unterirdischen Anlagen, Bunker und Straßen, die noch aus der Zeit der Atomkriegshysterie vor der Jahrtausendwende stammten, oder ganze Straßenzüge von den Behörden aufgegeben und dem Underground überlassen. Manchmal auf Betreiben der NSA, die dort vorher komplette Sendeanlagen und Diversionsstützpunkte für ihre Agenten installierte.
6: Ach, Tiny. Seit Wochen werden alle Personen, die Kontakt mit den Mitgliedern des inneren Kreises haben, besonders überwacht. Das hatten wir doch schon alles. Der regelmäßige Betrieb einer fest installierten Anlage hätte entdeckt werden müssen.
1: Naja, wenn das so ist, kann ich nur einen Schluss ziehen.
6: Dass die Informationen entweder von der Drossel in einem toten Briefkasten abgelegt oder über eine Kette bis zu einem Agenten weitergegeben werden, der bisher noch nicht überwacht wird. Soll man nun allen und jedem misstrauen? Es gibt genügend Beispiele aus der Geschichte der Revolutionen, die davon erzählen, wie verhängnisvoll so etwas ausgehen kann.
1: Vielleicht ist das Ganze ein Manöver der NSA, um auf diese Weise die Führung des Undergrounds durch gegenseitiges Misstrauen lahmzulegen.
6: Die Berichte unseres Bruders in Hollywood beweisen leider, dass tatsächlich vertraulichste Informationen aus dem inneren Kreis verraten werden. Aber trotzdem ist so viel klar. Die Drossel ist kein Mitglied des inneren Kreises. Alle haben sich dem Wahrheitstest unterworfen und das Ergebnis war jedes Mal negativ.
1: Wenn ihr versucht, die undichte Stelle im Ausschlussverfahren zu ermitteln, wenn ihr eine Reihe von unkontrollierbaren Informationen ausgibt, die jeweils nur ein Mitglied des inneren Kreises erfährt.
6: Haben wir versucht, alles. Aber das hat zu nichts geführt. Entweder die Informationen sind nicht bis zur NSA gelangt oder man wusste, dass es Fallen waren.
1: Wer wusste von dieser Aktion?
6: Nur der oberste Sicherheitschef, der Overall. Und ich.
1: Der Sicherheitschef also. Denn wenn du der Verräter wärst, hättest du mich kaum eingeschaltet.
6: Schlag dir das aus dem Kopf, Tiny. Der Overall ist seit Jahren unten.
1: Das wäre doch nicht das erste Mal, dass ein Agent jahrelang auf Eis gelegt und erst, wenn er eine interessante Position erreicht, aktiviert wird.
2: Anne widersprach Timothys Vermutung energisch. Denn Patrick gehörte seit 40 Jahren zum Underground und er hatte Prüfungen hinter sich, die nur wenige überlebt hätten. Er hatte mehr Standhaftigkeit und Charakter beweisen müssen, als ein einziger Agent haben konnte. Für welche Belohnung auch immer er arbeitete.
1: Wenn im inneren Kreis eine Drossel sitzt, muss die NSA die Mitglieder kennen. Warum versuchen sie nicht, sie alle zu eliminieren?
6: Was würde das bringen? Es gibt genug erfahrene und nicht weniger geeignete Brüder, die an ihre Stelle treten würden.
1: Und die NSA würde so riskieren, dass ihre Drossel auffliegt.
6: Genau. Und einfach wäre es auch nicht, den inneren Kreis auszulöschen. Der jeweilige Tagungsort wird erst Minuten vorher ausgelost. Und außerhalb der Tagung treffen nie mehr als 3 Mitglieder zusammen.
2: Auch Timothy, das zeigte sich, als er mit Anne die Liste durchging, war auf keine Idee gekommen, die die Sicherheitsverantwortlichen des Undergrounds nicht selbst gehabt hätten. Aber Timothy wäre nicht Timothy gewesen, wenn er nicht Blut geleckt hätte. Von Tag zu Tag arbeitete er etwas länger und intensiver. Und dass er das schaffte, gab ihm Auftrieb. Nach einer Woche konnte er sich zum ersten Mal wieder ein Kalbsragout zumuten und ein weiteres Gespräch mit Anne.
6: Tiny?
1: Ah, ist ja furchtbar, deine wundervolle Stimme wieder derart verunstaltet zu hören.
7: Aber Tiny, was sollen wir machen? Es geht nicht anders, wenn wir uns auf diesem Weg besprechen.
2: Die altbewährte Quasar-Verbindung erinnerte ihn daran, dass sie bis vor kurzem sein großer Bruder war.
1: Hör zu, große Schwester. Vielleicht ist es ja eine Schnapsidee, aber habt ihr mal versucht, die Sitzung optisch zu blockieren? Ich meine, sie nur im absolut dunklen Raum abzuhalten? Oder bei Infrarotlicht?
7: Du meinst, jemand könnte sie optisch aufzeichnen und dann mit Hilfe eines Computers die Stimmen nachsynchronisieren? Mhm. Darauf sind wir auch schon gekommen. Fehlanzeige.
1: Aha. Na und andersherum? Habt ihr es auch mal mit stummen Tagungen probiert? Es erscheint zwar ausgeschlossen, dass einer die Sitzung abhören kann, aber du hast gesagt, ich soll dir auch von meinen verrücktesten Ideen erzählen.
2: Es dauerte keine zwei Wochen, bis ihm Anne das Resultat des Experiments mitteilte. Der Bruder in Hollywood wusste zu berichten, dass die Drossel seit 10 Tagen schwieg. Genau jenem Tag, seitdem alle Mitglieder des inneren Kreises in eine Stummzeit gegangen waren und nur noch mit Lichtschreibern arbeiteten.
1: Das heißt also, dass die NSA doch mit Abhöranlagen arbeitet.
7: Ja, Tiny, aber wie?
1: Ich werde Napoleon nachdenken lassen. Mir geht da etwas vage im Kopf herum und ob uns das weiterführt, kann ich nur an Ort und Stelle prüfen. Beantrage bitte, dass ich nach unten darf. Ich will mit Overall sprechen.
7: Glaubst du wirklich, dass die NSA dich frei herumlaufen lässt? Sag mir, was du wissen willst. Es gibt nichts, was du nicht auch über mich klären könntest.
1: Aber wie umständlich. Wie zeitraubend. Zwischen Frage und Antwort und Rückfrage, da vergehen Tage. Hier geht es vielleicht um Stunden.
7: Es geht um deine Sicherheit. Wie willst du erklären, wo du gewesen bist? Dein Platz ist oben. Wir brauchen dich da.
1: Wenigstens einen Tag, Anne. Bitte.
7: Sei nicht bockig, Tiny. Sag mir, was du weißt.
1: Nichts. Ich habe nur eine Idee und ich würde höchstens Verwirrung und Unruhe stiften, wenn ich sie so in die Welt setze. Ich muss es mit Overall durchsprechen.
7: Es geht nicht. Du kannst nicht einfach hier oben verschwinden. Es gibt nun mal kein Double für Timothy Trucker.
1: Ich werde mein eigenes Double sein. Paddington kann helfen. Ich werde krank, verrückt. Schließlich kein Wunder bei dem, was ich bei der NSA hinter mich gebracht habe. Paddington muss mich für ein paar Tage in eine Untersuchungskammer sperren.
7: Tiny?
1: Die Werte nehmen wir vorher ab und bauen dazu ein Videodouble. Falls jemand in die Kammer gucken will.
7: Da steckt doch noch was anderes dahinter.
1: Na gut, ich gebe es ja zu. Ich habe Heimweh. Vielleicht war ich zu lange allein und ohne Arbeit. Dazu die Devlin-Kur. Bitte, Anne, du musst es möglich machen.
2: Anne gab schon am nächsten Morgen Bescheid, dass sein Antrag gebilligt worden war. Auch der Plan mit dem Videodouble. Allerdings nicht Paddingtons Hilfe. Man würde einen Bruder aus der psychiatrischen Klinik der Public Health Care schicken. Es dauerte über eine Woche, bis Timothy genug Material für einen 2-tägigen Ausflug zusammen hatte. Dann lud er Joshua Travers zum Essen ein. Schließlich brauchte er einen Zeugen für seinen Tobsuchtsanfall und einen hilfreichen Freund, der den Psychiater benachrichtigen konnte, sowie die NSA.
8: Schön, dass wir beide uns endlich mal kennenlernen, Timothy. Dass wir in unserer Sitzung sehr besonders kommunizieren werden, ist dir ja klar.
1: Ja. Ich weiß von Anne sogar, wie ihr das technisch gelöst habt. Ein Tonwandler überträgt die stumm gesprochenen Worte als Schriftzeichen auf einen Videoschirm.
8: Genau. Und das funktioniert inzwischen sehr gut. Wir machen das ja jetzt auch schon seit ein paar Tagen. Soll ich dir die Mitglieder des inneren Kreises nochmal näher bekannt machen?
1: Den einen oder anderen kenne ich ja.
8: Klar.
1: Jerome K. Jerome.
8: Der gehört seit 4 Jahrzehnten zur Underground-Führung. Und ich nehme an, Betty Wilshire?
1: An ihr kommt ja wirklich niemand vorbei. Bis heute bin ich von ihrer Courage beeindruckt.
8: Tja.
1: Und geht nach unten, um ihre Erfindung, über die man bis heute die sensationellsten Vermutungen hört, nicht den Konzernen und Staatsorganen ausliefern zu müssen. Das muss man erstmal machen.
8: So eine Hoffnung der Chemieindustrie. Das macht wirklich nicht jeder.
1: Und auch nicht jede.
8: Natürlich, du hast recht, nicht jede.
1: Naja, und dann ist da noch Ironsides.
8: Du kennst seinen Spitznamen. Auch seine Geschichte?
1: Leider nur in Ansätzen.
8: Sidney Stewart, genannt Ironsides, hat vor vielen Jahren den Streik der Minenarbeiter von Ironwood angeführt. Und als das Militär die Streikleitung mit Ethylbomben beschoss, hat er dabei beinahe sein Leben verloren. Es war ein Wunder, dass Ironsides die schweren Verbrennungen überhaupt überlebt hat. Man hatte ihm große Teile der Haut durch synthetisches Gewebe ersetzen und den rechten Unterschenkel und den linken Arm transplantieren müssen. Aber jetzt müssen wir in den Saal, Timothy. Jerome wird die Tagung jede Sekunde eröffnen.
2: Die Tagung des inneren Kreises fand dieses Mal in der Katakombe des Schwarzen Berges statt, wie sie nach der darüberliegenden Black Hill Avenue genannt wurde. Aber nicht der Name gab ihr etwas Unheimliches, auch nicht der abgedunkelte Raum, sondern die Stille.
9: Ich gelobe.
10: Ich gelobe.
9: Mein Leben für die Verwirklichung der 12 Grundrechte eines jeden Menschen einzusetzen.

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1: Als alle IK-Mitglieder ihren Schwur sprachen, wusste er vor Feierlichkeit kaum wohin mit sich.
2: Diese IK-Tagung wurde auf Antrag unseres Overalls einberufen. Die Tagesordnung besteht aus nur einem Punkt, der uns allen bekannte Verrat von internen Informationen an die NSA. Ich habe auf Antrag des Overalls unseren Bruder Timothy Truckle eingeladen, dessen Name und dessen Arbeit allen ein Begriff ist, den aber die meisten von uns bisher nicht persönlich kannten. Gibt es Einwände?
1: Der Videoschirm blieb dunkel.
2: Das ist nicht der Fall. Dann begrüße ich unseren Bruder Timothy als offiziellen Teilnehmer der Tagung. Ich möchte die Gelegenheit nutzen, ihm unsere Anerkennung für seine Arbeit auszusprechen.
1: Jerome K. Jerome erteilte dem Overall das Wort.
2: Bitte sehr.
3: Vielen Dank.
1: Und Patrick gab einen kurzen Überblick über das Sicherheitssystem und die zusätzlich getroffenen Maßnahmen, über die dennoch an die NSA gelangten Informationen und die vergeblichen Versuche, den Spion ausfindig zu machen. Ein paar Mal gab es Unruhe im Raum. Offensichtlich war nicht allen klar, wie ernst die Lage war.
4: Erstens, die NSA kennt die Mitglieder des inneren Kreises nicht.
5: Wie aber ist das möglich, wenn sie doch unbestreitbar Informationen bekommt, von denen niemand außerhalb dieses Kreises weiß?
4: Es scheint nicht nur als unmöglich, dass ein Außenstehender die IK-Tagung belauscht. Durch die zusätzlichen Sicherheitsmaßnahmen erscheint es auch als unmöglich, die Informationen weiterzugeben.
5: Es sei denn, wir wollten ein ganzes Spionagesystem annehmen, dessen Kopf ein IK-Mitglied ist.
4: Die dritte Ungereimtheit. Dass einer von euch ein Verräter sein soll.
5: Also bitte, ganz abgesehen von dem harten und auch überprüfbaren Weg, den jeder von uns hier unten hinter sich hat und den niemand durchgestanden hätte, der nicht für unsere Sache brennt. Wo sollte ein Motiv liegen?
4: Wenn einer von euch ein sorgloses Leben führen wollte, er würde die Möglichkeit finden, nach draußen zu gehen.
5: Niemand würde es ihm übel nehmen, wenn er sagen würde, dass er müde wäre und im Kampf verbraucht.
4: Weiter. Weshalb hat mein Devlin nur vermutet, dass ich ein Bruder sei? Wenn es einen Verräter im inneren Kreis gäbe, würde er nicht als erstes unsere Kundschaft da ausspionieren?
5: Ein interessanter Punkt. Wieso kennt die Drossel dich nicht?
4: Alle Informationen haben eines gemeinsam. Es handelt sich nur um solche, die mündlich gegeben wurden. Und in keinem Fall um solche, die optisch oder elektronisch hätten ausgespäht werden können. Ist das ein Zufall?
5: Andererseits finden alle IK-Tagungen in abhörsicheren Katakomben statt, die überprüft werden. Es ist also unmöglich, ein Mikrofon oder einen Rekorder zu installieren.
4: Da sagt Napoleon, also so nenne ich meinen Computer, da sagt Napoleon, dann müsse einer der Tagungsteilnehmer das Gerät mitbringen. Und ich, na das ist doch undenkbar, schon der Wahrheitstest schließt aus, dass einer ein Spion sein könnte. Nur, und Napoleon hat geantwortet, vielleicht. Unbewusst.
5: Du hast die technische Durchführbarkeit überprüft?
4: Ja. Es ist möglich, nicht nur ein Mikrofon, sondern einen ganzen Sender oder einen Rekorder in einen Körperteil einzupflanzen.
1: Ein Stöhnen ging durch den Raum. Auf dem Bildschirm flackerte es wild durcheinander.
5: Würde solch ein Gerät auch die Weitergabe der Informationen erklären?
4: Ja. Sie könnten irgendwann, beispielsweise im Schlaf, abgerufen und dann von einem Unverdächtigen sichergestellt werden.
5: Aber wäre das nicht aufgefallen? Wir werden regelmäßig und gründlich von Ärzten betreut. Ein implantiertes Gerät müsste sich doch in der Röntgenaufnahme oder durch Anomalien des Blutkreislaufs oder was weiß ich was verraten.
4: Das war die Stelle, an der ich endlich wusste, wonach ich suchen musste. Und ich fand es auch in einer fast 50 Jahre alten Aufzeichnung. Eine Erfindung, die wieder verschwand, weil sie mit so hohem Aufwand verbunden war, dass es unsinnig gewesen wäre, sie kommerziell zu verwerten.
1: Timothy erklärte nun dem inneren Kreis, wie elektronische Bauelemente aus organischem Material funktionieren. Aus ihnen ließen sich Mikrofon, Transistoren und Dioden herstellen, die störungsfrei mit dem Körpergewebe verwachsen und nur durch Zufall entdeckt werden können.
4: Kabel und Schaltkreise für schwache, die Werte bioelektrischer Ströme nicht übersteigende Leitungen könnten in die Unterhaut oder die Muskulatur tätowiert werden, so ähnlich wie eine aufgedampfte Schaltung.
5: Man könnte also eine Speicherkapazität zum Beispiel auf einem Oberschenkel anlegen?
4: Sie würde reichen, um 20 Stunden Gespräch aufzuzeichnen. Kurzum, ich vermute, dass einer von euch, ohne es zu wissen, in einen lebenden Rekorder verwandelt wurde. Wer von euch hat, egal wann und wo, eine Transplantation bekommen?
1: Jerome K. Jerome hob als erster die Hand. Und eine noch ziemlich junge Frau. schließlich auch Ironsides.

0: Die nächsten Stunden verbrachte Timothy mit Anne in einem Club, einem äußerst behaglichen Restaurant mit einem Garten unter künstlich blauem Himmel, in dem Blumen und sogar ein paar Bäume gediehen und dessen Speisekarte Timothy in Erstaunen versetzte. Es wurde Abend, der Himmel simulierte zwar keinen Sonnenuntergang, sondern war ganz plötzlich dunkel, aber zu Timothys Vergnügen tauchten jetzt Sterne und sogar die schmale Sichel des Mondes am offensichtlich naturgetreu nachgeahmten Nachthimmel auf. Schließlich wurden sie wieder in den inneren Kreis gerufen, dieses Mal in einer anderen Katakombe, in der nun tatsächlich gesprochen wurde.
1: Setzt euch. Ich darf euch Linda vorstellen. Sie leitet unsere medizinische Untersuchungskommission.
2: Hallo, Linda.
3: Hallo.
1: Tag.
3: Wenn wir nicht gewusst hätten, wonach wir suchen sollten, wir hätten es nicht entdeckt.
2: Diese verdammten Hurensöhne.
1: Ja, als Ironsides damals mit seinen Verbrennungen in der Klinik lag, muss die NSA ihn identifiziert haben.
2: Ja, das ist nicht zu fassen.
3: Ja, es ist so wie vermutet. In beide transplantierte Glieder sind Mikrofone und Tonwandler aus organischem Material eingepflanzt worden. In die Muskulatur des rechten Unterschenkels und des linken Arms wurden Speichersysteme tätowiert.
1: Das ist uns doch gar nicht. Kann doch alles
3: ich habe sie deaktiviert.
2: Brüder, hört mir zu. Ich bitte euch nur um eines. Glaubt mir, dass ich von alledem nichts gewusst habe.
3: Natürlich.
2: Ich war unserer Sache immer treu ergeben.
3: Selbstverständlich.
2: Erlaubt mir, dass ich mein Leben auf eine würdige Art beende. Ich bin seit Jahren als lebender Rekorder der NSA herumgelaufen. Lasst mich jetzt als lebende Bombe in das Hauptquartier der NSA gehen und es in die Luft sprengen.
1: Das kommt gar nicht in Frage.
3: Das wird nicht nötig sein. Nein, wir finden einen anderen Weg.
1: Wir werden einen anderen Weg finden, der es erlaubt, unseren Bruder Ironsides in unseren Reihen zu behalten. Bitte, Tiny.
4: Ich schlage vor, den Unterschenkel und den Arm einfach wieder auszuwechseln. Ich verpflichte mich, geeignete Transplantate zu beschaffen. Professor Paddington würde sie organisieren, ohne zu fragen. Und wir könnten problemlos einen Einbruch in die Klinik vortäuschen.
1: Wir werden darüber beraten. Ich danke dir, Tiny. Du hast uns sehr geholfen.
4: Ich gebe ja zu, die Idee ist nicht schlecht. Es ist einfach verlockend, Ironsides so umzubauen, dass seine Apparatur ein- und auszuschalten ist.
5: Und so der NSA Falschinformationen zuzuspielen.
4: Ich wäre zu gern einmal bei Paddington eingebrochen.
5: Du mit deinen absurden Einfällen. Wer stiehlt schon Unterschenkel?

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0: Musst du wirklich alles mitmachen, Tiny?
1: Ich muss, alter Freund, ich muss, leider.
0: Das ist doch total verrückt, sich jetzt auch noch die Haut zu färben.
1: Der Denjekri des Nobiety.
0: Ach ja.
1: Und ein Mann mit meinem Image darf da nicht abseits stehen.
2: Timothy Truckle saß in seinem Apartment vor dem Spiegel. Sein alter Kumpel Smiley Hepburn leistete ihm Gesellschaft in der 827. Etage eines der 6 Skyscraper von Chicago. Beide warteten sie auf das Wunder, das die Gebrauchsanweisung des Dermacolor-Präparats versprach.
1: Ich bin gewissermaßen pleite, Smiley, und brauche dringend einen neuen Klienten.
0: Ein Mann von deinem Ruf und Können? Du bist der berühmteste Mieter hier in Nebraska.
1: Ja. Und so sollte es nach Möglichkeit auch bleiben. Und wenn ich die Moden schon mitmachen muss, dann wenigstens als einer der Ersten.
2: Tiny, wie Timothy Truckle von seinen Freunden aufgrund seiner Winzigkeit genannt wurde, fürchtete zunächst, dass das Pigment sich nur in den Augenringen sammeln und ihm 2 überdimensionale Veilchen bescheren könnte. Doch dann verlief sich der gewählte Ton langsam über das ganze Gesicht, über Brust und Arme, Hände und Beine, fast ohne Schattierungen, und ließ den berühmtesten Privatdetektiv der Staaten in einem atemberaubenden Taubenblau erstrahlen.
1: Na, Smiley, was meinst du? Ob ich so bei den oberen 10.000 Eindruck schinden kann? Und sie sich meiner diskreten Dienste erinnern?
0: Wer so aussieht, braucht sich keine Sorgen zu machen, dass er übersehen werden könnte. Gott sei Dank, dass ich diesen Zirkus nicht mitmachen muss.
2: Timothy steckte noch schnell den Frack in den Kolorator und ließ ihn nachtblau tönen. Dann wählte er ein warmes, rötliches Umbra für seine Haare, komplimentierte Smiley hinaus und machte sich auf den Weg zum Lift, der ihn in den 1112. Stock bringen würde. In die Stardust Bar.
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4: Ihr Whisky, Sir.
1: Danke, Melvin.
4: Exakt 24 Grad.
1: Sehr aufmerksam. Ist Dumont schon da?
4: Leider nein, Sir. Er hat die Westfront reservieren lassen. Aber Sie sehen ja, gähnende Leere.
1: Allerdings.
2: Hier in der Stardust Bar hatte ich Timothy Truckle kennengelernt, in einer dieser Stunden zwischen Tag und Nacht. Drehte ich mich nach links, sah ich den sternenübersäten Nachthimmel. Sah ich nach rechts, konnte ich die Abendsonne beobachten. Nicht selten erzählte mir Timothy bei einem eigentlich unbezahlbaren Whisky von seinem Leben und seinen oft genug rätselhaften Kriminalfällen.
5: Mr. Truckle, nicht wahr?
1: Und wer will das wissen?
5: Inga. Inga Johnston.
1: Nun, Inga Johnston, Sie haben mich zwar gefunden, nur kann ich im Moment keine Klienten annehmen. Leider, Inga.
5: Mein Chef, Mr. Bentley, hat mir den Auftrag erteilt, Sie unverzüglich zu ihm zu bringen. Koste es, was es wolle. Und das dürfen Sie ruhig wörtlich nehmen.
1: Bentley?
5: Abraham P. Bentley.
2: Abraham P. Bentley besaß mindestens so viel Macht und Einfluss wie Dumont. Doch als Klient war der Chef der All-American Food and Bioengineering nicht halb so viel wert. Bentley war berüchtigt für seine Publicity-Feindlichkeit.
5: Ich habe alle Vollmachten. Notfalls soll ich Sie kidnappen.
1: Ach, geben Sie sich keine Mühe, ich bin ausgebucht. Aber ich lade Sie gern zu einem Glas ein. Melvin, das gleiche für die Dame.
4: Sehr gern, Mr. Truckle.
1: Übrigens, ich finde, Ihr Teint passt hervorragend zu meinem Blau. Ich wusste gar nicht, dass man solch ein Goldbraun mit Dermacolor hinbekommt.
5: Dermacolor? Das ist Sonnenbräune.
1: Sonnenbräune?
5: Ja.
1: Wo auf diesem Planeten gibt es noch genügend Sonne für so eine Farbe?
5: Bei uns, in Seabridge.
1: Seabridge? In Kalifornien?
5: Direkt am Pazifik. Jeden Morgen und jeden Abend reißt die Thermik die Wolken für ein paar Stunden auf. Überzeugen Sie sich selbst?
1: Die ganze Küste ist Sperrgebiet.
5: Nicht für Mr. Bentley.
1: Er wohnt tatsächlich direkt am Meer?
5: Mit den Füßen im Wasser sozusagen. Bentley Cottage ragt zur Hälfte über den Strand hinaus. Sie können aus dem Fenster ins Wasser springen.
2: Inga zeigte Timothy ein Foto.
0: Ach,
2: vielleicht eine Fälschung. Andererseits war es nicht ausgeschlossen, dass es in dieser verrückten Welt noch immer Dinge gab, von denen er nicht einmal eine Ahnung hatte.
1: Gut, Inga, dann haben wir wohl einiges zu besprechen. Allerdings nicht in aller Öffentlichkeit.
2: Timothy bot der Blondine, die mindestens einen halben Meter größer war als er selbst, seinen Arm an.
1: Kommen Sie, bieten wir der Welt wenigstens ein amüsantes Schauspiel.
6: Wird eine Weile dauern, bis ich mich entfärbt habe. Außerdem muss ich mich auch noch bei meinen Freunden und zwei Klienten abmelden. Man ist es nicht gewohnt, dass ich das Nebraska für länger verlasse.
5: Schön, dass ich Sie dazu überreden konnte.
6: Ja, dazu braucht es nicht viel.
5: Ich weiß eine Menge über Sie, Tiny. Auch, dass Sie ein extravaganter Gourmet sind. Und ein exzellenter Koch.
6: Oh, Sie machen Ihrer offensichtlich erstklassigen Detektivausbildung alle Ehre.
5: Wenn ich einen Wunsch äußern darf.
1: Nur zu.
5: Ich würde zu gern einmal den Café à la Napoleon probieren, den Sie kreiert haben sollen. Ich nehme an, er wird mit Cognac zubereitet.
1: Ein naheliegender Irrtum, in dem ich Sie einstweilen belassen will, Inga. Es wird mir ein Vergnügen sein, Ihnen einen Café Napoleon zuzubereiten. Vielleicht sehen Sie inzwischen ein wenig Videomark.
5: Etwas Musik und ein Buch wären mir lieber.
1: Ein Buch? Was denken Sie von mir?
5: Ich dachte, ein Mann wie Sie könne sich Bücher leisten. Ich lese für mein Leben gern Romane.
1: Ein lebensgefährliches Laster.
5: Sie werden mich nicht anzeigen, oder?
1: Nun, ich besitze, wenn auch ohne Lizenz, so doch mit stillschweigender Duldung der Behörden eine kleine Sammlung Kochbücher.
5: Ach.
1: Wenn Sie eines von denen ansehen wollen?
2: Timothy überlegte kurz, welche Musik zu Inga und den Kochbüchern passen könnte.
1: Das wird ihr gefallen.
2: Er legte einen Kristall mit Harfenmusik aus dem 18. Jahrhundert auf und brachte ihr einen Stapel Kochbücher.
1: Oh, erlesen.
2: Natürlich nicht die beiden neue Erscheinungen über afrikanische Kochkunst, versteht sich, die erst vor 6 Jahren draußen erschienen waren. Inga war im Nu so in die Seiten vertieft, dass sie nicht einmal wahrzunehmen schien, wie Timothy, als er ihr über ihre Schulter griff und ein Foto mit Wildspeisen aufblätterte, ihre Handtasche öffnete und ihr Identikett herausfischte. Timothy ging in die Küche, öffnete 2 Dosen und setzte Wasser auf. Im Schlafzimmer packte er ein paar Sachen in die Reisetasche. Dann erst setzte er sich vor Napoleons stählernen Bauch und erlaubte seinem maßgeschneiderten Computer das Reden.
7: Guten Morgen, Sir.
1: Halt die Klappe.
7: Darf ich Ihnen meine Verwunderung ausdrücken, Sir?
1: Nein. Worüber denn dieses Mal, alter Freund?
7: Sie haben geschworen, das Nebraska nie mehr ohne Not zu verlassen. Und Frau Ingers Anliegen scheint mir keinesfalls ein Notfall zu sein.
1: Also im Moment kann ich mir meine Klienten nicht aussuchen. Unser Konto ist in einem miserablen Zustand.
7: Nur erwähnten Sie nichts von einer Vorauszahlung oder Garantiesumme.
1: Das ist einer der Punkte, die noch zu klären sein werden, bevor ich den Fall tatsächlich annehme.
7: Wollen wir nicht ein System vereinbaren, durch das ich Sie aufspüren kann, falls sich Seabridge, wie zu vermuten steht, als Irreführung erweist?
1: Nein.
7: Darf ich Ihnen wenigstens ein paar Notfrequenzen mitgeben, unter denen der große Bruder zu erreichen ist?
1: Nein.
7: Sir.
1: Okay, gut. Für 7 Tage, jeweils 6 Uhr AM und 11 Uhr PM, Chicago-Zeit.
7: Ich danke Ihnen, Sir.
2: Timothy instruierte den Communicator für den Fall irgendwelcher Anrufe oder Besuche und meldete sich bei Smiley Hepburn ab.
1: Anrufe? Nein.
2: Auch bei ihm hinterließ er, dass er zu Bentley gerufen worden sei und gab Ingers Identikett-Daten an.
1: Besuche? Nein.
2: Und dass Bentley sich angeblich in Seabridge aufhielt und dass er ihn suchen solle, falls Timothy sich nicht in spätestens 3 Tagen bei ihm gemeldet habe.
1: Sonstiges? Nein.
2: Dann bereitete er den Kaffee für Inga zu.
5: Wie das duftet. Verraten Sie mir das Rezept.
1: Das Wichtigste ist das Wasser. Ich nehme nur Artis-Frühschmelze.
5: Aha.
1: Und dann die Bohnen, natürlich. Im Vertrauen, es ist abessinischer Hochlandkaffee.
5: Also wirklich, Tiny, ein Naturcafé, klar. Aber einer von draußen.
8: Ja, einer meiner Klienten hat mich auf die Kundenliste von Brian setzen lassen. Die haben sogar garantiert echten Tee aller Provenienzen. China, Ceylon, Indien, Grusinien.
5: Oh, hören Sie auf, Tiny.
8: Sobald ich die Probleme Ihres Chefs gelöst habe, sind Sie zu einem Tee-Happening eingeladen. Apropos Chef, kann es sein, dass wir noch gar nicht über eine fällige Vorauszahlung gesprochen haben? Und gibt es eine Frequenz, unter der ich in Seabridge zu erreichen sein werde?
2: Inga griff nach ihrer Tasche, holte ein kleines Kärtchen mit der Frequenz heraus und reichte sie Timothy.
5: Darf ich Sie daran erinnern, mir bei dieser Gelegenheit mein Identikat wiederzugeben?
8: Ja, selbstverständlich.
5: Und hier ist ein von Mr. Bentley unterzeichneter Blankoscheck. Sie sollen selbst die Summe einsetzen.
8: Nobel. Ich werde vorerst nur mein Basishonorar berechnen. Wie viele Tage, denken Sie, werden wir für die Reise brauchen?
5: Für die Reise selbst etwa 8 Stunden.
8: Dann veranschlage ich 4 Tage. Erst einmal, ich muss Sie jetzt noch einen Augenblick alleine lassen. Bitte seien Sie nicht beunruhigt, wenn Sie mich nicht finden.
5: Am besten, ich suche Sie erst gar nicht.
2: Als einer der ganz wenigen hatte Timothy, nachdem er begonnen hatte, als Detektiv zu arbeiten, die Genehmigung für einen abhörsicheren Raum bekommen. Sein Mausoleum. Die Voraussetzung überhaupt dafür, dass ihm die Big Bosse ihre Geheimnisse anvertrauten. Timothy setzte sich vor ein kleines Handwaschbecken. Es sah aus wie aus dem 19. Jahrhundert, verbarg allerdings modernste Technik, mit der sich eine Quasar-Verbindung zum großen Bruder herstellen ließ.
9: Du weißt, dass ich es gar nicht schätze, wenn du Chicago verlässt, Tiny.
8: Was soll schon passieren? Und vergiss bitte nicht, Bentley gehört zu dem Dutzend wirklich mächtiger Männer in den Staaten. Ich kann mir diesen Job nicht entgehen lassen. Und wenn ich tatsächlich ans Meer komme...
9: Das Meer. Du hast ja recht. Zu erfahren, wie es an der Küste aussieht, wäre von unschätzbarem Wert für unsere Arbeit. Ich habe tatsächlich auch noch nie davon gehört, dass es Sondergenehmigungen für die Küste gibt. Schick mir die Daten von Inga Johnstons Identikat.
8: 4? Mhm. 5? Mhm. 23, also 2-3.
9: 2-3, ja.
8: F?
9: Ah, großes F?
8: Nein, das sage ich dann schon.
2: Es dauerte eine Weile, bis sich die blecherne Stimme wieder meldete, die Timothy überhaupt nicht ausstehen konnte. Vor allem nicht, seit der große Bruder leibhaftig bei ihm aufgetaucht war. Und sie, also Anne, wie sie in Wirklichkeit hieß, und er, das Geheimnis der Drossel im Underground gelöst hatten.
9: Tiny?
8: Ah!
9: Bentley hat eine Inga Johnson in seinem privaten Stab. Und die Daten stimmen. Hoffentlich ist der Ausweis echt.
8: Die Chance, einen bezahlten Urlaub in guter Luft zu machen, muss man eben Risiken eingehen.
9: Fahr, Tiny. Aber pass auf dich auf. Bitte.
0: Oh. Oh, wie das duftet.
2: Als Timothy am nächsten Morgen in Seabridge aufwachte, wehte ihm eine leichte Brise einen unbekannten, herben Duft ins Gesicht.
0: Mm.
2: Das musste der Geruch von Meer und Algen und Tang sein, von dem Grandma so oft gesprochen hatte. Timothys Großvater war eine Zeit lang als Kapitän eines Erztransporters zur See gefahren, als die Staaten noch eine Flotte besaßen. Und Absalom Truckle hatte seine junge Frau ein paar Mal mit auf die Reise genommen, einmal sogar nach Südafrika.
10: Machen Sie es sich bequem, Mr. Truckle. Von mir aus dürfen Sie auch in Badehose da sitzen. Hauptsache, Sie sind bereit, mir zu helfen.
8: Danke. Worum geht es?
10: Bitte, bedienen Sie sich. Orangensaft, Wodka, Eiswürfel.
8: Oh. Dankeschön.
2: Bentley empfing Timothy auf der Terrasse.
10: Mir bekommt der Alkohol leider nicht mehr.
8: Oh.
2: Die Szene erinnerte ihn sofort an Chandlers Philip Marlowe und dessen Besuch bei General Sternwood.
8: Cheers.
2: Bentley lag in Decken gewickelt in seinem Sessel und sah aus wie eine Mumie, zumal sein Schädel mit weißen Tüchern bandagiert war.
10: Die einzigen Genüsse, die mir geblieben sind, sind Musik, Macht und ein paar schöne Anblicke. Ich bin, weiß Gott, keiner.
2: 4 Infrarotscheinwerfer ersetzten die inzwischen wolkenverhangene Sonne.
10: Wie alt schätzen Sie mich?
1: 200? Knapp?
10: Schmeichler. Aber die 150 habe ich bald erreicht. Doch genug der Vorrede. Lassen Sie uns mein Problem besprechen. Die Einzelheiten wird Inga Ihnen später erklären.
1: Sie haben ihr Ihre Sicherheit anvertraut?
10: Sie ist die Beste. Alles in allem. Hochintelligent und äußerst zuverlässig.
1: Was ist Ihr Problem, Mr. Bentley?
10: Mein Samen ist gestohlen worden.
1: Ah ja.
10: Ich habe ihn schon vor vielen Jahren deponiert. Damals, als es so aussah, als könne jeden Tag ein Kernwaffenkrieg ausbrechen. Ich bekam zusammen mit ein paar hundert anderen die Chance, ihn atomkriegssicher aufzubewahren.
1: Falls so viele Männer im zeugungsfähigen Alter sterben sollten.
10: Ich selbst sah darin vor allem die Chance, wenigstens in meinen Nachkommen zu überleben. Nun ist der Samen gestohlen worden.
1: Und ich soll ihn finden.
10: Halten Sie mich bitte nicht für verrückt oder für so eitel, dass ich in meinem biblischen Alter noch einmal Vater werden will.
1: Sie sind sicher längst Urgroßvater.
10: Ich weiß nicht, wie oft. Ich kann meine Sippe kaum noch überblicken. Und ich hätte auch keinen Spaß daran. Aber ich will nicht, dass irgendjemand mit meinem Samen herumhantiert.
1: Sie haben sicher Überlegungen angestellt, wer ihn gestohlen haben könnte. Und warum?
10: Es gibt viele denkbare Motive. Das Naheliegendste, meine beiden Söhne wollen verhindern, dass ich noch Kinder in die Welt setze und dadurch ihr Erbteil schmälere.
1: Es könnte aber auch ein Fremder gewesen sein, der mit ihrem Samen einen illegitimen und nichtsdestotrotz echten Nachkommen zeugen will.
10: Ja, ja. Und dann mit Hilfe der Mutter einen Teil des Bentley-Vermögens zu kassieren? Vorstellbar. Und es könnte auch Judy gewesen sein. Meine Urenkelin.
1: Warum gerade sie?
10: Sie ist intelligent, habgierig und skrupellos genug. Wenn sie sich auf diese Weise ein Kind von mir machen lässt, rückt sie an die Spitze der Pyramide.
1: Weil sie ihre Erbansprüche gewissermaßen verdoppelt.
10: Wie heißt es doch? Misstraue deinem Nächsten wie dir selbst.
1: Aber vielleicht hat jemand die Absicht, die Bentley-Familie zu erpressen. Also wahrscheinlich reicht der Samen aus, um ein paar hundert Erben zu produzieren.
10: Würden meine Söhne nicht horrende Summen zahlen, um das zu verhindern?
1: Vielleicht will sie ja einer ihrer Konkurrenten mit ihrem Sperma unter Druck setzen und für die Rückgabe irgendwelche Zugeständnisse fordern.
10: Ich weiß, was Sie sagen wollen. Dass die Firma die Konventionen über die neuen Menschenrechte und die Konvention über das Verbot genetischer Manipulation am Menschen unterzeichnet hat. Aber ich weiß auch, und das besser als Sie, Mr. Truckle, dass es geheime Labore gibt, in denen versucht wird, Hybride aus Mensch- und Tierzellen zu schaffen. Die Genchirurgie ist weit fortgeschritten und die Versuchung ist einfach zu groß. Stellen Sie sich vor, es gelänge, Affen mit menschlichen Händen zu züchten.
1: Für ein paar Tätigkeiten ideale Arbeitskräfte.
10: Wir in der All American beschäftigen uns nur mit der Züchtung von Klonen. Wir haben sozusagen das Monopol auf die ungeschlechtliche Vermehrung aus Körperzellen.
1: Wie weit sind Sie?
10: Wir können beliebig viele Exemplare einer besonders gelungenen Züchtung produzieren.
1: Und keiner Ihrer Leute weicht ab von den vorgegebenen Pfaden? Kann ich mir bei besessenen Wissenschaftlern gar nicht vorstellen.
10: Nun ja, ein paar beschäftigen sich in der Tat mit der Frage, was bei einer Verschmelzung passieren würde.
1: Wie darf ich mir das vorstellen? Ein Pegasus aus der Eizelle eines Pferdes und dem Samen eines Adlers?
10: Nein, nun tun Sie mal nicht so. Wissen Sie, ob nicht irgendwo jemand anders daran herumdoktert, einen Minotaurus zu erschaffen?
1: Ja, oder eine Sphinx.
10: Es kann natürlich sein, dass die ganze Sache ein Irrtum ist. Dass jemand Tiersperma stehlen wollte und dabei aus Versehen meines mitgenommen hat. Aber wie auch immer, Mr. Truckle, Ich muss meinen Samen wiederbekommen. Wenn es Ihnen gelingt, den Fall zu lösen, Timothy, haben Sie einen Wunsch frei. So verrückt oder teuer er auch sein mag. Wenn es irgendwie geht, werde ich ihn erfüllen. Was könnten Sie sich vorstellen?
2: Vielleicht ging es Timothy in diesem Moment durch den Kopf, konnte man das Meer nicht nur sehen und riechen und hören, sondern sogar in ihm baden?
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2: Wenn es nicht stimmte, dass mit Ausnahme der Coast Guard, die spezielle Schutzanzüge trug, kein Mensch mehr die Küste betreten durfte, dann stimmte es vielleicht auch nicht, dass das Meer verseucht war. Würde Bentley den größten Teil des Jahres an einem lebensgefährlichen Ort verbringen? Timothy hatte nie geglaubt, dass die von draußen schuld daran seien, doch jetzt fragte er sich, ob das am Ende nur ein gigantischer und in seiner Perfektion schon genialer offizieller Schwindel war, um die Bürger vom Meer und damit vor der Massenflucht abzuhalten. Vielleicht gab es nicht einmal mehr die Isolation.
10: Raus mit der Sprache, Timothy. Wenn Sie einen Wunsch hätten, was würden Sie wählen?
8: Mich wie ein Fisch im Meer tummeln zu können.
10: Okay. Falls Sie es sich nicht anders überlegen. Wenn Sie mein Sperma wieder beschaffen, können Sie jederzeit nach Seabridge kommen und schwimmen. So oft und so lange Sie wollen.
2: Timothy schwamm zum ersten Mal in seinem Leben im Meer. Als einer der ganz wenigen Menschen, die das überhaupt noch erleben durften, jedenfalls in den Staaten. Er nahm sich vor, alle zu fragen, wie das draußen sein mochte. Er war ausgelassen wie ein kleiner Junge, tauchte unter den Wellen hindurch, schnellte über die giftigen Kämme, spritzte und strampelte Fontänen mit den Füßen, schwamm lange Strecken unter Wasser, sah sich den sandigen Grund an, jagte einen bläulichen Fisch, kraulte eine Strecke so schnell er konnte, viel schneller als Inga. Schließlich legte er sich auf den Rücken und machte toter Mann, damit sie ihn einholen konnte.
5: Oh, Donnerwetter! Sind Sie schnell? Zufrieden?
6: Nein, glücklich. Das war die beste Idee Ihres Lebens, Inga. Mich hierher zu lotsen. Ich könnte Sie küssen.
12: Versuchen Sie es.
2: Als er sich verlegen wegdrehte, bemerkte Timothy das fahle Licht, das sich wie ein glänzender Horizont aus dem Wasser zum Himmel schob und dann mit der Luft zu verschmelzen schien.
6: Liegt Seabridge unter einer Klimasphäre?
5: Das ist die Isolation, Tiny.
2: Das also war sie, die alles beherrschende, unüberwindliche Grenze zwischen drinnen und draußen, die wie eine Käseglocke über die Staaten gestülpt war und von niemandem und nichts ohne Genehmigung durchbrochen werden konnte.
5: Man hört oder sagt dieses Wort so oft, dass man vergisst, dass die Isolation nicht nur ein Zustand ist, sondern eine ganz konkrete materielle Form hat.
6: Man denkt überhaupt nicht mehr darüber nach, wenn man nur lang genug in einem unabänderlichen Zustand lebt.
5: Wissen Sie, wie das funktioniert? Die Isolation?
2: Timothy staunte, dass Inga davon anfing. Er hatte nicht einmal eine vage Vermutung. Vielleicht wusste Anne, wie es funktionierte, doch sie würde es ihm kaum verraten. Gib niemandem ohne zwingenden Grund eine gefährliche Information. Das oberste Gebot des Überlebens. Timothy wollte es auch gar nicht wissen. Niemals. Wenn er nur in den Verdacht geriete, er könne etwas über das Geheimnis der Isolation wissen, würde er die Videokeller der NSA nie wieder lebend verlassen. Und falls doch, dann völlig verrückt.
8: Gibt es hier Boote? Ich möchte rausfahren und das mir aus der Nähe ansehen.
5: Das hat wenig Sinn. Je näher man kommt, desto weniger sieht man. Irgendwann bleibt das Boot stehen, als stieße es gegen eine gläserne Wand.
8: Und wenn man schwimmt?
5: Das ist lebensgefährlich. Ich habe es versucht. Zusammen mit einer Kollegin. Sie ist im Boot geblieben und hat mich an einer Leine gehalten. Zu meinem Glück. Mir schwanden buchstäblich die Sinne. Ich sah und ich hörte nichts mehr. Ich fühlte nicht mehr das Wasser an meiner Haut. Ich wusste nicht, ob meine Muskeln mir überhaupt noch gehorchten. Wir konnten nicht einmal feststellen, ob das Wasser hindurchkommt. Ich denke ja.
8: Ich glaube, ich sollte mich bei Ihnen bedanken, Inge.
5: Wofür?
8: Für Ihr Vertrauen. So etwas erzählt man nicht jedem.
5: Sie sind auch nicht jeder, Tiny. Ich bewundere Sie, seit ich weiß, wie Sie das Rätsel der gestohlenen Unterschenkel gelöst haben.
8: So etwas spricht sich also rum?
5: In unseren Kreisen schon. Haben Sie schon mal vom Kap des Todes gehört? Oben in Nord-Oregon? Ich war mit Bentley da. Vor vielen Jahren soll man dort versucht haben, die Isolation mit einem Gewaltstreich zu durchbrechen.
2: Timothy ließ sich nicht anmerken, dass er ganz gut Bescheid wusste über die Aktion Independence. So genannt nach dem Independence Day am 4. Juli 2026, dem 250. Jahrestag der Unabhängigkeitserklärung der Vereinigten Staaten von Amerika. Die Aktion zählte zu den Top-Staatsgeheimnissen. Es war der letzte Versuch gewesen, auszubrechen. Und er hatte viele hundert Millionen Dollar und ein paar 10.000 Menschenleben gekostet. Man hatte Panzerschiffe und U-Boote eingesetzt, Flugzeuge und Raketen, sogar die noch auf Halde liegenden Raumschiffe. Hatte versucht, die Isolation mit Wasserstoff, Neutronen und Nihilationsbomben aufzusprengen.
5: Man darf nur in Schutzanzügen in dieses Gebiet. Und das auch nur für Minuten. Ein grausiger Anblick. Bei Ebbe ragen die rostigen Rümpfe der Maschinen aus dem Wasser. Ein riesiger Friedhof. Das Meer soll einfach verdampft sein.
8: Kennen Sie die ganze Küste?
5: Nur die Enklaven an der Westküste. Ich habe Bentley begleitet, als er sich den Platz für Seabridge aussuchen durfte.
8: Enklaven? Also ist die Küste doch verseucht.
5: Verseucht oder vermint. Aber es gibt ein paar Dutzend solcher Plätze wie hier, an denen man leben kann.
8: Wenn man ein Big Boss ist und außerdem die richtigen Beziehungen hat.
13: Baden macht hungrig, oder? Ich könnte Ihnen beim Essen einen ersten Überblick über den Samenbankraum geben. Ich bin so gespannt, wie Sie vorgehen werden.
14: Ich arbeite nie bei Tisch. Sie hätten auch keine Freude daran. Entweder ist das Essen gut, dann will ich es genießen, oder es ist miserabel, dann bin ich nicht zu genießen.
8: Zeigen Sie mir bitte noch einmal den genauen Standort, Inger.
5: Wie gesagt, alle Proben sind in diesen Tiefkühlschränken gelagert.
2: Timothy saß in Ingers Büro. Zusammen studierten sie die Aufnahmen, die in allen Einzelheiten die Kühlhallen der All-American dokumentierten.
8: Die Spermien aller Tierarten. Ich kann es kaum glauben.
5: Die umfangreichste Sammlung, die es auf der Welt gibt. Und die All-American besitzt in der Eizellenbank auch noch die weiblichen Keimzellen.
8: Lassen Sie mich raten, auch aller Tierarten.
5: Aller Tierarten, die es in den Staaten einmal gab. Und auch die von draußen. Außerdem die Keimzellen der meisten in den letzten Jahrzehnten ausgestorbenen Tiere.
8: Sie könnten also jederzeit, sagen wir, Elefanten züchten. Oder Sie haben Katzen.
5: Oder Chinchillas.
8: Oder Axolotl.
5: Oder Pfeilgiftfrösche.
8: Oder Dackel.
5: Von heute auf morgen, sobald Bedarf besteht.
8: Also, sobald es profitabel zu werden verspricht.
2: Ursprünglich war Bentleys Sperma in einem Safe der National Bank untergebracht gewesen, der speziell für die Aufbewahrung der Keimzellen von Big Bossen und hohen Beamten hergerichtet worden war. Doch das erschien dem alten Fuchs eines Tages nicht mehr sicher genug. Er wollte sein Sperma unter eigener Kontrolle haben. Seine Idee war einfach, wie alles Geniale. Wenn man etwas besonders verstecken will, muss man es offen hinstellen.
5: Die Kapsel von Bentleys Sperma war selbstverständlich in einem Kühlsafe untergebracht. Ich zeige es Ihnen. Hier.
8: An dem Pferd steht Huftiere?
15: Genau. Zwischen Anden, Gämsen und Eseln. An denen besteht sowieso kein Bedarf. Also jedenfalls nicht jetzt. Und außerdem auch noch unter vierte Wahl. Mit diesem Schild versehen.
8: Wahrscheinlich überlagert vor Verwendung unbedingt mit der Direktion sprechen.
2: Tatsächlich wurde das Depot nur für die jährlichen Kontrollen geöffnet. Also konnte die Kapsel eigentlich nur am Tag der letzten Inventur gestohlen worden sein. Denn die Kühlsafes waren mit Identikett-Schlössern versiegelt. Und nur ein Dutzend Mitarbeiter hatte an jenem Tag Zugang zu den Räumen.
15: Sie sind alle seit Jahren bei der All-American beschäftigt und gelten als absolut zuverlässig. Niemandem von ihnen ist ein Diebstahl zuzutrauen. Zumal sie genau wissen, dass der Verdacht zwangsläufig zuerst auf sie fällt. Mit einem Wort, ein unmöglicher Diebstahl. Also genau das Richtige für sie.
8: Hoffentlich enttäusche ich sie nicht.
15: Wir haben nicht nur die Samenbank sehr sorgfältig untersucht, sondern das ganze Werk. Unter dem Vorwand, die Kapsel enthielte den absolut letzten Samen für Lipizzaner Hengste. Auf dem Gelände jedenfalls befindet sich die Kapsel garantiert nicht mehr.
2: Timothy ging mit Inga alle verfügbaren Fakten durch. Sie überprüften die Transporte in dem betreffenden Zeitraum. Sämtliche Wege, die die Kapsel genommen haben könnte, nichts. Timothy bat um eine Pause und um eine Erfrischung. Sie einigten sich auf geeiste Malzmilch mit geraspeltem Nougat und fanden sich in einem Gespräch wieder, das die Vorteile von Seabridge auflistete.
8: Last but not least, Sie haben hier etwas, was man nirgends sonst finden kann. Eine Bibliothek.
5: Auch das wissen Sie schon.
8: Ja. Mr. Bentley war so freundlich, mir die Bücher von Chandler anzubieten.
5: Oh.
8: Ich denke, das werden nicht die einzigen Romane sein, die er besitzt.
5: Drei Kellergeschosse voll. Was soll ich Ihnen bringen? Das hohe Fenster? Der lange Abschied? Oder der tiefe Schlaf?
8: Ich würde zu gern einmal Inga im Wunderland lesen.
5: Alice. Alice im Wunderland.
2: Mit Inga Johnston über Bücher zu reden, war das eine. Etwas anderes war es, ihr gegenüber zuzugeben, dass er im Fall des Samenbankraubs nicht den leisesten Hauch einer Idee hatte. Am liebsten hätte Timothy den Auftrag auf der Stelle zurückgegeben. Nur hätte er sich damit nicht nur einen Big Boss zum Feind gemacht. Timothy musste also so tun, als gäbe er sich ungeheure Mühe, den Diebstahl aufzuklären. Vielleicht hatte er ja Glück und es handelte sich tatsächlich um eine Erpressung. Und die Täter oder Auftraggeber meldeten sich in den nächsten Tagen.
16: Entschuldigen Sie, wenn ich beim Angeln störe. Sie werden verstehen, dass ich neugierig bin.
8: Ja, auf das Angeln kommt es gar nicht an.
16: Nein.
8: Es geht mir mehr darum, mein Unterbewusstsein zu mobilisieren. Zu Hause würde ich Kartoffeln schälen oder Gläser putzen.
16: Aha.
8: Je schwieriger das zu lösende Problem, desto banaler die Tätigkeit, die es uns erlaubt, darüber nachzudenken.
16: Ja, haben Sie schon eine Theorie?
8: Viele. Zu viele. Aber das ist am Anfang immer so. Auf eine gegebene Summe von Fakten kann man stets mehr als eine Theorie anwenden. Dann beginnt die Abwägung ihrer Wahrscheinlichkeit in Relation zur Erklärung, die der jeweilige Denkansatz liefert.
16: Sie arbeiten streng wissenschaftlich, nicht wahr?
8: Ich nutze die Wissenschaft. Das Wichtigste aber sind und bleiben Intuition und Inspiration. Unsere kleinen grauen Zellen.
16: Ja, Sie werden den Fall schon lösen, Timothy. Inga hat recht. Sie oder keiner. Nehmen Sie sich alle Zeit, die Sie brauchen. Und alle Hilfsmittel. Geld spielt überhaupt keine Rolle.
8: In der Tat, Mr. Bentley, ich brauche noch verschiedene Informationen. Vor allem aber benötige ich Muße. Es wird in den nächsten Tagen so aussehen, als ob ich nichts tue, aber...
16: Schon gut, Timothy. Ich engagiere Sie blanko... Für ein Vierteljahr. Wie lange Sie wirklich brauchen, ist Ihre Sache. Und Ihr Profit. Einverstanden?
8: Einverstanden.
2: In den nächsten nächsten zwei Tagen sah man einen eifrig faulenzenden Timothy. Die meiste Zeit verbrachte er am oder im Meer, schwamm und tauchte, lernte sogar Wasserski fahren. Seine Überlegungen im Fall Bentley allerdings brachten ihn keinen Deut weiter. Also bat er Inger, ihm einen Termin mit Ben Crawford zu machen, dem Direktor der All-American.
17: Mr. Bentley und ich, wir kennen uns seit über 50 Jahren.
8: Ah.
17: Ja, wir sind Freunde.
8: Ah.
17: Kennengelernt haben wir uns, als man beschloss, nach dem Vorbild von Spitzbergen auch bei uns Biobanken für bedrohte und aussterbende Tiere einzurichten.
8: Mhm. Eine Art Arche Noah.
17: So könnte man es nennen, ja.
8: Und seit wann wussten Sie, dass Bentleys Samen in den Eistresoren der All-American schlummert?
17: Von Anfang an.
8: Ah.
17: Ich habe ja seinerzeit mit Bentley selbst den Standort bei den Huftieren ausgesucht.
8: Ja, gut, danke.
2: Wieder eine Spur, die ins Leere führte. Dafür eine ungewisse Zahl Mitwisser und etliche Dutzend Interessenten an diesem verdammten Sperma. Hoffnungslos. Was sollte bloß Inger von ihm denken?
8: Was soll denn Inger von mir denken?
2: Wohl oder übel musste Timothy anfangen, mit den Mitgliedern der ausufernden Bentley-Sippe zu reden. Einige von ihnen hatten sich schon, mehr oder weniger nachdrücklich, bei Inger in Stellung gebracht. Allen voran Pride Bentley, der Kronprinz.
16: 121, Mr. Truckle.
8: Dann gehören Sie ganz unzweifelhaft dem Club der Unsterblichen an, Mr. Bentley.
16: So ist es, Mr. Truckle. Allerdings glaube ich nicht an die Unsterblichkeit und sie interessiert mich auch nicht. Wissen Sie, in meinem Alter verliert man die Lust am Leben.
8: Aber dann könnte man es doch auch sein lassen.
16: Tja, leider gibt es immer das eine oder andere zu tun.
8: Zum Beispiel entscheiden, was mit dem Bentley-Vermögen passiert, nach dem Tod Ihres Vaters?
16: Wissen Sie, Mr. Truckle, ich selbst habe ja keine Kinder, aber ich bin am guten Ruf meiner Familie interessiert.
8: Aha.
16: Deshalb wäre ich auch bereit, Ihnen eine Erfolgsprämie in Aussicht zu stellen, falls Sie die Kapsel finden, und zwar über Daddys Honorar hinaus, $50,000. Was halten Sie davon?
8: $50,000.
2: Nach Pride Bentley hatte sich eine der jüngsten Verwandten angemeldet. Inger bat sie in das Besprechungszimmer, das sie extra für Timothys Befragungen hergerichtet hatte.
5: Das Biest des Clans. Judy.
18: Inga Johnston. Immer wieder eine Freude, Sie zu sehen.
8: Judy. Ich darf Sie doch so nennen. Judy, ich will gar nicht lange um den heißen Brei herumreden.
18: Fein, dann können wir das Geplänkel gleich ganz lassen. Und ich sage Ihnen klipp und klar, wenn Sie die Kapsel finden, biete ich Ihnen $1,000,000 dafür.
8: Und Ihr Urgroßvater weiß auch ganz genau, was Sie mit deren Inhalt anzufangen gedenken. Da er mein Klient ist, werde ich ihm die Kapsel auch geben, falls ich sie finde.
18: Sie werden sie finden. Aber Sie werden nicht so dumm sein und sie der Mumie aushändigen. Ich erhöhe mein Angebot auf 10 Millionen. Zahlbar, sobald ich das Kind zur Welt gebracht habe.
2: Auch wenn Inger viel Hoffnung in das Gespräch mit Judy gesetzt hatte, fiel ihr auf, was auch Timothy sah, dass es nicht den kleinsten Anhaltspunkt ergeben hatte.
18: 10 Millionen.
2: Wenn man einmal von der Schändlichkeit ihrer Gedanken absah.
5: Griff Bentley, Tani. Einer der Enkel von Bentley Senior.
19: Und Bevollmächtigter der Erbengemeinschaft der Bentleys, zweiten, dritten und vierten Grades.
8: Ziemliche Herausforderung, Ihre Familienstruktur.
19: Mir würde völlig reichen, wenn irgendjemand irgendwie dafür sorgt, dass der Inhalt der besagten Kapsel sozusagen unverwendbar würde.
8: Unverwendbar? Ganz aus Versehen? Verstehe ich Sie da richtig, Mr. Bentley?
19: Ich dachte an $20,000.
2: Timothy war entrüstet über den Preis, den Griff Bentley bot. Was bildete der sich ein, wie billig man einen Timothy Truckle kaufen konnte? Was sollte Inger von ihm denken?
8: Was soll denn Inger von mir denken?
2: Spätestens jetzt musste Timothy zugeben, dass er nichts, aber auch gar nichts in den Händen hatte. Wenn er nicht länger wie ein begossener Pudel dastehen wollte, blieb ihm nur eins. Er musste die schönen Tage am Meer beenden und zurück nach Chicago.
7: Nebraska.
2: Zu seiner letzten Hoffnung, Napoleon. Auch wenn er manchmal dessen verdammt hochnäsige Stimme gar nicht gut verkraften konnte, fütterte er ihn mit allen Fakten und Daten, die er hatte.
7: Warum hat sich der Dieb noch nicht gemeldet? Falls er eine Erpressung plant, könnte er darauf spekulieren, dass sich der Preis mit der Zeit erhöht.
8: Na, Geld spielt bei den Bentleys keine Rolle. Was immer er verlangt, er bekäme es sofort.
7: Wenn jemand lediglich einen weiteren Erben verhindern will, warum wurde die Kapsel dann nicht für mehr als eine Minute aus dem Kühlsafe genommen und anschließend zurückgestellt?
8: Aha.
7: Das brächte kein Risiko mit sich.
8: Ja.
2: Die Fragen seines Computers schienen oft genug absurden Überlegungen zu folgen, so wie sie nur einem elektronischen Gehirn entspringen können, das sich in seinem bornierten Drang nach Vollständigkeit keinen Gedanken versagt. Eine unversiegbare Quelle unfreiwilligen Humors. Scheinbar. Timothy hatte gelernt, Napoleons Einwänden aufmerksam zuzuhören.
7: Wenn niemand die Kapsel aus der Samenbank bringen kann, ohne den Inhalt zu vernichten, muss jemand die Kapsel herausgebracht haben, den der Inhalt nicht interessiert. Folglich ist am meisten verdächtig, wer sich am wenigsten für das Sperma interessiert. Was aber will Betty Arfrey mit solch einer Kapsel?
8: Napoleon, lass den Budenzauber. Wer um Himmels Willen ist Betty Arfrey?
7: Betty Arfrey. Siehe Personalliste der All-American, Werk 5, Samenbank, Position 2197.
8: Ja. Smiley, hast du sie gefunden? Jetzt spann mich doch nicht so auf die Folter.
17: Ja klar, war gar kein Problem. Aber hör mal, das Loch, das sie Wohnung nennt, möchte man seinem ärgsten Feind nicht zumuten. Und wenn das rauskommt, dass sie das war mit der Kapsel.
8: Muss ja nicht rauskommen, Smiley, oder?
17: Sie lebt da mit ihrem Jungen, er ist vielleicht 5 und sitzt im Rollstuhl. Hat einen Unfall und ist seitdem querschnittsgelähmt.
8: Himmel, was für ein Schicksal.
17: Es wird nicht lange dauern, dass man ihr auch dieses Loch noch kündigt.
8: Die Nachbarn mögen es nicht, wenn ein krankes Kind sie mit den dunklen Seiten unseres Daseins konfrontiert.
17: Genau. Was ich sagen wollte.
8: Sie sind Putzfrau, nicht wahr?
20: Spezialistin. Ich meine, für die feineren Sachen, wo die Maschinen versagen.
8: Mhm. Und wie werden die Kapseln sauber gemacht?
20: Die werden da nicht sauber gemacht. Mister, wozu? Die nehmen keinen Fleck und keinen Staub an. Können sie sogar anfassen, nicht mal den Fingerabdruck zu sehen.
8: Und wo ist die Kapsel jetzt?
20: Benny hat sie. Oh nein.
8: Keine Angst, Betty. Wenn es irgend geht, soll die All-American nichts davon erfahren. Aber ich muss die Kapsel haben. Warum haben Sie sie genommen?
20: Ich, für Benny, weil sie doch so silbern ist. Und Benny liebt alles Glänzende. Seit dem Unfall, ich wollte ihm einfach eine Freude machen. Er sitzt doch den ganzen Tag bloß in seinem ollen Rollstuhl rum.
8: Und jetzt guckt er sich die Kapsel an?
20: Ich kann ihm sowas doch nicht kaufen. Und ich habe doch auch nur von der vierten Wahl genommen, was sie nicht brauchen. Da stand drauf, wahrscheinlich überlagert. Ich meine, die haben doch Millionen davon. Wenn der eine fehlt...
2: Timothy stand auf, ging in sein Badezimmer und kam mit einem Handspiegel mit verchromtem Griff zurück.
8: Ich mache Ihnen einen Vorschlag, Betty. Diesen Spiegel gegen die Kapsel.
20: Wow.
8: Sie ist doch unbeschädigt.
20: Klar, die kriegt doch keiner auf.
8: Gut, sobald ich die Kapsel habe, bekommen Sie ein paar tausend Dollar. Genug für ein Stück Acker und Häuschen auf dem Land, weit weg von Chicago und von unliebsamer Nachbarschaft.
20: Sie sind so eine Art Superman, der für die Armen eintritt.
8: Ja, sowas Ähnliches. Und Sie dürfen mit niemandem darüber sprechen.
20: Weiß ich doch. Ich sehe doch all diese Serien im Video. Wenn man quatscht, ist alles wieder futsch.
2: In Seabridge erwartete Bentley Timothy auf der Terrasse. Er tat so, als sei er nicht im geringsten neugierig. Er lag unter einem Schirm in seinem Sessel und blickte auf das Meer hinaus. Durch den Schleier des feinen Nieselregens sah man, wie sich die Sonnenstrahlen an der Isolation brachen und Lichtpünktchen in allen nur denkbaren Farben versprühten.
16: Man könnte es schön finden.
8: Ja.
16: Wenn es nicht das Ende der Welt bedeutete. Unser Gefängnis. Ich wollte immer mal zum Mond. Und vor 100 Jahren schien das nicht unmöglich. Ich habe viel Geld in die Raumfahrt investiert.
10: Eines Tages, sagte ich mir, wird es so einfach sein, dass jedermann mitfliegen kann. Wer hätte gedacht, dass wir dann keine Raumfahrt mehr haben dürfen.
8: Und nicht einmal mehr Informationen darüber, was sich im Raum tut.
10: Ja.
8: Vielleicht sind längst Menschen auf dem Saturn gelandet.
10: Ja, nur auf dem Mars, Mr. Truckle. Sind Sie an Raumfahrt interessiert?
8: Als ich klein war, wollte ich Astronaut werden.
10: Hm. Inga könnte Ihnen den entsprechenden Sektor des Special News Service zugänglich machen. Was halten Sie von einem Jasminblütentee? Davon hätten wir beide etwas. Sie den Tee und ich den Duft. Ich liebe das Aroma von Jasmin.
3: Erst als er sich die Teeschale unter die Nase hielt, fragte er nach der Kapsel.
10: Ich will keine Details. Vielleicht später einmal. Jetzt will ich nur wissen, ist sie unbeschädigt? Und wer war der Dieb? Und was waren seine Motive?
3: Timothy hatte sich also umsonst die ganze lange Geschichte zurechtgelegt, was er alles unternommen hatte, um den Samenbankraub aufzuklären.
8: Dann machen wir es kurz.
10: Bitte.
3: Lieber komplizierte Kleinarbeit vortäuschen, statt auf Genialität zu machen und dafür das Honorar rechtfertigen.
8: Die Kapsel ist unbeschädigt, doch Sie werden trotzdem nie wieder Kinder haben, es sei denn...
10: Es ist lange vorbei, Mr. Truckle. Wie lange...
8: Das Sperma wurde leider unsachgemäß transportiert und der Dieb hat sich auch gar nicht für den Inhalt interessiert. Nein, ein wirklich armes Würstchen, kann ich Ihnen versichern. Ein schlichtes Gemüt, das nur vom silbernen Glanz der Kapsel verführt war. Leider ist mir während der erfolgreichen Wiederbeschaffung Ihres Spermas ein... kleines Missgeschick unterlaufen.
10: Was ist passiert, Timothy? Raus mit der Sprache.
8: Nun, wie Sie sehen, ist die Kapsel ungeöffnet. Und im Eifer, Ihre Kapsel sicherzustellen, da war ich einen Augenblick unaufmerksam. Und was soll ich sagen? Der Täter ist mir entwischt.
10: Der kostbarste Schatz eines der mächtigsten Männer der Erde wird aus dem bestgehüteten Gebäude der Staaten geklaut. Und Sie lassen den Täter laufen?
8: Nun ja, Sir, ich...
10: Verschonen Sie mich. Und erzählen Sie Inga ganz genau, was passiert ist. Und bereden Sie mit ihr, was zu tun ist, damit so etwas nicht noch einmal passiert.
8: Jawohl. Mir scheint übrigens nicht, dass die Samenbank der All-American das bestgeschützte Gebäude der Welt ist, Mr. Bentley. Wenn man an einen Terroranschlag denkt...
10: Die Unternehmen haben sich geeinigt, keine Terroranschläge zu verüben. Und für private Gangster wäre es unsinnig.
8: Oh, weil es keinen Schwarzmarkt für Tiersperma gibt?
10: Genau. Und die Guerillas aus dem Underground sind übrigens die Letzten, die die Samenbank in die Luft jagen würden.
3: Timothy wurde heiß und kalt. Bentley Senior konnte nicht wissen, dass Timothy und seine Freunde aus dem Underground tatsächlich nicht nur von Freiheit, Gleichheit und Brüderlichkeit träumten, sondern auch davon, in einer besseren Welt noch einmal von vorn anzufangen.
10: Ganz im Gegenteil. Die NSA hat Informationen, dass die Herren Revolutionäre heimlich die Samenbank überwachen. Diese Weltverbesserer. Sie glauben, dass eines Tages sie die Macht übernehmen.
8: Also wirklich ganz ausgezeichnet, dieser Fisch. Wo bekommen Sie den denn her? Direkt aus dem Meer, geangelt vor der Haustür sozusagen?
15: Wo denken Sie hin? Sie stehen doch auch auf der Kundenliste von Old Neptune's Treasury. Spannen Sie mich nicht noch länger auf die Folter, Tiny.
8: Ja. Die alte Geschichte. Je komplizierter ein System, desto banaler die Fehlerquellen. Nehmen wir nur die Putzfrauen, diese unsichtbaren guten Geister. Man hat sich so daran gewöhnt, dass sie die Essensreste mit nach Hause nehmen, dass niemand mehr ihre Thermosbehälter kontrolliert.
15: So einfach. Eine Putzfrau. Mhm. Aber warum? Und in wessen Auftrag?
8: Ohne Auftrag. Nur weil es so schön silbern ist. Als Spielzeug für ihren kranken Jungen.
15: Das kann doch nicht wahr sein. Das ist einfach ein Witz.
4: Old Bentleys Samen als Glitzerzeug für einen Unterschichtenwanst. Das geschieht dem vertrockneten Machtprotz ganz recht. Oh.
8: Na, hoffentlich hat das jetzt niemand gehört.

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Es spielten Timothy Truckle, Matthias Matschke. Napoleon, Jens Wawrczek. Großer Bruder, Valerie Czeplanova. Smiley Hepburn, Aljoscha Stadelmann. 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
3: Lässt.
4: Sie machen mich verlegen, Verehrteste.
3: Mhm.
5: Die Bachstelze lebt in einem der Hochhäuser am Südrand von Chicago. Aber was sage ich? Nicht in einem Hochhaus, sondern auf einem. Sie bewohnte ein villenartiges Penthouse auf dem Plateau eines Wolkenkratzers. Selbst für die Chefin der Staatspolizei von Illinois ein luxuriöses Anwesen. Und auch im Verhältnis zu Timothy Truckles eigenen, keineswegs bescheidenen vier Wänden im Nebraska.
6: Oh, ist ja nett hier. Wunderschön. Sehr schön.
7: Ich habe Sie nicht zu mir gebeten, damit Sie Süßholz raspeln. Kommen Sie rein.
6: Danke.
7: Ich habe Kaffee gemacht und mein Whisky-Vorrat ist sicher nicht viel schlechter als der Ihre.
8: Das Orakel von Queens. Timothy Truckles sechster Fall. Von Gerd Prokop.
7: Hier schauen Sie sich ruhig um, Tiny. Gibt einiges zu sehen hier.
6: Ich wusste, dass Sie reich sind, aber... Ich hatte keine Ahnung, dass Sie so reich sind.
7: Das habe ich alles Lyndon B. zu verdanken. Und seine Nachkommen haben das Vermögen fleißig vermehrt. Jetzt bin ich die Letzte der Johnsons. Unser Zweig wird aussterben.
5: Timothy konnte sich die Bachstelze auch schlecht als Mutter vorstellen. Nicht, weil sie schon um die 50 war. Ihr matronenhaftes Äußeres und ihr mütterliches Gehabe waren nur Maske. Timothy hatte von Augenzeugen gehört, wie brutal und grausam die Bachstelze sein konnte. Und er fragte sich immer wieder, warum sie gerade ihn so wohlwollend behandelte.
7: Wollen Sie mir gar nicht zum Commissioner gratulieren, Tiny?
6: Natürlich. Entschuldigen Sie bitte, Debbie. Mhm. Das nächste Mal, denke ich, werden Sie mich als Gouverneurin empfangen. 10 Jahre Polizeipräsidentin von Chicago, 10 Monate Chief Detective von Illinois, jetzt noch 10 Wochen als...
7: Nicht beschreien, Tiny.
6: Sind Sie etwa abergläubisch?
7: Sie etwa nicht? Womit wir übrigens beim Thema sind. Setzen Sie sich. Erst die Arbeit, dann das Vergnügen. Nachher zeige ich Ihnen meine Gemäldesammlung.
6: Ach.
7: Whisky zum Kaffee?
6: Danke, das ist mir entschieden zu zeitig.
7: Ist ja fast Mittag. Ich habe Sie 9 Stunden schlafen lassen, das dürfte doch wohl reichen. Oder sind Sie nicht gleich zu Bett gegangen?
6: Lassen Sie mich beobachten.
7: Ich hatte bei den Bentleys angerufen und dort sagte man mir, Sie seien auf dem Weg nach Chicago. Wo waren Sie eigentlich?
6: Sie wissen doch, ich...
7: Man kann auch zu diskret sein, Tiny. Ja, was muss ich Ihnen bieten, damit Sie mir verraten, wo sich die Mumie aufhält?
6: Nicht einmal Sie wissen das?
7: Selbst die Macht der NSA endet an den inneren Reichen der Big Bosse. Also, so heißt es. Also... Verraten Sie es mir?
6: Ich werde darüber nachdenken.
7: Mhm.
6: Und wenn, dann nicht hier.
7: Sie können getrost sprechen. Ich werde nicht abgehört.
6: Ja, aber Sie könnten nur aus Versehen natürlich unser Gespräch aufzeichnen und mich damit in die Hand bekommen, nicht wahr? Ein indiskreter Detektiv ist erpressbar oder erledigt. Ist das alles, was Sie von mir wollten?
7: Das, mein lieber Tiny, war nur eine Frage am Rande. Sie haben vom Orakel von Queens gehört? Der Queen of Queens?
5: Der Okkultismus war damals eines der faszinierendsten Probleme der Gegenwart. Je wissenschaftlicher die Welt, desto abergläubischer die Menschen. Ein verblüffendes Paradoxon. Allein in Chicago gab es Tausende von Wahrsagern aller Schattierungen. Von Handlesern und Kartenschlägern bis hin zu Kybernetik-Astrologen und Computer-Futurologen. Eine Berufsgruppe, an der man nur schwer vorbeikam. Timothy allerdings gehörte zu den wenigen, die ihre Dienste nicht in Anspruch nahmen.
7: Es scheint so, dass vor allem die Gebildeten von Jahr zu Jahr mehr dem Okkultismus anhängen.
6: In einer Welt, in der alles und jeder von Elektronengehirn berechnet wird und doch immer wieder das Unvorhergesehene einbricht, scheint mir das nicht verwunderlich.
7: Der Mensch sucht Gewissheit. Wer

0: schon frei davon.
1: Vielleicht ist es eher Wahrheit, was die Leute suchen. Besonders in einer Welt des Scheins, in der nicht so ist, wie es sich darbietet.
2: Es war die Zeit, da jeder beliebige Satz, ob nun aus der Werbung, den Nachrichten oder den offiziellen Verlautbarungen, wahr sein konnte oder ebenso gut falsch. Keine öffentliche Information, die nicht manipuliert wurde, sei es nun von den Regierungsstellen, den Firmen oder irgendwelchen Interessensgruppen.
1: Wohl noch nie haben sich so viele, so hochqualifizierte Leute damit befasst, die Wahrheit zu verschleiern oder wenigstens zu verdrehen. Mundus vulte cipi, ergo dicipiatur.
0: Reden Sie nicht in Zungen, Tiny. Was heißt das?
1: Das heißt seit über 2000 Jahren, die Welt will betrogen sein, also betrügen wir sie. Wenn ich in den Nachrichten höre, dass heute Dienstag ist, dann sehe ich erstmal im Kalender nach, ob das auch stimmt.
0: Heute ist Mittwoch. Seien Sie vorsichtig mit solchen Äußerungen, Tiny.
1: Ist doch wahr. Und jeder weiß das.
0: Auch die Verbreitung von wahren und nicht geheimen Informationen kann strafbar sein, wenn sie zum Schaden des Staates geschieht.
1: Die Verbreitung von unwahren Informationen zum Nutzen des Staates wird aber nicht verfolgt, oder?
0: Gibt es ein besseres Mittel gegen zu gutes, also gefährliches Wissen als gezielte falsche Informationen?
1: Also, was ist mit Ihrer Queen of Queens?
0: Sie ist eine Schwindlerin. Natürlich ist sie das, aber eine besonders erfolgreiche und eine besonders gefährliche. Und Sie sollen sie entlarven.
1: Warum ich? Und warum gerade diese eine Schwindlerin?
0: Ist es nicht Grund genug, dass ich Sie bitte?
1: In der Tat. Einem Commissioner schlägt man keinen Wunsch ab. Aber etwas mehr müsste ich doch wissen.
0: Sie sollen jede Information bekommen, die Sie benötigen.
1: Wirklich jede?
0: Notfalls lasse ich sogar den Zentralcomputer für Sie arbeiten. Aber erst bringt Dundee Sie auf den Stand.
2: Am späten Nachmittag kam Inspektor Dundee ins Nebraska, der beste Mann der Bachstelze. Timothy fand, dass sie ihn wohl zu Recht so bezeichnete und dass Dundee nicht weniger berechtigt seinen Spitznamen trug. Er sah nicht nur aus wie ein Dandy, er gab sich auch so, was es ihm sicher erleichtert hatte, sich unter die exklusive Kundschaft des Orakels zu schmuggeln.
3: Sie heißt Beauty Kovac und hat ungarische Wurzeln, aber sie spricht kein Ungarisch.
4: Wie alt ist sie denn?
3: Keine 100, wie sie behauptet und wie sie aussieht. Sie ist vielleicht knapp 60. Ich nehme an, sie hat sich künstlich altern lassen. Und sie ist auch keine Analphabetin, sondern hat in Harvard studiert. Idiotistik und Mathematik. Bis vor ein paar Monaten war sie bei General Electric beschäftigt. Vor 12 Wochen hat sie ihren Salon im Queens eröffnet und im Nu alle Konkurrenz aus dem Feld geschlagen. Die besten und mächtigsten Leute der Staaten drängen zu ihr. Aber nicht das stört mich.
4: Sondern?
3: Sie scheint wirklich alles zu wissen. Alles! Ich habe mit ein paar Leuten gesprochen, die bei ihr waren. Sie sind fasziniert und beunruhigt.
1: Debbie könnte ihr einfach die Lizenz entziehen. Sie ist Commissioner.
3: Oh, dazu braucht es eine Handhabe. Beweise, die sie liefern sollen. Nicht ganz leicht, denn sie hat einflussreiche Gönner, die sie schützen.
1: Die General Electric?
3: Nicht nur. Ich weiß, was Sie denken. Industriespionage etc. Eine Wahrsagerin, bei der die Mächtigen sich Rat holen, erhält Einblick in die internsten Dinge. Auch wir bekommen viele wertvolle Hinweise von den Wahrsagern.
1: Und Deborah will sich nicht die Finger verbrennen, falls doch einer der Big Bosse dahinter steckt. Verstehe. Aber ich soll das. Ja, ich dachte, sie ist meine Freundin.
3: Ist sie, Mr. Truckle. Ist sie wirklich? Sie glauben gar nicht, wie oft sie ihre Hand schützend über sie gehalten hat. Wie oft ihre Lizenz schon in Gefahr war.
1: In meinem Job macht man sich nicht nur Freunde. Okay. Aber ich brauche einen Klienten als Rückendeckung, in dessen Auftrag ich angeblich recherchiere.
3: Mr. Huxley von der Global Insurance wird Sie offiziell beauftragen.
1: Und auch die Kosten tragen? Ich benötige Hilfskräfte.
3: Spesen können Sie abrechnen. Im Übrigen geht Deborah von einem Freundschaftsdienst aus.
2: Timothy gelang es, ein freundliches Gesicht zu machen. Nicht nur, dass er für die Bachstelze arbeiten sollte, nun auch noch umsonst. Nachdem Dundee sich verabschiedet hatte, ließ er den Servierwagen anrollen, Napoleon, und goss sich einen Four Roses ein.
1: Napoleon.
5: Einen wunderschönen guten Morgen, Sir.
1: Halt die Klappe. Informiere mich über Wahrsagerei.
5: Würden Sie bitte präzisieren, um welche Form von Wahrsagerei es sich handelt, Sir? Aeromantie, Elektriomantie, Apantomantie, Capnomantie, Causimomantie?
2: Timothy Truckles Computer, liebevoll Napoleon genannt, stammte noch aus der Zeit der Minimisierung und war viel kleiner als die zeitgenössischen Modelle, die ganze Räume füllten. Aber sein leistungsstarkes Gehirn verfügte über immerhin 17 Megadat. So viel, dass er in feinstem Oxford-Englisch parlieren konnte. Eine Tatsache, die Timothy immer wieder an den Rand des Wahnsinns brachte. Aber seit er wegen dieser akustischen Empfindlichkeit einmal fast sein Leben verloren hätte, stellte er seinem Rechner nie wieder den Snar ab.
5: Aeromantie ist die Weissagung aus der Form der Wolke.
6: Elektriomantie
5: bedient sich eines Vogels, der Körner von Buchstaben pickt. Apantomantie deutet Begegnungen mit Tieren.
6: Capnomantie,
5: die Formen aufsteigenden Rauches. Die Hippomantie hingegen studiert das Stampfen von Pferden.
1: Napoleon, ich will keine historische Vorlesung. Ich will wissen, was heutzutage Mode ist.
5: Derzeit werden hauptsächlich Hand- und Fußlinien gedeutet. Außerdem nutzt man Spielkarten, Symbolwürfel und Cornflakes. Manche Wahrsager benutzen auch Zufallsgeneratoren, fluoreszierende Hologramme und Computer. Okay. Ungeachtet dessen, wenn Sie meine gewissermaßen persönliche Meinung hören wollen, handelt es sich in allen Fällen, und zwar ausnahmslos, um Scharlatanerie.
1: Gut. Also, du weißt also auch nicht mehr als ich.
5: Sir, ich möchte Sie dennoch auf eine Form der Wahrsagerei aufmerksam machen, die Ihrem persönlichen Geschmack am nächsten kommen dürfte, nämlich die Theromantie.
1: Und was ist das?
5: Die Weissagung mit Hilfe von Käse.
1: Halt die Klappe. Deborah hat mich wissen lassen, dass Sie meine Spesen übernehmen, Mr. Huxley.
7: In vernünftigem Rahmen, versteht sich. Wir sind eine Versicherung und kein Wohlfahrtsinstitut, Mr. Truckle.
1: Ich dagegen schon.
2: Wie die meisten Mächtigen dieser Welt schien auch Huxley keinen Spaß zu verstehen. Und er hatte offensichtlich die Zwangsspende für den Truckle-Hilfsfonds, die er im Zusammenhang mit einem alten Fall einmal zu leisten hatte, weder vergessen noch akzeptiert.
1: Sie sind selbst bei der Queen gewesen?
7: Ich versichere Ihnen, diese Person weiß alles über mich, Kindheit, Ehe, dieser ganze Kram. Vor allem aber eben auch über die Globe.
1: Zum Beispiel?
7: Zwei ausgefallene und öffentlich nicht bekannte Versicherungsfälle. Wenn Sie die Details kennenlernen möchten.
1: Später bitte, jetzt keine Einzelheiten.
7: Keine Ahnung jedenfalls, wie sie das macht. Aber es ist gespenstisch und beunruhigend. Äußerst beunruhigend.
2: Auch die anderen Kunden der Queen, die die Bachstelze Timothy benannt hatte, zeigten sich beeindruckt, wenn auch bei weitem nicht so verunsichert wie Huxley. Vielleicht hatten sie weniger zu verbergen. Aber als Timothy seine Rechercheergebnisse mit denen von Dundee verglich, stellte sich heraus, dass offensichtlich alle Klienten des Orakels die gleiche Prozedur über sich ergehen lassen mussten, um überhaupt vorgelassen zu werden.
3: Sie hat ein Sekretariat mit 4 Cerberussen, 2 akademisch gebildeten jungen Männern und 2 weiblichen Schönheiten. Ich glaube, diese Truppe ist eine Art Filter. Die haben nur eine Aufgabe, exklusive Kundschaft zu erkennen und die anderen wieder wegzuschicken.
1: Mussten Sie Fragebögen ausfüllen?
3: Nicht einen. Die wollten nur mein Identikett sehen und wissen, welche Bank für meine Kredite birgt.
1: Irgendwelche Nachforschungen über Sie?
3: Sieht nicht so aus. Keiner ist mir gefolgt, keiner hat in meiner Nachbarschaft spioniert und auch meine Personaldaten sind nicht abgefragt worden.
1: Aha. Was haben Sie überprüft?
3: Versicherungscomputer, Zentralcomputer, Polizeidatei, nichts.
1: Und die Familie der Queen?
3: Auch in diesem Zusammenhang keine Auffälligkeiten. Aber über einen Einbruch in der Depositenabteilung der Nationalbank weiß das Orakel verdammt gut Bescheid. Ein Vorgang, der streng geheim gehalten wird.
1: Also doch die NSA.
3: Debbie behauptet nein. Die NSA stecke nicht hinter dem Orakel und sie scheint sich verdammt sicher zu sein.
1: Haben Sie Anzeichen für irgendeine Art von Kommunikationssystem gefunden?
3: Weder Leitung noch leiterlose Verbindung.
1: Vielleicht hat man schon beim Bau des Hauses geheime Kabel einbetoniert.
3: Möglich. Irgendein Draht muss sie ja zu ihren Rechercheuren und zu einem Computer haben. Einem verdammt gut informierten Computer.
4: Man weiß ja, wie solche Scharlatane arbeiten, oder?
3: Ich wollte ein Abhörgerät in ihrem Sprechzimmer installieren. Unmöglich. Absolut unmöglich.
4: Ihrer Cerberusse wegen?
3: Sie hat, wie alle Wahrsager dieser Kategorie, mit ihrer Lizenz die Genehmigung für einen abhörsicheren Raum bekommen.
4: Und man hat die Anlagen nicht nur stillgelegt, man hat sie demontiert.
3: Ich wäre sogar eingebrochen, um eine Wanze zu installieren, aber sie lässt alles rund um die Uhr bewachen.
4: Kann man einen Rekorder mit ins Sprechzimmer nehmen?
3: Technische Geräte beeinträchtigen angeblich das Psi des Orakels. Ah. Sie werden höflich gebeten, alles abzulegen, sogar ihre Uhr. Und bevor sie reingelassen werden, werden sie auch noch gefilzt. Fachmännisch.
4: Was ist mit den Vorhersagen?
3: Auf den ersten Blick absolut präzise. Aber wenn man es genauer betrachtet, dunkel und zweideutig. Sie wissen doch, wenn du gegen die Perser ziehst...
4: Wirst du ein großes Reich zerstören. König Krösus, ja. Gegebenenfalls dein eigenes. Glauben Sie, dass die Queen die Gespräche aufzeichnet?
3: Natürlich macht sie das. Wer auch immer dahinter steckt, der will exakte Informationen. Und bei der Kundschaft bekommt man schließlich einiges zu hören.
2: Für Timothy gab es nichts Verführerischeres als ein scheinbar unlösbares Rätsel. Und so begann er, ernsthaft in den Fall einzusteigen. Als erstes versuchte er bei Donovan, dem Chef der General Electric und bis vor kurzem Arbeitgeber von Beauty Kovac, einen Termin zu bekommen. Doch Donovan ließ sich, wie man ihm mitteilte, grundsätzlich nicht von Polizisten und Detektiven sprechen. Timothy solle sich an seinen Sekretär für Public Relations wenden.
8: Dass du dich daran noch erinnerst, dass ich so gern Geflügel esse.
4: Ja, ich habe nicht oft Gelegenheit, für einen wirklichen Genießer zu kochen.
2: Slim Gothrick, Donovans Sekretär für Öffentlichkeitsarbeit, hatte sich als ein längst aus den Augen verlorener Studienfreund aus Timothys Jahren an der Stanford University entpuppt. Wie sich zeigte, teilte er inzwischen Timothys Vorliebe für einen guten Tropfen. Es wurde ein Abend der Erinnerungen.
8: Prost.
2: Scheinbar nebenbei kam Timothy schließlich auf die Queen zu sprechen und erkundigte sich nach deren Verhältnis zu Donovan.
8: Er ist ihr größter Fan. Hm. Schlimmer, er ist ihr völlig verfallen. Donovan hat ja schon immer Unsummen für Okkultismus ausgegeben. Er hat sich einen ganzen Hofstaat von Scharlatanen gehalten. Aber jetzt schwört er nur noch auf Beauty Kovac. Die Queen eben.
4: Hast du eine Ahnung, wie die beiden in Kontakt gekommen sind?
8: Nein, aber wenn du willst, kann ich versuchen, es für dich rauszufinden.
4: Am Ende liefert sie ihre Informationen an die General Electric.
2: Am nächsten Tag bestellte Timothy Smiley Hepburn zu sich. Er verriet ihm nicht, wer seine Auftraggeberin war. Es wäre ihm peinlich gewesen, zugeben zu müssen, dass er erpresst wurde. Und das ausgerechnet von der Polizei. Aber er gab Smiley alle Informationen, die er inzwischen hatte sammeln können. Denn er brauchte seine Hilfe.
4: Nein.
2: Auch wenn Smileys Vorschläge nicht die richtige Richtung einschlugen.
9: So ein Einbruch ist doch kein Ding, Tiny.
4: Vergiss es, Smiley.
9: Dann schnappen wir sie uns, am besten einzeln. Die Queen, ihren Sekretariatsdrachen und ihre Leibwache. Vielleicht finden wir Kristalle bei ihnen.
4: Ja, und auf den Kristallen die Informationen, die sie weitergibt, oder?
9: Ja.
4: Ja, mich interessieren aber nicht die Kristalle. Mich interessiert nicht, wem sie Informationen liefert, Smiley, sondern woher sie sie bekommt.
2: Das und nur das war Timothys Auftrag. Denn glaubte man Dundees Erkenntnissen, war inzwischen ziemlich klar, dass sie nicht für die NSA arbeitete. Und auch nicht für den Underground.
4: Die Queen muss, während sie mit einem Kunden spricht, Kontakt nach draußen haben, um Informationen blitzschnell abzurufen.
9: Vielleicht steht irgendein Maschinchen in einem ihrer Nebenzimmer.
4: Nirgends in ihrem Apartment ist Platz für einen derart leistungsstarken Computer. Jedenfalls sagen das alle, die schon einmal bei ihr waren.
9: Aber wo steht dieses Wunderwerk dann?
4: Ja, wenn wir wissen, wo ihr Computer steht, sind wir ein ganzes Stück weiter, mein lieber Smiley. Pass auf. Wir gehen beide zu dem Orakel. Ich als Kunde und du als mein Gorilla.
9: Und ich darf wieder im Vorzimmer warten.
4: Genau, du im Vorzimmer. Meinen Herzschrittmacher müssen Sie mir lassen.
1: Ich werde ihn ein bisschen frisieren, damit er senden kann. Am Ende meiner Frage und zu Beginn ihrer Antwort klopfe ich drauf und schicke dir ein Signal.
9: Du willst die Zeit zwischen Frage und Antwort stoppen?
1: Diese Differenz liefert uns konkrete Anhaltspunkte für die Länge der Leitung, die die Queen benutzt.
9: Und wir können ausrechnen,
1: wo sich die Quelle befindet, aus der diese Pythia ihre geradezu göttliche Allwissenheit speist. Das ist der Plan.
9: Wow, toll.
10: Herzlich willkommen, Mr. Truckle.
11: Schön, dass Sie da sind, Mr. Truckle.
2: Eine Woche später bekam Timothy einen Termin bei der Queen of Queens.
11: Bitteschön.
2: Und das auch nur, weil Slim sich für ihn einsetzte. Und weil die Queen, wie eine ihrer Sekretärinnen Timothy versicherte, es sich als Ehre anrechnete, dass sogar der vielbewunderte Timothy Truckle sie um Rat bat, was ich jetzt nur noch herumzusprechen brauchte.
10: Wenn Sie so freundlich wären, mir noch die Innenseiten Ihres Jacketts zu zeigen?
2: Timothy bereitete sich gründlich auf die Sitzung vor.
1: Wer würde schon riskieren, dass das Psi der Queen gerade bei ihm gestört ist?
10: Sie sagen es, Mr. Truckle, Sie sagen es.
1: Sie unterstellen ja keinen bösen Willen, nicht wahr?
10: Nur Vergesslichkeit, Mr. Truckle.
2: Dass Smiley mitgekommen war, wunderte niemanden. Man war hier auf Gorillas eingerichtet. Es gab sogar ein eigenes Wartezimmer für Personal.
10: Bitte, hier entlang.
2: Scheinbar geistesabwesend saß die Queen in einem dunklen, mit Plüschportieren verhängten Raum. Auf ihrem Schoß thronte ein fetter Angora-Kater. Ob der unangenehme Geruch, den Timothy wahrnahm, von ihm ausging, konnte er im ersten Moment nicht verifizieren. Zu sehr war er von den optischen Eindrücken der Szenerie abgelenkt. Er hätte sich nicht gewundert, wenn noch ein Rabe auf die Schulter des Orakels geflogen wäre, denn sie sah aus wie eine Hexe. So wie sie Timothy aus seinen Märchenbüchern kannte.
0: Glaubst du an meine Allwissenheit?
1: gibt es sie? Außer bei Gott?
0: Teste es.
1: Wie starb mein Bruder?
2: Hinter ihrem Kopf glühten Strahlen auf und zuckten golden wie die Aureolen eines Heiligenbildes. Dann hörte Timothy das Orakel von Eddies Tod erzählen, so plastisch, als zeige sie ihm einen Film. Wie Eddie mit dem selbstgebastelten Fluggerät aus dem Haus lief, wie er sich in die Luft erhob, in den Bach stürzte, wie er dann in seinem Bett lag mit Pusteln auf der Haut, bis er zu atmen aufhörte. Die Queen senkte die Hände, die Strahlen erloschen. Timothy kam es vor, als wäre er aus einem Traum aufgewacht.
1: Was tat ich am Abend des 8. Dezember des vorigen Jahres?
2: Wieder leuchtete der Heiligenschein auf. Die Queen wusste tatsächlich, dass Timothy an diesem Tag in einer Videozelle der NSA einsaß und von Devlin verhört wurde. Sie beschrieb es so detailgetreu, dass Timothy einen Augenblick glaubte, wieder den riesigen Mund und die übergroßen Augen auf den Bildwänden zu erblicken und Devlins Stimme zu hören.
12: Also, Frank A. Devlin. Was liegt denn? Erinnert es sich nicht auch an Devlin? Ein Treffen. Steht für Angel.
1: Nein. Genug. Hände auf.
0: Glaubst du jetzt an meine Allwissenheit?
1: Fast. Darf ich eine dritte Frage stellen?
0: So viele du willst. Doch bedenke, jeder Weg in die Vergangenheit verkürzt die Zeit für den Blick in die Zukunft.
1: Ja. Was bedeutet mir die Black Hill Avenue?
2: Queen skizzierte ein paar Szenen aus Timothys früher Kindheit, als die Truckles tatsächlich in der Black Hill Avenue gelebt hatten. Sie beschwor sogar eine Szene herauf, die Timothy fast schon vergessen hatte. Nämlich, wie er einmal beinahe von einem Auto überfahren worden war.
1: Oh.
2: Dann begann sie, die Katakomben unter der Black Hill Avenue zu beschreiben, den Atombunker, in dem die IK-Tagung stattgefunden hatte, auf der der Verräter im inneren Kreis entdeckt worden war.
13: Das Recht auf Leben. Leben. Das Recht auf Tod. Tod. Das Recht auf Identität.
14: Identität.
13: Auf nicht kontrollierten Freiraum.
14: Freiraum.
13: Für das Recht auf Nahrung.
14: Nahrung.
4: Es ist genug. Aufhören!
2: Der Heiligenschein um die Queen erlosch. Aus müden, verschlafenen Augen unter uralten, faltigen Lidern sah sie Timothy an.
4: Das alles weißt du.
15: Ich weiß alles und ich weiß nichts. Ich bin nur ein Medium. Ich bin der Äther zwischen dem Jetzt und der Unendlichkeit, in der wir alle beschlossen sind. Eingefangen von Ewigkeit zu Ewigkeit. Was willst du von der Zukunft wissen?
4: Wie und wann werde ich sterben?
15: Ich habe nicht gedacht, dass du danach fragen würdest. Nicht du. Was nützt dir das Wissen über dein Ende, wenn du nicht weißt, wie der Weg dorthin beschaffen sein wird?
4: Ich will es trotzdem wissen.
15: Du wirst eines gewaltsamen Todes sterben. Und das wird die Schuld deines ärgsten Feindes sein.
4: Und wer soll das sein?
15: Du selbst. Dein anderes Ich.
4: Aber in welchem Jahr?
15: Da versagt meine Kraft. Frag etwas anderes.
2: Timothy konnte noch 3 der 8 Fragen stellen, die er vorbereitet hatte. Dann war die Zeit um. Er achtete auch kaum darauf, was die Queen ihm prophezeite. Es war so unwichtig wie seine Fragen. Die waren bloß Futter, um ihre Reaktionszeiten zu stoppen. Trotzdem grübelte er, halb in Trance, wie betäubt von ihren Schilderungen, woher die Queen nicht nur intime Kenntnisse von seiner Kindheit hatte, sondern auch von dem lebensgefährlichen Geheimnis seines Doppellebens.
15: Beunruhige dich nicht, weil meinem Blick nichts verborgen bleibt. Es ist nur mein inneres Auge, das alles erblickt. Wenn ich zu dir spreche, dann bin ich taub. Und wenn ich dich höre, dann bin ich stumm. Was heute und hier offenbar wurde, bleibt hier und heute verschlossen und ist vergangen, sobald du den Raum verlässt.
4: Es ist nur mein inneres Auge, das alles erblickt. Keine Ahnung, was sie wirklich weiß, diese alte Hexe. Wir sind so schlau wie zuvor. Oder besser gesagt, so dumm.
16: Das Ergebnis ist in der Tat so mehrdeutig wie ein Orakelspruch, Tiny.
4: Also, mir ist weiß Gott nicht nach Witzen zumute.
2: Nachdem Timothy auf kürzestem Weg ins Nebraska zurückgekehrt war, verschwand er ebenso schnell in seinem Allerheiligsten. Im Mausoleum bastelte er ein bisschen an seinem Waschbecken aus Meißner Porzellan herum und stellte eine Quaser-Verbindung her, über die er mit seinem allerengsten Vertrauten in Kontakt treten konnte. Wie immer bei dieser Art Verbindung schepperte die Stimme des großen Bruders, aber Timothy wusste nur zu gut, dass sich hinter dieser Maskerade eines der bezauberndsten Wesen verbarg, das er in seinem Leben kennengelernt hatte.
4: Ich hab's vermasselt, verdammte Scheiße!
16: Irgendwann hast du mit jemandem über den Tod deines Bruders gesprochen. Versuch dich zu erinnern, wann und mit wem.
4: Und wie erklärst du die Sache mit dem Autoraudi, der mich fast überfahren hätte? Das hatte ich total vergessen.
16: Und seit wann? Vielleicht erst seit kurzem? Niemand kann sich erinnern, wann er etwas vergessen hat. Auch ihr Wissen über dein Gastspiel bei der NSA besagt nichts. Es ist kein Geheimnis, wann man dich inhaftiert hatte.
4: Ja, weiß ich. Jetzt, als ich bei ihr war, hätte ich daran denken sollen.
16: Und die Beschreibung der Black Hill-Katakomben kann ebenso gut ein Test gewesen sein. Du weißt doch, wie diese Wahrsager arbeiten.
4: Ja, weiß ich.
16: Sie tasten dich mit Worten ab und machen weiter oder wechseln das Thema, je nachdem, wie du reagierst.
4: Ja, weiß ich auch.
16: Und in der Zwischenzeit gibt ihr der Computer die Fakten, die er zum Stichwort Black Hill Avenue gespeichert hat.
4: Ja.
16: Was ist mit den Reaktionszeiten der Queen? Hat das geklappt?
4: Das ist das Einzige, was geklappt hat. Smiley hat die Zeiten gestoppt, Napoleon arbeitet schon daran. Hoffentlich stimmt der Grundriss.
16: Es ist eine Kopie der Originalbaupläne von Queens. Geheime Verschlusssache, also wird es schon stimmen.
9: Die Zeitmessung hat funktioniert, oder?
1: Hat sie, Smiley, hat sie. Und genau da liegt das Problem.
9: Napoleon konnte keinen Standort für einen Computer finden, der dazu passt.
1: Die Abstände zwischen den Fragen und den Antworten sind wahnsinnig kurz und sie unterscheiden sich auch nur um Hundertstelsekunden. Alles zu wenig Zeit, um die Daten an irgendwelche Relaisstationen außerhalb des Skyscrapers zu schicken, um dann von da wieder Daten ins Queens geschickt zu bekommen, aus denen das Orakel seine Antworten hätte generieren können.
17: Ah ja.
2: Timothy hatte Napoleon, der nicht aufhören konnte, theoretisch mögliche, aber praktisch unmögliche Standorte eines Computers zu berechnen, schon abschalten wollen, als er merkte, dass dieser noch etwas auf seinem elektronischen Herzen hatte.
5: Mr. Truckle. Sir.
1: Was ist los, alter Junge? Los, spuck aus, was dich beschäftigt.
5: Irritierend, Sir. Sehr irritierend. Ich habe noch einmal die Originalbaupläne vom Queens studiert.
1: Natürlich hast du das. Und?
5: Also, wenn man die angegebene Gesamthöhe des Skyscrapers mit der Summe der einzelnen Etagenhöhen vergleicht, ergibt sich eine Abweichung von 2420 Millimetern, Sir.
1: Das würde bedeuten, dass der Originalbauplan nicht stimmt.
5: Exakt. Meine Hypothese, Sir. Es handelt sich um eine Abweichung in den unteren Etagen. Die sind, ich würde sagen, individuell, wenn dieser Ausdruck bei einem Gebäude nicht unangemessen wäre.
2: Timothy und Smiley verbrachten einen äußerst langweiligen Nachmittag. Am Ende besaßen sie eine lange, nichtssagende Liste von Mietern, in deren Apartments Napoleons Berechnungen zufolge der Computer der Queen stehen konnte.
1: Wenigstens etwas, was wir der Bachstelze zum Fraß vorwerfen können. Aber ich glaube nicht, dass einer dieser Mieter im Queens mit dem Orakel zu tun hat. Sie wohnen alle ausnahmslos seit Jahren hier.
9: Vielleicht ist das Orakel ja gerade deshalb ins Queens gezogen, weil ein Komplize von ihr dort wohnt. Es muss doch rauszubekommen sein, wenn einer von denen im Queens sich einen großen Computer hat installieren lassen.
1: Das soll die Bachstelze überprüfen. Ich hasse solche Art von Kleinarbeit. Wir kümmern uns jetzt erstmal um die unteren Etagen.
2: Oh ja. Wie von Napoleon vorausgesagt, stimmten die Höhe der Parkhausetagen im Keller und die der Etagen 1 bis 23 nicht mit den Angaben in den Bauplänen überein.
1: Wenn die Stockwerke gleich hoch sind, Smiley, dann brauchen die Fahrstühle abhängig von ihrer jeweiligen Geschwindigkeit auch für jedes dieselbe Zeit.
2: Die Abweichung lag zwischen dem 11. und dem 14. Stockwerk. Wenn die Berechnungen des Taschencomputers nicht trugen, musste entweder die 12. Etage oder die 13. gut 5 Meter hoch sein.
1: So, vorwärts geht's. Wir haben noch 46 Treppenhäuser vor uns. Und du wirst dankbar dafür sein, dass du zusammen mit mir, den berühmtesten Detektiv der Staaten, das Geheimnis des Orakels gelöst haben wirst.
17: Ach ja?
2: In keinem der Aufzüge fand sich auch nur ein Anzeichen dafür, dass es zwischen dem 12. und dem 13. Stock einen Ausstieg geben könnte. Da war eine ganze Etage, die einfach nicht zu existieren schien.
9: Ein Zwischendeck für technische Anlagen vielleicht, das nur mit einem Lastenfahrstuhl zu erreichen ist.
1: Ja, interessanter Gedanke. Das werden wir morgen überprüfen. Für heute bin ich erledigt.
17: Ich auch.
2: Smiley hätte sich gewundert, wenn er gesehen hätte, wie viel Aktivität der erledigte Timothy an diesem Abend noch entwickelte. Zuerst ließ er sich von Napoleon die Daten der Lastenaufzüge geben, Fehlanzeige. Dann fuhr er im Nebraska-Fahrstuhl und kontrollierte auch dort einige Treppen. Das Nebraska war ein Zwillingsbau des Queens und auch hier fehlten 242 Zentimeter. Vielmehr, sie waren zu viel.
5: Mr. Truckle, Sir?
1: Was gibt's?
5: Die Auswertung Ihrer Angaben, Sir. Davon ausgehend habe ich Ihnen ein exaktes Modell der 12. und 13. Etage berechnet. Wünschen Sie es als technische Zeichnung oder räumlich?
1: Als Hologramm natürlich, in dem ich mich bewegen kann.
5: Wie Sie wünschen, Sir. Die 12. Etage?
1: Ah. Ah, ich kann nichts Auffälliges entdecken.
5: Die 13. Etage?
1: Der Kristallsaal.
5: Bitte schauen Sie, Sir, die Herrentoilette. Sehen Sie den Raum neben der linken Eckkabine?
1: Ja, 2x2 Meter etwa?
5: Exakt, Sir.
2: Timothy wählte die Nummer von Old Neptune's Treasury und hatte zum zweiten Mal Glück an diesem Tag. Es gab Aal. Er gab seine Bestellung auf. Vielleicht würde sie ja wieder von einem Neptun-Girl geliefert, das gar keines war. Dann studierte er den Veranstaltungsplan.
1: Also übermorgen.
2: Übermorgen fand im Kristallsaal ein Treffen von Automodellbauern statt. Und bei dieser Gelegenheit würde er sich Zutritt zu den geheimen Räumlichkeiten verschaffen.
9: Ein ganzes geheimes Stockwerk, ich fasse es ja nicht.
1: Offensichtlich ein Reservestützpunkt der NSA. Magazine voller Waffen, Uniformen und Lebensmittel. Ganze Abteilungen mit Nachrichten und Überwachungsapparaturen. Und alles fein säuberlich eingemottet. Schlaf- und Aufenthaltsräume und ein paar hundert kleine und große Arrestzellen.
9: Ich wundere mich nur, dass du da so einfach reingekommen bist.
1: Ich mich nicht. Ist doch eine Reserve für den Notfall. Also müssen die Räume leicht zugänglich sein. Ohne Spezialschlüssel oder Identikets von irgendwelchen Verantwortlichen, die vielleicht gerade nicht greifbar sind.
9: Klar. Und wer kommt schon auf den Gedanken, dass ein ganzes Stockwerk verschwindet? Eine geheime Etage im Queens. Ich schätze mal, dort finden wir das Geheimnis des Orakels.
18: Es tut mir leid, Tiny. Oh.
1: Ich weiß.
18: Es gibt diese Etagen. Hm. Es gibt sie in Queens. Es gibt sie hier. Hm. Es gibt sie wahrscheinlich überall. Von den Kontrollräumen führen spezielle Leitungen zu allen Apartments. Und wenn die Queen für die NSA arbeiten würde... Na,
1: dann stünde ihr Computer sicher nirgendwo anders als dort, ja?
18: Anscheinend arbeitet sie für überhaupt niemanden.
1: Wie schmeckt dir eigentlich mein Essen? Aalgrün. Ein Rezept von meiner Großmutter.
18: Ach, Tiny, du weißt, wie sehr ich es liebe, von dir bekocht zu werden.
1: Dafür lässt du dich aber selten blicken.
18: Du musst öfter Fisch bestellen.
1: Weißt du, ich glaube gar nicht mehr an einen Computer.
18: Nicht dein Ernst jetzt?
1: Die Antworten waren viel zu detailreich, um aus einem Computer zu kommen. Nimm Eddies Tod. Da gibt es Einzelheiten, die ich niemals jemandem erzählen würde. Und wenn, dann hätte er sie längst wieder vergessen. Von welcher Art rot seine Pusteln waren. Nicht scharlachrot, wie man denken sollte, sondern ein blasses Orangerot.
18: Du glaubst, die Queen hat gar nicht auf deine Fragen geantwortet?
1: Das habe ich selbst gemacht.
18: Und sie hat zugehört.
1: Sie hat zugehört und alles mitgeschnitten.
18: Und du hast nichts bemerkt?
1: Ich denke, dass das mit einer Art Hypnose funktioniert. Sie hat Tee getrunken, Baldrian und Myrte, würde ich sagen. Und dieser Geruch hat den ganzen Raum eingenebelt. Vielleicht, um den Geruch eines starken Aerosols zu überdecken?
18: Und die Strahlen ihres Heiligenscheins?
1: Und vielleicht ein Photic-Driver.
18: Das würde auch erklären, weshalb zwischen den Fragen und den Antworten immer nahezu die gleiche Zeit liegt.
1: Genau. Die Frist, bis die Suggestion einsetzt und man seine Erinnerungen mobilisiert.
18: Und der Queen selbst alles erzählt.
1: Ja. Zum Glück hatte meine Kontrolle bei der Frage nach der Black Hill Avenue ziemlich gut funktioniert. Sonst hätte ich wahrscheinlich haarklein berichtet, wer die Mitglieder des inneren Kreises sind.
18: Und wie wir die Drossel der NSA lahmgelegt haben.
1: Du musst alle warnen. Sofort. Niemand darf zur Queen gehen.
18: Völlig unnötig, Tiny. Keiner von uns würde jemals zu einer Wahrsagerin gehen.
1: Könntest du jemanden finden, der von der Queen als Klient akzeptiert wird und der eine Prothese trägt, in die man unauffällig einen Rekorder einbauen könnte?
2: Das jedoch war offensichtlich nicht einmal für den großen Bruder leicht. Timothy wurde immer wieder vertröstet. Und die Bachstelze wurde ungeduldig.
19: Dass sie sich überhaupt hertrauen, Tiny. Also, los. Was haben Sie mir zu sagen?
1: Es ist leider nicht allzu viel, Debbie, was ich herausgefunden habe. Und doch wiederum zu viel, als dass ich es selbst überprüfen könnte.
2: Timothy servierte der Bachstelze seine Idee mit dem Computer und gab ihr eine Liste der Mieter, in deren Apartment das Elektronengehirn versteckt sein konnte. Die Bachstelze nickte anerkennt.
19: Meine Leute werden Hausdurchsuchungen machen. Ein Vorwand wird sie schon finden.
1: Und vergessen Sie nicht die unterirdischen Etagen. Den Metroausgang allerdings können Sie außer Acht lassen. Der liegt schon außerhalb der errechneten Zone.
2: Als Timothy zurück in sein Apartment kam, erwartete ihn bereits ein Päckchen. Der große Bruder hatte ihm den Kristall zukommen lassen, auf dem der Mitschnitt eines weiteren Besuchs bei der Queen aufgezeichnet war. Timothy versprach Smiley ein Schnitzel mit Pfifferlingen und bat ihn, ihm bei der Auswertung der Aufnahme Gesellschaft zu leisten.
9: Ich sehe. Was soll das denn bedeuten? Nichts als diese beiden Worte immer.
4: Wirklich merkwürdig.
9: Ja.
4: Nur sie und die Fragen ihres Kunden.
9: Lass uns das nochmal anhören.
4: Ja. Mach lauter.
9: Nichts.
4: Ja, aber hör mal ganz genau hin.
9: Du meinst dieses Brummen?
4: Weißt du, was das ist?
9: Keine Ahnung.
4: Das ist der Kater von der Queen. Das ist das Schnurren ihres Angora-Katers.
9: Aha. Naja, aber wenn wir dieses Katzenviech hören,
4: ja, dann heißt das, die Aufnahme ist völlig in Ordnung. Du hast recht, Smiley.
9: Also gibt es gar keine Antworten.
4: Keine gesprochenen jedenfalls.
9: Kann die Queen Gedanken lesen?
4: Sie muss eine Methode kennen, ein Gehirn direkt ohne Zwischenschaltung der Sprache anzuzapfen. Mein Verstand weigert sich, das zu glauben, aber ich finde keine andere Erklärung. Mit den zuckenden Strahlen ihrer Aureole und einem traumatisierenden Aerosol versetzt sie dich in einen hypnopädischen Zustand.
9: Und zapft dir deine Gedanken auf irgendeine telepathische Weise ab.
4: Das ist eine Katastrophe. Es wäre die totale Kontrolle. Dagegen kann die NSA ihre Videozellen verschrotten.
9: Aber sowas von.
2: Timothy komplimentierte Smiley hinaus und stellte eine Leitung zum großen Bruder her. Voller Sorge hörte sie ihm zu und teilte seine Befürchtungen. Grund genug, um Katastrophenalarm für den gesamten Underground auszulösen.
16: Tiny?
4: Ihr habt den Alarm wieder aufgehoben?
16: Du kannst beruhigt sein, Tiny. Es gibt keine Möglichkeit, Gedanken zu lesen. Definitive Auskunft der besten Gehirnexperten von draußen. Sie wissen inzwischen auch, warum es unmöglich ist. Aber die Erklärung habe ich nicht wirklich verstanden, ist ja auch egal. Denn es löst nicht das Rätsel des Orakels.
4: Aber es befreit uns von dem Schrecken, der mir, ehrlich gesagt, noch ganz schön in den Knochen sitzt. Gedanken lesen.
16: Du trinkst? Ich tippe auf Old Finch.
4: Manchmal glaube ich, du kannst mich heimlich beobachten.
16: Ich habe nur geraten, aber ich kenne dich ganz gut.
4: Nicht ein bisschen. Außerdem ist das heute mein erstes Glas. Auf den Schreck hin darf ich mir schon noch einen Schluck genehmigen, oder etwa nicht?
16: Auf das Ende des Schreckens. Und du könntest dir von mir aus die ganze Flasche genehmigen, wenn wir bloß wüssten, wie die Queen zu ihrem Wissen kommt. Hm.
4: Ja.
2: Timothy trank noch ein zweites Glas, mehr nicht. Dann ging er zu Bett. Am nächsten Morgen wachte er erfrischt auf und setzte sich nach dem Frühstück zu Napoleon, um ihm noch einmal alle Fakten über die Queen of Queens zu diktieren. Er war selbst überrascht, wie oft er nicht von belegten Tatsachen, sondern von Vermutungen, ja von Vorurteilen ausgegangen war.
4: Und wer von Vorurteilen ausgeht, der darf sich nicht wundern, wenn er zu Fehlurteilen kommt. Ich habe mich an dem ersten und leider wie so oft selten auch besten Gedanken geklammert.
16: An die Frage, für wen die Queen Informationen sammelt.
4: Deshalb habe ich mir nie die Frage gestellt, ob sie überhaupt Informationen sammelt.
16: Wie meinst du das, Tiny?
4: Ich habe jetzt mal einen Test gemacht. Ich habe alles, was die Queen über den Tod von Eddie angeblich gesagt hat, auf einen Kristall gesprochen. Jede Einzelheit, an die ich mich erinnern kann.
16: Und?
4: Ja, weißt du, wie lange das dauert? 37 Minuten.
16: Und der ganze Termin ging nur eine Stunde.
4: Hätte ich darauf nicht schon vorher kommen müssen?
16: Dann sind die Antworten deshalb nicht auf der Aufnahme drauf, weil es keine gibt?
4: Weil es keine gibt. Sieht ganz danach aus. Sie muss eine spezifische, hypnopädische Technik beherrschen, die dazu führt, dass man die eigenen Erinnerungen aktiviert, aber glaubt, sie hätte sie gerade erzählt. Ist genial.
16: Also hält man sie für allwissend.
4: Ich hätte sie nur beim Wort nehmen müssen. Was heute und hier offenbar wurde, ist vergangen, sobald du den Raum verlässt. Das ist das ganze Geheimnis der Queen.
16: Was machst du jetzt mit der Bachstelze?
4: Die bekommt natürlich ihren Bericht. Aber wie ich sie kenne, wird sie ihn als streng geheim klassifizieren.
16: Und damit den Charlatan schützen.
4: Ich kann es mir leider nicht leisten, mir das Wohlwollen der Bachstelze zu verscherzen.
16: Wie sollte man auch darauf kommen, dass die Queen gar keine Informationen haben wollte? Das ist die harte Währung dieser Gesellschaft. Und wir wissen, dass alle Scharlatane Informationen weitergeben. Ob nun an die NSA, die Polizei, die Konzerne oder an uns.
4: Ich hätte trotzdem darauf kommen müssen. Es ist mein Job, alle Möglichkeiten zu durchdenken. Alle.
16: Vielleicht hast du ja recht, Heini. Aber wer konnte schon ahnen, dass es in unserer von Geheimdiensten, Konzernen und Interessengruppen beherrschten Welt noch einen Einzelgänger gibt?
4: Oder eine Einzelgängerin?
16: Die für niemand anderen arbeitet, als für sich selbst.
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0: Mr. Dumont.
1: Und meine Ehefrau, und das ist Nicole, meine Geliebte.
2: Mr. Truckett.
3: Die Geliebte für die Wochentagsabende.
4: Mrs. Dumont, Nicole.
3: Hi. Was machen Sie donnerstags? Ich, habe die Donnerstagabende gerade frei.
4: Leider bin ich nur selten Herr über meine Zeit. Die Klienten haben immer den Vorrang.
3: Dann engagiere ich Sie, Mr. Truckett.
1: Langsam, liebst du wohl, langsam.
3: Ja, ist ja.
4: Ich werde Napoleon darüber nachdenken lassen. Napoleon entscheidet weitgehend über meinen Zeitfonds.
3: Napoleon?
4: Mein Computer.
3: Ah.
4: Geschäftliche Entscheidungen treffe ich nie ohne ihn.
3: Dann spreche ich eben mit Ihrem Napoleon, obwohl ich ungern mit Computern verhandle. Sie sind einfach zu berechnend.
5: Maud lachte noch einmal in die Kamera. Sie wusste genau, was die Presseleute liebten. Zumal hier, in der 1112. Etage des Nebraska, einem der 6 Skyscraper von Chicago. Dann verscheuchte sie den Reporter mit einer Handbewegung, als sei er eine lästige Fliege.
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7: Ihr Whisky, Mr. Truckle.
4: Danke, Melvin.
5: Wie oft hatten Timothy Truckle, der berühmteste Detektiv der Staaten, und ich hier in der Stardust Bar gesessen, ein Glas Old Finch in der Hand und zugesehen, wie die Sonne als tiefrote Scheibe in die ockerfarbenen Wolken tauchte und mit ihrem Schein die Skyscraper in blutige Nadeln verwandelte.
8: Ich habe schon viel von Ihnen gehört, Mr. Truckle.
5: Manchmal erzählte mir Tiny dann von seinen Fällen, die nicht selten die Nöte der Big Bosse zu lindern hatten.
8: Sie gefallen mir.
5: Dieses Mal ging es um Oliver Dumont.
8: Können Sie mich morgen besuchen?
5: Er, wusste man sich zu erzählen, marschiere an der Spitze der kreativen Snobs.
8: Ich habe ein klitzekleines Problem, das ich gerne mit Ihnen erörtern möchte. Und einen vorzüglichen Black Label. Whisky?
4: Ja.
8: Weshalb ich Sie zu mir gebeten habe.
4: Man bedroht Ihr Leben, nicht wahr, Mr. Dumont?
8: Leute in meiner Position sollten immer damit rechnen.
4: Wenn man den Gerüchten glauben darf, häufen sich die Anschläge in letzter Zeit.
8: Glauben Sie Gerüchten, Mr. Truckle?
4: Sagen wir so, ich glaube Ihnen nicht unbesehen, aber ich verwerfe Sie auch nicht ohne weiteres, da alle Medien fest in der Hand einiger weniger Leute sind und nur publizieren, was denen genehm ist, sind Gerüchte oft eine Quelle der Wahrheit, zuweilen die einzige.
8: Wenn Sie davon absehen, dass Gerüchte leicht zu lancieren sind, nehmen Sie die Mordanschläge. Sie sind die Idee meines Public Relation Managers, um meinen Namen immer mal wieder ins Spiel zu bringen.
4: Und Ihre ganze Bewachung? Ich habe sehr wohl bemerkt, dass der größte Teil Ihrer Entourage in der Stardust Bar gestern Abend zu Ihrem Sicherheitskordon gehört.
8: McNamara nimmt seinen Job sehr ernst. Er war beim Militär. Und natürlich habe ich Feinde. Sie nicht?
4: Nicht so mächtige wie Sie, hoffe ich. Die Struktur der National bringt es doch wahrscheinlich naturgemäß mit sich, dass sie die Interessen einer ganzen Reihe von Monopolen tangieren.
5: Die Werke der National Investment Funds. Ein verwirrendes System von Haupt-, Neben- und Zweigwerken, Tochter- und Tochter-Tochterfirmen, Industrie- und Bankverflechtungen, Vertriebs- und Liegenschaftsgesellschaften. Mit Schwerpunkt im chemischen und biochemischen Bereich.
8: Mir gehört von dem ganzen Laden so gut wie nichts. Aber ich treffe die Verfügungen, was produziert wird und was nicht, in welchen Mengen, zu welchen Preisen, wofür der Gewinn genutzt wird, was investiert und nicht zuletzt, wer wo unter welchen Bedingungen arbeiten darf.
4: Diese Entscheidungsgewalt dürfte Ihnen eine unbeschränkte Zahl von Feinden einbringen.
8: Gegen die ich mich normalerweise zu wehren weiß.
4: Und sicher haben Sie bei Ihrem Lebensstil auch privat nicht nur Freunde. Ihre Ex-Frauen zum Beispiel.
8: Meine Frauen hängen geradezu an meinem Leben. Die Geliebtinnen haben feste Verträge mit vierteljährlicher Kündigung. Und die Gattinnen sind an meinem Einkommen beteiligt, auch nach der Scheidung. Aber jetzt sind 3 meiner Mitarbeiter verstorben, in kurzer Zeit. Alle aus dem Top-Management der IPPI. Der Illinois Pharma Productions Incorporated, eine Tochter der National.
4: Sie denken an Mord?
8: Dem Anschein nach sind Sie an Krankheiten gestorben. Dave Banisher bekam es an der Leber, Paul Temple an der Milz und Humphrey Goodman ist an Nierenversagen eingegangen.
4: Wann?
8: Goodman? Gestern. Aber sein Tod hat mich veranlasst, Sie einzuschalten.
4: Ihre Führungskräfte werden sicherlich regelmäßig medizinisch untersucht.
8: Keine Anzeichen für irgendwelche Erkrankungen. Sie sind ganz plötzlich aufgetreten und sehr schnell verlaufen.
4: Das klingt nach Infektion.
8: Die Ärzte beteuern, dass es sich um ganz typische Krankheitsverläufe handelt. Nur ist bei keinem der drei ein Erreger zu finden.
4: Was ist mit den Leichen?
8: Banisher und Temple wurden wegen der Ansteckungsgefahr sofort verbrannt, aber Goodmans Leiche wird so lange aufgehoben, bis die Sache geklärt ist. Dafür habe ich gesorgt.
4: Was sagt denn Ihr Sicherheitschef?
8: McNamara meint, ich sollte das FBI einschalten. Ich meine, ich sollte Sie einschalten.
2: Ehrlich gesagt habe ich keine Ahnung, weshalb der Chef überhaupt an Mord denkt.
5: Truckle hatte Vance McNamara, den Sicherheitschef der National, ins Nebraska beordert. Nicht nur, um von Anfang an die Rangfolge klarzustellen und seine Bedeutung als Top-Detektiv der Upper Class zu betonen, er wollte McNamara nicht in dessen gewohnter Umgebung treffen. Wenn Timothy sich schon die Mühe machen und Zeit für einen Fall aufwenden musste, der am Ende vielleicht gar keiner war, dann wollte er wenigstens ein paar Informationen abzweigen. Und das war nach seiner Erfahrung am einfachsten, wenn man den anderen von seinem angestammten Milieu isolierte.
2: Dave Banisher hatte eine virulente Gelbsucht. Und Temple bekam Milzbrand. Eine seltene Krankheit, die bei Menschen so gut wie nie vorkommt. Aber im Fall von Temple wiederum nicht so verwunderlich, wie es auf den ersten Blick scheint.
4: Warum?
2: Temple war Chef der Entwicklungsabteilung. Und in der wird mit allen möglichen Bakterien, Pilzen und Viren gearbeitet. Impfstoffe gegen Tierseuchen werden da entwickelt.
4: Ist Milzbrand nicht längst ausgerottet?
2: Die National treibt Vorratswirtschaft und hat ein weit gefächertes prognostisches Programm. Wir wollen auf alle Eventualitäten eingerichtet sein. Wann immer eine Seuche ausbricht, Mr. Truckle, wollen wir die entsprechenden Medikamente so weit entwickelt haben, dass wir sofort mit der Großproduktion beginnen können.
4: Temple kann sich also in der IPPI infiziert haben?
2: Ziemlich wahrscheinlich. Und da wir uns nicht in die Karten gucken lassen wollten, haben wir ihn in seinem Haus isoliert. Die Ärzte der IPPI haben ihn betreut.
5: McNamara hatte eine Handvoll Kristalle mitgebracht, auf denen, wie er sagte, alle Untersuchungsergebnisse zu finden wären. Sowohl die Befunde der Routineuntersuchungen als auch die Ergebnisse seiner Nachforschungen. Timothy begnügte sich vorerst mit seinen mündlichen Ausführungen.
2: Dr. Hankshaw, unsere Chefärztin. Also, ich kann es nicht nachweisen, aber ich bin ziemlich sicher, dass sie es war, die die Gewebeproben so manipuliert hat, dass der Erreger nicht mehr zu finden ist.
5: Denn falls sich herausgestellt hätte, dass Paul Temple sich mit einem Erreger infiziert hatte, der aus den Laboratorien der IPPI stammt, hätte Hankshaw, die für diesen Bereich zuständig ist, mit einer hochnotpeinlichen Untersuchung zu rechnen gehabt.
4: Aber was ist mit Goodman?
2: Eindeutig eine Virusinfektion. Nur konnte das Virus auch da nicht mehr isoliert werden. Die Mediziner vermuten eine neuartige Mutation, die wieder verschwunden ist, da sie sich nicht fortpflanzen konnte.
4: Vielleicht hat ihn jemand heimlich als Versuchskaninchen benutzt.
2: Nein. Die IPPI hat genug und weitaus besser geeignete.
4: Jemand könnte in Versuchung geraten sein, das Angenehme mit dem Nützlichen zu verbinden. Jemand, der Goodman hasst oder fürchtet.
2: Habe ich auch schon dran gedacht, aber Goodman war ein brillanter Gelehrter und zugleich ein Trottel. Ein Muster an Gutmütigkeit und Hilfsbereitschaft. Der hatte keine Feinde.
4: Bei der IPPI vielleicht nicht. Aber was ist mit der Konkurrenz? Seiner Familie? Seiner Frau? Hat sie einen Liebhaber?
2: Goodman lebte völlig allein. In einem Dienstapartment auf dem Werksgelände. Er war ja schon über 70. Und er ging in seiner Arbeit auf. Sieht wirklich so aus, als wäre er eines natürlichen Todes gestorben.
4: Also keine Kette von Morden?
2: Nein.
4: Und warum haben Sie dann Dumont vorgeschlagen, das FBI einzuschalten?
2: Um ihn ein für alle Mal von diesen Hirngespinsten abzubringen.
4: Ich würde mich mal gern in der IPPI umsehen.
2: Da müssen Sie mit Dumont reden. Aber überlegen Sie sich einen guten Grund. Der Chef hat nicht so gern Gäste.
4: Ach so? Weshalb denn? Klingt doch eigentlich alles ganz vorzeigbar. Na dann.
2: Auf meinen Chef.
4: Auf Dumont.
2: Die Öffentlichkeit kennt nur das Image, das er um sich herum errichtet hat. Eine schillernde, undurchdringliche Mauer.
4: Hinter der sein wahres Ego versteckt.
2: Sie haben ja keine Ahnung, wer Dumont wirklich ist. Sie kennen die Public Dope Free Schools?
5: Truckle nickte. Er war zwar noch nie in einer dieser streng abgeschirmten Schulen gewesen, in denen Kinder aufwachsen konnten, ohne mit all den Rauschgiften in Berührung zu kommen, die normalerweise an den Schulen gehandelt wurden, aber er hatte schon viel über sie gehört. Sie zählten zu den wenigen Glanzlichtern in der oft so finsteren Welt der amerikanischen Kinder. Wenn man einmal von den nicht weniger gut behüteten Internaten der Wohlhabenden absah.
4: Klar, er finanziert diese Schulen, aber er beschäftigt auch Häftlinge. Die National ist berühmt dafür.
2: Für Dumont ist das keine Frage der Kostenersparnis, sondern der Humanität.
4: Irgendwo müssen die Verurteilten ja arbeiten.
2: Dumont kümmert sich persönlich darum, dass die Häftlinge alle möglichen Erleichterungen bekommen. Ich glaube, er fühlt sich verantwortlich, weil sein Großvater die 14. Strafrechtsreform im Kongress einbrachte.
4: Die Einführung von Zwangsarbeit und Zwangstransplantation.
2: Mhm. Nicht gerade ein Glanzstück unserer Zivilisation.
4: Ja.
5: Wusste McNamara nicht, dass jedes der Worte, die er in diesem Raum sprach, von Staats wegen abgehört wurde? Wenn auch nur routineweise. Timothy griff nach einer Flasche Portwein und winkte McNamara, ihm ins Mausoleum zu folgen.
2: Müssen wir im 21. Jahrhundert die barbarischen Gesetze der Urzeit neu aufleben lassen? Denn es ist doch nichts anderes als einst das Handabhacken oder Ohren abschneiden, wenn man heute einen Menschen dazu verurteilt, eine Niere oder den Magen oder ein Bein herzugeben.
4: Es wird ja nicht oft vollzogen. Ich denke, es geht da eher um die abschreckende Wirkung.
2: Und schreckt es ab? Noch nie hat man Kriminalität auf die Art wirksam bekämpft.

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3: I'm Tiny. Und Sie werden einen der interessantesten Charaktere der Staaten entdecken.
4: Mr. Truckle, kommen Sie.
5: Gehen wir in mein Allerheiligstes.
6: Nach seinem Gespräch mit McNamara hatte sich Timothy erneut bei Dumont angemeldet. Er führte ihn in einen kleinen Raum, frei von allen modischen Mätzchen. Die Wände weiß gestrichen, die Fenster gingen auf einen kleinen, verwilderten Garten. Nur zwei Bilder schmückten das Zimmer. Regenlandschaften von Turner.
5: Whisky?
1: Gerne.
5: So, jetzt sehen Sie mich, wie ich wirklich bin. Aber soll ich das allen zeigen?
1: Warum nicht?
5: Dann würde sogar noch mein wahres Selbst zur Mode herabgewürdigt. Einmal habe ich leichtsinnigerweise im Hilton Erbsensuppe mit Würstchen bestellt. Ein oder zwei Wochen später aß alle Welt Erbsensuppe. Ich kann sie nicht mehr riechen.
1: Was halten Sie von Boston Baked Beans? Eine fast vergessene altamerikanische Pharmakost.
5: Na, fantastisch. Würden Sie das Rezept verraten? Damit mein Küchenchef es uns zubereiten kann.
1: Nein, nein. Ich würde es lieber selbst kochen. Aber nicht gleich. Die Bohnen müssen über Nacht eingeweicht werden. Vielleicht darf ich Sie dazu zu mir ins Nebraska einladen. Ich würde Ihnen gern die Baked Beans kredenzen, aber ich hasse es, in fremden Küchen zu kochen.
5: Oh, schade. Gerade heute wäre mir nach einem handfesten Essen.
1: Na, wenn das so ist, dann lassen Sie die Küche räumen und ich koche uns einen Topf südschwedischer Suppenkartoffeln.
5: Hervorragend.
6: Dumont war begeistert und er begann sogar Kartoffeln zu schälen, während Timothy einen Berg Zwiebeln vorbereitete, die er dann mit den zu Scheiben geschnittenen Kartoffeln in Salzwasser aufsetzte.
5: Das ist alles?
6: Timothy gab noch ein wenig frisch gemahlenen Pfeffer hinzu und ganz am Schluss ein Stück Butter. Für den, der es mag, ein Stück Leberwurst. In der Röhre erwärmte grobe Leberwurst, setzte er hinzu. Fertig.
5: Haben Sie etwas entdecken können, Mr. Truckle?
1: Um ehrlich zu sein, nein. Und vorgestern hätte ich noch gewettet, dass das die Antwort ist, die Sie von mir hören wollen, aber... Ja, inzwischen weiß ich von McNamara, wie sehr sie das Schicksal ihrer Mitarbeiter mit Sorge erfüllt.
5: Vor allem möchte ich, dass nicht noch mehr derartige Todesfälle geschehen. Hm. Waren es Verbrechen, Mr. Truckle?
1: Schwer zu sagen.
5: Weshalb?
1: Es geht hier nicht um gewöhnliche Verbrechen. Wo zum Beispiel ist der Tatort? Was ist die Tatzeit? Wo soll ich Spuren suchen? Ein Täter? Ein Motiv? Wenn ich den kleinsten gemeinsamen Nenner der drei Fälle nehme, stoße ich auf die IPPI. Apropos... Gäbe es denn Schwierigkeiten, wenn ich Ihrer Firma einmal einen Besuch abstatten wollte?
5: Nicht, wenn ich es anordne. McNamara wird Ihnen alles zeigen. Darf ich Sie zum Nachtisch zu einer kleinen Erfrischung einladen?
6: Dumont führte Timothy in ein traumhaft hergerichtetes Spa. Sphärische Klänge mischten sich mit dem brodelnden Wasser, das in verschiedenen Temperaturen die Becken füllte. Im Nu stand er nackt vor Timothy, nackt bis auf ein halbes Dutzend Schönheitspflästerchen in seinen Familienfarben und eine Halskette, an der ein herzförmig in Gold gefasster Quarzkristall hing, der in schneller Folge seine Tönung wechselte und in allen Schattierungen glühte.
5: Interessiert Sie mein Purple Heart?
1: Ach, ein schönes Stück. Ich hätte gewettet, Sie tragen nur klassischen Schmuck, aber... Das hier erinnert an die verwundeten Abzeichen der US Army.
5: Ich gebe zu, die Form ist dem Purple Heart nachgeahmt. Allerdings geht es hier um den Inhalt. Einen Schrittmacher.
1: Also das hätte ich nicht vermutet.
5: Keinen Herzschrittmacher, Mr. Truckle. Ein Schrittmacher der Laune. Ein Nebenprodukt unseres Unternehmens. Es beeinflusst die innere Uhr.
1: Ach.
5: Man merkt zwar nur, dass Atemfrequenz und Herzschlag sich ändern, aber in Wirklichkeit wird der gesamte Ablauf der Körperfunktionen beschleunigt oder verlangsamt.
1: Moment, der organische Grundrhythmus lässt sich verändern?
5: Man

0: kann sich auf Hochtouren bringen oder in Lethargie versetzen. Ganz wie und wie lange man will. Wirksamer als jedes Rauschgift und absolut ungefährlich.
1: Also auch ein ideales Mittel, die Rauschgiftsucht zu bekämpfen.
0: Allerdings zu teuer. Gerade für die, die als Erste zu den Drogen greifen. Ich werde geradezu bedrängt, das nette Teil in Serie zu produzieren, aber ich kann mich einfach nicht dazu entschließen. Ich verabscheue den Gedanken, alle Welt damit herumlaufen zu sehen.
2: Ja, Mr. Truckle. Tiny. Herzlich willkommen. Was wollen Sie denn anschauen? Was interessiert Sie denn am meisten?
1: Ich habe ja gar keine Ahnung, was es bei Ihnen zu sehen gibt. Also das Beste wird sein, Sie führen mich nach Ihrem Gutdünken, Vance.
2: Schön. Dann vielleicht zuerst unsere Gewächshäuser?
3: Die lagen im Keller. 4 ausgedehnte Geschosse, die sich aber alle glichen, wie McNamara nicht müde wurde zu betonen, sodass es genüge, sich eine der Hallen anzusehen. Ansehen hieß, durch eine dicke gläserne Scheibe zu gucken. Timothy erkannte Schlafmohn, aber auch Tollkirsche und Stechapfel und seltsam große, unförmige Kartoffeln.
2: Alles Pflanzen für die Produktion von Grundstoffen, die man nicht synthetisch herstellen kann oder nur zu wesentlich höheren Kosten.
1: Aha.
2: Vor allem Alkaloide.
3: Überall sah man Menschen ihren Tätigkeiten nachgehen. Gießen, jäten, ernten. Eingekleidet nach den strengen staatlichen Vorgaben. Orange für Zwangsarbeiten aller Art, grün für Versuchspersonen für chemische und pharmazeutische Produkte, rot für Zwangsarbeit in gefährlichen Unternehmen. Bewacht von der Werkspolizei der National, ebenfalls unschwer an ihren typischen Uniformen zu erkennen.
1: Wie lange müssen die Leute denn arbeiten?
2: 2x6 Stunden mit 4 Stunden Pause. Dann 8 Stunden Schlaf.
1: Das würden wir beide nicht lange aushalten, oder, Vance?
2: Die Häftlinge werden, bevor man sie hier unten einsetzt, bepflanzt, wie die Fachleute es nennen. Sie bekommen Kapseln mit Hormonen, Neuroleptika und so weiter implantiert, die mit einem Mini-Empfänger ausgerüstet sind, über den man die Ausschüttung in den Blutkreislauf steuern und so Ermüdungsphasen begegnen kann.
1: Ferngesteuerte Menschen?
2: Häftlinge. Straffällig gewordene Mitglieder unserer Gesellschaft. In ihrer freien Zeit können sie hier Sport treiben, so viel und was sie wollen. Sie können ihren Hobbys nachgehen, auch experimentieren und forschen, wenn sie Wissenschaftler sind. Und sie werden hervorragend verköstigt.
1: Oh.
2: Also kurzum, manch freilebendes Mitglied unserer Gesellschaft wäre neidisch, wenn es erführe, unter welch luxuriösen Umständen Kriminelle hier ihr Dasein fristen.
1: Mhm. Also wenn man von dem Risiko absieht, dass eine der Drogen, die sie testen müssen, ihnen die Gesundheit ruiniert oder sie gar umbringt.
2: Daran hätten Sie früher denken sollen. Kommen Sie, ich zeige Ihnen noch unsere Forschungsabteilung.
3: An Baseball- und Golfplätzen vorbei ging es zu einem flachen Gebäude, in dem sich die Labore befanden. Eines neben dem anderen.
2: Unsere Biologen, Tiny. Ich glaube, es sind ein paar erstklassige Leute dabei.
3: Ohne zu wissen, wonach er eigentlich Ausschau hielt, schlenderte Timothy mit McNamara durch die Reihen mit den Arbeitstischen. Am Fenster saß ein Häftling in orangener Kleidung und hantierte mit Mikroinserts an einer Mikrowerkbank. Als Timothy näher trat, blickte er auf. Das Gesicht kam Timothy bekannt vor.
1: Wir kennen uns nicht, ja? Ich komme im Moment nur nicht auf Ihren Namen.
4: Häftling 87 Orange 3175, Sir. Darf ich weitermachen?
2: Vielleicht verwechseln Sie ihn mit jemandem.
1: Pendergast? Professor Pendergast, der Physiker?
4: Häftling 87 Orange 3175, Sir.
2: Ist schon gut, danke. Tiny, hier arbeiten unsere Biologen. Was sollte ein Physiker dazwischen zu schaffen haben?
3: Timothy nickte. McNamara hatte vermutlich recht. Und bemerkte erst jetzt, dass der Häftling ein Purple Heart in seine Mikrowerkbank eingespannt hatte.
2: Wollen Sie sich auch noch unser Physikdepartment ansehen, Tiny?
1: Ja, warum nicht?
3: Nachdem sich Timothy noch die Arbeitszimmer der 3 Verstorbenen hatte zeigen lassen, bat er auch darum, kurz deren behandelnde Ärztin sprechen zu dürfen. Er hatte Glück. Olivia Hankshaw konnte ein paar Minuten erübrigen.
5: Mr. McNamara hat völlig recht. Banisher, Temple, Goodman, das sind Fälle für die Medizin und nicht für Detektive, Mr. Truckle.
1: Also alles geklärt? Aus medizinischer Sicht?
5: Naja, das nun nicht gerade. Nehmen wir den Fall Goodman. Die Symptome eindeutig, der Krankheitsverlauf typisch. Beschleunigt zwar, aber das kommt ja immer mal vor. Dann das schnelle Ende. Wir haben Goodmans Niere scheibchenweise untersucht. Nicht ein Virus. Wir haben Zellen aus unterschiedlichen Befallstadien untersucht, überall das gleiche Bild. Offensichtlich sind nirgends und zu keinem Zeitpunkt Viren reproduziert worden. Mehr noch, es sieht so aus, als sei in keine Zelle jemals ein Virus eingedrungen.
3: Doch im Gegensatz zu Dr. Hankshaw glaubte Truckle weder an ein völlig neuartiges medizinisches Phänomen noch an ein Wunder. Seine Erfahrung besagte, dass ein scheinbar unmöglicher Fall nur deshalb unmöglich schien, weil man ihn von der falschen Seite aus betrachtete. Wie aber sah der richtige Blickwinkel aus? Ob er nun wollte oder nicht, die Angelegenheit wuchs sich zu einem Fall aus. Und er würde die Hilfe seines alten Freundes Smiley Hepburns brauchen, um Licht in das Gewirr von Seltsamkeiten zu bringen. Am besten bei Bratkartoffeln und Spiegelei.
6: Man hat ja einiges munkeln, wenn es um die IPPI geht. Zweifelhafte Forschung, klar. Test- und Musterfabrikation, Großanlagen. Sie sollen auch hochinteressante Roboter dort haben. Wahre Wunderwerke.
1: Offensichtlich haben Sie gute Kontakte zur Justiz. Und sogar Leute, die zu Zwangstransplantationen verurteilt sind, laufen da rum. Nieren, Augen, ein Arm, alles, was du willst, Mann. Oh,
6: da fließt bestimmt eine Menge fetter Bestechungsgelder.
1: Justitia trägt eine Binde vor den Augen. Dafür ist auf ihrer Waagschale immer viel Platz für Moneten. In der Entwicklungsabteilung arbeiten Wissenschaftler übrigens.
6: Straffällig gewordene Wissenschaftler? Hm,
1: solche und solche, glaube ich. Ich habe sie selber gesehen, dort, wo die Purple Hearts hergestellt werden.
6: Ach so, ich dachte, das Ding ist einmalig und nur Dumont trägt eins.
1: McNamara hat auch eins. Dumont ist so großzügig, sie als besondere Auszeichnung, als Hausorden zu verleihen.
6: Mhm. Vorzüglich übrigens.
1: Natürlich.
6: Kein Schluck Wein noch dazu.
3: Nachdem er Smiley mit verschiedenen Aufträgen ausgestattet hatte, legte sich Timothy zuerst in die Wanne und dann ins Bett.
1: Ach, Mann.
3: Irgendwann stand er auf und holte sich einen Whisky. In seinem Hinterkopf kreiste ein Gedanke und er wollte ihn hervorlocken. Nach 4 Stunden und einer halben Flasche Johnny Walker war es soweit. Er setzte sich zu Napoleon.
1: So, mein Festplättchen.
7: Guten Morgen, Sir.
1: Dann wollen wir mal.
7: Sir?
1: Ich will Oliver Dumont ungern enttäuschen, aber ich habe nicht mehr als eine Ahnung. Also wirst du mir auf die Sprünge helfen.
7: Was darf ich für Sie tun?
1: Wir müssen meine gesamte Kartei durchsehen.
7: Die gesamte, Sir?
1: Die gesamte, Sir.
7: Mit Vergnügen, Sir.
3: Seit Jahren trug Timothy Listen sämtlicher Arten von Verbrechen zusammen, führte Buch darüber, wie irgendwann, irgendwo auf dieser Erde irgendjemand eines ausgeführt oder es zumindest versucht hatte. Es wurde eine lange Nacht. Schließlich rief er bei Dumont an.
1: Fragen Sie mich bitte nicht, warum.
8: Warum?
1: Ich möchte Sie bitten, Ihr Purple Heart vorläufig nicht zu tragen und mit niemandem darüber zu sprechen.
8: Klingt mysteriös, Mr. Truckle. Aber gut.
1: Gut. Und bringen Sie es bitte morgen Abend mit, zum Essen.
8: Ach, noch was. Ich habe meiner Tante von Ihnen erzählt. Sie lässt mir keine Ruhe. Kurz und gut, darf ich Sie mitbringen?
3: Timothy hatte genügend Bohnen eingeweicht. Sie würden auch für 3 Personen reichen. Er setzte sie um 6:30 mit frischem Wasser auf. Nach einer Dreiviertelstunde nahm er sie vom Herd und machte sich an die Soße.
1: Bohnenbrühe, Ketchup,
3: englischer Senf, Weinessig, süßer Paprika, eine geriebene Zwiebel, Cayennepfeffer und Salz. Dann legte er eine feuerfeste Form mit Schinkenspeck aus, tat die Bohnen hinein, goss die Soße darüber, verschloss die Form und stellte sie in die Backröhre. Gerade rechtzeitig, bevor Dumont eintraf. Er führte ihn direkt an den mit echten Gläsern und altem Porzellan gedeckten Tisch.
1: Wie fühlen Sie sich, Mr. Dumont? Ich hoffe, Sie leiden inzwischen nicht auch noch unter Appetitlosigkeit.
9: Wie kommen Sie darauf?
1: Ihre Sorge um den Tod Ihrer Mitarbeiter ist selbst für einen guten Konzernchef ungewöhnlich.
9: Warum?
1: Sie haben dieselben Auskünfte von den Ärzten der National bekommen wie ich. Warum haben Sie sich nicht damit zufrieden gegeben? Das ist das Erste, was mich stutzig macht.
9: Und das Zweite?
1: Ihre Schönheitspflästerchen. Ein Mann wie Sie kann unmöglich mit solchen Dingern rumlaufen, es sei denn, er hat einen zwingenden Grund dafür. Was ist der Grund?
9: Die Leber.
1: Wie lange schon?
9: 7 Tage. Und ja, der wahre Grund, Sie zu engagieren, Mr. Truckle.
1: Was sagen die Ärzte zu Ihrem Fall?
9: Die Symptome deuten auf eine Infektion. Man hat vom ersten Tag an Leberpunktion gemacht und das Gewebe untersucht. Der Grund für die Schönheitspflaster. Man müsste Bakterien nachweisen können, doch sie finden sich nicht. Seit gestern geht es mir übrigens besser. Das Purple Heart?
1: Sie haben es doch nicht vergessen, oder?
9: Ist es das? Das Herz? Nun reden Sie schon!
1: Ich habe keine Beweise. Aber Fragen, Kombinationen, Schlussfolgerungen. Sie hätten mir übrigens Umwege erspart, wenn Sie von Anfang an ehrlich zu mir gewesen wären.
9: 3 erfolgreiche Mordanschläge, habe ich gedacht, böten genügend Material zur Untersuchung, Mr. Truckle.
1: Ganz im Gegenteil, Mr. Dumont. Mein einziger Ansatzpunkt waren die Gemeinsamkeiten. Wenn ich den kleinsten gemeinsamen Nenner der im Detail so unterschiedlichen Fälle herausgefunden hätte, hätte ich vielleicht einen festen Punkt gehabt, an dem ich hätte ansetzen können.
9: Die Krankheitserreger sind die Mordwaffe.
1: Meinen Sie wirklich? Die Luft, die Sie einatmen, wird auf das Sorgsamste überwacht. Alles, was Sie zu sich nehmen, wird vorher von jemand anderem verkostet. Ist noch jemand in Ihrer Umgebung krank geworden?
9: Nein.
1: Nein, das dachte ich mir. Sie scheuten eine Untersuchung Ihrer eigenen Person. Wie und von wem also wurden die Opfer infiziert? Atemluft, Essen, Trinken, selbst die Kleidung scheidet aus. Eine direkte Injektion, ja. Aber wer hätte sie Ihnen geben sollen? Ihr Arzt oder im Schlaf eine Ihrer Frauen? Aber die hatten keinen Kontakt zu den 3 anderen Opfern.
9: Aber Sie haben eine Spur.
1: Mein Besuch bei der IPPI hat mich auf die hoffentlich richtige Fährte gesetzt.
9: Ich habe nie daran gezweifelt, Mr. Truckle.
1: McNamara schon.
9: Und? Was haben Sie bei der IPPI entdeckt?
1: Ein Purple Heart, Mr. Dumont. Haargenau so eins wie Ihres hier.
9: Ich habe vielleicht vergessen zu erwähnen, dass ich Sie als eine Art Hausorden benutze.
1: Ja, ich weiß. Für verdiente Mitarbeiter. Banisher, Temple und Goodman. Alle 3 trugen ein Purple Heart. Seit wann tragen Sie Ihres?
9: Seit 2 Jahren.
1: Ist es in letzter Zeit mal repariert oder gewartet worden?
9: Vorige Woche. Die Batterien.
1: Und seit 7 Tagen haben Sie Leberbeschwerden.
9: Aber wie kann dieses Ding Viren oder Bakterien übertragen?
1: Ja, der Witz ist, dass es bei diesen Anschlägen keine Bakterien und Viren gibt. Trotzdem sind die Purple Hearts die Mordwaffe. Schrittmacher ins Jenseits.
9: Und ich fühle mich tatsächlich ohne das Herz wohler. Erklären Sie es mir.
1: Ich kann es noch nicht einmal mir selbst ganz erklären. Ich habe da eine Theorie, aber eben nicht mehr. Ich muss Sie noch 1-2 Tage um Geduld bitten. Aber eines wüsste ich doch jetzt schon zu gern von Ihnen.
9: Nur zu.
1: Warum sind Sie noch nicht tot?
10: Die Frage drängte sich tatsächlich auf. Bei den anderen Opfern hatte es schließlich nur 2 oder 3 Tage gedauert. Dumont war bereits seit 7 Tagen krank.
9: Mein Arzt hat mich sofort in Parabiose gesteckt. Er schwört darauf. Seine Erfolge geben ihm recht. Sie wissen, was Parabiose ist.
1: Eine Entgiftung, indem man an den Kreislauf eines anderen Menschen angeschlossen wird?
9: Im Moment werde ich täglich für 10 Stunden an einen Parabionten gekoppelt, damit sich meine Leber regenerieren kann.
1: Aber damit riskiert Ihr Arzt den Tod des anderen. Er weiß doch gar nicht, dass es sich um keine richtige Infektion handelt.
9: Das sind Freiwillige, Häftlinge, die dafür Straferlass bekommen.
1: Verstehe.
9: Außerdem stehen ihre Chancen gar nicht so schlecht. Wir nehmen jeden Tag einen anderen.
1: Und? Ist einer der Parabionten erkrankt?
9: Aber merkwürdigerweise nicht. Mein Arzt sagt, er verstehe es gar nicht.
1: Ich schon.
9: Oh, das wird wohl meine Tante sein.
1: Nein, das sind die Bohnen.
10: Timothy ging in die Küche, zerschnitt Speck, mischte ihn unter die Bohnen und streute gehackte Petersilie über das Ganze. In genau dem Moment meldete der Communicator Besuch. Truckle erschrak, als er auf den Monitor schaute. Vor der Tür stand der große Bruder. Timothy öffnete und legte den Finger auf die Lippen.
11: Ausgerechnet jetzt? Das passt mir gar nicht. Ich hab schon einen Gast.
12: Ich weiß. Mein Neffe Oliver.
1: Was? Du bist... Du bist Dumonts Tante?
12: Ja.
1: Nein,
11: Du bist doch mindestens 10 Jahre jünger als er. Das geht nicht.
12: Ich bin eine sehr späte Nachzüglerin vom Bruder seiner Großmutter. Als ich hörte, dass ihr euch kennt und du ihn eingeladen hast, dachte ich, das sei die beste Gelegenheit, dich unauffällig zu besuchen. Soll ich wieder gehen?
11: Nein, nein, nein. Komm rein.
12: Denk dran, dass wir uns eben erst kennengelernt haben.
10: Timothy brachte Anne zu Dumont. Der küsste seiner Tante formvollendet die Hand und stellte sie Truckle als Anne Frobisher vor. Anne streckte Timothy ihre Hand entgegen.
13: Sagen Sie einfach Anne zu mir.
11: Gerne, Anne.
13: Sonst wird's zu förmlich für gebackene Bohnen.
11: Oh, bitteschön.
12: Danke. Ihr habt doch nicht etwa schon ohne mich gegessen?
11: Nein, nein.
12: Aber was gibt's denn?
11: Bohnen.
12: Oh, ja, ich weiß natürlich. Bohnen, klar.
10: Dumont verabschiedete sich kurz nach 9. Anne blieb, unter dem Vorwand, sich mit dem größten Detektiv des Landes einmal ausführlicher unterhalten zu wollen. Truckle zog sie ins Mausoleum.
1: Hängst du an deinem Neffen, Anne?
12: Warum fragst du? Ich kenne ihn kaum. Und er interessiert mich auch nicht besonders.
1: Also, was ich bei der IPPI gesehen habe, das beflügelt mich nicht, gerade einem Dumont das Leben zu retten. Obwohl ich das fürs Erste wohl geschafft habe.
12: Er ist eben auch ein Big Boss, Tiny. Vielleicht nicht der Schlimmste.
1: Na, weiß er nicht. Ohne zu zögern, fremde Leben aufs Spiel zu setzen, dazu gehört schon was.
12: Es ändert sich, wenn du seinen Mörder findest und auslieferst. Was passiert, wenn du es nicht tust? Vor allem, was bedeutet das für uns, für den Underground? Das ist doch die Frage.
1: Warum wird mir immer so eine Verantwortung aufgeheizt?
12: Willst du wirklich eine Antwort auf diese Frage?
1: Natürlich nicht.
12: Weißt du denn schon, wer der Mörder ist?
1: Ich ahne es. Aber ich muss erst noch mal mit McNamara sprechen.
12: Rufst du mich an? Wenn du weißt, wer es war?
1: Bleib doch noch.
12: Warum?
1: Weil ich gern mit dir Schneewittchen lauschen würde, Anne.
12: Dann machen wir das jetzt. Komm.
10: Schneewittchen. So hieß das filigrane Gebilde seines Freundes Danny Schopenhauer. Eine Sonic, die gonkte und wisperte, schrie, jauchzte oder weinte. Ganz so, wie der Betrachter gestimmt war, der sich vor ihr bewegte.
2: Dann packen Sie mal aus, Tiny. Was haben Sie entdeckt?
1: Kommen Sie, Vance, wir setzen uns zu Napoleon. Ich habe uns Tee gemacht.
2: Es war wohl ein langer Abend gestern.
1: Na, eigentlich ist Ihr Chef schuld. Er war derart begeistert von dem Essen, dass er mich in den Orden der Purpurherzen aufgenommen hat.
10: Timothy öffnete sein Hemd und zeigte das Purple Heart.
1: Dumont hat mir sogar sein eigenes spendiert, weil er nicht bis heute warten wollte. Jetzt sind wir Ordensbrüder, Vance.
10: McNamara schien etwas in die Kehle bekommen zu haben. Er hustete, zog ein Tuch hervor und schneuzte sich umständlich.
1: Ich habe das Herz auch wirklich verdient, wenn auch nicht für meine Kochkünste. Ich habe das Geheimnis der Morde gelöst.
2: Doch, Morde.
1: Ja, und Sie dürften zu den ausgeklügelsten Fällen der Kriminalgeschichte gehören.
2: Sie scheinen sehr zufrieden mit sich.
1: Es kommt immer nur darauf an, die richtigen Fragen zu stellen, Vance. In unserem Falle sind wir alle von der falschen ausgegangen. Wo denn wohl die Viren bzw. Bakterien geblieben sein könnten? Nimmt man einmal an, dass es gar keine Krankheitserreger gegeben hat,
2: Infektionen
1: dann...
2: ohne Erreger. Entschuldigen Sie, Tiny, aber könnte das sein, dass Sie gestern zu viel getrunken haben?
1: Erinnern Sie sich, dass mir bei meinem Besuch in der IPPI ein Häftling bekannt vorkam?
2: Ja.
1: Professor Pendergast, jetzt nun mal so und so bei der IPPI und vielleicht immer noch einer der größten Kapazitäten der Staaten auf dem Gebiet der Photonik.
2: Müsste mir der Name dann nicht etwas sagen?
1: Was hat ein Mann wie Pendergast an einer Mikropowerbank zu suchen? Sollte die IPPI keine bessere Verwendung für ihn haben, als Purple Hearts zu produzieren oder zu reparieren? Und warum arbeitet er zusammen mit Biologen? Was haben Biologen und Photoniker miteinander zu tun?
2: Sie wollen mir doch nicht weismachen, Tiny, dass Sie Virusinfektionen ohne Viren erfinden.
1: Einen Moment noch, Vance. Mein kleiner Computer hier birgt in seinem Bauch unter anderem die wohl vollständigste Sammlung von Verbrechen. Als ich dort unter diesem Gesichtspunkt nachforschte, stieß ich auf eine interessante Information. Napoleon, bitte?
14: Danke, Sir. Die CIA, Sir, der Geheimdienst der USA, hat einmal Methoden zusammengestellt, wie man Staatsmänner beseitigen kann. Und sie im Archiv der Militärakademie in Silver Springs abgelegt. Auf dieser Liste findet sich eine Idee, die man damals nur noch nicht ausführen konnte, weil die Technik nicht weit genug entwickelt war. Der Plan sah vor, tödliche Krankheiten ohne Erreger auszulösen, mithilfe des Sibirsker Photonenscheiß.
1: Sie wissen, was das ist, Vance?
2: Ja, um Gottes Willen.
14: Wenn ich aushelfen darf, Sir?
1: Bitte.
14: Danke. Vor fast 100 Jahren hat man in einem Labor in Sibirien entdeckt, dass erkrankte Zellen Photonensignale aussenden, die andere Zellen derart beeinflussen, dass auch sie reagieren, als seien sie infiziert worden.
2: Ach was?
14: Durch diesen sogenannten Photonenschrei werden die Nachbarzellen in Alarm versetzt, zumeist in eine Art Panik, sodass damit der Verbreitung der Krankheit Vorschub geleistet wird.
1: Das lernt heute jeder Medizinstudent und vergisst es gleich wieder, denn es hat keinerlei praktische Bedeutung. Oder Napoleon?
14: Exakt, Sir. Es sei denn, jemand kommt auf die Idee, die Photonenschreie todkranker Zellen zu isolieren und sie millionenfach verstärkt über einen Mikrosender auszustrahlen, sodass sich die Zellen des Opfers wie bei einer Infektion benehmen, obwohl es überhaupt keine gibt. Selbst wenn sie den Erreger schwächen könnten, bekämpfen sie ihn nicht, weil es ihn nicht gibt.
1: Der Patient stirbt.
2: Das klingt nach einer ziemlich irren Science-Fiction-Story.
1: Ich kann es Ihnen vorführen. Gestern noch stieß dieser Quarz im Schutz des eigentlich nur als Schmuck gedachten Lichteffekts den Schrei todkranker Leberzellen aus. Keine Sorge, ich habe den Sender abgeschaltet.
2: Aber ich kann ihn natürlich wieder anstellen. Machen Sie keinen Fehler, Tiny.
1: Ich bin sicher, dass Pendergast mit Hilfe der Biologen die Photonenschreie isoliert, die Sender konstruiert und in die Purple Hearts eingebaut hat. Aus eigenem Antrieb oder im Auftrag? In wessen Auftrag? Was haben Sie den beiden dafür versprochen, Vance?
2: Ich?
1: Ja, Sie. Sie sind der Mörder.
2: Und das sagen Sie mir jetzt so, Tiny. Wir sind hier allein. Warum haben Sie mich nicht der Polizei ausgeliefert?
1: Nun, erstens, ich würde nicht sagen, dass wir alleine sind, solange Napoleon in meiner Nähe ist.
14: Ha! Verbindlichsten Dank, Sir.
1: Und zweitens, wären Sie bereits verhaftet, Vance, hätte ich wohl kaum eine Chance, noch etwas über Ihre Motive zu erfahren. Und drittens...
2: Wenn ich nun einfach aufstehe und gehe...
1: Versuchen Sie es, Vance. Oder versuchen Sie es lieber nicht.
2: Der Tee, Tiny?
1: Der Sessel, Vance. Der hat da so eine Mechanik. Also, falls Sie Anstalten machen, sich zu erheben, dann müssten die Armlehnen...
2: Ja. Und drittens? Drittens haben Sie womöglich irgendwo griffbereit eine Pistole liegen.
1: Drittens habe ich nachher vielleicht einen Vorschlag für Sie.
15: Wie hast du es rausgekriegt, Tiny?
1: McNamara war entschieden zu eifrig, mich davon zu überzeugen, dass es keine Morde waren. Als Polizeichef der IPPI hätte er die Gelegenheit, mit einem Kollegen zu sprechen, dazu nutzen müssen, alle Möglichkeiten eines Verbrechens zu diskutieren.
15: Und er hat es nicht einmal versucht?
3: Timothy konnte kaum glauben, dass die blecherne Stimme der Frau gehören sollte, die wenige Stunden zuvor sein Apartment im Nebraska verlassen hatte. Aber wenn Anne und er sich nicht leibhaftig sehen konnten, blieb ihnen aus Sicherheitsgründen nichts anderes übrig, als die Quasar-Verbindung in Timothys Mausoleum zu nutzen.
1: Zu unserem ersten Gespräch hat McNamara mir einige Kristalle mitgebracht, angeblich mit den bisherigen Untersuchungsergebnissen. Aber die simpelsten Sachen fehlten, zum Beispiel die Aufstellung der Effekte, die die drei Opfer zum Zeitpunkt ihres Todes bei sich hatten.
15: Vielleicht ist er einfach nur ein miserabler Polizist?
1: Ich glaube, er hatte diese Aufstellung unterschlagen, weil ich sonst viel schneller auf das Mordinstrument gestoßen wäre. Was auch immer die Fälle Banisher, Temple und Goodman unterscheidet, alle drei trugen sie ein Purple Heart.
3: Er hatte gar nicht davon anzufangen brauchen. Der große Bruder spürte längst, dass Timothy alles andere als wohl dabei war, sich als Richter aufzuspielen. Entsprechend erbittert diskutierten sie die Schuldfrage, ohne zu einem halbwegs befriedigenden Schluss zu gelangen. Am Ende gaben Smileys Nachforschungen, als sie endlich eintrafen, den Ausschlag.
16: Die Agenten der National schwärmen durch das ganze Land und suchen nach Ausnahmetalenten, die für das Unternehmen interessant sein könnten.
1: Ja, die lassen sich ja nicht aus freien Stücken auf die Bude ein.
16: Irgendeinen Vorwand findet sich immer, irgendeine aufmüpfige Äußerung kann man jedem in die Schuhe schieben.
17: Smiley, wem sagst du das?
16: Und ein Gericht, das den dann entsprechend verknackt, findet sich auch immer.
17: Das ist also der Grund, weshalb ein Mann wie Pendergast bereit ist, die Purple Hearts zu bauen.
16: Und weißt du auch, weshalb die Dinger nicht in Serie gehen?
17: Weil die National der größte Rauschgiftproduzent ist und sich nicht selbst den Markt kaputt machen will? Spätestens als ich die Superkartoffeln in den Treibhäusern der IPPI gesehen habe, da war mir klar, womit die ihr Geld machen. Weißt du, was man aus den Alkaloiden alles herstellen kann?
16: Und für diese ganze Scheiße brauchen sie auch die Kinder aus den Public Dope Free Schools. Arbeitskräfte, die nicht schon als Kind drogenabhängig waren. Sonst sind die nämlich für die Drecksgeschäfte der National einfach nicht mehr zu gebrauchen.
17: Das ist es also, was Dumont hinter seiner noblen Fassade treibt.
16: Genau.
2: Sie nennen mich einen Mörder? Tiny, weil ich ein Schwein wie Dumont zur Hölle schicken will.
17: Ja, und Sie wollen, dass ich Sie einen Henker nenne, Vance? Dann frage ich Sie nach Ihrem Auftraggeber.
2: Wenn ich Dumont seine gerechten Strafe zuführe.
17: So wie Goodman, Temple, Banisher.
2: Oh, die hatten es nicht weniger verdient.
17: Und schließlich mussten Sie Ihr erfinderisches Mordinstrument ja vorher mal ausprobieren, nicht wahr? Sie haben mir noch einen Hinweis gegeben, Vance. Als Sie von der Party erzählten, auf der Sie Dumont kennenlernten, erinnern Sie sich?
2: Ja, schon.
17: Sie sagten, Ihre Mutter sei weit mehr als Sie selbst auf das goldblau-silberne Band stolz gewesen. Ja. Nur sind das nicht die Farben der Militärakademie von Princeton, sondern die der Spezialschule in Silver Springs.
2: Tiny.
17: Und welcher Zufall, die Datei der CIA, in der unter anderem die Idee mit dem Photonenschrei gespeichert ist, die befindet sich genau dort, in Silver Springs.
2: Ja.
17: Wollen Sie mir nicht alles erzählen, Vance?
2: Selbst wenn ich es wollte. Ich kann es nicht.
17: Ich weiß aus zuverlässiger Quelle, dass noch nie ein Absolvent von Silver Springs aus dem aktiven Dienst ausscheiden durfte, um einen privaten Job in der Industrie anzunehmen.
2: Stimmt. Wir verpflichten uns auf Lebenszeit. Wir schwören, dass wir bei Strafe unseres Lebens jeden Befehl ausführen werden. Immer und überall.
17: Und wer hat Ihnen den Befehl gegeben, Dumont zu töten? Was steckt dahinter? Militärisches Interesse oder wollte nur einer Ihrer Chefs einem Freund bei der Konkurrenz der National einen Dienst erweisen?
2: Ich weiß nicht warum. Stonehenge hat mir den Befehl gegeben. Admiral Stonehenge.
17: Dumont wird es vielleicht wissen. Gehen Sie zu ihm und beichten Sie ihm alles. Er hat auch seine Beziehung zu den Militärs. Vielleicht kann er helfen, damit Sie nicht wegen Befehlsverweigerung vor Gericht kommen.
2: Damit er mich dann jederzeit mit der Drohung erpressen kann, mich zurück zum Militär zu schicken, falls ich bei irgendeiner seiner Schandtaten nicht mehr mitmachen will.
17: Dann gibt es nur noch einen Platz für Sie. Im Underground.
2: Na.
17: Dort wird man dankbar sein für das, was Sie über die Arbeit bei der National zu berichten haben. Und über das ganze elende Militär dazu.
2: Underground? Sie meinen, weg von allem, was bisher mein Leben war?
17: Ja.
2: Für immer?
17: Ja, ja, Vance. Genau das heißt es.
2: Etwas wissen Sie anscheinend noch nicht.
17: Mhm.
2: Dort in Silver Springs bekommt man nicht nur eine Gehirnwäsche verpasst. Es wird einem etwas eingepflanzt. Eine Sonde. Hier, unter meinen Haaren. Sie können den Knopf mit den Fingern spüren. Ich bin ein ferngesteuerter, menschlicher Roboter, Tiny. Den als Verräter oder auch bloß Versager nur eines erwartet. Der Sondenschock. So. Und nun holen Sie Ihre Pistole raus und drücken Sie ab. Und wenn Sie nicht den Mut dazu haben, überlassen Sie mir die Waffe für einen Augenblick.
17: Ich fürchte, es ist Ihnen ernst, Vance. Und das ist schlimm genug. Meinen Revolver gebe ich Ihnen lieber nicht. Aber ich habe hier etwas, mit dem ich für derartige Notlagen vorgesorgt habe. Diese Pille.
2: Danke, Tiny.
17: In den Mund stecken müssen Sie sie selbst, Vance. Und ich muss eine Videoaufnahme davon machen, so wie vorher von Ihrem Geständnis.
2: Wo soll ich anfangen?

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1: Hello. Is this an Ecke? Nee. Ah, das passt ja auch nicht. Mist, Mist, Mist!
2: Wenn Sie mir eine Frage gestatten, Sir. Warum delegieren Sie die Zusammenfügung dieses dreidimensionalen Puzzles, wenn es Ihnen, wie ich zu bemerken, nicht umhinkomme, derartige Qualen bereitet, nicht einfach an mich?
1: Das andere? Was ist das jetzt schon wieder?
2: Bin ich nicht dazu da, Probleme, die Ihre...
3: Ja, sag's ruhig.
2: ...Denkkapazität überschreiten, für Sie zu lösen?
4: Klappe, Napoleon.
1: Nee, das muss da hin.
5: Teufelspuzzle.
1: Na, dann passt das nie.
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6: Timothy Truckle, der berühmteste Detektiv der Staaten, hatte schlechte Laune. Er saß in seinem Apartment in der 827. Etage des Nebraska, einem der 6 Skyscraper von Chicago. Und er langweilte sich. Denn all die Big Bosse mit ihren dreckigen Geschäften schienen seine Dienste nicht zu benötigen. Jedenfalls nicht im Moment.
1: Was für eine Welt, in der einzig ein Computer Mitleid hat mit einem einsamen, verzweifelten, unglücklich verliebten Mann.
2: Sir, wenn Sie verliebt sind...
1: Halt die Klappe.
2: Bitte?
6: Die unglückliche Liebe hatte einen Namen, Anne. Nicht einmal mit ihr wollte Timothy noch sprechen. Denn wenn er sich pflichtgemäß bei ihr meldete, tat sie, als sei nichts gewesen. Ihre quaserverzerrte Stimme klirrte dann unerträglich in seinen Ohren. Keine Spur von der Zärtlichkeit jener Nacht. Reute sie, dass sie damals bei ihm geblieben war? Das Schrillen des Kommunikators riss Timothy aus seinen Gedanken. Und auf dem Monitor erschien ein Gesicht, das Timothy bekannt vorkam.
7: Hallo, Tiny! Erkennst du mich noch? Wie lange ist das her, dass wir uns das letzte Mal gesehen haben? 10 Jahre?
1: Oh, Huck!
7: Und ja, ich habe mich nicht gerade zu meinem Vorteil verändert.
1: Huckleberry Peabody. Wo steckst du?
7: In Chicago. Keine 5 Flugminuten vom Nebraska.
1: Was? Na, sofort kommst du her. Ich koche uns was Feines. Ich meine zu sehen, dass du immer noch sehr gerne isst.
7: Ja.
6: Die Peabodys und die Truckles waren in der Black Hill Avenue Nachbarn gewesen und Huck und Timothy waren wie Brüder aufgewachsen. In der Schule hatten sie immer nebeneinander gesessen und später hatten sie sich so oft wie möglich besucht, bis Peabody vor 15 Jahren nach Utah gegangen und die Verbindung abgerissen war.
7: Ich habe schon jetzt die Nase voll von deinem Chicago, Tiny. Keine 24 Stunden bin ich hier und schon 6-mal beklaut.
1: Ja, ja, komm in die Küche, Huck. Ich muss noch die Thunfischmayonnaise abschmecken.
6: Timothy hätten ganz andere Dinge interessiert als die Erlebnisse mit der Chicagoer Unterwelt, die für einen Großstädter sowieso zum Alltag gehörten. Aber er merkte, dass Peabody erst einmal etwas loswerden musste. Denn sein Pech hatte schon am Flughafen angefangen. Sein Koffer war weg.
7: Alles neu gekauft. Koffer, Wäsche, naja, was man für 3 Tage ebenso braucht. Mhm. Und stell dir vor, ich steige in die Metro und zack, wieder alles weg.
1: Nur ein Einsiedler aus Utah fährt mit Gepäckmetro.
7: Man hat mir den Koffer regelrecht aus der Hand gerissen.
1: Tja,
6: Huck war offenbar bei jeder sich bietenden Gelegenheit überfallen worden. Auch im Restaurant und im Lift seines Hotels.
7: Und heute früh ging es weiter. Ich hatte mir ein Aerotaxi bestellt. Ich wollte ja zu meinem Onkel in Northlake.
1: Aha.
7: Kaum waren wir in der Luft, stellte der Kerl seine Kiste auf Autopilot und hielt mir einen Revolver unter die Nase. Und dann hat er mich im Franklin Park rausgeschmissen. Aus fast 2 Metern Höhe.
1: Also sei froh, dass du selbst heil geblieben bist. Komm, Huck, trink noch einen Schluck auf den Schreck. Und dann lass uns essen.
7: Das ist immer noch nicht alles, Tiny. Mein Koffer ist schon wieder weg. Aber jetzt ist es mir scheißegal. Ich kaufe mir nichts Neues. Ich fahre zurück nach Hause. Gleich morgen früh.
6: Selbst am nächsten Morgen war Huck durch nichts zu bewegen, auch nur einen Tag länger zu bleiben, obwohl Timothy ihm versicherte, dass er bei ihm im Nebraska mindestens so sicher aufgehoben sei wie der Staatsschatz in Fort Knox.
7: Bei uns in den Wasatch Mountains ist es noch so friedlich wie in den guten alten Zeiten. Du solltest mich mal besuchen, Tiny.
6: Nicht einmal die Aussicht auf weitere Gaumenfreuden konnten ihn umstimmen.
7: Sei nicht traurig, Tiny. Ich melde mich, wenn ich in der Nähe bin. Versprochen.
3: Monroe. Chief Monroe, ich bin hier auf dem Flugdeck zuständig für die Sicherheit, Mr. Truckle. Man hat versucht, Mr. Peabody zu entführen.
4: Aber es ist keine halbe Stunde, 10 Minuten her, dass ich...
3: Bedauerlicherweise sind die Banditen erwischt, bis auf einen, den der am Fuß der Rolltreppe liegt.
4: Es gibt einen Toten?
3: Ja.
4: Kann ich mich an Ihren Ermittlungen beteiligen, Chief Monroe?
3: Von mir aus?
4: Ja, und kann ich meinen Freund hier mit zu mir nehmen? Ich würde ihn gerne selbst befragen.
3: Wenn Sie mir einen Bericht für unser Protokoll geben, na klar. Ich habe auch so genug um die Ohren.
6: Timothy bat den Chief um einen Ionentest von der Haut des Toten, ein Büschel Haare und einen Fingernagel. Schließlich buxierte er den schwer benommenen Huckleberry Peabody zurück in seine eigenen vier Wände.
7: Whisky.
4: Ja, gleich, Huck, gleich. Trink erst mal einen Schluck Wasser, ja? Ich muss dir sofort ein paar Fragen stellen und ein paar Untersuchungen an dir machen. Dann kannst du dich volllaufen lassen und hinlegen. Aber hat man versucht, dich zu betäuben?
7: Irgendein Spray. Allerdings schrie einer von den Safe Men und ich drehte mich um. So bekam ich das Zeug nur in den Nacken.
6: Timothy holte ein Hand-Ex-Haustor und saugte jeden Zentimeter von Hucks Nacken ab, als bereits Chief Monroe bei ihm erschien.
3: So, hier. Die Haare und ein Stück von einem Fingernagel.
4: Wunderbar, danke.
3: Und hier die Liste von dem Zeug, was der Tote bei sich hatte. Ich fürchte bloß, da ist nichts dabei, was ihm weiterhelfen kann.
4: Informieren Sie bitte Inspektor Hopkins und sagen Sie ihm, dass ich persönlich an dem Fall interessiert bin.
3: Das werde ich nicht tun, Mr. Truckle. Ärger mit den Stadtbullen brauche ich am allerwenigsten. Und Hopkins wäre sicher nicht erfreut, wenn ich ihn wegen eines missglückten Kidnappings aus dem Bett hole. Morgen früh bekommt die Polizei sowieso unseren Bericht. Oder ist Ihr Freund ein VIP?
4: Soviel ich weiß, eher das Gegenteil.
3: Dann wird sich außer uns sowieso kein Aas um die Sache kümmern.
6: Chief Monroe irrte sich allerdings. Nur, dass sich nicht die Polizei meldete, sondern der Geheimdienst.
8: Mr. Truckle, ich bitte Sie.
6: Am späten Nachmittag erschien Mr. Devlin auf Timothys Bildschirm und kündigte seinen Besuch an.
4: Sie wissen ja, dass Sie mir jederzeit willkommen sind, Mr. Devlin. Darf ich fragen, worum es geht?
8: Dürfen Sie. Um das Attentat auf Huckleberry Peabody.
6: Peabody schlief. Immer noch. Diese Leute vom Lande, dachte Timothy, haben beneidenswerte Nerven. Dann entdeckte er, dass Huck nicht nur eine halbe Flasche Black Label, sondern auch noch 6 rosa Perlen geschluckt hatte.
4: Huck?
6: Timothy beauftragte Napoleon, alle 3 Minuten laute Snarrsignale ins Schlafzimmer zu senden. Dann kochte er einen extra starken schwarzen Tee.
4: Huck?
7: Ja.
6: Und als Huck endlich wach war, zog er ihn ins Mausoleum.
7: Mann, hab ich einen Kater.
4: Hör mal, wir haben keine Zeit, Huck. Hier, trink den Tee, zieh dich an und vor allem verrat mir endlich, was du mit der NSA zu tun hast.
7: Ich? Nichts, wie ich hoffe.
4: Pass mal auf, in ein paar Minuten haben wir hier den Geheimdienst auf dem Hals. Und es geht um dich.
7: Oh, na da, oh, verdrück ich mich lieber.
4: Am besten du fährst hoch in die Stardust Bar. Im Notfall kann ich dich da erreichen. So, hier sind ein paar Scheinchen.
7: Was soll ich mit der ganzen Kohle?
4: Ja, die Preise sind so hoch wie die Bar. Für jedes der 1112 Stockwerke 1% Aufschlag.
9: Ist Peabody noch bei Ihnen?
4: Nein. Wenn Sie sich selbst überzeugen wollen, dann...
9: Was interessiert Sie an dem Fall?
4: Huckleberry Peabody ist ein Jugendfreund und er wurde überfallen. Gründe genug, um mich um ihn zu kümmern. Frage ist doch eher, weshalb Sie sich für den Fall interessieren.
9: Ah, Sie puzzeln, wie ich sehe. Meine Frau hat mir auch so ein Ding geschenkt. Teufelszeug. Vielleicht die Ecken, vielleicht drei oder vier Kanten, das bekommt man noch hin, aber der Kern innen drin. Ich habe aufgegeben.
4: Hilft mir, die Langeweile zu vertreiben.
9: Wir sind an den Kidnappern interessiert. Wir sollten also zusammenarbeiten.
4: Sie kennen die Gründe, weshalb ich nicht mit Ihrer Institution zusammenarbeiten kann.
9: Ja, ja, ich weiß. Die Big Bosse würden auf ihre Dienste verzichten, wenn sie sich mit uns einlassen. Aber das muss ja niemand erfahren.
4: Ich werde nicht so dumm sein, mich selbst um meine Klienten zu bringen.
9: Jeder Bürger hat seinen Teil zur Sicherheit des Staates beizutragen, gegebenenfalls ohne sein Wissen. Hier. Schauen Sie sich doch mal die Fotos an. Erkennen Sie jemanden?
4: Nein. Wer sind diese Leute?
9: Aufnahmen von den Überwachungskameras an den Orten, wo Ihr Freund überfallen wurde. Ich lasse Ihnen da. Vielleicht fällt Ihnen ja doch noch etwas dazu ein. Und ich muss Sie bitten, den Fall nicht weiter zu verfolgen.
4: Verraten Sie mir wenigstens, wer hinter meinem Freund her ist?
9: Keine Mitarbeit, keine Information. Aber seien Sie beruhigt. Um die Sicherheit Ihres Freundes kümmern wir uns natürlich. Sie wissen, wo er sich gerade befindet?
4: Vielleicht sitzt er in einer Bar und lässt sich volllaufen.
9: Ich nehme an, Sie werden ihn noch sehen.
4: Das will ich doch hoffen.
9: Ja. Hiermit Timothy Truckle verpflichte ich Sie, Huckleberry Peabody festzuhalten, wann immer und wo immer Sie ihm begegnen, und unverzüglich die NSA zu benachrichtigen.
4: Huck, was zum Teufel hast du ausgefressen?
7: Was hat dir dieser Typ erzählt?
4: Also ich hoffe wirklich, dass du nicht für die NSA arbeitest, Huck.
7: Tiny, ich schwöre es dir.
4: Er hat mich verpflichtet, dich an den Geheimdienst auszuliefern.
7: Das wirst du doch nicht tun, oder?
4: Du musst mit der Wahrheit rausrücken. Und zwar jetzt. Ich riskiere hier Kopf und Kragen. Was willst du wirklich in Chicago?
7: Mit meinem Onkel über das Erbe meiner Mutter sprechen.
4: Erklär mir, worum es geht.
7: Es geht um ein paar tausend Dollar, die in der Wäscherei meines Onkels stecken. Bis jetzt hat die Rendite gereicht, aber jetzt brauche ich das Geld für meine Arbeit und für die Forschung über die Mojave-Indianer. Nichts, wofür sich die NSA interessieren könnte.
4: Kann es mit deinem Leben in Tonopah zusammenhängen?
7: Wie denn? Ich lebe als Einsiedler. Ich habe nur mit meinen beiden Arbeitern Kontakt. Und manchmal mit deren Familien. Und alle paar Monate fahre ich nach Salt Lake City zum Einkaufen.
4: Was baust du an?
7: Ich versuche, auf einem Hochplateau Kaffee anzubauen. Nimmt niemand ernst. Und in Fachkreisen hält man mich für verrückt.
4: Ja, aber wenn es klappt, Kaffee ist kaum noch zu bekommen.
7: Ja, und es sieht nicht schlecht aus.
4: Was mit deiner Gerste?
6: Timothy ließ sich alles haarklein erklären. Die Notwendigkeit von pflanzlichem Eiweiß für die menschliche Ernährung. Den Kampf um den Erhalt von Getreidearten, bei dem man auf unverbrauchte Sorten angewiesen war. Und dass Huck in Utah ein unscheinbares Gras entdeckt hatte, das sich als wilde Gerste entpuppte.
7: Alles kein Geheimnis, Tiny. Nichts, was man mir stehlen oder was die NSA kümmern könnte.
4: Gut. Deine Ausgrabung?
7: Die Mojave-Kultur? Ach, was? Niemand außer mir spricht noch Mojave.
4: Nicht mal deine Arbeiter?
7: Niemand mehr, Tiny. Und ich kann es auch nur, weil ich schon vor Jahren angefangen habe, bei den Alten jeden Brocken Mojave zu sammeln, an den sie sich noch erinnern konnten.
4: Na ja, vielleicht ist es das.
7: Ja?
4: Man kann Spionageberichte mit den kompliziertesten elektronischen und intelektronischen Methoden verschlüsseln, aber man kann sich nie sicher sein, dass nicht doch ein Computer den Code knackt.
7: Du meinst, wenn man Berichte in einer Sprache verfasst, die außer dem Spion und seinen Auftraggebern niemand sonst spricht, wäre das ein gewisser Sicherheitsfaktor?
4: Ja, Mojave dürfte draußen niemand kennen.
7: Das würde ja bedeuten, dass ich keinen Tag länger sicher bin vor der NSA.
4: Müsstest ihnen nur die Sprache ausliefern.
7: Und dann würden sie mich als Sicherheitsrisiko umbringen.
4: Das glaube ich nicht. Den einzigen Experten, den lässt man doch am Leben.
7: Aber man sperrt ihn ein. Das ist noch schlimmer.
4: Trotzdem, mit dem plumpen Kidnapping geht das nicht zusammen. Und Devlin scheint tatsächlich um deine Sicherheit besorgt zu sein.
7: Vielleicht doch ganz gewöhnliche Raubüberfälle. Du sagst doch selbst, dass die hier an der Tagesordnung sind.
4: Zu viele Zufälle.
7: Vielleicht verwechselt man mich.
1: Dich? Mit deiner Figur und mit deinem Namen? Kannst du dir vorstellen, dass noch jemand Huckleberry Peabody heißt?
10: Ich will dich nicht überreden, die Sache fallen zu lassen. Aber ich muss dich bitten, äußerst vorsichtig zu sein. Du darfst dich nicht unnötig in Gefahr bringen.
1: Unnötig? Huck ist einer der ganz wenigen Menschen in meinem Leben, die mir etwas bedeuten.
10: Ich verstehe ja, dass du dir Sorgen machst. Und ich weiß, wie es ist, wenn man hilflos zugucken muss.
1: Ich bin nicht hilflos und ich werde nicht zugucken. Hilfst du mir, Anne?
6: Timothy hatte im Mausoleum ein bisschen am Waschbecken aus Meißner Porzellan herumgebastelt und per Quasarverbindung Kontakt aufgenommen zu einem weiteren Mitglied seiner exklusiven Gesellschaft vertrauter Menschen.
1: Wenigstens bei der Identifizierung der Leute auf Devlins Fotos.
10: Gut, schick sie mir. Ich lass sie prüfen.
1: Ist das alles?
10: Gib Bescheid, wenn du ihn untertauchen lassen willst.
6: Auch wenn die Stimme des großen Bruders klang, als würde sie einem Blecheimer gehören, wusste Timothy, dass es die von Anna war, seiner Verbindung zum Underground. Und gleichzeitig einem der faszinierendsten weiblichen Wesen, denen er je begegnet war. Allerdings, dass sie ihn während seiner letzten Ermittlung in Nebraska besucht und über Nacht geblieben war, war schon eine gewisse Zeit her.
1: Könnt ihr nicht rausfinden, weshalb die NSA hinter Peabody her ist? Wir haben doch Leute in der Zentrale.
10: Die können nur in Ausnahmefällen ermitteln.
1: Aber es geht hier um einen ganz außerordentlichen Ausnahmefall und ich habe ein ganz merkwürdiges Gefühl.
10: Ich kann nicht auf ein Gefühl hin einen unserer Leute aufs Spiel setzen.
1: Kannst du mir dann wenigstens ein paar Informationen zusammenstellen über Huck? Oder besser noch über alle Peabodys? So viele werden es ja nicht sein.
10: Wenn es sein muss.
1: Nein, es muss nicht sein. Ich kann auch Devlin darum bitten. Entschuldige, dass ich dich mit einer persönlichen Angelegenheit belästige.
10: Du bist ungerecht, Tiny. Es gibt gewisse Regeln und Gebote.
1: Na, sicher gibt es auch ein Gebot dafür, dass wir uns nicht sehen.
10: Es liegt kein zwingender Grund vor, dass wir uns treffen.
1: Doch.
6: Timothy verfluchte den Quasar, der Annes Stimme verzerrte, weil er nicht mitbekam, ob ihre Absage wenigstens ein bisschen traurig klang.
1: Für mich gibt es sehr wohl einen zwingenden Grund. Weil ich dich nämlich... Bist du noch dran?
10: Ja, Tiny.
1: Entschuldige bitte.
10: Schon gut. Sonst noch was?
6: Timothy ging in sein Schlafzimmer und ließ es auf allen Wänden regnen. Endlose Tropfen auf eine monotone Hochebene. Dazu sangen Schneewittchen leise klagende Melodien. Die Sonic seines Freundes Schopenhauer war ein kleiner Trost. Ein weiterer der Schluck aus der Flasche Queen Anne.
11: Morgen, Mr. Truckle. Ich wollte Ihnen nur sagen, dass sich die Sache mit Ihrem Freund Peabody erledigt hat.
1: Sie machen Witze.
11: Sie sind entpflichtet. Wir haben uns geirrt. Ihr Freund kann tun und lassen, was er will. Hat er sich in der Zwischenzeit zufällig bei Ihnen gemeldet?
1: Wüssten Sie das dann nicht?
11: Falls Sie ihn sehen, verraten Sie ihm nichts von meinem Besuch.
1: Ist das eine Bitte?
11: Eine Anweisung.
1: Und die Kidnapper?
11: Denen bleiben wir auf den Fersen. Wollen Sie uns nicht helfen, sie zu fassen? Okay, Truckle, ein Scherz. Nur ein Scherz.
7: Oh, Tiny, ich bin froh, dass die Geschichte jetzt vorbei ist und ich endlich nach Hause kann.
1: Ja, das glaube ich dir gern, Huck. Und doch glaube ich nicht an Zufälle.
6: Timothy wusste, dass er kein Recht hatte, ohne zwingenden Grund in Hucks Leben einzugreifen, denn die einzige Alternative wäre der Underground. Doch ein Mann, der so mit der Natur verwachsen war, dass er die Einsamkeit der Berge in Kauf nahm, um nicht in den Betonwüsten der Stadt leben zu müssen, würde dort nur todunglücklich werden. Vielleicht, dachte Timothy, hatte die NSA sich ja tatsächlich geirrt. und er machte sich an die Vorbereitungen für das Festessen, das er Huck zum Abschied kredenzen würde.
12: Langkeule. Oh, Mensch. Tiny, wo hast du die denn aufgetrieben? Sowas habe ich ja ewig nicht mehr gegessen.
4: Ja, nimm dir noch was von den jungen Schoten. Die sind wirklich eine Rarität.
12: Ja, danke, Tiny. Gern noch was von dem Lamm. Gemüse kann ich selbst anbauen. Mit Fleisch sieht es schlecht aus in Utah.
4: Ah ja? Noch etwas Wein?
12: Ja.
6: Die Freunde nahmen ausführlich Abschied. Bis zum Morgen. Am Helikopter nahm Timothy Huck das Versprechen ab, sofort aus Salt Lake City anzurufen und in den nächsten Monaten regelmäßig Communix zu senden.
13: 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Aber du siehst mächtig grau aus, Kleiner. Husch, husch, ins Körbchen.
10: Es gibt in den ganzen Staaten nicht mal ein Dutzend Peabodys, Tiny.
4: Ach, mich interessieren nur die Männer zwischen 20 und 70.
10: Da gibt es überhaupt nur einen. Appleberry Delano, 52. Geboren und aufgewachsen in Chicago, Black Hill Avenue. Agrarbiologe. Absolvent der Ford University of Illinois. Seit 15 Jahren ansässig in Tonopah, Utah. Züchter der Peabody-Gerste.
4: Das ist er.
10: Jetzt um Anbau von Kaffee auf dem Wasatch Plateau bemüht.
4: Das ist Huck.
10: Aber dass er seine Berge so gut wie nie verlässt, stimmt nicht. Ich habe hier eine Auflistung seiner Reisen, soweit sie bei Utah hinausführten. Insgesamt 81 in den letzten 3 Jahren. Davon allein 6 nach Chicago, dieses Jahr.
4: Ja, das kann nicht sein.
10: Es sind amtliche Angaben aus dem Document Center für Individualverkehr. Peabody hat dich belogen. Ich habe dir die Liste schon geschickt. Außerdem eine Kopie seines Identikats.
4: Anne. Bist du mir noch böse?
6: Tatsächlich erzählten die Dokumente genau das. 81 Reisen. Vor 14 Tagen erst war Huck in Chicago gewesen. Dann starrte Timothy auf die Kopie des Identikats. Die Ähnlichkeit war frappierend, selbst die Augenfarbe stimmte. Und der Mann mochte, wie angegeben, 2,04 Meter groß und 150 Kilo schwer sein. Aber es war nie im Leben Huck. Die kleine Narbe unter dem linken Auge fehlte, wo Timothy damals Huck beim Spielen mit Druckpfeilen getroffen hatte.
3: Mr. Truckle, schön, dass Sie mal vorbeischauen. Aber Sie wissen schon, dass sich niemand für Ihren gekidnappten Freund interessiert, oder?
4: Sagen Sie, Chief, weshalb haben Sie mich eigentlich gleich angerufen, als es passierte? Hat mein Freund denn irgendwie...
3: Der stand unter Schock. Wir haben sein Identikat in den Watchcoder gesteckt und da wussten wir, dass er bei Ihnen gewesen war.
4: Registrieren Sie denn jeden Besucher?
3: Vorerst nur, wer über die Flugdecks kommt. Ein Testprogramm. Wir hoffen aber, dass wir bald den ganzen Besucherverkehr unter Kontrolle haben.

0: Anne.
1: Tiny.
0: Timothy räumte das Teufelspuzzle beiseite, das inzwischen weit weniger aufregend war als der Fall. Der Tote vom Flugdeck bot immerhin einen Anhaltspunkt. In seinen Haar- und Nagelproben zeigten sich im Sexless, dem Scanning Automated X-Ray und Laser Analysis Spektrometer, beide übereinstimmend und in verblüffend regelmäßigen Abständen, Chlorylpanthenol-Moleküle. Er wandte sich Napoleon zu.
2: Napoleon!
3: Wie kann ich Ihnen behilflich sein, Sir?
2: Die Haar- und Nagelproben zeigten im Sexless übereinstimmend und in verblüffend regelmäßigen Abständen Chlorylpanthenolmoleküle. Hast du dafür eine Erklärung?
3: Wenn ich gemäß des Porträts des Probanden eine gesunde, weiße, männliche Person zwischen 20 und 25 Jahren als Arbeitshypothese zugrunde lege, das heißt mit einem Wachstum der Haare von 0,32 mm und der Nägel von 0,24 rechne, muss der Proband in den letzten 3 Monaten längere Zeit in einer mit Chlorylpanthenol angereicherten Atmosphäre gelebt haben.
2: Danke. Ja, und wo gibt es eine solche Atmosphäre?
3: In wissenschaftlichen Instituten, die bakterienfreie Luft benötigen. Chlorylpanthenol ist ein antibakterielles Desinfektionsmittel, das übrigens auch in Zahnpasta verwendet wird. Und derartige Institute gibt es sowohl im zivilen als auch im militärischen Bereich.
2: Na gut, an die Arbeit.
0: Was jetzt kam, war der enervierende Teil einer Recherche.
2: So, also.
0: Es mussten alle möglichen Daten überhaupt erst einmal beschafft, dann miteinander in Beziehung gesetzt und ausgewertet werden.
2: Habe ich das jetzt aufgeschrieben? Bitte?
0: Eine Arbeit, bei der man alle zur Verfügung stehenden Kräfte nutzen musste, wollte man nicht in einem Datenwirrwarr ersaufen. Timothy rief seinen alten Freund und Helfer Smiley an. Smiley Hepburn. Seines Zeichens ebenfalls Privatdetektiv, in aller Regel allerdings mit weitaus weniger spektakulären Klienten befasst als Timothy. Und mit einer Vorliebe für all das, was aus gusseisernen Pfannen auf den Teller kam. Bratkartoffeln oder Eierkuchen zum Beispiel.
4: Schmeckt. Köstlich, Tiny. Wenn du mir Eierkuchen mit Zucker und Zimt machst, komme ich auch mitternachts. Sag mal, alle Reisen von Mr. X beginnen oder enden in Salt Lake City, richtig?
2: Genau, wie es bei dem echten Peabody wäre.
4: Und in keinem Fall ist er anschließend unter diesem Namen weitergeflogen.
2: Das lässt den Schluss zu, dass er dort jeweils seine Identität wechselte.
4: Also müsste zu annähernd derselben Zeit jeweils ein Mann anderen Namens in Salt Lake City auftauchen.
2: Da haben wir ja Glück, dass Huck in Utah lebt und nicht in der Nähe von New York oder San Francisco.
4: Ja.
2: Ein Job für dich, Napoleon.
0: Trotz des weiß Gott spärlichen Flugverkehrs in Salt Lake City dauerte es Stunden, bis Napoleon sich räusperte.
2: Ja?
3: Nun, es besteht kein Zweifel. Immer zur selben Zeit wie Mr. Peabody 2 kommt in Salt Lake City ein gewisser Gérard Pelletier an oder fliegt ab.
2: Ah, das könnte unser Mann sein. Na dann los, Napoleon.
3: Danke, Sir.
0: Napoleon durchforstete alles, an was er herankam. Verkehrs- und Justizdateien, Einwohnermeldeverzeichnisse, Krankenkassen. Er stieß auf 487 Gérard Pelletiers. Also musste er die auch noch auf ihre spezielle Reisefreudigkeit hinchecken. Und auch das dauerte.
3: 856.
0: Der drittletzte Pelletier war offensichtlich ihr Mann.
2: Und?
3: Gérard Hugh Pelletier aus Davenport, Iowa. Seit 21 Jahren dort ansässig, 46 Jahre alt, verheiratet, 2 Kinder, keine Vorstrafen. Biochemiker, arbeitet für die Preston-Gruppe.
0: Mehr als diese spärlichen Fakten war auf die Schnelle nicht herauszubekommen. Immer wieder stieß Napoleon an Informationsgrenzen. Erst Pelletiers Identikett-Chiffre würde Klarheit bringen. Doch der große Bruder war derzeit, so hieß es, für niemanden erreichbar. Eine Tatsache, die Timothys Laune wieder in den Keller sinken ließ.
3: Sir?
5: Ich weiß nicht weiter.

0: sollte ich eventuell überprüfen, ob an den betreffenden 11 Tagen andere Personen an denselben Orten und zu denselben Zeiten regelmäßig aufgetaucht sind?
1: Mein Gott, Napoleon, weißt du, wie viele Menschen täglich am Flughafen von Chicago...
0: Im ersten Quartal dieses Jahres durchschnittlich 63.417,6.
1: Und wie lange würdest du brauchen, um wenigstens die 11 Reisen nach Chicago durchzuarbeiten?
0: Bei voller Auslastung etwa 7 Tage, Sir.
1: Na dann viel Vergnügen, mein Lieber.
0: Für Sie zu arbeiten wird mir in jedem Fall ein Vergnügen sein.
2: Timothy ließ Napoleon die nächsten Tage in Ruhe und schickte Smiley nach Hause. Der große Bruder war auch weiterhin nicht zu erreichen. Timothy zog eins der kostbar gewordenen Bücher aus dem Regal, die er schon längst hatte lesen wollen, den Ulysses von James Joyce.
3: Was ist das?
2: Da erreichte ihn eine Einladung von Dumont, der bat zu einem venezianischen Kostümfest.
3: Was?
2: Eigentlich hatte sich Timothy geschworen, Dumont, den er im Stillen nur die Ratte nannte, nie wiederzusehen. Von seinen Klienten, meistens Big Bosse, war er einiges gewohnt. Aber was sich Dumont im Falle des Photonenschreis geleistet hatte, war einfach infam.
3: Anna.
2: Allerdings würde Dumonts Tante anwesend sein. Anne.
4: Gibt es etwas Närrischeres, als sich einer Frau zu Füßen zu werfen, die einen nicht einmal treten will?
5: Gibt es etwas Schöneres für eine Frau, als wenn sich ein Mann ihretwegen zum Narren macht?
2: Timothy nahm Annes Schleppe und folgte ihr in den Park, der menschenleer war.
5: Du kannst die Schleppe fallen lassen.
4: Darf ich Ihre Hand küssen, Hoheit, oder verstößt das gegen eine Regel der Konspiration?
5: Nun nicht mehr. Ich bin nicht länger dein großer Bruder.
4: Was?
5: Wir hätten schon längst wechseln müssen. Spätestens seit wir...
4: Ja?
5: Naja, seit wir...
4: uns privat kennengelernt haben?
5: Einmal sah es schon so aus, als hätten wir einen geeigneten Partner gefunden. Der Neue soll ja ganz gut zu dir passen.
4: Ah, niemand außer dir passt zu mir.
5: Bitte, Tiny, beruhig dich. Ich bleibe in Chicago. Jedenfalls für eine Karenzzeit. Stell dir vor, ich habe Ferien.
4: Aber dann könnten wir...
5: Tiny, falls du mich noch willst.
4: Ja, schlecht genug behandelt hast du mich ja, aber...
5: Aber es geht erst, wenn der Peabody-Fall abgeschlossen ist. Verstehe. Man ist der Ansicht, dass du auf eine äußerst wichtige Sache gestoßen bist.
4: Na, du glaubst nicht, wie schnell ich diese äußerst wichtige Sache abschließen werde. Da muss jetzt ein Spezialist dran.
5: Er meldet sich bei dir.
6: Hallo, ich bin Simon.
2: Der Mann auf dem Monitor zeigte 3 Puzzlesteine.
4: Aha.
2: Timothy holte 3 Steine aus einem Gefäß, das zwischen seinen Kochbüchern stand, und projizierte sie so dazu, dass sie nahtlos ineinander passten.
6: Was wir 2 vorhaben, wird auch sowas. Nur, dass wir die Steine auch noch zusammensuchen müssen, bevor wir sie zusammensetzen. Spielst du auch?
4: Wir legen dich ein Teufelspuzzle zum Zeitvertreib.
6: Das hier wird noch vertrackter, fürchte ich.
2: Der Mann, den Timothy auf dem Monitor vor sich hatte, sah aus, als wäre er soeben einem mittelalterlichen Heiligenbild entstiegen. Warum eigentlich hatte er einen jungen, sportlichen Typen erwartet?
6: Wir müssen von diesem Pelletier alles zusammentragen, was wir auftreiben können. Es könnte nämlich sein, dass es sich um eine absolute Kapazität handelt. Den Spezialisten auf seinem Gebiet.
4: Das würde immerhin die Maskerade erklären. So viel Mühe macht sich die NSA nicht mit jedem, aber die Preston-Leute werden in den letzten Jahren an hunderten Entwicklungen gearbeitet haben.
6: Nur eben auf welchem Gebiet? Was erfordert derartig viel Unsichtbarkeit?
4: Jedenfalls sind Leute wie Pelletier genau die, hinter denen die Konkurrenz her ist.
6: Und eventuell sogar die eigene Security. Wie ist der eine der Kidnapper nicht eine abnorm hohe Konzentration an Chlorylpanthenol auf? Bakterienfreie Laborluft dürfte ihm also alles andere als fremd sein.
4: Preston lässt seinen eigenen Spitzenforscher entführen, weil er Dinge weiß, die geheim bleiben sollen?
6: Wir müssen herausfinden, woran genau Pelletier arbeitet. Nicht nur, was er veröffentlicht hat. Welche Fachliteratur hat er sich beschafft? Welche Symposien, Kongresse, Tagungen hat er besucht?
4: Und von wo nach wo ist er gerade unterwegs? Ich würde mich doch zu gern selbst davon überzeugen, ob er meinem alten Freund Peabody wirklich so ähnlich ist.
6: Apropos unterwegs. Unterhält die Preston-Stiftung noch weitere Institute, außerdem in Davenport?
4: Da sind wir dran. Napoleon sucht parallel noch nach Personen, die sich jeweils zur selben Zeit wie Pelletier in Chicago aufgehalten haben.
6: Blende Idee, Tiny.
4: Aber es kann Wochen dauern.
6: Geduld werden wir brauchen. Bei diesem Teufelspuzzle noch mehr als bei jedem anderen.
4: Geduld habe ich jetzt gerade gar nicht.
2: Timothy schuftete wie ein Besessener und ackerte sich durch die Annalen von Harvard und 3 Dutzend anderen Universitäten, studierte Stellenanzeigen und Prozessberichte, trieb einen Jugendfreund und 7 Professoren von Pelletier auf. Die Namen schickte er dem großen Bruder. Die Auswertung des wissenschaftlichen Materials aber hatte er sowieso Simon überlassen, davon verstand der einfach mehr.
4: Mensch, Napoleon! Wie hast du das rausgekriegt?
0: Ich hatte bereits 3 Reisende ausfindig gemacht, die häufig an den gleichen Tagen wie Pelletier in Chicago eingetroffen und auch wieder abgeflogen waren.
4: Ja, mach's nicht so spannend.
0: Da ich parallel noch alle einschlägigen Dissertationen zu prüfen hatte, musste ich effizienter arbeiten und habe meine Suche vorerst auf die Maschinen von oder nach Salt Lake City begrenzt.
4: Und dabei bist du auf diesen Atkinson gestoßen.
0: Sie sagen es, Mr. Truckle. Dieser Dr. Atkinson hat nicht nur dasselbe Flugzeug wie Mr. Pelletier benutzt, sondern ist auch im selben Hotel abgestiegen.
4: Und du hast inzwischen alle Reisen überprüft?
0: Alle. Und jedes Mal auch Mr. Atkinson gefunden.
4: Gar nicht mal so schlecht, Napoleon.
0: Sir.
6: Atkinson, das ist jetzt der 3. Tarnname, unter dem ich ihm begegne. Eigentlich heißt er Paul. Commander Paul.
4: Du hast ihn schon länger im Blick?
6: Er ist aus allen möglichen Gründen interessant. Ein hoher Sicherheitsoffizier des zentralen Forschungsstabes der US Army. Und er hat eine Clearance Q.
4: Die Sondergenehmigung, die überall Zutritt verschafft? Ich habe noch nie mit jemandem zu tun gehabt, der so eine hat.
6: Mich überrascht es deshalb gar nicht, dass sich die Preston Stiftung als Einrichtung der Armee entpuppt, als ziviles Unternehmen getarnt. Ähnliche Institutionen befinden sich übrigens an all den Orten, die Pelletier aufgesucht hat.
4: Hat dir das auch der große Bruder verraten?
6: Hat er. Genauso übrigens, wie er Atkinson, alias Commander Paul, auf einem der Fotos identifiziert hat, die du von Devlin bekommen hattest.
4: Vom Überfall auf Huck am Flughafen? Offenbar wurden der richtige und der falsche Peabody einfach verwechselt. Niemand hat geprüft, ob das Original in Chicago aus dem Flugzeug steigt oder nicht. Aber gibt es für Paul denn Gründe anzunehmen, dass ein Bakterienspezialist von Bord geht?
6: Wir bleiben dran.
4: Das hätte der alte große Bruder auch gesagt.
2: Timothy wurde es schwer ums Herz, denn Anna ließ wieder einmal nichts von sich hören und er hatte keine Ahnung, wie er sie erreichen konnte.
4: Karenzzeit.
2: Ach. Wie lange dauerte eigentlich eine Karenzzeit?
4: Paul, sagst du, arbeitet für die Armee. Also geht es um Waffen.
6: Wir müssen nur noch herausfinden, um welche.
4: Ja, Napoleon.
0: Ich freue mich, vermelden zu dürfen, dass ich Ihren Auftrag erfüllt habe, Sir. Alle Nummern des Davenport Annual Report sind auf Auffälligkeiten überprüft. Wollte man unbedingt eine entdecken, so wäre es wohl die, dass die All-American Food and Bioengineering unweit von Davenport eine Farm betreibt. Allerdings wurde einem Interviewer, der die Eignung der dortigen Stelle für die Rinderaufzucht bezweifelte, empört entgegengehalten, es handle sich nicht um Rinder, sondern um Gibbons.
6: Primaten also.
0: Mit Verlaub, Preston hat in den vergangenen Jahren mehrmals Tierpfleger der Kategorie A1 gesucht. Siehe Recherche 2106-3-45.
4: Ah, du hast Stellenanzeigen ausgewertet.
0: Unter anderem, Sir.
6: Dass mir das nicht aufgefallen ist. A1, das heißt Primaten.
4: Napoleon, weißt du auch, wie viele Tierpfleger Preston eingestellt hat?
0: 132.
1: Wer braucht derartig viele Gibbons, dass man auf der Farm über 100 Leute beschäftigen muss?
0: Es dürfte sich um etwa 200 Tiere handeln. Das jedenfalls lässt sich aus der Liefermenge Bananen schlussfolgern, die ich bei der Davenport Food and Stuffs Incorporated ermitteln konnte.
6: Aber weshalb Gibbons? Schimpansen oder Rhesusaffen wären viel preiswerter.
0: Vielleicht, weil es interessante Gemeinsamkeiten zwischen Mensch und Gibbons gibt.
1: Die da wären?
0: Das Lymphdrüsenepithel Q, das Enzym Cyclotron E1 sowie Bakterienstämme der Mundflora der Gattung Cro-4-Syn.
6: Mit einer weltweiten Verbreitung bei allen Gattungen des Homo sapiens.
0: Gestatten Sie mir, Sir, eine etwas gewagte und, wie ich gestehe, rein spekulative Gedankenkette zu entwickeln. Der Hinweis auf Bakterien der Mundflora könnte zu der Tatsache in Beziehung stehen, dass auf der Liste der Wissenschaftler von Davenport auch Dr. Ingmar Valley steht.
6: Valley ist ein Spezialist für Oralhygiene.
0: Und das Stichwort Oralhygiene wiederum verweist auf die Produktion von Zahnpasta, Mundwasser und Gurgelmitteln, die generell Chlorylpanthenol als antibakterielles Desinfizienz enthalten.
6: Und Chlorylpanthenol wiederum war Bestandteil der synthetischen Atmosphäre, in der jener Kidnapper sich häufig aufgehalten haben muss.
1: Der den Anschlag auf meinen alten Freund Huck Peabody nicht überlebt hat.
0: Eine abwegige Kombination, meine Herren.
2: Napoleon wurde instruiert, alles über Chlorylpanthenol in Erfahrung zu bringen. Dann mussten sie nur noch eins und eins zusammenzählen.
1: Sobald man weiß, wonach man suchen muss, setzt sich das Puzzle fast wie von selbst zusammen.
3: Ein Steinchen könnte zum Beispiel das Abfallunternehmen sein, das aus Davenport regelmäßig große Mengen an Panthenoloxidat und Chlorylcarbon zur Weiterverarbeitung nach Des Moines liefert. Die Zerfallsprodukte einer Anlage mit Chlorylpanthenol-Atmosphäre.
1: Ist das irgendwo ausgewiesen?
3: Natürlich nicht. Aber diese Lieferung entspricht genau der Menge des verflüssigten Gases, das einmal wöchentlich nach Davenport geliefert wird. Wenn man unterstellt, dass die vier Großtanker, für die jeden Donnerstag zwischen 3 und 4 Uhr früh der Flughafen gesperrt wird, Chlorylpanthenol bringen.
1: Und die kommen aus Evansville, wo eine der beiden Fabriken steht, die dieses Gas herstellen und wohin Pelletier mehrere Reisen unternommen hat.
3: Ganz schön komplex. Da fehlt eigentlich nur noch Saul Bottenrode. Aber der lebt vielleicht schon lange nicht mehr.
1: Bottenrode? Noch nie gehört.
3: Der Nestor der biologischen Kriegsführung. Er hatte schon vor Jahrzehnten die Idee, Viren oder Bakterien nach dem Olivettischen Mutationsgesetz zu programmieren.
1: Waffen mit Zeitzünder?
3: Seit Jahrzehnten benutzt man Chlorylpanthenol zur Desinfektion der Mund- und Rachenhöhle. In jeder Zahnpasta, jedem Mundwasser ist es enthalten. Denn es gibt nichts Besseres. In Davenport aber züchtete Pelletier vermutlich Bakterienstämme, die gerade in Chlorylpanthenol bestens gedeihen.
1: Und die jeden Menschen verseuchen, wenn er versucht, sie durch Gurgeln zu bekämpfen.
3: Genau. Genau dann füttert er sie. Wenn man an genügend vielen Orten solche Stämme in Umlauf setzt, kann man in kürzester Zeit ganze Erdteile entvölkern.
1: Bis jetzt nur Spekulation, Gott sei Dank.
3: Mach dir nichts vor, Tiny. Jetzt sind wir im Kern dieses Teufelspuzzles. Wenn so etwas machbar ist, dann wird es auch gemacht. Ich bin sicher, wenn die Waffen haben, dann setzen sie sie auch ein. Wir müssen alles nach sonderbaren Seuchen und unaufgeklärten Massenvergiftungen durchsuchen.
1: Bleibt nur eine Frage, Simon. Wenn dieser Pelletier im beschaulichen Davenport den Weltuntergang vorbereitet, warum reißt man ihm mehrfach seine Taschen weg und versucht, ihn schließlich selbst zu entführen?
3: Und wer? Oder sagen wir, wer, wenn es die NSA nicht ist?
1: Es wäre etwas anderes, wenn Preston nicht sowieso schon für die Army arbeiten würde, aber so...
3: Wenn man allerdings annehme, dass sich in diesen Taschen Unterlagen und womöglich sogar Laborproben befänden,
1: die dieser Pelletier in irgendeinem Versteck in Sicherheit bringen will, und zwar samt seiner eigenen Person,
3: dann wäre die Verfolgung eines Aussteigers und potenziellen Whistleblowers völlig einleuchtend.
1: Denn entlaufene Schützlinge mag die NSA gar nicht.
2: Simon legte sich ein paar Stunden aufs Ohr. Napoleon durchsuchte die Zeitungsarchive und Timothy ging in die Küche. Er schnitt Möhren, Zwiebeln und Sellerie in winzig kleine Stücke, briet das Gemüse in einem Bräter an, legte ein Stück Rindfleisch darauf und übergoss alles mit einem kräftigen Rotwein.
7: So.
2: Dazu würde er Simon ein Kartoffelpüree servieren.
7: Et voilà.
4: Na, ausgeschlafen? Komm ins Mausoleum, Simon. Der Braten muss noch einen Moment in der Röhre stehen. Whisky? Prost, Bruder Simon. Trinken wir darauf, dass dies die letzte Runde wird.
8: Ich bin kein Bruder, Tiny. Aber trotzdem, Prost.
4: Was? Kein Bruder?
8: Ich halte nichts von ideologischen Wolkenschlössern. Ob nun sozialistisch, kommunistisch, unionistisch oder wie auch immer. Ich bin Realist.
4: Das bin ich auch.
8: Bist du das? Du gehörst auch zu denen, die glauben, draußen sei das Paradies auf Erden ausgebrochen.
4: Ich hoffe, dass ich eines Tages nach draußen gehen kann, Simon. Das hoffe ich wirklich. Wie sollte ich sonst dieses Leben hier aushalten?
8: Du würdest dich ganz schön umgucken. Und ich würde zu gern dein langes Gesicht sehen. Denn du könntest nicht halb so luxuriös leben wie hier. Jedem nach seinen Bedürfnissen? Nimm doch mal deine als Maßstab. Camembert, Moselwein, Whisky und Lammbraten für 10 Milliarden Menschen? 10 Milliarden Urlaubsplätze? Natürlich in abgeschiedener Lage. 10 Milliarden Luxus-Apartments mit Kommunikatoren, Videowänden, Klimaanlagen, mit Schallschutz und Superbad, Dressomat und einer Küche wie deine. Denk mal an die ungeheure Energie, die du allein für dich verbrauchst. Nein, Tiny, so wie du sie dir erträumst, wird die Welt nie sein.
4: Ja, ja. Toleranz, Ehrlichkeit, Offenheit, das haben wir sogar hier geschafft. Buchstäblich in der finstersten Finsternis, in den Katakomben des Underground.
8: Ich gebe zu, ich bin beeindruckt. Aber der Underground ist eine kleine, abgeschlossene Welt, eine Gemeinschaft Verschworener. Dazu unter dem Druck einer feindlichen Umwelt. Was haben sich die Urchristen in den Katakomben von Rom nicht alles erhofft? Und was haben sie bekommen? Das christliche Abendland.
4: Und warum setzt du dann dein Leben aufs Spiel?
8: Naja, ihr seid Träumer. Unverbesserliche Träumer. Das wäre ich auch gern. Sag mal, ist der Braten noch nicht fertig? Ich habe Mordshunger.
2: Während es sich Timothy und Simon schmecken ließen, hatte Napoleon mehrere Dutzend Katastrophenberichte zusammengetragen. Einer bedrückender als der andere. Sie studierten die Fälle und stießen schließlich auf einen Zeitungsartikel unter dem Titel »Die Tränen des Todes«. Eine Tragödie inmitten der Muddys.
0: Wenn ich kurz zitieren dürfte. Eine bislang unbekannte Seuche hat alles Leben in der Oase Holyoke Bluffs ausgelöscht. Die Experten der staatlichen Untersuchungskommission vermuten, dass es sich bei dem Erreger um eine spontane Mutation aus den Müllwüsten handelt, die Holyoke Bluffs umgeben. Über der Oase wurde sofort eine Klimasphäre errichtet, um das Gebiet hermetisch abzuschließen und jede Ausbreitung zu verhindern.
8: Die haben die Klimasphäre schon vor den Tests errichtet.
0: Sir, darf ich weiter?
4: Bitte.
0: Der Tod muss nach Berichten der an den Ort geeilten Mitarbeiter des Zentralen Katastrophendienstes äußerst schmerzhaft gewesen sein. Denn ausnahmslos alle der 21.784 Toten wiesen verkrampfte Gesichtszüge und Spuren von Tränenergüssen auf.
4: Sterbende weinen nicht.
8: Die Tränen sind ein Indiz. Sie starben an etwas, das auch ihre Tränendrüsen reizte. Und es gibt eine Verbindung zwischen dem Rachenraum und den Augenhöhlen.
4: Was könnte sein?
8: Wir werden sofort die Menschen draußen informieren, damit sie die Herstellung von Chlorylpanthenol einstellen und sich ein anderes Desinfektionsmittel ausdenken.
4: PDT bekommt Wind von den geheimen Tests seiner genetisch veränderten Bakterien. Er ist mitschuldig am Tod tausender Menschen, will den ganzen Kram hinschmeißen und türmt. Ja. So ergibt alles einen Sinn. Die Verfolgung, die Anschläge, sein Verschwinden. Ja, so wie Peabody gesagt hat. Den einzigen Experten lässt man am Leben, aber man sperrt ihn ein.
8: Ja, ja. Aber bis jetzt ist seine Flucht nur eine Hypothese.
4: Aber eine sehr wahrscheinliche. Was, wenn der Underground ihn schützen müsste? Wenn wir ihn finden, kommen wir vielleicht sogar an die Bakterien ran.
8: Ja, ja, aber was vermutlich auch Army und NSA gerade versuchen. Und zwar mit aller Macht. Nein, Tiny, dein Teil ist erledigt. Da muss jetzt ein anderer ran.
7: Schön, dass ich Sie gleich erreiche, mein lieber Truckle. Ich wollte Ihnen doch mitteilen, dass wir die Typen geschnappt haben, die Ihren Freund kidnappen wollten.
4: Ich kann es mir schon denken. Es war ein simpler Raubüberfall, ohne Hintergründe.
7: Freischaffende Gangster, alte Bekannte mit ellenlangen Vorstrafenregistern. Weiß der Teufel, was die gerade bei Peabody vermutet haben.
4: Entschuldigen Sie, Mr. Devlin, ich habe es furchtbar eilig.
7: Nur noch eine Frage. Sind Sie mit dem Puzzle vorangekommen?
4: Ich habe es Napoleon geschenkt.
7: Habe ich doch gesagt. Für ein menschliches Hirn ist es unmöglich, bis zum Kern eines Teufelspuzzles vorzustoßen.
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4: So. Was denn? Ah, ja.
5: Sie ruft in 10 Minuten wieder an, Tiny.
4: Ja, wie du siehst, mache ich gerade Pflaumenknödel.
5: Und was sage ich ihr?
4: Geh einfach nicht ran.
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4: Und?
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4: Ganz richtig.
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2: Timothy Truckle, der berühmteste Detektiv der Staaten, hatte sich brummend in die Küche zurückgezogen, seit ihm seine Freundin Anne mit einem neuen Auftrag in den Ohren lag. Er bereitete einen Teig aus gekochten Kartoffeln, rollte ihn dünn aus und schnitt ihn in kleine Quadrate. Dann entkernte er Pflaumen und steckte in jede Frucht ein Stück Würfelzucker, legte die Pflaumen auf die Teigstücke und faltete sie zu kleinen Kissen. Nun musste er die Knödel nur noch in Salzwasser aufsetzen und braune Butter bereiten.
4: Ich will sie nicht sehen, Anne. Punkt.
5: Aber sie ist die Chefin eines der größten Konzerne in den Staaten. Wenn die Generaldirektorin von General Motors ruft, kannst du nicht kneifen.
4: Ja, dann sag ihr, dass sie sich einen anderen Detektiv suchen soll.
5: Sei nicht unklug, Tiny. Du musst sie ja nicht direkt vor den Kopf stoßen. Ich muss morgen ohnehin für ein paar Stunden weg.
4: Ach, ich denke, du hast Karenzzeit.
2: Karenzzeit. Timothy wusste nicht, ob er dieses Wort und den dazugehörigen Zustand lieben oder hassen sollte. Seit seinem letzten Fall, bei dem er einem teuflischen Spiel um Datenklau und Biowaffen auf die Spur gekommen war, war Anne nicht mehr sein großer Bruder, sondern in Karenzzeit.
4: Also ich möchte wirklich wissen, was du dir davon versprichst.
5: Ich kann es dir aber nicht sagen. Außer, dass wir wissen müssen, was dort oben vor sich geht.
4: Also ich dachte, jetzt ist endlich mal Schluss mit der Geheimniskrämerei. Ich weiß fast nichts über dich. Gerade mal eine Handvoll Episoden aus deiner Kindheit. Und die offizielle Version deiner Personality. Aber das ist garantiert eine perfekt kalkulierte Mischung aus Wahrheit und Fiktion.
5: Tiny.
4: Wo bist du denn eigentlich aufgewachsen? Wo hast du in all den Jahren gelebt? Wie bist du als Mitglied einer der großen Familien in den Underground geraten? Bist du tatsächlich eine Verwandte von Dumont?
5: Du weißt, ich liebe dich. Ist das nicht genug?
4: Das ist schon genug. Wer weiß, wie viel Zeit uns bleibt.
5: Unser ganzes Leben, Tiny.
15: Wie schön, dass Sie mich empfangen, Mr. Truckle.
4: Was verschafft mir denn die Ehre?
2: Grandma Gwendolyn McGinty trug beim Gespräch mit Timothy Truckle ein raffiniert geschnittenes Kleid aus einem Stoff, der alle paar Minuten seine Farbe wechselte und zwischen Orange und Rot für Sekunden durchsichtig wurde. Sie war Mitte 30 und sah, weiß Gott, nicht wie eine Großmutter aus. Und auch nicht wie einer der führenden Big Bosse.
15: Damals, als General Motors und Ford die Autoproduktion einstellen mussten, haben unsere Unternehmen einen Vertrag geschlossen, der die Einzelheiten des Monopols regelt, das wir von der Regierung bekommen haben.
4: Das Monopol für den Communicator Service, ich weiß. Ich bedauere noch heute, dass sie Kommunikatoren bauen anstatt Autos.
15: Ach, wozu noch selbst verreisen, wenn man sich durch einen Knopfdruck in Sekundenschnelle mit jedermann treffen kann. Ich halte die Communication für einen der größten Fortschritte unserer Zeit.
4: Und ich halte sie für eine große Verarmung. Wissen Sie, man sitzt sich einfach nicht mehr persönlich gegenüber.
15: So wie wir, meinen Sie. Der Fortschritt hat immer einen Preis.
4: Communication isoliert und vereinzelt die Menschen.
15: Richtig. Communication erleichtert die Herrschaft. Ein nützlicher Nebeneffekt. Schön. Kommen wir zum Geschäft. Es geht um Henry VI.
4: Ach. Was ist mit ihm?
2: Ford und General Motors hatten seinerzeit den Markt aufgeteilt und einen komplizierten Vertrag voller Sperr-, Konkurrenzausschluss-, Stillhalte- und Wohlverhaltensklauseln geschlossen. Einen unkündbaren Vertrag mit unbegrenzter Laufzeit, solange nicht eine der beiden Familien ausstarb. Gwendolyn McGinty hatte nun den Verdacht, dass Henry Ford der VI. Nicht mehr lebte.
15: Zumindest nicht der alte, der richtige Henry VI. Und dann kann ich endlich diesen verdammten Vertrag für ungültig erklären lassen.
4: Worauf begründet sich Ihr Verdacht?
15: Es sind alle Leute aus Fordsville verschwunden, die Henry VI persönlich kannten. Selbst Glover, obwohl er 3 Jahrzehnte Chef von Fords Polizei war.
4: Und einer der wenigen, denen er tatsächlich vertraute, ich weiß.
15: Außerdem ist eine ganze Heerschar medizinischer Spezialisten anwesend. Dafür ist seine gesamte Dienerschaft ausgetauscht.
4: Das will nichts heißen. Vielleicht hat er rausbekommen, dass jemand für sie arbeitet und weiß nur nicht wer.
15: Warum hat er dann seinen Leibkoch an die Fultons verkauft?
4: Jacques Puissant?
15: Der letzte Koch der Staaten, der noch in Europa und Asien gelernt hat. Genau der.
4: Wenn das so ist, will ich gern glauben, dass in Fordsville tatsächlich etwas im Gange ist.
15: Verschaffen Sie mir den Punkt, an dem ich ansetzen kann, um Henry VI aus den Angeln zu heben, und Sie bekommen 10 Millionen von mir.
5: Und 10 Millionen sind für dich kein Grund, deinen Grips anzustrengen, Tiny?
4: 10 Millionen oder 100, die sind so unerreichbar wie der Andromeda-Nebel. Ich habe keine Ahnung, wie ich mir in Fordsville Zutritt verschaffen könnte. Hast du nicht eine Idee? Früher hätte ich dich angerufen und um Rat gefragt.
5: Ich hatte auch nicht immer eine Antwort. Ich war ja quasi nur so eine Art Relaisstation.
4: Im Ernst? Glaubst du, mein neuer großer Bruder könnte helfen?
5: Mit Informationen in jedem Fall. Und die Sache ist wichtig genug, um ihn einzuschalten. Es kann uns nicht gleichgültig sein, was mit einem der allmächtigsten Männer der Staaten los ist. Ruf ihn an, ja? Bitte.
2: Und das tat Timothy. Und er tat noch etwas.
1: Hallo?
2: Er beauftragte seinen alten Freund und Kollegen Smiley Hepburn,
1: ja,
2: nachzuforschen, wo Fords ehemaliger Polizeichef Glover abgeblieben sein könnte.
1: Eine Verbindung mit Jacques Puissant.
2: Dann rief er selbst bei den Fultons an und ließ sich mit deren neuem Koch verbinden.
16: Ah, Mr. Trottle.
1: Haben Sie einen Moment Zeit für mich?
16: Für Sie doch immer.
1: Können Sie mir etwas über die letzte Mahlzeit verraten, die Sie für Mr. Ford kochten?
16: Arbeiten Sie tatsächlich immer noch an Ihrem Almanach außerordentliche Mahlzeiten?
1: Also das Rezept wäre eine Zierde meiner Sammlung.
16: Fig alla forme. Eine frische Feige gefüllt mit einer Creme aus Roquefort, Mandelsplittern, Olivenmus und ein wenig Selleriebrühe.
1: Würden Sie das vielleicht auch mal für mich zubereiten?
16: Das lässt mein Arbeitsvertrag nicht zu. Aber probieren Sie doch selbst und backen Sie die Feige um Gottes Willen nur bei mäßiger Hitze.
1: Wie kam das eigentlich, dass Mr. Ford auf Ihre Dienste verzichtet? Zungenkrebs?
16: Man hielt es nicht für nötig, es mir zu erklären. Auch Mr. Ford selbst nicht, und als ich ihn danach fragte, dann guckte er bloß traurig und murmelte etwas von Baseball.
2: Kurze Zeit später wurde Timothy auf das Anwesen von Grandma zitiert, um erste Ergebnisse vorzutragen, und es verschlug ihm die Sprache. Denn er wurde durch 8 Jahrhunderte Innenarchitektur geführt. Mit ausgesuchten Originalmöbeln, Gobelins, Teppichen, Gardinen, Leuchtern, Uhren und Gemälden. Dann führte Grandma ihn in ihr Arbeitszimmer, öffnete einen Identikat-Safe und hielt ihm mit triumphierender Miene einen Kristall hin.
15: Videografien von Fordsville und Baupläne.
1: Pläne? Schmuggeln Sie mich für einen Tag nach Fordsville und ich bringe Ihnen, was Sie haben wollen. Aber so.
15: Was würden Sie dort tun?
1: Also die meisten meiner Fälle habe ich aller Wissenschaft und Technik zum Trotz letztlich mit den guten alten Detektivmethoden gelöst. Mit eigenen Augen sehen, mit eigenen Ohren hören.
15: Sie müssten unsichtbar sein, um durch die Kontrollen zu schlüpfen.
1: Na eben. Verschaffen Sie mir eine Tarnkappe, mit der ich unsichtbar werde, und ich löse den Fall im Handumdrehen.
2: Timothy lehnte sich zurück und verschränkte die Hände im Nacken. Wenn Grandma Phantastereien hören wollte, sollte sie die bekommen.
15: So etwas wie Laurins Mantel, meinen Sie?
1: Genau. Einer meiner Klienten hat mir ein kleines Fluggerät geschenkt, ein Monofly. Und wenn ich dann auch noch unsichtbar wäre,
15: kommen Sie, Mr. Truckle. Ich will Ihnen etwas zeigen.
2: Sie führte Timothy in einen ziemlich großen und fast schmucklosen Raum.
15: Mein Mausoleum. Wir haben zwar das Privileg, von niemandem abgehört zu werden, aber ich gehe lieber auf Nummer sicher. Darf ich Ihnen was anbieten?
1: Ja, einen der Äpfel dort. Die sehen sehr verlockend aus.
15: Bitte, bedienen Sie sich.
2: Kaum hatte Timothy den Apfel berührt, wechselte er die Farbe, wurde orange wie eine Apfelsine, dann zitronengelb, grasgrün, lindgrün, blau. Und jedes Mal wechselte auch der Duft, den die Frucht verströmte.
15: Beißen Sie ruhig rein, Mr. Truckle, das schmeckt so, wie es gerade aussieht. Jetzt zum Beispiel nach Pflaume. Eine synthetische Spielerei.
1: Das ist ja köstlich.
15: Mir gefällt es.
1: Das ist erstaunlich. Daniel, würden Sie mir 2 davon schenken? Ich würde sie zu gern mit nach Hause nehmen.
15: So viel Sie wollen. Es gibt ein Gerät, mit dem man sich unsichtbar machen kann, Mr. Truckle. Der sogenannte Laurin.
1: Wie bitte?
15: Eine Entwicklung der General Motors für die Armee. Es gibt erst ein paar Prototypen. Noch sind sie zu schwer, als dass ein Mensch sie tragen könnte. Andererseits haben sie einen zu kleinen Wirkungsradius, um ein ganzes Fahrzeug verschwinden zu lassen.
1: Wenn man diesen Laurin allerdings auf einen Monofly montierte...
15: Mhm.
2: Timothy starrte Grandma aus zusammengekniffenen Augen an. Jetzt wurde dieser Fall brandheiß. Mochte aus Ford und Grandma werden, was wollte. Den Laurin musste er unbedingt bekommen. Und zwar mindestens so lange, wie die Techniker des Underground für eine Untersuchung brauchten.
4: Und dieses Ding, wie soll das denn funktionieren?
15: Ja, so ähnlich wie die Schallschlucker. So wie dort die Schallwellen, so werden beim Laurin die Lichtstrahlen in Bruchteilen von Sekunden analysiert und von einem computergesteuerten Frequentator mit Gegenschwingungen egalisiert, sodass sie sich an der Grenzsphäre des Laurin gegenseitig aufheben.
4: Und die Interferenz ist so gering, dass das menschliche Auge sie nicht wahrnimmt?
15: Naja, eine Kamera würde zumindest ein Flirren registrieren, aber fragen Sie mich nicht nach Details. Ich bin keine Fachfrau. Mir genügt zu wissen, dass der Laurin funktioniert.
4: Ah. Und Sie könnten mir einen zur Verfügung stellen?
15: Sagen wir so. Mein Interesse an Mr. Ford ist groß genug, dass es mir über kurz oder lang wohl gelingen würde, einen für einen Tag aus dem Labor zu bekommen.
4: Ein Tag? Das reicht auf keinen Fall. Wir müssen erst einmal einen Weg finden, ihn mit dem Monofly zu kombinieren. Wir brauchen Testflüge. Ich brauche Testflüge. Schon der Weg ins Nebraska steckt voller Gefahren. Und dann noch nach Fordsville. Man müsste außerdem zuvor die Bewegung in engen Räumen simulieren.
15: Ich bin mir durchaus im Klaren, was Sie für mich riskieren würden, Mr. Truckle, und deshalb verdopple ich Ihr Honorar. Allerdings darf dem Laurin nichts passieren, sonst müsste ich das Ganze als Diebstahl deklarieren und Sie leider ausliefern.
2: Du wirst mich nicht ausliefern, dachte Timothy. Du würdest mich unbarmherzig liquidieren lassen. Tote Komplizen plaudern nicht.
15: Sie hören von mir. Einverstanden?

0: Alles gut?
1: Jetzt ja.
0: Du siehst ja ganz verschwitzt aus.
1: Und du ganz hungrig. Ich habe ein bisschen was vorbereitet.
2: Komm.
3: Er führte Anna in die Küche und servierte rohen Schinken auf püriertem Sauerampfer. Anna war begeistert. Das synthetische Obst von Grandma verzehrten sie zum Nachtisch. Timothy als Himbeere, Anna als Eierpflaume.
1: Ich will einfach immer bei dir sein. Jeden Tag.
0: Aber doch nicht jede Stunde.
1: Doch.
0: Können wir glücklich werden, wenn wir davonlaufen, Tiny? Hör zu. Was sind das für Zeiten, wo ein Gespräch über Bäume fast ein Verbrechen ist? Weil es ein Schweigen über so viele Untaten einschließt.
1: Woher kennst du das?
0: Von meiner Großmutter. Sie ist drüben aufgewachsen. Ihr verdanke ich, dass ich vieles lesen durfte. Auch Brecht.
1: Eine ungewöhnliche Familie.
0: Für mich nicht. Aber mehr verrate ich dir nicht.
1: Oh, ja. Ich weiß schon. Zwar miteinander schlafen, gut, aber bloß keine Intimität teilen.
3: Timothy saß in gewisser Weise in der Falle. Einerseits hatte er überhaupt keine Lust, den Auftrag von Grandma anzunehmen, statt seine Tage mit Anne zu verbringen. Andererseits aber ging ihm der Laurin nicht aus dem Kopf. Ein Plan musste her. Einer, der ihm und seinen Brüdern aus dem Underground Zeit verschaffen würde, Laurins Geheimnis zu ergründen. Und der andererseits Grandma in Schach hielt. Er hatte keine Wahl. Er musste Anna einweihen. Er wartete das Ende des Frühstücks ab, bevor er sie ins Mausoleum bat. Anne sperrte Mund und Nase auf, als er ihr vom Laurin erzählte.
0: Und das wolltest du mir verschweigen?
2: Du bist nicht mehr mein großer Bruder. Den habe ich natürlich sofort verständigt.
0: Ich weiß schon. Miteinander schlafen? Ja, du hast recht, Tiny. Aber warum jetzt doch?
2: Ich brauche deinen Rat. Den Laurin müssen wir haben. Aber deswegen in Fortsville einbrechen?
0: Vergiss es.
2: Lass es 30 Sekunden dauern, bis sich das Alarmsystem einschaltet.
0: Das Risiko ist einfach zu hoch,
2: ja,
0: Tiny.
2: Das Risiko ist auch nicht gering, wenn ich Grandma nichts liefere.
0: Nein, auch wenn du ihr etwas lieferst, ist es das. Der Laurin verändert alles. So oder so bist du ein gefährlicher Mitwisser dafür, dass sie die Armeeführung hintergangen hat.
2: Aber darf ich aus Angst um meinen schönen Hals darauf verzichten, den Laurin in unsere Hände zu bekommen?
0: Vielleicht schafft sie es ja nicht.
2: Wenn sie sich erstmal was in den Kopf gesetzt hat. Es nützt nichts. Ich brauche Informationen über Henry Sixx.
3: Vielleicht hatte er ja Glück und er würde sie von Glover bekommen. Smiley Hepburn hatte ihn in Maywood aufgespürt, in einem der aufgegebenen und unkontrollierten Gebiete am Rande der Stadt. Wenn sich jemand dahin zurückgezogen hatte, bedeutete das zumeist nichts Gutes. Im Falle von Glover, aller Wahrscheinlichkeit nach, dass er etwas wusste, was ihn seinen Kopf kosten könnte.
2: Lass uns Glover da rausholen. Du kennst dich in den Nolans aus.
4: Und genau deshalb verlange ich von dir, dass du hier bleibst und mir versprichst, ab sofort alles zu tun, was Papa Smiley von dir verlangt, Kleiner.
2: Du musst sein Vertrauen gewinnen.
4: Eben. Und das kann dauern.
2: Erzähl ihm, was er hören will und bring ihn her, so schnell es geht.
3: Timothy hatte noch immer nichts von Smiley gehört, als ihn die an Klarheit nichts zu wünschen übrig lassende Aufforderung erreichte, sich unverzüglich bei Grandma einzufinden, mitsamt seinem Monofly. Ohne Umschweife führte sie ihn in ihr Mausoleum.
2: Ah.
3: Und da stand er.
2: Sie haben nicht aufgegeben, nicht wahr?
5: Passen Sie bloß auf, wenn Sie den Laurin mit Ihrer Kiste da verbinden.
2: Ja, darauf können Sie sich verlassen. Aber ich kann nicht versprechen, dass der Laurin keine Kratzer oder Beulen abbekommt, wenn ich in Fortsville einbreche. Ist ja schließlich kein Sonntagsspaziergang.
5: Kratzer und Beulen sind ja noch irgendwie zu erklären, nicht aber Anzeichen dafür, dass das Gerät mit einem anderen gekoppelt wurde.
3: Obwohl er ihre Geduld damit arg auf die Probe stellte, ließ Grandma Timothy nicht aus den Augen, während er den Laurin am Monofly befestigte, inständig hoffend, dass alles hielt. Dann erklärte sie ihm die Bedienung. Timothy kletterte in das Gerät, schnallte die Gurte um und drückte auf die grüne Taste.
5: Es funktioniert. Stehen Sie noch auf dem Boden, Mr. Truckle?
2: Sie sehen mich nicht?
5: Wo sind Sie jetzt, Mr. Truckle?
2: Okay.
3: Timothy schaltete den Laurin ab und war wieder sichtbar. Oh. Argwöhnisch beobachtete Gwendolyn McAtee das Landemanöver und Timothy musste beide Beine zu Hilfe nehmen, um den Aufprall auf dem Boden abzufedern.
2: Ich muss unbedingt ausreichend trainieren und nicht nur im Zimmer. Erst wenn ich mich mit dem Gerät mühelos bewegen kann, dann... Wann soll es denn losgehen?
5: Hoffentlich bald. Wir haben maximal 5 Tage Zeit.
2: Dann sollte ich es am besten gleich mitnehmen. Auf dem mittleren Plateau vom Nebraska steht ein Penthouse-Layer. Dort kann ich unauffällig landen und im Haus verschwinden. Außerdem ist es schon der halbe Weg nach Fortsville.
5: Klingt gut.
2: Ja, wie wollen wir das Ding eigentlich nennen? Wir sollten ein Codewort vereinbaren.
5: Monarin?
2: Morin?
5: Monrin?
2: Es gab mal eine entzückende Schauspielerin, Marilyn Monroe. Nennen wir das Ding doch nach ihr. Marilyn.
5: Marilyn.
3: Anne stand mit Hank, Wissenschaftler und Techniker in einer Person und der beste Mann, den der Underground zu bieten hatte, auf der Terrasse des Penthouses, das sich ganz oben auf dem Nebraska befand, und hielt Ausschau. Timothy setzte hinter den beiden auf und weidete sich an ihren Gesichtern, als sie auf seinen Ruf herumfuhren und nichts, aber auch gar nichts sahen. Er ließ sich für den Bruchteil einer Sekunde aufblitzen. Dann drehte er noch eine Runde und landete. Lachend zwängte er sich aus Marilyn heraus.
0: Wenn ich mich jemals wieder verliebe, dann nur in einen braven Bürger, der nie seine Wohnung verlässt.
2: Du hast dir Sorgen gemacht, das ist ja schön.
0: Wie viel Zeit haben wir für die Untersuchung?
2: Auf jeden Fall bis morgen Nachmittag. Ich werde Grandma erklären, dass ich mich erst einmal von den Strapazen des Fluges erholen muss.
0: Hank muss das Gerät auseinandernehmen, untersuchen und wieder zusammensetzen. Niemand kann sagen, wie lange das dauern wird.
2: Na, hoffentlich nicht zu lange. Wenn Smiley nichts erreicht, muss ich am Ende doch noch nach Fortsmouth.
0: Gut, dass du mich daran erinnerst. Du sollst Smiley anrufen. Er versucht, dich seit Stunden zu erreichen.

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0: Wiedersehen, Dorothy. Ich freue mich schon auf unseren nächsten Bingo-Nachmittag.
1: Ich störe den Plausch der Damen ja nur ungern, aber ich habe leider nicht den ganzen Tag Zeit. Wäre also nett, wenn Sie sich ein wenig beeilen würden.
0: Sie ungehobelter Flegel, eine ältere Dame so zu scheuchen. Sie sollten sich schämen.
1: Wenn ich Feierabend habe, gern. Und nun, wenn ich bitten darf, würde ich gern weiterfahren.
0: Unverschämtheit. Komm gut nach Haus, meine Liebe. Bye, bye. Was für eine Kälte. Kriecht sofort in die Glieder. Da hilft nur eine Tasse heißer Tee. Wie gut, dass ich gleich im Warmen bin. Nanu? Warum steht bei Mr. Crawford bei diesem Schneetreiben die Haustür offen? Seltsam. Und in allen Räumen scheint Licht zu brennen. Da wird doch hoffentlich nichts passiert sein. Oh Gott, ich sehe lieber einmal nach. Mr. Crawford? Mr. Crawford, ist Ihnen etwas passiert? So melden Sie sich doch. Mr. Crawford, wo sind Sie denn? Dem armen Mann wird doch nichts zugestoßen sein. Mr. Crawford, wenn Sie mich hören, so sagen Sie doch was. Oh, mein armes Herz. Das ist alles viel zu viel für eine alte Frau wie mich. Mr. Crawford. Oh, wie schrecklich. Der arme Mr. Crawford scheint sich erhängt zu haben. Wie furchtbar. Vielleicht lebt er ja noch. Ich muss versuchen, ihm zu helfen. Aber da kommt wohl jede Hilfe zu spät. Sein Gesicht ist schon ganz blau. Die Zunge hängt ihm aus dem Mund. Und die Augen sind aus den Höhlen getreten. Grauenvoll. Es muss ein langer Todeskampf für den armen Mr. Crawford gewesen sein. Ach, und überall diese Hämatome an den Armen. Das war wirklich kein leichter Tod. Aber irgendwas passt hier nicht zusammen. Ich kann nicht sagen, was es ist. Dass im Alter auch das Denkvermögen nachlassen muss, ist ein wahrer Fluch. Ich mache mich besser auf die Suche nach einem Telefon. Ich muss die Polizei informieren, was sich Grauenvolles ereignet hat. Mal sehen. Ich schaue am besten zunächst im Wohnzimmer nach einem Telefonanschluss. Ah, da ist ja das Telefon auf der kleinen Kommode dort drüben. Oh, was ist das? Hier auf dem Boden liegt ein zerbrochener Bilderrahmen. Sieht aus, als hätte ihn jemand mit Absicht zu Boden geworfen. Ein Foto mit mehreren Soldaten darauf, die lachend vor einem Panzer in einer Trümmerlandschaft stehen. Dies scheint ein Foto aus dem Zweiten Weltkrieg zu sein. Der Mann, der hier vor den anderen in der Hocke sitzt, muss Mr. Crawford sein. Ich wusste gar nicht, dass Mr. Crawford beim Militär war. Ich werde das Foto an mich nehmen und es später den Angehörigen von Mr. Crawford übergeben. Wenn ich es hier liegen lasse, wird es von der Polizei sicherlich verdreckt und womöglich in den Müll geworfen. Das kann ich nicht zulassen. Nun ist es aber wirklich an der Zeit, dass ich die Polizei darüber informiere, was hier geschehen ist.
2: Notruf der Polizei, wie können wir Ihnen helfen?
0: Hier spricht Rutherford.

0: Ich glaube, wir hatten bisher noch nicht das Vergnügen, Inspektor Brewster.
1: Sie haben recht, wir sind uns bisher noch nicht begegnet. Ich habe die Dienststelle von meinem Vorgänger übernommen, den Sie wohl gut gekannt haben. Doch dies tut nichts zur Sache. Ich würde jetzt gern auf die Vorkommnisse des gestrigen Abends zu sprechen kommen, denn meine Zeit ist knapp bemessen und das Verbrechen schläft nicht.
0: Natürlich, Inspektor. Doch darf ich Ihnen zuvor noch eine Tasse Tee anbieten? Bei der Kälte sicherlich nicht verkehrt.
1: Gut, warum nicht? Doch dann würde ich gerne Ihre Aussage zu Protokoll nehmen, wie Sie gestern den verstorbenen Mr. Crawford gefunden haben.
0: Gern, Herr Inspektor. Ich möchte Sie auch nicht länger als nötig von Ihrer Arbeit abhalten. Wie kann ich Ihnen bei der Klärung dieses bedauerlichen Todesfalls helfen?
1: Der Todesfall ist eindeutig ein Suizid. Von daher benötige ich nur Ihre Aussage, wie Sie den Toten aufgefunden haben.
0: Aber Herr Inspektor, wer sagt Ihnen, dass es sich um Selbstmord handelt? Ich habe eher die Vermutung, dass es sich um einen Mord handelt, den jemand zu vertuschen versucht.
1: Miss Rutherford, ich weiß, dass Sie in der Vergangenheit immer wieder mal gern Detektiv gespielt haben und mein Vorgänger Ihnen dies hat durchgehen lassen. Doch nun weht hier ein anderer Wind und Sie sollten sich damit anfreunden, dass nun wieder die Polizei die Ermittlungen führt und nur diese. Außerdem, wie kommen Sie auf die abstruse Idee, es handele sich um einen Mord? Es gibt keinerlei Anzeichen für einen gewaltsamen Tod von Mr. Crawford.
0: Nun, da bin ich anderer Ansicht als Sie. Die blauen Flecken an den Armen von Mr. Crawford sehen nicht so aus, als habe er sie sich selbst zugefügt.
1: Sie haben wirklich eine blühende Fantasie. Diese Flecken können von überall her stammen. Vielleicht hat er sich irgendwo gestoßen.
0: Es könnten genauso gut Anzeichen dafür sein, dass Mr. Crawford sich zur Wehr gesetzt hat und nicht freiwillig den Strick wählte.
1: Ach, bloße Spekulation. Es gibt keinerlei Hinweise darauf, dass es einen Kampf gegeben hat. Auch sind keine Fingerabdrücke einer weiteren Person im Haus gefunden worden. Dazu kommt noch die Frage, warum sollte der Täter, wenn es denn einen gäbe, sich erst die Mühe machen, einen Mann gegen seinen Willen aufzuknüpfen? Da gibt es, weiß Gott, bessere Wege, einen Mann zu ermorden. Ich glaube eher, dass Sie zu viele Kriminalromane gelesen haben.
0: Auch wenn Sie mich die ganze Zeit nicht einen Funken ernst zu nehmen scheinen, so bin ich der Überzeugung, man hat den Mann gezwungen, sich aufzuhängen, um einen Mord zu vertuschen.
1: Dafür gibt es keinerlei Beweise. Wer sollte außerdem ein Interesse daran haben, einen einsamen und allein lebenden Mann zu töten? Das ergibt doch keinen Sinn. Alle im Ort mochten ihn, soweit wir das bisher wissen.
0: Ich denke, wenn Sie genau nachsehen, werden Sie Hinweise finden, dass Mr. Crawford nicht allein auf seinen Küchenstuhl geklettert ist. Außerdem ist noch ungeklärt, warum im ganzen Haus das Licht brannte.
1: Vielleicht wollte der gute Mann auch einfach nur darauf aufmerksam machen, dass er sich das Leben genommen hat und man ihn möglichst schnell findet.
0: Oder jemand hat im Haus nach etwas gesucht und hatte sicherlich nicht mehr die Zeit dafür, überall im Haus das Licht zu löschen. Schließlich hatte er soeben in der Küche einen Mann erhängt, Herr Inspektor.
1: Nun, ganz wie Sie meinen, Miss Rutherford. Allerdings gebe ich zu bedenken, dass wir keine Hinweise darauf gefunden haben, dass das Haus durchsucht wurde. Nichts deutet darauf hin, dass noch jemand außer Mr. Crawford und Ihnen gestern in dem Haus gewesen ist.
0: Ich bin mir sicher, wenn man im Leichenschauhaus eine genauere Untersuchung durchführt, wird man sicherlich feststellen, dass es zu einem Kampf gekommen ist.
1: Da ich mir in meiner Eigenschaft als Polizist nicht nachsagen lassen möchte, ich hätte eine Spur und sei sie auch noch so unbedeutend nicht verfolgt, werde ich dies überprüfen lassen. Dann haben wir es schwarz auf weiß, dass es sich hier um die Hirngespinste einer älteren Dame handelt.
0: Ganz wie Sie wünschen, Herr Inspektor. Wenn es der Aufklärung eines Verbrechens dient und der arme Mr. Crawford seinen Frieden findet, bin ich gerne dazu bereit, mich von einem überheblichen Polizeiinspektor als verschroben bezeichnen zu lassen.
1: Um des lieben Friedens willen werde ich Sie darüber informieren, was die Untersuchung ergeben hat. Können wir nun endlich Ihre Aussage aufnehmen?
0: Aber natürlich, Herr Inspektor. Sofort. Ich hätte da nur noch eine Frage. Konnten Sie bereits die Angehörigen des Toten benachrichtigen?
1: Nein, bisher haben wir noch niemanden ausfindig machen können, aber wir arbeiten bereits daran. Können wir nun endlich Ihre Aussage...

für eine furchtbare Nacht. Die Worte dieses ungehobelten Inspektors haben mich um einen Nachtschlaf gebracht. Früher hätte es so etwas nicht gegeben, eine alte Frau als schrullig zu titulieren und ihr eine zu lebhafte Fantasie zu unterstellen. Eine Unverfrorenheit. Eine gute Tasse Tee wird nun genau das Richtige sein, um meine Lebensgeister wieder zum Leben zu erwecken. Da fällt mir ein, in meiner Manteltasche habe ich immer noch das Foto aus dem zerbrochenen Bilderrahmen von Mr. Crawford. Ah, da ist es ja. Oh, das Wasser kocht bereits. Nun, ich werde mir dieses Bild einmal genauer anschauen. Die Fotografie muss bereits einige Jahre alt sein. An den Rändern wird sie bereits bräunlich und kleine Risse gibt es auch. Ob ich dem Inspektor davon hätte erzählen sollen? Nun ja, das kann man zu gegebener Zeit immer noch nachholen. Wo dieses Foto wohl entstanden ist? Wenn man sich den Hintergrund so anschaut, könnte das eine zerbombte Häuserfront sein. Vielleicht wurde es in Deutschland aufgenommen. Wer sind wohl die anderen Männer auf diesem Foto? Huch, über all den Grübeleien hätte ich jetzt beinahe meinen Tee vergessen. Da wohnt man jahrelang Tür an Tür und weiß doch eigentlich so gut wie gar nichts über seine lieben Nachbarn. Nanu, was ist das? Irgendwie fühlt sich diese Stelle auf dem Rücken der Fotografie seltsam an. Als ob jemand etwas darauf geklebt hätte. Wo ist meine Lupe? Dass im Alter einen auch die Sehkraft verlässt, ist wirklich ärgerlich. Tatsächlich. Irgendwas stimmt nicht mit dem Foto. Es ist dicker als eine normale Fotografie. Was ist das? Diese Ecke des Fotos scheint sich zu lösen, als ob ein zweites Stück Fotopapier aufgeklebt worden ist. Mal sehen, ob ich es vorsichtig mit einer Pinzette herunterziehen kann. Sehen wir nach, was sich unter dem Papier versteckt. So beschädige ich das Foto nur. Wie kann ich das Papier nur lösen? Ah, das ist es. Ich werde das Foto kurz über den dampfenden Teekessel halten. Mal sehen, was passiert. So, es beginnt sich zu lösen. Ja, so geht es. Vorsichtig, ganz vorsichtig. Jetzt habe ich es. Nanu, was ist das? Könnten das... Ja, sicher. Das sind Ziffern?

scheußliches Wetter. Normalerweise jagt man keinen Hund bei diesem Wetter vor die Tür. Aber meine Entdeckung bedarf keinen Aufschub. Eine innere Stimme sagt mir, dass ich in Erfahrung bringen muss, wer die übrigen Männer auf dem Foto sind und was die Ziffern auf der Rückseite des Fotos zu bedeuten haben. Da die Männer auf dem Foto Soldaten sind, ist dies sicherlich ein guter Ansatzpunkt, um zu erfahren, wer die Männer sind. Mein alter Freund Colonel Rowlands wird mir sicherlich mehr über diese Männer sagen können. Sollte doch mit dem Teufel zugehen, wenn ich bis heute Abend nicht wenigstens einen Namen in Erfahrung gebracht habe. Zwar ist der Colonel zu uns aufs Land gezogen, um seinen Ruhestand zu genießen, aber sicherlich ist er einem Schwätzchen über seine Dienstzeit nicht abgeneigt.

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2: Die Kälte sitzt mir schon in allen Gliedern. Vielleicht hat der gute alte Colonel ja einen schönen Sherry für mich, um mich durchzuwärmen.
3: Oh, Mimi, meine Liebe, was für eine Überraschung. Wie komme ich zu dieser Ehre? Normalerweise kündigst du mir deine Besuche doch vorher immer an.
2: Clifford, ich brauche deine Hilfe.
3: Oh, so kurz angebunden kenne ich dich eigentlich nur, wenn du wieder in irgendwelchen Ermittlungen steckst. Aber jetzt komm erst mal hinein, bevor du dir noch den Tod holst. Zum Durchwärmen gibt es jetzt erst mal einen wirklich ausgezeichneten Sherry.
2: Clifford, du weißt einfach immer ganz genau, wonach mir gerade der Sinn steht. Als ob du Gedanken lesen könntest. Oh, vielen Dank. Das wird mir gut tun.
3: Ja. Ja, das will ich hoffen. Zum Wohl.
2: Herrlich. Der ist wirklich vorzüglich.
3: So, nachdem es dir jetzt wieder besser geht, erzähl mir doch bitte, wie ich dir helfen kann. Ich bin wirklich gespannt.
2: Vorgestern Abend, du wirst es nicht glauben, da komme ich vom Bingo nach Hause und finde den armen Mr. Crawford erhängt in seinem Haus vor.
3: Das ist ja furchtbar. Mimi, in was bist du da wieder hineingeraten?
2: Lass mich nur weitererzählen. Die Geschichte ist ja noch nicht zu Ende.
3: Ja, nur zu.
2: In der Wohnung habe ich einen zerbrochenen Bilderrahmen entdeckt, in dem dieses Foto war.
3: Ah ja.
2: Hier, mein Lieber, schau selbst. Dies ist das Foto. Ich vermute, dass man Mr. Crawford ermordet hat. Und dies in direktem Zusammenhang mit diesem Foto steht.
3: Ja, und weiter.
2: Aber dieser überhebliche neue Inspektor von der Polizei meint, ich lese zu viele Kriminalromane.
3: Nun, ganz Unrecht hat er ja da nicht. Aber nun mal im Ernst, meine Liebe. Was bringt dich zu dieser Annahme? Noch ein Sherry?
2: Aber sehr gerne doch. Ich bin deshalb der Ansicht, dieses Foto hat etwas mit dem Tod von Mr. Crawford zu tun, weil es der einzige Gegenstand im Haus war, der verändert wurde. Und zudem habe ich dies hier auf der Rückseite des Bildes entdeckt.
3: Moment mal, da sind drei handgeschriebene Ziffern. Was hat das zu bedeuten?
2: Das wollte ich dich fragen. Und natürlich auch, wer diese Männer auf dem Foto sind. Schließlich warst du ja lange Zeit beim Militär.
3: Wenn ich jeden Soldaten in der Armee Ihrer Majestät persönlich kennen würde, das wäre mehr als erstaunlich. Aber zu diesen Ziffern fällt mir leider auch nichts ein. Die Abfolge sagt mir leider gar nichts. Tja, ich kenne mit Ausnahme des hier abgebildeten jüngeren Mr. Crawford niemanden dieser Herren. Aber ich kann dir sagen, dass das britische Uniformen aus der Zeit des Zweiten Weltkriegs sind. Aber die Regimentsabzeichen sind mir völlig unbekannt. Seltsam. Ich dachte eigentlich, ich kenne alle Regimenter der Queen.
2: Oh, das ist schade. Ich war mir sicher, du könntest mir in dieser Angelegenheit weiterhelfen.
3: Na, das kann ich doch. Es wird nur etwas Zeit in Anspruch nehmen. Ich werde mit meinem alten Freund Barney telefonieren. Der ist beim Verteidigungsministerium beschäftigt. Und es wäre doch gelacht, wenn wir nicht herausfinden, um was für eine Einheit es sich handelt und wer diese Gentlemen sind. Habe ja schließlich noch einen Gefallen beim guten Barney offen.
2: Das würdest du für mich tun. Das ist wirklich sehr nett von dir.
3: Na, für dich, Mimi, tue ich das doch gern. Es wird nur etwas dauern. Ich würde dich anrufen, sobald ich etwas in Erfahrung gebracht habe.
2: Ich wusste, ich kann mich auf dich verlassen. Darauf noch einen kleinen Sherry.

0: Jetzt ist es doch viel später geworden als geplant. Aber die Zeit bei Clifford verging auch wie im Flug. Ach, dieses Schneefeld schon den ganzen Tag über machen den Nachhauseweg nicht gerade leichter. Komm, Mimi, altes Mädchen, noch diese Straße hinunter und du bist endlich wieder zu Hause. Jemand bei diesem Wetter vor meiner Tür.
1: Ah, da kommt ja unsere große Hobbydetektivin.
0: Inspektor Brewster, was führt Sie dieses Mal zu mir?
1: Können wir das im Warmen besprechen? Das käme mir sehr entgegen.
0: Ja, natürlich, kommen Sie. Lassen Sie uns in die Stube gehen, dort ist es warm.
1: Gern.
0: So schnell habe ich mit einem erneuten Besuch von Ihnen nicht gerechnet. Ältere, versponnene Damen sind Ihnen bei den Ermittlungen ja im Weg.
1: Können wir den Verlauf unseres letzten Gesprächs nicht vergessen? Beginnen wir doch noch einmal von vorn,
0: Ich möchte nicht nachtragend erscheinen. Schließlich gilt unsere Aufmerksamkeit dem Tod von Mr. Crawford.
1: Dies ist auch der Grund meines Hierseins. Sie hatten tatsächlich recht. Mr. Crawford hat sich nicht selbst das Leben genommen. Die Quetschungen und Hämatome sind tatsächlich durch den Kampf des Opfers mit seinem Mörder entstanden. Dazu haben wir unter den Fingernägeln des Toten Hautpartikel entdeckt, die dem Täter zuzuordnen sind. Was allerdings noch völlig im Dunkeln liegt, ist das Motiv für den Mord. Auch sind unsere Nachforschungen nach Angehörigen des Toten bisher erfolglos verlaufen.
0: Ja, vielleicht kann ich ein wenig weiterhelfen, was das Tatmotiv betrifft.
1: Wie das?
0: Vielleicht habe ich vergessen, etwas zu erwähnen. Ich habe im Haus von Mr. Crawford einen zerbrochenen Bilderrahmen mit einem Foto darin gefunden und es mitgenommen und auch bereits damit begonnen zu klären, was es mit diesem Foto auf sich hat.
1: Wie bitte? Ich habe mich wohl verhört. Sie haben ohne Wissen der Polizei eigenmächtig Ermittlungen aufgenommen?
0: Ja, das habe ich. Aber bevor Sie sich unnötig aufregen, ich erwarte noch heute Abend einige entscheidende Hinweise zu dem Foto zu bekommen. Es tut mir ja auch leid.
1: Das sollte es allerdings. Aber das ist jetzt unwichtig. Bitte zeigen Sie mir das Foto. Und wie kommen Sie auf die Idee, dieses Bild stehe im Zusammenhang mit dem Mord?

0: Ach, das ist ja mehr als... Das wird wohl Ihre militärische Unterstützung sein, wie?
1: Das werden wir in wenigen Augenblicken wissen. Ja, bitte.
2: Ron ist im Apparat.
1: Hallo, Clifford. Ich hoffe, du hast mir etwas zu berichten, das uns weiterhilft.
2: Uns? Ist der Inspektor bei dir?
1: Ja, so ist es. Also, was hast du herausgefunden?
2: Mimi, meine Liebe, ich kann dir nur so viel sagen, dass die Männer auf dem Foto einer britischen Spezialeinheit angehört haben, die während des Zweiten Weltkrieges zum Einsatz kam und danach aufgelöst wurde.
1: Spezialeinheit? Was für eine Spezialeinheit? Unser Mr. Crawford, mein Nachbar? Wie ungewöhnlich. Was war der Grund dafür, dass man diese Einheit auflöste?
2: Sie hatte ihre Aufgabe erfüllt.
1: Erfüllt? Clifford, nun lass dir doch nicht alles aus der Nase ziehen. Was hat es nun mit diesen Soldaten auf sich?
0: Spezialeinheit? Wie das? Ich verstehe nur Bahnhof. Könnte mir mal jemand erklären, worum es hier eigentlich geht?
1: Noch etwas Geduld, Herr Inspektor. Nehmen Sie sich noch einen Tee. Ich werde Ihnen gleich alles ausführlich berichten.
0: Bitte.
1: So, Clifford, ich bin wieder ganz Ohr.
2: Wie ich schon sagte, diese Einheit hat mit Kriegsende ihren Auftrag erfüllt. Ihr Auftrag war es, von den Nazis geraubte Kunstgegenstände ausfindig zu machen und nach Kriegsende den rechtmäßigen Besitzern zurückzugeben. Zu diesem Zweck brachte man die gefundenen Objekte erst einmal nach München, wo die Gegenstände fotografiert und katalogisiert wurden. Viele dieser Kunstschätze stammen aus ganz Europa, wo die Nazis ihr Unwesen trieben. Gemälde, Statuen, Skulpturen, alles, was selten und von Wert war, wurde geraubt und oft in Bunkern gehortet.
1: Und Mr. Crawford hat diese Schätze im Auftrag Ihrer Majestät wieder beschafft.
2: Es sieht ganz danach aus. Soweit ich weiß, war Mr. Crawford Anfang 1945 in Österreich im Einsatz.
1: Österreich?
2: Ich weiß sogar noch mehr. Die Fotografie zeigt hinter den Soldaten die Stadt Innsbruck.
1: Innsbruck? Wie kannst du dir da so sicher sein?
2: Na, ganz einfach. Man sieht das Wahrzeichen der Stadt, das goldene Dachl. Doch damit noch nicht genug. Ich kann dir sogar sagen, wer die anderen Männer auf diesem Foto sind.
1: Das ist mehr, als ich erhofft habe. Wie konntest du in so kurzer Zeit so viel in Erfahrung bringen?
2: Das unterliegt der militärischen Schweigepflicht. Nein, nur mal im Ernst. Man schuldet mir in London immer noch den einen oder anderen Gefallen.
1: Es hat schon seine Vorteile, eine militärische Größe in der Nachbarschaft zu haben. Nun sag mir aber bitte, wer die anderen Männer auf diesem Foto sind.
2: Also, da hätten wir neben Mr. Crawford...

0: Miss Rutherford, sagen Sie mir doch bitte noch einmal, warum wir gerade durch die halbe Grafschaft gerast sind und in wenigen Augenblicken einen Mann um seinen verdienten Nachtschlaf bringen werden.
1: Wenn ich recht habe, gibt es nur zwei Möglichkeiten. Entweder Mr. Cooper ist in Lebensgefahr oder wir werden gleich dem Mörder gegenüberstehen. Haben Sie auch die Verstärkung gerufen, um die ich Sie gebeten habe?
0: Habe ich. Ich hoffe, ich mache mich nicht zum Gespött des gesamten Polizeidistrikts.
1: Lassen Sie uns erst einmal Gewissheit verschaffen. Dann sehen wir weiter.
0: Da vorne an der Kreuzung nach rechts und wir müssen da sein.

0: So, warten Sie doch. Die Verstärkung müsste jeden Augenblick hier sein.
1: Dafür haben wir keine Zeit. Nun los, kommen Sie endlich. Hallo? Hallo, Mr. Cooper? Öffnen Sie die Tür.
0: Mr. Cooper? Hier spricht die Polizei. Öffnen Sie! Normale Menschen schlafen um diese Uhrzeit. Er schläft, Herrgott, nochmal.
1: Was Sie nicht sagen. Ich schaue mich einmal auf der Rückseite des Hauses um.
0: So, warten Sie doch!
1: Na, wer sagt es denn? Die Hintertür ist nur angelehnt.
0: Mit Ihnen komme ich noch in Teufelsküche.
1: Du meine Güte, ist das finster hier. Wie in einem Kohlenkeller. Hier muss doch irgendwo ein Lichtschalter sein.
0: Alles in Ordnung mit Ihnen?
1: Ja, ja. Nun hinterher, bevor er entkommen kann.
0: Halt! Stehen bleiben! Polizei! Autsch! Oh. So ein Mist! Jetzt ist er mir entwischt. Das muss ausgerechnet mir passieren. Au, oh, tut das weh. Verdammt, wenn ich den in die Finger bekomme.
1: Aber Inspektor, das ist doch nicht Ihre Schuld.
0: Danke für Ihr Mitgefühl. Doch bevor wir jetzt das Haus betreten, warten wir auf die Kollegen. Ich möchte nicht noch eine böse Überraschung erleben.
1: Ruhen Sie sich ein wenig aus. Ich schaue nach Ihren Kollegen. Doch ich habe die Befürchtung, dies war noch nicht die letzte Überraschung in dieser Nacht.
0: Gut, ich warte hier auf Sie. Endlich habe ich den verdammten Lichtschalter gefunden.
1: Sehen Sie, Herr Inspektor, jemand hat das Wohnzimmer durchsucht. Als ob er auf der Suche nach etwas gewesen wäre.
0: Ich glaube, wir haben denjenigen, der hierfür verantwortlich ist, bei seinem Vorhaben gestört.
1: Wir oder Mr. Cooper? Sehen Sie dort die Fußabdrücke auf dem Teppichboden? Sie führen die Treppe hinauf. Durch den Schnee waren die Schuhe des Eindringlings verdreckt.
0: Tatsächlich. Sie haben recht. Da ist jemand mit dreckigen Schuhen die Treppe hinauf. Vielleicht ist Mr. Cooper im Obergeschoss und kann sich nicht bemerkbar machen. Mr. Cooper? Sind Sie dort oben? Hier ist die Polizei! Wo sind Sie?
1: Schnell, lassen Sie uns nachsehen. Vielleicht braucht der Mann unsere Hilfe.
0: Sie haben recht. Bleiben Sie hinter mir. Sie da, Constable. Sie kommen mit uns.
1: Sehen Sie nur, jemand hat die Vase von der Kommode dort genommen und sie zertrümmert.
0: Ja, das war einmal eine Vase. Moment, an den Scherben klebt etwas.
1: Mein Gott, es ist doch nicht etwa...
0: Doch, es ist Blut.
1: Oh, wie schrecklich. Sehen Sie, die Fußabdrücke führen doch zu dieser Tür. Sie ist nur angelehnt. Schnell, wir müssen nachsehen, was hier passiert ist.
0: Oh, verdammt. Wir sind zu spät gekommen. Nein, Miss Rutherford, das ist nichts für eine ältere Dame. Ersparen Sie sich den Anblick.
1: Das würde ich gern, Inspektor. Aber es ist unbedingt notwendig. Und außerdem ist dies auch nicht der erste Tote, den ich in meinem Leben zu sehen bekomme.
0: Wie Sie wollen. Aber ich habe Sie gewarnt.
1: Das ist sehr aufmerksam von Ihnen. Nun gut, sehen wir nach, wie Mr. Cooper gestorben ist. Oh, wie schrecklich. Man hat Mr. Cooper mit der Kordel der Vorhänge stranguliert. Und ihn auf sein Bett gelegt. Seine Zunge ist ganz blau.
0: Schon wieder wurde das Opfer erstickt. Ich vermute, das war derselbe Täter wie bei Mr. Crawford. Verdammt! Wir waren so nah dran, den Täter zu stellen. Und ich muss über einen Stein stolpern.
1: Ärgerlich, aber nicht zu ändern. Doch ich befürchte, wir müssen uns beeilen. Ich habe so eine Ahnung, dass der Täter etwas sucht und nicht eher aufgibt, bis er es in seinem Besitz hat.
0: Was sollte das sein?
1: Ich bin mir nicht sicher. Geben Sie mir ein wenig Zeit, um mich umzusehen.
0: Sagten Sie nicht gerade, Zeit wäre das Letzte, was wir jetzt vergeuden sollten?
1: Richtig. Aber diese Zeit müssen wir uns nehmen. Doch ich glaube, Wir müssen nicht länger suchen. Sehen Sie dort auf dem Nachttischschränkchen das gleiche Foto wie im Haus von Mr. Crawford.
0: Sie meinen, der Mörder hat dieses Foto gesucht? Das konnte er doch gar nicht übersehen haben.
1: Nicht unbedingt das Foto, sondern was vielleicht wie bei Mr. Crawford auf der Rückseite verborgen ist.
0: Sie meinen diese rätselhaften Ziffern?

0: Einer der Männer ist bereits verstorben, aber der vierte lebt noch. Und den sollten wir so schnell es geht aufsuchen. Denn ich bin mir sicher, dort wird der Mörder als nächstes zuschlagen. Und wir werden endlich erfahren, was es mit diesen Ziffern auf sich hat.
1: Das hätten Sie mir auch bereits früher verraten können, dass Ihnen alle Namen bekannt sind.
0: Sie haben ja nicht gefragt.
1: Das ist doch... Also... Nun gut. Wo finden wir denn jetzt den letzten dieser Männer?
0: Sehen Sie selbst.
1: Das ist fast 200 Meilen entfernt.
0: Umso mehr sollten wir uns beeilen, wenn wir das Leben von Mr. Nash retten wollen. Nun, worauf warten Sie denn noch? Machen wir uns auf den Weg zu Ihrem Wagen.
1: Ich eile.

0: wenn ich in diesem Fall Ihre Raserei befürworte, denken Sie bitte daran, dass mein Herz nicht mehr das jüngste ist.
1: Keines der Schafe vorhin ist zu Schaden gekommen.
0: Weil wir auf die Weide ausgewichen sind.
1: Und ja, konzentrieren wir uns auf unser Ziel.
0: Sie haben recht. Schluss mit dem Geplänkel. Konnten Sie Ihre Kollegen von der örtlichen Polizei bereits erreichen? Wenn mich nicht alles täuscht, wird sich der Mörder ebenfalls bereits auf dem Weg hierher befinden.
1: Ja, habe ich. Allerdings liegt die nächste Polizeistation 50 Meilen vom Haus von Mr. Nash entfernt. Dazu kommt noch, dass der Mann sehr zurückgezogen in seinem Haus mitten im Wald wohnt. Wohl nicht gerade einfach, ihn zu finden.
0: Wir müssen dieses Mal rechtzeitig dort sein. Es gilt, Schlimmeres zu verhindern.
1: Warum ermordet der Täter diese Männer? Ich erkenne den Zusammenhang noch nicht. Außer, dass sie gemeinsam auf einem Foto zu sehen sind.
0: Zunächst einmal kannten sich alle diese Männer. Sie haben zusammen im Zweiten Weltkrieg gekämpft.
1: Ja, das stimmt. Aber das ergibt noch kein Motiv.
0: Das Motiv, Herr Inspektor, sind die Ziffern auf den Fotos. Und sobald wir wissen, was es mit diesen auf sich hat, wissen wir auch, was diese Herren noch gemeinsam haben und was das eigentliche Motiv hinter den Zahlen ist. Ich glaube, in dem Waldweg, an dem wir gerade vorbeigerast sind, einen Briefkasten an der Straße gesehen zu haben.
1: Tatsache. Gut, ich wende.
0: Sehen Sie, dort zwischen den Bäumen brennt Licht. Jeden Augenblick muss das Haus in Sicht kommen.
1: Ja, dort ist es. Wirklich einsam hier. Wäre mir ein wenig zu unheimlich.
0: Das dachte ich mir.
1: Wie? Woher wollen Sie das wissen?
0: Mein Bauchgefühl. Andere wiederum nennen es mehrere Jahrzehnte weiblicher Intuition. Nun aber genug davon. Wir sind da. Stellen wir den Wagen hier ab und gehen die letzten Meter zu Fuß. Man muss uns ja nicht unbedingt bereits zu früh kommen hören.
1: Gut. Lassen wir den Wagen hier stehen und gehen den Rest.
0: Sehen Sie, hinter mehreren Fenstern brennt Licht. Nun kommen Sie, Inspektor.
1: Ich komme ja. Ich bin direkt hinter Ihnen.
0: Sehen Sie dort links hinter dem Fenster im Erdgeschoss. Dort sind die Umrisse zweier Personen zu erkennen. Wissen Sie, ob Mr. Nash verheiratet ist?
1: Unseren Unterlagen zufolge nein. Aber er könnte ja auch Besuch haben.
0: Um 2 Uhr in der Früh? Wir müssen uns beeilen. Wenn mich nicht alles täuscht, ist dies dort der Mörder bei Mr. Nash.
2: Das ist ja wohl nicht Ihr Ernst.
1: Oh, doch. Dann haben wir keine Zeit zu verlieren.
2: Ich weiß nicht, wovon Sie sprechen. Wer hat Ihnen denn bloß diesen Unsinn erzählt?
3: Bitte. Es ist nun wirklich unnötig, mir Ihr Theater vorzuspielen. Ich weiß Bescheid. Meine Quelle ist, oder soll ich sagen wahr, mehr als zuverlässig. Und wenn Sie nicht langsam mit der Wahrheit raus und mir sagen, was ich hören will, gibt es auch noch andere Mittel und Wege, Ihrem Gedächtnis auf die Sprünge zu helfen.
0: Wir sollten langsam etwas unternehmen.
2: Verlassen Sie jetzt sofort mein Haus!
0: Ich befürchte, wenn wir auf Ihre
3: Kollegen
0: haben wir heute Nacht noch eine dritte Leiche.
1: Ich bin da anderer Ansicht. Warten wir noch.
3: Wenn ich mich nicht irre.
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1: Wollte auch nicht mit der Wahrheit rausrücken. Naja, später konnte auch nicht mehr viel erzählen. Mit Bomben kommen wir hier nicht weiter.
2: Soll ich denn das lassen? Dann lassen Sie mich los! Was hält Ihnen überhaupt alles nur? Nein! Ich soll mich...
3: Sofort loslassen! Polizei!
4: Na warte, Bürschchen! Dir werde ich helfen!
3: Na warte, du alte Schachtel! Schluss jetzt! Oder ich mache von meiner Dienstwaffe Gebrauch!
4: Sie pflegen, eine alte Frau zu schubsen.
5: Ich würde vorschlagen, bis meine Kollegen hier eintreffen, erzählen Sie mir beide in aller Ruhe, was hier eigentlich genau vorgeht.
6: Ich glaube, es ist an mir, etwas Klarheit in die ganze Angelegenheit zu bringen.
4: Da bin ich ganz Ihrer Meinung, mein lieber Mr. Nash. Beginnen wir doch vielleicht als allererstes damit, was es mit diesen ominösen Ziffern auf der Rückseite der Fotos auf sich hat.
6: Oh, Sie wissen bereits davon. Gut, das ist gut. Bevor ich allerdings zu den Ziffern komme, muss ich etwas weiter ausholen.
4: Nur zu, wir sind bereits sehr gespannt.
6: Kurz vor Ende des Zweiten Weltkrieges waren wir, also Crawford, Cooper, White und ich, wir waren damit beauftragt, die von den Nazis geraubten Kunstschätze ausfindig zu machen und nach München zu bringen. Irgendwann auf einer dieser unzähligen Fahrten sagte Crawford, dass es niemandem auffallen würde, wenn ein Bild nicht sein Ziel erreichen würde. Schließlich hatte ja noch niemand einen wirklichen Überblick. Und tatsächlich, wir lieferten alle Kunstobjekte ab, bis auf ein Gemälde, das wir für uns zurückbehielten. Niemandem fiel auf, dass etwas fehlte. Plötzlich bot sich uns eine ungeahnte Möglichkeit, um unseren mageren Sold ein wenig nachzubessern, ohne dass jemand davon erfuhr. In den nächsten Monaten zweigten wir von unseren Touren nach München immer wieder den einen oder anderen Kunstgegenstand für unsere private Altersversorgung ab.
5: Niemand hat etwas davon bemerkt?
6: Nein, niemand. Aber wie sollten sie auch? Niemand konnte ja wissen, was und wie viel wir zum Katalogisieren nach München brachten. Wir waren uns unserer Sache sogar so sicher, dass wir im Winter 1945, als unsere Einheit aufgelöst wurde, ein Boot nach England charterten, um die ganzen Sachen mit uns zu transportieren. In England haben wir dann alles mit einem Möbeltransporter nach London geschafft. Was wir ohne Probleme zu Geld machen konnten, haben wir direkt zu Geld gemacht. Und für das Geld haben wir uns alle ein nettes Haus im Grünen gekauft.
5: Aber was geschah mit dem Rest?
6: Dazu komme ich jetzt. All die Objekte, die uns zu heiß zum Verkaufen waren, haben wir in einem Londoner Schließfach deponiert. Wir beschlossen, 10 Jahre zu warten, bevor wir das Fach wieder öffnen würden, um den Rest zu verkaufen. Damit niemand schon vorher an das Schließfach konnte, hat jeder von uns nur 3 Ziffern der Schließfachnummer auf einem Stück Papier erhalten. Und wir verstecken diese Nummern auf der Rückseite der Fotografie von eben jenem Tag, an dem wir unsere Raubzüge begonnen haben. Nach Ablauf der 10 Jahre wollten wir uns wieder treffen und den Inhalt des Fachs zu Geld machen. Dies wäre in wenigen Monaten der Fall gewesen.

0: Das erklärt aber immer noch nicht, wie unser Täter in diese Geschichte passt.
1: Ich glaube, da kann ich ein wenig weiterhelfen, was die Identität des jungen Mannes hier betrifft. Ich vermute aufgrund ihres Alters, dass ihr Name White lautet. Ist es nicht so?
2: Woher wissen Sie? Ich meine, woher kennen Sie meinen Namen?
1: Auf dem uns nun hinlänglich bekannten Foto sind vier Männer zu sehen. Wie ich bei meinen

0: Recherchen erfahren habe, ist einer der hier abgebildeten Männer bereits verstorben. Mr. Arthur White. Er scheidet damit als Täter natürlich aus. Aber es besteht natürlich die Möglichkeit, dass es noch weitere Familienmitglieder gibt. Deshalb denke ich, Sie sind der Sohn von Arthur White.
1: Die Alte hat recht. Ich bin Walter White, der Sohn von Arthur White.
2: Ein bisschen mehr Respekt, wenn ich bitten darf. Wie haben Sie von dem Schließfach erfahren?
1: Mein alter Herr hat es mir auf dem Sterbebett gesteckt. Meinte, wäre doch ein Jammer, wenn die Whites leer ausgingen. Leider konnte er mir nicht mehr flüstern, wo die anderen Teile der Schließfachnummern versteckt sind. Aber das haben mir die anderen Herrschaften schon irgendwann verraten.
0: Aber warum haben Sie nicht einfach die paar Monate noch abgewartet und dann für Ihren Vater dessen Anteil eingefordert?
1: Na, erstmal sah ich nicht ein, warum ich alles durch vier teilen sollte. Und weil mir die Zeit knapp wurde. Ich muss aus England verschwinden. Hab mir leider bei den falschen Leuten Geld geliehen. Und wenn ich schon England verlasse, na, dann wenigstens mit den Taschen voller Kohle. Doch die alten Säcke mussten sich ja so störrisch wie Maultiere anstellen und haben mir nichts erzählt. Ja, da musste ich halt zu anderen Mitteln greifen, um mein Geld zu bekommen. Und bei Cooper, da mussten sie mir ja noch dazwischen funken. Sah aber nicht schlecht aus, wie sie da im Schnee lagen.
2: Das ist ja nicht von Belang. Wie sind Sie überhaupt an die Adressen der Komplizen Ihres Vaters gekommen?
1: Na, das war ja mal wirklich eine einfache Geschichte. Mein Alter hatte die Adressen fein säuberlich in sein Tagebuch notiert. Na, da brauchte ich mich noch nicht einmal großartig anstrengen, um die Herren zu finden.
0: Ich habe noch eine Frage an Sie, Mr. White. Was hat es mit dem Blut an den Scherben im Haus von Mr. Cooper auf sich?
1: Das wissen Sie nicht? Wo Sie sonst doch alles wissen. Na, ich habe dem feinen Mr. Cooper die Vase über den Schädel gezogen, als er mich überrascht hat, wie ich die Treppe hinaufkam. Hätte er mal brav weitergeschlafen.
2: Das dürften meine Kollegen sein. Ich denke, alle Fragen dürften zunächst geklärt sein.
3: Diese verdammten Bilder. Hätten wir doch bloß die Finger davon gelassen.
2: Mr. Nash, Mr. White, Sie sind verhaftet. Abführen. Nun weiß ich, was mein Vorgänger für einen Narren an Ihnen gefressen hat. Sie sind wirklich eine Bereicherung für die Polizei.
0: Oh, war das gerade etwa ein Lob aus dem Mund des griesgrämigen Inspektors?
2: Nun werden Sie mal nicht gleich anmaßend.
0: Lassen Sie uns nach Hause fahren. Ich lade Sie auf eine schöne heiße Tasse Tee ein. Die haben wir beide redlich verdient.

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0: guten Abend. Sind Sie in London zugestiegen?
1: Ja.
0: Dürfte ich bitte Ihre Fahrkarte sehen? Ja.
1: Einen Moment.
2: Möchten Sie meine Fahrkarte auch noch einmal sehen?
0: Nicht nötig, Madam.
2: Ah, hier ist sie.
0: Vielen Dank, Sir. Dann noch eine angenehme Fahrt. Sollten Sie irgendwelche Wünsche haben, können Sie mich über den Klingelknopf dort rufen.
1: Danke, ich brauche nichts.
2: Sagen Sie, werden wir pünktlich in Glasgow ankommen?
0: Ja, Madam. Planmäßig um 6.30 Uhr. Der nächste Halt ist in knapp 2 Stunden in Northampton. Wünschen Sie vielleicht noch ein Kissen?
2: Nein, ich habe alles, was ich brauche.
0: Der Tod reiste mit. Ein Krimi?
2: Ein ungemein spannendes Werk. Kann ich nur empfehlen.
1: Schundroman.
2: Sie kennen es?
1: Blödsinn von vorn bis hinten.
2: Ich habe ja erst ein gutes Drittel gelesen. Aber bisher fand ich den Plot eigentlich sehr gelungen.
0: Sir, kann ich Ihnen noch ein Kissen bringen?
1: Danke. Ich habe nicht vor zu schlafen.
2: Ein sehr netter Zugbegleiter.
1: Was meinen Sie?
2: Ein sehr netter Mann, unser Schaffner.
1: Ja, ja, sehr nett.
2: Und so gutgläubig. Ich sagte, und so gutgläubig.
1: Ich hatte es schon beim ersten Mal verstanden. Wenn ich auch nicht weiß, was Sie damit meinen.
2: Nun, das kann ich Ihnen sagen. Ich bin bereits in Brighton eingestiegen und... Ach, das können Sie ja gar nicht wissen. Ich habe dort eine alte Freundin von mir besucht. Sie besitzt ein Antiquitätengeschäft. Beneidenswert, nicht wahr? In dieser hübschen Stadt zu wohnen und dann auch noch solch eine Goldgrube sein eigen zu nennen... Die Touristen der Hauptsaison kaufen nämlich so ziemlich alles, vom Sideboard bis zur Hutschachtel. Und wenn man bedenkt, dass...
1: Hören Sie, das interessiert mich alles überhaupt nicht.
2: Es interessiert Sie nicht?
1: Nein, die Goldgrube Ihrer Freundin in Brighton interessiert mich nicht. Nicht mal, wenn sie eine Schlangengrube hätte.
2: Ach, Sie haben recht. Ich langweile Sie mit Vorreden. Deshalb komme ich direkt zum Wesentlichen. Also, der Schaffner hat meine Fahrkarte noch gar nicht gesehen. Hier, schauen Sie mal. Da, nicht abgeknipst.
1: Na, das ist ja wirklich unerhört, wie gutgläubig dieser Mann ist.
2: Ja, nicht wahr? Ich könnte ja auch betrügen und umsonst mitfahren. Nur weil ich eine ältere Dame bin, heißt das ja nicht automatisch, dass ich keinen Dreck am Stecken haben könnte.
1: Sie bestimmt nicht.
2: Woher wollen Sie das wissen?
1: Na, Sie haben die Fahrkarte doch gekauft. Oder haben Sie jemanden im Nebenabteil erschlagen und ihm sein Ticket weggenommen?
2: Großer Gott, nein.
1: Hören Sie, ich hatte heute einen wirklich miesen Tag und darum will ich jetzt einfach nur meine Ruhe haben.
2: Oh, verzeihen Sie, das konnte ich natürlich nicht wissen. Waren Sie geschäftlich in London?
1: Ach, das gibt's doch nicht. Ja, geschäftlich.
2: Ja, das sind schwierige Zeiten. Die Leute haben alle weniger Geld im Portemonnaie. Da ist es nicht mehr so leicht, es ihnen zu entlocken.
1: Ich leier den Leuten doch kein Geld aus der Tasche.
2: Nicht? Ich dachte... Sie hätten vielleicht ein Geschäft.
1: Sehe ich aus wie ein Krämer?
2: Naja, man kann den Leuten nur vor die Stirn sehen, wie ich zu sagen pflege. Aber wenn ich raten müsste...
1: Ich bin weder Verkäufer noch Vertreter noch sonst irgendwas.
2: Ja, aber was machen Sie dann?
1: Sagen Sie mal, Sie sind wohl überhaupt nicht neugierig, was?
2: Dann sind Sie vielleicht Beamter. Geben Sie es zu, Sie sind Beamter.
1: Ja... Beamter.
2: Wusste ich's doch.
1: Vortrefflich. Könnten Sie mich jetzt bitte in Ruhe lassen? Mir ist nicht nach Konversation.
2: Aber natürlich. Ich wollte ja sowieso mein Buch lesen. Ich kann nicht verstehen, dass Ihnen das Buch nicht gefallen hat. Es ist wirklich gut geschrieben. Und ich habe schon einige Krimis gelesen.
1: Unsinn ist es. Nichts weiter.
2: Haben Sie es denn bis zum Schluss gelesen?
1: Ich hab's überhaupt nicht gelesen. Das brauche ich auch nicht. Denn in diesen Krimis steht immer dasselbe drin. Es wird jemand umgebracht, die ach so dumme Polizei verdächtigt den Falschen und irgendein Hobbyschnüffler kommt schließlich auf den Trichter und liefert den Mörder seiner gerechten Bestrafung aus. Ich dagegen kenne die Realität.
2: Nun, so gesehen...
1: Aber so einfach funktioniert es in der Wirklichkeit leider nicht. Das kann ich Ihnen sagen. Das kann ich Ihnen sagen.
2: Sie haben nicht zufällig noch ein Kissen, Inspektor?
1: Nein, Sie haben doch mitbekommen, dass ich keins wollte.
2: Schade. Ein Kissen mehr wäre nicht schlecht gewesen.
1: Aber der Mann hat Sie doch eben ausdrücklich gefragt, ob... Woher wissen Sie, dass ich Inspektor bin?
2: Das haben Sie eben mehr oder weniger selbst verraten.
1: Ach, und wie?
2: Ihr Plädoyer über die Wirklichkeit, was die Verbrechensaufklärung anbelangt. Sie schienen erbost darüber, wie schlecht die Polizei in diesen Romanen immer wegkommt. Und wie simpel die Überführung des Täters ohne die Gesetzeshüter immer dargestellt wird. Naja, und da Sie Beamter sind, lag der Verdacht nahe, dass Sie für die Polizei arbeiten.
1: Wer sind Sie? Die Nichte von Sherlock Holmes?
2: Nein, nein, da kann ich Sie beruhigen. Mein Name ist...

0: Nun, Mrs. Rutherford.
1: Miss Rutherford.
0: Also, Miss Rutherford, mit Ihrer gütigen Erlaubnis. Ich würde gern einfach hier sitzen, ohne mich unterhalten zu müssen. Glauben Sie, Sie könnten diesen Wunsch respektieren?
1: Selbstverständlich, Herr Inspektor.
0: Moment, so habe ich das nicht gemeint. Sie können natürlich hierbleiben.
1: Keine Sorge. Ich frage nur mal kurz nebenan, ob jemand noch ein Kissen entbehren kann. Ich möchte deshalb ungern nach dem Zugbegleiter klingeln.
0: Ach so.
1: Ich bin gleich wieder zurück.
0: Oh, bitte. Lassen Sie sich Zeit.
1: Da ist zugezogen. Da auch. Aber hier könnte ich es versuchen. Der ist noch wach. Bitte entschuldigen Sie, Sir. Ich will nicht lange stören. Ich sehe nur gerade, dass Sie Ihr Kissen offenbar nicht benötigen. Und da dachte ich... Sir? Hallo, Sir? Mein Gott! Was ist denn mit Ihnen? Das darf doch nicht wahr sein. Er ist tot.

0: Himmel, sind Sie noch zu retten, hier so rein zu platzen, als...
1: Sie müssen mitkommen, schnell!
0: Ich denke nicht daran. Ich will meine Ruhe haben.
1: Hinten im Waggon liegt ein Toter.
0: Bitte?
1: Sie haben richtig gehört. Ein Toter!
0: Ihnen ist nicht zufällig der Roman zu Kopf gestiegen?
1: Ich kann Gedrucktes von der Realität ebenso gut unterscheiden wie Sie, Inspektor. Der Mann wurde Opfer eines Verbrechens. Man hat ihn erschlagen.
0: Erschlagen?
1: Ja, erschlagen. Bitte kommen Sie.
0: Also gut, aber ich warne Sie. Wehe, wenn Sie sich mit mir einen Scherz erlauben.

0: Tatsächlich. Er muss einen gewaltigen Schlag auf den Hinterkopf bekommen haben.
1: Sehen Sie, ich hatte recht.
0: Ja. Das muss heute mein Glückstag sein.
1: Was sollen wir jetzt tun?
0: Warten Sie. Ich werde ihn auf die Sitzbank legen. Oh, ganz schön steif. Ja. So, das wär's.
1: Ich dachte anfangs, er würde aus dem Fenster hinausgucken. Seine geöffneten Augen.
0: Ich würde was drum geben, wenn ich wüsste, was er zuletzt gesehen hat. Vor allem, wen? Wir müssen irgendwie unauffällig den Schaffner informieren, dass hier ein Verbrechen passiert ist.
1: Kein Problem.
0: Sehr gut. Als oberstes Gebot gilt es nun, Aufsehen zu vermeiden.
1: Um die Mitreisenden nicht zu erschrecken.
0: Richtig, und?
1: Um den Mörder nicht zu warnen.
0: Exakt.
1: So, jetzt sind wir vor neugierigen Blicken geschützt.
0: Eine gute Idee. Sie scheinen sich ja bestens auszukennen.
1: Sagen wir mal so, ich habe schon eine Menge Krimis gelesen. Wonach suchen Sie?
0: Nach seiner Brieftasche. Freiwillig wird er mir seinen Namen wohl nicht mehr sagen.
1: Natürlich.
0: Und da haben wir sie schon. Dann wollen wir doch mal sehen, wer hier zur falschen Zeit am falschen Ort war. Ernest Darrow. Wohnhaft in Whiteby, North Yorkshire.
1: Somit scheidet also Raubmord aus.
0: Wie kommen Sie darauf?
1: Weil der Mörder offenbar kein Interesse an der Brieftasche hatte. Und auch der Koffer liegt noch im Gepäcknetz.
0: Nicht so voreilig. Wir wissen nicht, was Mr. Darrow sonst noch bei sich hatte. Wo bleibt denn der?
2: Sie hatten nach mir...
0: Ah, da sind Sie ja.
2: Fühlt sich der Herr nicht wohl?
0: So kann man es auch formulieren. Tatsächlich ist der Mann tot.
2: Tot? Aber warum? Ein Herzanfall?
1: Nicht ganz. Man hat ihm den Schädel eingeschlagen.
2: Mord? Aber das ist ja entsetzlich.
1: Allerdings.
2: Aber als ich eben hier war, lebte er doch noch.
0: Der Mann ist in London zugestiegen?
2: Ja, genau wie Sie.
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2: Er hatte dieses Abteil ganz für sich allein gebucht. Sehen Sie hier an der Tür die Reservierung. Ab London.
0: Das heißt also, dass der Mann erst kürzlich umgebracht wurde.
1: Und dass sich sein Mörder noch in diesem Zug befindet.
0: Der nächste Stopp ist in Northampton, sagten Sie?
2: Ja, um 23.15 Uhr.
1: Dann bleiben uns etwas weniger als anderthalb Stunden.
0: Wofür?
1: Um den Mörder zu fassen.
0: Na, Sie machen mir Spaß. Wie soll ich denn in so kurzer Zeit einen ganzen Zug voller Verdächtiger überprüfen? Geschweige denn den Täter isolieren?
1: Nun, ich denke, Sie können Ihre Suche auf diesen Waggon beschränken.
0: Wie kommen Sie darauf?
1: Weil vor uns einer der Schlafwagen ist. Zu diesem gibt es von uns aus keinen Zutritt. Habe ich recht?
2: Ja, das stimmt. Das wurde bei den Nachtzügen so eingerichtet, damit die Schlafenden nicht gestört werden. Nur die Zugbegleiter haben den Schlüssel für die Verbindungstüren.
1: Sehen Sie? Und hinter uns liegt der letzte Waggon, der Gepäckwagen. Der dürfte ebenfalls abgeschlossen sein, nehme ich an.
0: Sie fahren wohl öfter mit dem Zug?
1: Öfter. Sie sagen es.
2: Entschuldigen Sie die Frage, Sir. Aber sind Sie von der Polizei?
0: Ja. Ich bin Inspektor Thorndyke.
1: Vielleicht wäre es ratsam, den Zugführer zu informieren, Inspektor.
0: Würden Sie das bitte übernehmen, Mr.
2: Straps. George Straps. Ich werde das sofort erledigen.
0: Ausgezeichnet.
1: Und vergessen Sie nicht, wieder hinter sich abzuschließen.
2: Keine Sorge, Madam. Mein Gott, ein Mord. In meinem Waggon.
0: Da Das war wohl ein bisschen viel für den Armen.
1: Tja, so ein Mord passiert ja auch schließlich nicht alle Tage.
0: Dafür fassen Sie die Sache aber recht gelassen auf, wie ich finde.
1: Das ist nicht meine erste Leiche, müssen Sie wissen.
0: Wie bitte habe ich das denn zu verstehen?
1: Ich war der Polizei schon des Öfteren in mancherlei Hinsicht behilflich.
0: Ich ahnte es. Ihr Name war Rutherford?
1: Ganz recht, Inspektor.
0: Das nächste Mal werde ich mir die Namen der Mitreisenden nennen lassen, bevor ich in einen Zug steige.
1: Na, so schlimm bin ich doch nun auch wieder nicht. Also, Inspektor, bei wem fangen wir mit der Befragung an?
0: Wir? Schon mal gar nicht, Madam. Das ist Aufgabe der Polizei.
1: Darf ich denn dann wenigstens bei den Verhören dabei sein?
0: Ich habe das sichere Gefühl, dass es nichts bringen wird, wenn ich es Ihnen verbiete.
1: Sie sagen,

0: Das ist ja entsetzlich. In diesem Zug, sagen Sie?
1: Ja, Madame. Nur ein paar Türen weiter.
2: Nun, meine Frau und ich haben die ganze Zeit geschlafen. Wir haben weder etwas gesehen noch etwas gehört.
3: Vielleicht ist Ihnen sonst irgendetwas Ungewöhnliches aufgefallen.
2: Was soll uns denn aufgefallen sein? Wir kümmern uns nicht um die Angelegenheiten anderer Leute. Das geht uns nichts an. Nicht wahr, Liebes?
0: Ja, wissen Sie, mein Mann steht nämlich auf dem Standpunkt...
2: Sind Sie überhaupt von der Polizei, dass Sie hier solche Fragen stellen dürfen?
3: Nun, von der Polizei nicht. Aber jemand, dem die Angelegenheiten seiner Mitmenschen nicht egal sind. Schon gar nicht, wenn jemand Hilfe braucht.
2: Na, die kommt ja wohl etwas zu spät.
4: Wenn ich kurz zusammenfassen darf... Sie sind in Portsmouth eingestiegen und haben seitdem, außer um auszutreten, Ihr Abteil nicht verlassen.
2: So ist es.
4: Dann danke ich Ihnen für die Auskunft. Bitte bleiben Sie in Ihrem Abteil, bis wir in Northampton angekommen sind.
0: Soll das heißen, dass wir in Gefahr sind?
4: Nun...
3: Der Mörder befindet sich immerhin noch auf freiem Fuß. Und er muss hier in diesem Waggon sein.
0: Aber das ist ja furchtbar. Obadiah.
2: Ganz ruhig, Liebes. Ich bin sicher, die Polizei tut alles Notwendige zu unserem Schutz. So ist es doch, Inspektor.
4: Gewiss, Sir. Kommen Sie. Das haben Sie ja großartig hinbekommen.
3: Was meinen Sie?
4: Das mit dem Mörder, der hier noch frei herumläuft. Haben Sie vergessen, was ich Ihnen vorhin sagte? Wir müssen ein Aufsehen vermeiden.
3: Das habe ich doch.
4: Sicher. Stattdessen haben Sie diese Leute in Panik versetzt.
3: Ach, ein bisschen mehr Aufmerksamkeit gegenüber den Mitmenschen tut diesen Ignoranten ganz gut. Und sei es nur, dass die zweimal aus ihrer Gleichgültigkeit herausgerissen werden. Davon müssten Sie in Ihrem Beruf doch ein Lied singen können.
4: Da kann ich Ihnen leider nicht widersprechen.
3: Jedenfalls sind die zwei nicht nur als Täter, sondern auch als Zeugen nutzlos. Ihr Abteil liegt so, dass Sie beim Gang zur Toilette nicht an dem des Ermordeten vorbeikommen.
4: Damit hätten wir bisher 10 Personen, die entweder ein Alibi haben oder glaubwürdig erscheinen. Eine junge Familie mit 2 Kindern, das ältere Ehepaar samt Tochter, diesen Pater Brown und jetzt diese 2.
3: Dann bleiben wohl nicht mehr viele.
4: Wenn Ihre Theorie stimmt und der Täter befindet sich wirklich noch in diesem Waggon, dann müssten wir ihm bald gegenüberstehen.
3: Ich habe recht, Sie werden sehen. Er ist noch hier. Tragen Sie eigentlich eine Waffe bei sich?
4: Nein, heute natürlich ausgerechnet nicht. Warum?
3: Nur so.
4: Entschuldigen Sie mein spätes Eindringen, Madame. Mein Name ist Inspektor Thorndyke.
5: Oh, je später der Abend,
3: desto netter die Gäste. Guten Abend.
6: Oh, Sie kommen spät. Der letzte Halt liegt doch schon einige Zeit zurück.
4: Da haben Sie recht. Aber es gibt einen bestimmten Grund, dass ich, wir erst jetzt kommen.
6: Ich bin gespannt.
3: Wir ermitteln in einem Mordfall.
6: Einem Mord?
4: Ich ermittle, wenn's recht ist. Verzeihen Sie, wenn wir Sie erschreckt haben.
6: Wer ist denn ermordet worden? Nein, lassen Sie mich raten. Der Mann in Abteil Nummer 2.
4: Woher wissen Sie das?
6: Nun, er war der Einzige, der allein in einem Abteil saß, als ich zugestiegen bin.
4: Daran können Sie sich noch erinnern?
6: Allerdings. Ich wollte mich nämlich zu ihm setzen. Aber er gab mir zu verstehen, recht unhöflich zu verstehen, dass er das Abteil für sich allein reserviert habe.
3: Wo sind Sie denn dazugestiegen?
6: In Brighton.
3: Ich auch. Aber ich habe Sie auf dem Bahnsteig gar nicht warten sehen. Und ich stand ziemlich lange dort.
6: Das wundert mich nicht. Wenn ich nur eine Minute später eingetroffen wäre, dann würden wir uns jetzt auch kaum unterhalten können.
4: Sie haben den Zug also auf den letzten Drücker bekommen.
6: Ja, mein Taxi hatte Verspätung. Ich bin buchstäblich mit dem Pfiff in den Zug gesprungen.
4: Gut. Und dann haben Sie sich ein freies Abteil gesucht.
6: Ja, ich hatte nämlich keinen Platz reserviert. Und wenn Sie mich nach meinem Alibi befragen wollen, dann muss ich Sie enttäuschen. Ich habe keins.
4: Nun, ich glaube kaum, dass Sie den Mann wegen seiner rüden Manieren umgebracht haben.
6: Wenn Sie noch Fragen haben sollten, stehe ich Ihnen selbstverständlich gern zur Verfügung.
4: Es kann sein, dass die Kollegen der Northamptoner Polizei noch auf Sie zukommen werden.
6: Dann kann ich mir bis dahin ja noch eine Geschichte zurechtlegen.
4: Auf Wiedersehen.
3: Wiedersehen.
4: Tja, das war wohl wieder nichts.
3: Die war ja seltsam unbeteiligt, finden Sie nicht? Ein wenig zu unbeteiligt, wenn Sie mich fragen.
4: Jeder hat eine andere Art, dem Tod zu begegnen.
3: Wenn Sie meinen. Hätten Sie was dagegen, wenn wir uns Mr. Darrow noch einmal genauer ansehen?
4: Aber ich dachte... Warum, wenn ich fragen darf?
3: Ich möchte da etwas überprüfen. Den Hinweis, den wir gerade bekommen haben.
4: Wir haben einen Hinweis erhalten? Welchen?
3: Hätten Sie bei der jungen Dame nicht nur Ihre Augen, sondern auch Ihre Ohren benutzt, dann wüssten Sie...

0: Sie, wovon ich rede.
1: Würden Sie es mir trotzdem verraten, Miss Rutherford?
0: Ich würde mich gerne erst vergewissern, Inspektor.
1: Ja, natürlich. Nein, was mache ich hier eigentlich?
0: Kommen Sie, Inspektor. Uns bleibt eventuell nicht mehr viel Zeit.
1: Jetzt auf einmal nur noch eventuell?
0: Kommen Sie.
1: Ja, doch. Der Tod reist mit.

0: Was um Himmels Willen machen Sie da?
1: Ich probiere etwas.
0: Ja, und was? Gymnastische Übungen mit einer Leiche? Sie haben wohl überhaupt keine Berührungsängste, wie?
1: Nicht, wenn man so wie ich mit großen Brüdern aufgewachsen ist.
0: Ein Vergleich, der ein wenig hinkt.
1: Sehen Sie mal hier.
0: Was meinen Sie?
1: Sein Körper befindet sich in einem Zustand fortgeschrittener Leichenstarre.
0: Ja, natürlich. Das ist bei Toten völlig normal. Ganz im Gegensatz zur Todesursache dieses Mannes.
1: In diesem speziellen Fall dürfte die Leichenstarre aber noch nicht derart vorangeschritten sein.
0: Ach nein?
1: Nein.
0: Gut. Ich kann Ihnen leider nicht ganz folgen, aber ich bin überzeugt, das können die wenigsten Ihrer Mitmenschen.
1: Sagen Sie, was Sie wollen. Aber irgendwie kommt mir das Gesicht dieses Mannes bekannt vor.
0: Oh bitte, jetzt keine düsteren Verdachtsmomente, die auf weiblicher Intuition basieren. Sowas gibt es nämlich nicht.
1: Dürfte ich noch mal den Ausweis sehen?
0: Meinen Dienstausweis?
1: Den Ausweis von Mr. Darrow.
0: Ach so, ja, hier. Und zu welchem Ergebnis kommen Sie?
1: Dass dieser Ausweis gefälscht ist.
0: Sicher? Gefälscht.
1: Aber Inspektor, Sie wollen mir doch nicht erzählen, dass Ihnen das entgangen ist.
0: Geben Sie schon her.
1: Sehen Sie sich den Amtsstempel an? Das ist niemals die weiße Rose von York.
0: Nein, Sie haben recht. Die Blüte sieht eher aus wie ein Löwenzahn. Verflixt. Und auch die Seiten sehen irgendwie merkwürdig aus.
1: Tja, nicht die beste Fälschung, die ich bisher in den Händen hatte.
0: Sagen Sie mal, woher zum Teufel wissen Sie das alles?
1: Aus Schundromanen.
0: Touché. Also gut. Dieser Mann scheint möglicherweise nicht Ernest Darrow gewesen zu sein. Könnten Sie die kleine Leselampe dort einschalten? Es ist so duster hier. Schon besser. Dann zeig mir doch mal dein Gesicht. Ich weiß nicht. Sie könnten recht haben. Irgendwie kommt mir die Visage ebenfalls bekannt vor, aber dieser Bart...
1: Ist sicher nur aufgeklebt.
0: Das ist Schlüssel McCallum.
1: Der Ausbrecherkönig, der vor gut 3 Wochen aus Dartmoor getürmt ist. Sein Bild ist auch jetzt noch in allen Zeitungen. Herzlichen Glückwunsch, Inspektor. Sie haben ihn wieder.
0: Aber wer hat ihn erschlagen? Und warum?
1: Haben Sie schon seine Taschen gefilzt?
0: Das haben wir gleich. Die sind alle leer. Allerdings...
1: Ja?
0: Hier unten im Jackettsaum... ist irgendwas Hartes. Dietriche.
1: Dann fügt es sich langsam zu einem Bild zusammen.
0: Nichts fügt sich hier zusammen.
1: Inspektor, würden Sie sich die Mühe machen und seinen Koffer herunterholen?
0: Alles, was Sie sagen, wenn Sie mir verraten, was hier gespielt wird.
1: Nicht doch so ungeduldig.
0: Nur ein bisschen Leibwäsche, mehr nicht.
1: Und der Abdruck von etwas Schwerem, das darauf gelegen hat und offensichtlich nachträglich entnommen wurde. Somit lagen Sie richtig.
0: Womit?
1: Dass ich zu voreilig war. Es handelt sich doch um Raubmord.

0: Schön. Was machen wir jetzt?
1: Sie haben bei dem falschen Mr. Darrow nicht zufällig eine Fahrkarte finden können?
0: Nein, zufällig nicht. Und damit sind Sie momentan meine Hauptverdächtige.
1: Ich?
0: Ja. Sie sind also tatsächlich ohne gültigen Fahrschein in diesen Zug gestiegen, haben den Mann wegen seines Tickets erschlagen und spielen mir jetzt diese Krimikomödie vor.
1: Sie sind ganz dicht davor, Inspektor. Aber es hat sich etwas anders abgespielt.
0: Wollen Sie damit sagen?
1: Lassen Sie uns zum Gepäckwagen gehen.
0: Und die Zeugenbefragung?
1: Ich glaube, auf die können wir verzichten.
0: Aber der Mörder läuft hier doch immer noch frei herum.

0: Ihnen ist hoffentlich klar, dass wir etwas Ungesetzliches tun.
1: Ich glaube, der momentane Sachverhalt rechtfertigt unser Vorgehen.
0: Ich könnte mir vorstellen, dass mein Chief das etwas anders sieht.
1: Haben Sie die Dietriche?
0: Ja, hier.

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2: Aber mir will immer noch nicht einleuchten, warum wir nicht gemeinsam mit dem Zugbegleiter da reingehen. Der hat immerhin die Schlüssel zum Gepäckwagen.
3: Sie haben doch gesehen, dass er alle Hände voll zu tun hat, die Neugierigen von Abteil 2 fernzuhalten.
2: Ja, dank Ihres Fingerspitzengefühls weiß jetzt jeder, dass es einen Toten gegeben hat.
3: Ich war vielleicht etwas indiskret.
2: Etwas indiskret?
3: Mr. Straps, könnten Sie wohl kurz auf die Leiche Acht geben? Der Inspektor und ich müssten da was überprüfen. Danke! Jedenfalls können wir so sicher sein, dass uns niemand stört. Also?
2: Mit einem Dietrich wie ein Einbrecher.
3: Das ging aber schnell. Sie haben wohl Übung in sowas?
2: Ich muss doch bitten. Das ist der vollendete Tatbestand unrechtmäßig verschafften Zutritts. Bei einem Polizeibeamten kommt das beruflichem Selbstmord gleich.
3: Jetzt stellen Sie sich nicht so an. Sie werden sehen, wenn Sie den Mörder erstmal verhaftet haben, sieht die Welt schon wieder anders aus.
2: Kann ich mir nach dem heutigen Desaster kaum vorstellen.
3: Eine ganze Menge Gepäck, würde ich sagen.
2: Und wonach suchen wir hier bitte? Wir können doch nicht jeden Koffer und jeden Sack einzeln aufmachen.
3: Ich glaube, das brauchen wir auch gar nicht. Sehen Sie mal da.
2: Ein Safe.
3: Erkennen Sie das Siegel?
2: Das ist das königliche Siegel Ihrer Majestät.
3: Und glauben Sie, dass solch ein Safe unverschlossen hier stehen sollte?
2: Mein Gott, die Stahltür ist nur angelehnt. Der Safe ist leer. Und an dem Schloss hat jemand rumgefummelt, da sind Kratzer.
3: Wer das war, dürfte wohl außer Frage stehen.
2: McCallum hat also den Safe geknackt und leergeräumt.
3: Aber sein Komplize wollte dann lieber doch nicht teilen und hat ihn erschlagen.
2: Komplize? Wieso Komplize?
3: Der Mörder muss sein Komplize sein. Einer, der wusste, was McCallum vorhatte. Sonst hätten wir sicherlich die Beute in seinem Koffer gefunden.
2: Aber diese Frau hat doch erzählt, McCallum habe allein in seinem Abteil gesessen.
3: Der Täter kann doch auch in einem anderen Abteil oder einem anderen Waggon sitzen. Vielleicht hat er ebenfalls einen Dietrich und bewegt sich innerhalb des ganzen Zuges.
2: Das wird ja immer besser. Jetzt sitzt der Mörder schon irgendwo im Zug. Ich muss unbedingt dafür sorgen, dass bei dem Halt in Northampton niemand den Zug verlässt.
3: Vielleicht war der Mörder ja unter den Reisenden, die wir bereits befragt haben.
2: Sie sprechen jetzt aber nicht von dieser Frau, oder?
3: Nun, ich fand sie etwas zu abgeklärt. Dafür, dass wir ihr gerade von einem Mord erzählt haben.
2: Naja, die anderen waren zumindest alle erschrocken.
3: Vielleicht sollten Sie die Dame noch mal etwas genauer unter die Lupe nehmen, inklusive ihres Gepäcks.
2: Und was machen Sie?
3: Ich werde mein Buch weiterlesen.
2: Sie wollen mich auf den Arm nehmen.
3: Wie käme ich dazu? Ich glaube, ich würde Ihnen bei der Befragung sowieso keine allzu große Hilfe sein.
2: Sie wollen mir die Ermittlungsarbeit allein überlassen? Das heißt, Sie mischen sich nicht mehr ein?
3: Nein, Inspektor. Ich gehe zurück zu meinem Platz und widme mich wieder meiner Lektüre.
2: Ja, dann danke ich Ihnen für Ihre Hilfe.
3: Gern geschehen. Sollten Sie noch irgendwelche Fragen haben, so stehe auch ich Ihnen gern zur Verfügung.
2: Danke, ich kann mich beherrschen.
3: Dann sehen wir zu, dass wir ungesehen aus dem Gepäckwagen rauskommen.
2: Ein brutaler Mord, ein Diebstahl. Ich frage mich, was diese Fahrt sonst noch alles für mich bereithält.
3: Das mit dem Diebstahl sollten Sie dem Schaffner lieber erstmal nicht sagen. Sonst könnte er Ihnen ein paar unangenehme Fragen stellen.
2: Keine Sorge. Das halse ich alles meinen Kollegen im nächsten Bahnhof auf.
3: Ich werde mal nachsehen, was sich da vorn tut. Sie kommen hier allein zurecht?
2: Selbstverständlich.
3: Dann bis später. Sie fahren doch bis Glasgow.
2: Bis Glasgow, ganz recht.
3: Gut.
2: Die hat vielleicht Nerven.
3: Der ist vielleicht auf dem Holzweg.

0: Ich habe den Artikel doch irgendwo gesehen. Ah, hier. Na, wenn das ein Zufall ist, will ich nicht mehr Rutherford heißen. Ich denke, das sollte ich dem lieben Mr. Thorndike sagen. Sonst heißt es hinterher, ich hätte Informationen zurückgehalten.
1: Oh, entschuldigen Sie, Madam. Beinahe hätte ich Sie umgerannt.
0: Mr. Strubbs, wollen Sie zu mir?
1: Nein, Madam, zu Inspektor Thorndike.
0: Der ist leider nicht hier. Er müsste weiter vorn sein, bei dieser jungen Dame.
1: In Abteil 7? Merkwürdig. Da war ich doch gerade.
0: Dann setzt er vielleicht anderswo seine Befragung fort.
1: Da wird er nicht viel Glück haben. Abteil 8 ist noch leer. Es ist reserviert für Passagiere, die in Northampton zusteigen.
0: Na, weit kann er ja nicht sein. Ich helfe Ihnen beim Suchen.
1: Oh, das ist nicht nötig. Ich wollte Ihnen nur kurz informieren, dass wir in gut 10 Minuten in den nächsten Bahnhof einfahren. Kann ich Ihnen vielleicht etwas bringen? Einen Tee?
0: Ja, ein Tee wäre nicht schlecht. Sollte ich noch nicht zurück sein, stellen Sie ihn einfach hin.
1: Gern, Madam.
0: Wollen doch mal sehen. Reserviert 4 Personen. Was war denn das? Oh, mein Schädel. Inspektor! Was ist denn da passiert?
2: Was passiert ist? Jemand hat meinen Kopf offenbar mit einem Dampfhammer bearbeitet.
0: Ich kann Sie beruhigen. Es ist alles noch an seinem Platz. Kommen Sie, ich helfe Ihnen hoch. Wer hat das getan?
2: Eine sehr intelligente Frage. Wo sind wir hier?
0: In Nummer 8. Wissen Sie noch, wo Sie waren, als man Sie niedergeschlagen hat?
2: Das kann ich Ihnen sogar genau sagen. Ich wollte das gewisse Örtchen da hinten aufsuchen.
0: Und ich dachte schon, die junge Frau aus Abteil 7 hätte Sie so zugerichtet.
2: Nein, obwohl nicht viel gefehlt hätte.
3: Was soll ich?
4: Bitte, Miss Hendricks, verstehen Sie das nicht falsch. Es ist eine notwendige Routinedurchsuchung.
3: Wollen Sie damit andeuten, dass ich zum Kreis der Verdächtigen gehöre?
4: Nein, natürlich nicht.
3: Warum soll ich dann meinen Koffer öffnen?
4: Weil die Polizei bei einem Mordfall keine Möglichkeit außer Acht lassen darf. Auch wenn sie noch so unwahrscheinlich sein mag.
3: Ich denke nicht daran, meinen Koffer aufzumachen. Darin sind persönliche Dinge, die niemanden etwas angehen.
4: Das weiß ich doch, aber ich muss leider darauf bestehen.
3: Zuerst will ich Ihren Durchsuchungsbefehl sehen.
4: Durchsuchungsbefehl?
3: Ja, Durchsuchungsbefehl. Ich kenne meine Rechte.
4: Mein Gott, jetzt stellen Sie sich nicht so an. Meinen Sie etwa, ich hätte nie zuvor einen Büstenhalter gesehen?
3: Was erlauben Sie sich? Lassen Sie meinen Koffer los!
0: Und was genau ist passiert?
2: Ich habe vor der Tür gewartet, da die Toilette besetzt war. Nach einiger Zeit habe ich dann mal höflich geklopft und um etwas Beeilung gebeten.
0: Ja, und dann?
2: Dann hörte ich von innen ein Rumpeln. Die Tür wurde aufgerissen und noch ehe ich zu einer Gegenwehr fähig gewesen wäre, bekam ich eins übergezogen.
0: Den Täter haben Sie natürlich nicht sehen können.
2: Danke für Ihr Mitgefühl. Nein, habe ich nicht. Der Kerl hatte das Licht in der Toilette ausgeschaltet. Tja, und die Funzeln hier im Flur.
0: Vermaledeit.
2: Ach, ich hätte gleich darauf kommen müssen, dass der Täter sich auf der Toilette versteckt. Wahrscheinlich hat er versucht, aus dem Fenster zu klettern, um zu türmen.
0: Ich bitte Sie, während der Fahrt?
2: Da haben Sie's, die Notbremse. Der Kerl hat die Notbremse gezogen. Festhalten! Kommen Sie mit. Bitte gehen Sie alle wieder zurück auf Ihre Plätze und bleiben Sie dort.
0: Wohin wollen Sie denn?
2: Zum Schaffner. Er kann uns bestimmt sagen... Oh, verdammt.
0: Er liegt neben dem Toten.
2: Das darf doch alles nicht wahr sein.
0: Da Das also ist Ihr Reich, Mr. Strubbs.
1: Ja, Madam.
0: Wie geht's Ihrem Kopf?
1: Danke, schon besser.
4: Der Lokführer hat über Funk die Polizei verständigt. Innerhalb der nächsten halben Stunde durchkämmen Dutzende Beamte die Gegend.
0: Wo sind wir denn hier überhaupt?
4: Ach, bei einem kleinen Kaff namens Hackleton. Weiß der Teufel, warum der Kerl diesen Ort gewählt hat, um zu türmen. Hier gibt es nichts.
0: Sie haben ihn auch nicht richtig sehen können, nehme ich an.
1: Tut mir sehr leid, aber das ging alles so furchtbar schnell. Ich wollte Ihnen den Tee servieren. Was macht der denn da? Verzeihen Sie, Sir, aber Inspektor Thorndike hat angeordnet, dass niemand bei der Leiche...
4: Er schlug sie ebenso wie mich überraschend nieder. Dann zog er die Notbremse, kletterte aus dem Fenster und flüchtete.
1: Ja, ich glaube, so könnte es gewesen sein.
4: Es muss so gewesen sein. Es war die Notbremse im Abteil des Ermordeten, die ausgelöst wurde. Und das Fenster war bis ganz nach unten heruntergeschoben.
0: Haben Sie sehen können, was der Täter bei der Leiche wollte?
1: So wie es aussah, durchsuchte er die Kleidung des Toten.
0: Ja, die Sachen lagen überall verstreut, als wir sie fanden.
4: Tja, damit wäre er uns wohl endgültig durch die Lappen gegangen.
1: Tut mir sehr leid, Sir. Ich hätte vorsichtiger zu Werke gehen sollen.
4: Sie trifft keine Schuld, Mr. Strubbs. Vielleicht haben wir ja auch Glück und kriegen den Kerl über seine Fingerabdrücke. So wie der im Toilettenraum und bei dem Toten rumgefuhrwerkt hat, muss er zwangsläufig Fingerabdrücke hinterlassen haben. Ich meine nämlich, dass er keine Handschuhe trug. Und sollte er aktenkundig sein, haben wir bald seinen Namen und sein Gesicht.
0: Ausgezeichnet, Inspektor.
1: Ja, wirklich. Ich werde uns jetzt erstmal einen ordentlichen Tee brühen. Den haben wir uns auf den Schrecken verdient.
0: Wann werden wir unsere Fahrt fortsetzen?
4: Sobald die Polizei hier eingetroffen ist. Und im Bahnhof übernehmen die Northamptoner Kollegen die Sache. Kann mir nur recht sein.
0: Nun, mit etwas Glück können wir Ihren Kollegen bis dahin den Täter präsentieren.
4: Oh, jetzt hören Sie aber auf. Wie sollte das denn zugehen? Der Kerl ist getürmt.
0: Sind Sie sich dessen so sicher?

0: Was gibt es denn so Dringendes, was Sie mir zeigen müssen?
1: Da ist ein kleiner Artikel im Herald, über den ich gestolpert bin.
0: Wenn Sie mir jetzt aus meinem Horoskop vorlesen wollen, nicht nötig, danke. Ich kenne meine düstere Prognose.
1: Was um Himmels Willen ist Ihnen denn heute widerfahren, dass Sie derart deprimiert sind?
0: Ich weiß nicht, ob Sie das wirklich hören möchten.
1: Würde ich sonst fragen? Na kommen Sie, erzählen Sie schon, was Ihnen auf der Seele liegt.
0: Wenn Sie darauf bestehen. Ich war heute in London, im High Court vorgeladen, als Zeuge in einem Mordprozess.
1: Als Zeuge?
0: Als der Zeuge, verstehen Sie? Ich habe den Knaben festgenommen an jenem Abend. Er kam aus diesem Haus gerannt, lief mir förmlich in die Arme. Seine Hände waren blutverschmiert. Als ich ihn fragte, was denn passiert sei, versuchte er davonzulaufen. Es gab ein Gerangel, bei dem er schließlich in der Windschutzscheibe eines Autos landete. Als die Verstärkung eintraf, fand man die Hausbesitzerin tot, erstochen.
1: Und Sie sollten vor Gericht eine Aussage machen?
0: Ja, das habe ich auch.
1: Und?
0: Der Kerl ist freigesprochen worden.
1: Freigesprochen? Warum?
0: Weil mich der Anwalt der Verteidigung auseinandergenommen hat. Er sagte, es sei überhaupt nicht eindeutig klar, ob der Mann tatsächlich im Haus gewesen sei. Als ich ihn auf die blutigen Hände hinwies, sagte er mir, die könne sich sein Klient auch beim Sturz in die Scheibe zugezogen haben. Dabei hatte er sich Schnittverletzungen geholt.
1: Und was war mit der Tatsache, dass der Mann zu flüchten versuchte?
0: Das hat der Anwalt genauso klein geredet wie die Vorstrafen wegen verschiedener Raubüberfälle. Auf die Geschworenen jedenfalls hat er einen bleibenden Eindruck hinterlassen. Die haben seinen Mandanten nämlich für unschuldig befunden. Die Frau ist tot und ihr Mörder wieder auf freiem Fuß. Und das ist noch nicht alles. Bei einer Verurteilung wäre das meine Eintrittskarte zum Yard gewesen. Scotland Yard, verstehen Sie?
1: Ich verstehe. Dann sollten wir zusehen, dass wir der Staatsanwaltschaft dieses Mal einen hieb- und stichfesten Fall in den Schoß legen, damit der Yard Unterstützung bekommt und Ihre Frau stolz auf Sie sein kann.
0: Sie sprechen doch nicht etwa von diesem Fall hier. Miss Rutherford, sehen Sie es doch endlich ein, die Sache ist gelaufen. Der Kerl ist weg und in ein paar Minuten ist die Kavallerie da.
1: Soll das heißen, Sie sind nicht mehr daran interessiert, den Mörder zu verhaften?
0: Natürlich bin ich daran interessiert. Genauso wie ich daran interessiert bin, endlich im Lotto zu gewinnen. Bei beiden Dingen weiß ich aber auch, dass es leider nicht dazu kommen wird.
1: Was den Lottogewinn angeht, kann ich Ihnen sicher nicht helfen. Aber in dem Mordfall an Mr. McCallum habe ich so gut wie alle Details beisammen.
0: Sehen Sie... Das ist genau das, was ich Ihnen sagte. Sie sind die schrullige Alte.
1: Also bitte.
0: Die schrullige Alte, die jeden kleinen Hinweis und sei er auch noch so versteckt, sofort entdeckt und richtig zu deuten weiß. Und ich bin der dumme Polizist mit 20 Jahren Berufserfahrung, der wieder mal nichts versteht und dem jede Weitsicht fehlt.
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1: Ja und?
0: Ja und, sagen Sie? Sowas gibt's nur in diesen Krimi-Büchern, die Sie lesen.
1: Wenn Sie meinen.
0: Das ist wirklich Ihr Ernst, habe ich recht?
1: Lesen Sie den kleinen Artikel, der da aufgeschlagen liegt. Unten links ist nur ein kleiner Vermerk. Und dann zählen Sie eins und eins zusammen.
0: Wo gehen Sie jetzt hin?
1: Ich frage die junge Dame nebenan, ob sie mir hilft, einen Mörder zu verhaften. Allein kann ich das nämlich nicht. Und da Sie partout nicht wollen...
0: Was muss ich tun?

0: bitte.
1: Ich muss doch sehr bitten. Ich werde keinesfalls...
0: Dort warten wir auf den Mörder.
1: Wenn der sich tatsächlich noch in diesem Zug aufhält, höchstwahrscheinlich unsichtbar, warum sollte er dann bei der Toilette aufkreuzen?
0: Lassen Sie sich überraschen.
1: Was zum Henker machen wir hier?
0: Warten!
1: Jetzt hocke ich hier eingepfercht auf dem auf dem Lokus und darf mir überlegen, was ich den Kollegen sage, wenn die mich hier so finden.
0: Nicht so laut, Inspektor, sonst hört er uns.
1: Wer? Hier ist niemand.
0: Hören Sie doch. Was habe ich Ihnen gesagt?
1: Unfassbar. Da kommt jemand.
0: Guten Abend, Mr. Strubbs.
2: Oh, Madam, bitte entschuldigen Sie vielmal. Inspektor?
1: Ja, und ich bin ebenso erstaunt wie Sie.
2: Verzeihen Sie, ich wusste nicht, dass die Toilette belegt ist, wenn ich auch nicht begreife...
0: Sie können aufhören, Mr. Strubbs.
2: Aufhören? Womit, Madam?
0: Uns den Überraschten vorzuspielen. Wir wissen sehr gut, warum Sie gekommen sind.
1: Ja, genau.
2: Aber ich wollte doch nur...
0: Sie wollten hier nur kurz sauber machen und etwas abholen, nicht wahr? Etwas, das die Northamptoner Polizei sonst vielleicht finden könnten.
2: Ich weiß nicht, wovon Sie sprechen.
0: Sie wussten von der Druckplatte im Gepäckwagen, die heute Nacht nach Glasgow transportiert werden sollte.
2: Ich? Ja, natürlich. Aber woher...
0: Es stand als kleine Randnotiz in der gestrigen Zeitungsausgabe. Druckplatte wird am Wochenende ins Archiv überführt. Der alte Druckstempel der 10-Pfund-Note war aus der Londoner Gelddruckerei zum Hersteller nach Portsmouth geschickt worden, zwecks Restaurierung. Und auch wenn es bereits seit 2 Monaten neue Zehner gibt, die alten Scheine behalten natürlich ihre Gültigkeit. Erst recht, wenn sie mit der Originalplatte gedruckt werden.
2: Wovon bitte reden Sie da?
1: Ja, genau. Wovon reden Sie da?
0: Davon, dass unser Mr. Strubbs offenbar alte Freunde aus Dartmoor kennt. Freunde, die sich auf das Knacken von Schlössern spezialisiert haben.
2: Dartmoor?
0: Schlüssel McCallum war 3 Wochen lang spurlos verschwunden, ist aus Dartmoor geflohen und nirgends mehr gesehen worden, trotz intensiver Fahndung. Folglich hat er irgendwo untertauchen können. Und jetzt finden wir ihn hier in einem Zug, der eine Druckplatte transportiert. In einem Safe seiner Spezialität. So ein Zufall.
1: Was wollten Sie auf der Toilette, Mr. Strubbs?
2: Was ich hier wollte? Was will man wohl auf der Toilette?
0: Er wollte die Fingerabdrücke abwischen, die er hier überall hinterlassen hat. Kurz bevor er Ihnen eine gedonnert hat, Inspektor.
2: Ich habe...
1: Sie hatten von mir wie alle anderen die ausdrückliche Anweisung erhalten, in Ihrem Abteil zu bleiben.
2: Ich kann meinen Notruf dort nun wahrlich nicht verrichten.
1: Sie wollten Ihre Fingerabdrücke abwischen, weil Sie wussten, dass man Ihnen sonst auf die Schliche kommen würde. Als ich das vorhin mit der Verbrecherkartei gesagt habe, ist Ihnen aufgefallen, wie leichtsinnig Sie waren.
2: Sie glauben diesen Unsinn doch nicht. Ich kenne den Toten überhaupt nicht. Ich bin Zugschaffner.
0: Ja, jetzt sind Sie Schaffner und so gutgläubig.
2: Was soll das jetzt wieder bedeuten?
0: Sie kontrollieren die Fahrkarten der Reisenden nur hin und wieder.
2: Hin und wieder? Ich kontrolliere die Fahrkarten immer ganz genau.
0: Meine? Haben Sie nicht sehen wollen? Und die von Mr. McCallum offenbar auch nicht.
2: Ich habe seinen Fahrschein kontrolliert. Alle in London Zugestiegenen wurden von mir kontrolliert. Sie doch auch, Inspektor.
0: Den Inspektor ja, aber Mr. McCallum sicher nicht. Der hatte nämlich gar keine Fahrkarte bei sich.
2: Dann hat sein Mörder sie ihm sicher abgenommen.
0: Blödsinn. Der Inspektor hatte den Toten bereits durchsucht. Fehlanzeige. Warum sollte der Mörder ihm auch das Ticket rauben und im direkten Anschluss die Notbremse ziehen und abhauen? Sie mussten alles so arrangieren, damit es so aussieht, als wäre der Mörder aus dem Zug geflohen. Wir hatten Ihnen ja gesagt, dass der Täter noch in diesem Waggon sein müsse. Das hätte zwangsläufig Probleme gegeben, auch für Sie. Darum öffneten Sie das Fenster. und legten sich

0: so hin, damit wir glauben müssten, man hätte sie niedergeschlagen. Leider haben sie ein Detail vergessen. In dem Durcheinander lag alles, aber keine Teetasse. Und Tee wollten sie mir ja angeblich gerade bringen. Und dann gibt es da noch eine Kleinigkeit. Mr. Cullen ist nicht erst in London eingestiegen, sondern war schon vorher im Zug. Die junge Miss Hendricks hat er nämlich aus seinem Abteil geworfen. Sie hatte das Schild mit der Reservierung wohl nicht gelesen. Hätte sie es, dann wäre ihr aufgefallen, dass der unhöfliche Reisende eigentlich erst in London hätte zusteigen sollen.
1: Allerdings. Ich wollte mich nämlich zu ihm setzen. Aber er gab mir zu verstehen, recht unhöflich zu verstehen, dass er das Abteil für sich allein reserviert habe.
0: Wo sind Sie denn dazu gestiegen?
1: In Brighton.
2: Jetzt verstehe ich, was Sie vorhin mit Hinweis meinten.
0: Und dann fiel uns bei der Untersuchung der Leiche noch etwas auf. Dafür, dass der Mann erst kurze Zeit tot sein sollte, war er schon steif wie das sprichwörtliche Brett. Das passte nicht so ganz, wenn man die verschiedenen Stadien der Leichenstarre kennt. Aber lange Rede, kurzer Sinn. Inspektor, erzählen Sie Mr. Strubbs, was wirklich passiert ist.
2: Ich glaube, das tun besser Sie, Miss Rutherford.
0: Vielen Dank für den Vortritt.
3: Was machst du denn jetzt schon hier? Du solltest warten, bis wir in London halten.
4: Glaubst du, ich hocke die ganze Zeit in dem muffigen Gepäckwagen? Die Arbeit war schnell erledigt. Ich konnte ja nicht ahnen, dass die königliche Druckerei so lausige Tresore hat.
3: Hat dich jemand aus dem Waggon kommen sehen?
4: Nee. Und jetzt mach nicht so einen Aufstand um die Sache. Bring mir lieber was zu trinken.
3: Zeig mir die Platte.
4: Ja, mach ich.
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4: Moment, blub, da ist es. Schau, das gute Stück. Hier ist die Vorder, da die Rückseite. Wie neu. Ab jetzt, mein Lieber, da gehen wir goldenen Zeiten entgegen.
3: Die Originale.
4: Ja, was ist denn nur? Wie wär's denn jetzt mit dem Drink?
3: Klar, hol ich sofort. Oh, was liegt denn da?
4: Was? Wo? Oh.
3: Tut mir leid, Chef. Aber daraus wird nichts.
0: Wahrscheinlich haben sie ihn dann mit der schweren Druckplatte erschlagen. Eiskalt.
3: Schwere Körperverletzung ist nun mal meine Spezialität, müssen Sie wissen. Als Jeff bei mir auftauchte, war das wie ein Wink des Schicksals. Er kannte meine Adresse in Dorchester. Ich erzählte ihm, was zu mir durchgesickert war. Der Nachtexpress würde in Kürze einen wahren Schatz transportieren. Nur in einem Safe.
2: Dann haben Sie also wirklich in Dartmoor gesessen?
3: Ja, wegen schweren Raubüberfalls. Ach ja, und wegen Urkundenfälschung. Was glauben Sie, wie ich nach meiner Entlassung sonst einen Job bekommen hätte? Mit meiner echten Identität?
2: Dann haben Sie McCallum auch die falschen Papiere ausgestellt. Obwohl Sie nie vorhatten, mit ihm zu teilen, nicht wahr?
3: Erraten. Ich habe mir eine komplett neue Existenz aufgebaut. Wenn ich mit ihm getürmt wäre, hätte man sofort eins und eins zusammengezählt.
0: Es sollte wie ein Streit unter Gaunern aussehen. Und sie wären als Zugbegleiter weiter durch die Gegend gefahren.
2: Damit ist es jetzt wohl vorbei. Und um die Sache abzuschließen, wo haben Sie die Druckplatte hier denn nun versteckt, Mister?
3: Scales. Edward Scales. Sie liegt hinter der Wandverkleidung, links neben dem Waschbecken. Ach und, auf Wiedersehen!
0: Ja, so ist's richtig. Linker Haken, rechter Haken. Einen in den Magen. Vorsicht! Oh. Das muss wehgetan haben.
7: Danke. Ich komme ausnahmsweise mal ohne Sie zu.
0: Ausgezeichnet, Inspektor. Mit dem Schlusspfiff. Der Bahnhof ist in Sicht.
1: Oh mein Gott, was ist denn passiert?
0: Dieser Teufelskerl von einem Inspektor hat den Mörder K.O. geschlagen. Es war unglaublich.
7: Das wär's.
1: Sie bluten ja. Kommen Sie mit, Inspektor. Ich habe Verbandszeug in meinem Koffer.
7: Ja?
1: Und dann müssen Sie mir unbedingt erzählen, was passiert ist.
7: Sie haben ein Auge auf den hier?
0: Sicher. Ihre Kollegen müssen ja jeden Moment hier sein.
1: Ja. Kommen Sie.
7: Ach, und vielen Dank, Miss Rutherford. Ohne Sie, die ganzen Zusammenhänge, die Indizien, wäre es schlimm, wenn das alles auf meinem Mist gewachsen wäre? Ich meine...
0: Natürlich nicht, Inspektor. Wir wissen doch beide, dass es sowas nur in Schundromanen gibt.

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0: Nein, lasst mich! Ihr Teufel, fasst mich nicht an! Verflucht, diese Ketten! Ich schaffe es nicht.
1: Damien Henderson, ich habe es dir versprochen, dass wir uns wiedersehen werden. Erinnerst du dich jetzt an meine Worte?
0: Schoner, du Scheusal! Wenn du mich nicht auf der Stelle freilässt, werden meine Auftraggeber innerhalb von 24 Stunden die Hölle auf Erden entfesseln. Hier, auf deiner verfluchten Teufelsinsel.
1: Du redest vom MI5? Du überschätzt den Einfluss der britischen Krone hier draußen. Dies hier ist nicht England, Damien. Das hier, alles, was du siehst, ist eine völlig andere Welt. Die Waffen und die hinterhältigen Tricks deiner Vorgesetzten haben hier keinerlei Bedeutung. Ist dir das noch nicht aufgefallen?
0: Was hast du mit mir vor, Shona?
1: Was ich mit dir vorhabe, fragst du? Ahnst du das immer noch nicht?
0: Sie werden dir auf die Schliche kommen, Shona. Früher oder später werden sie dir das Handwerk legen.
1: Aber sicher doch. Das werden sie. Ganz bestimmt werden sie das.
0: Du kannst dich nicht ewig hier verstecken auf deiner karibischen Venusfliegenfalle. Man wird nach mir suchen. Der MI5 weiß ganz genau, wo ich mich befinde. Mein Tod bringt dir nichts, Shona. Du selbst hast deine Feinde auf deine Fährte gelockt.
1: Wer sagt, dass ich dich töten will, Damien?
0: Ganz gleich, welche Teufelei du als nächstes ausheckst. Eine Kugel wird dich niederstrecken. Und es ist immer die Kugel, die du nicht kommen siehst, die dich treffen wird.
1: Große Worte für einen wehr- und hilflosen Mann, der an einen Felsen gekettet ist und nichts mehr aufzubieten hat, außer einiger lächerlicher Drohung.
0: Hure! Ich selbst werde es sein, der dir lebendig das Herz aus dem Leib reißen wird. Und ich werde lachen dabei.
1: Was glaubst du eigentlich, wer du bist? Ich bin Shona de Luvienne, die uneingeschränkte Herrscherin auf dieser Insel. Weißt du nicht, wie man mich nennt hier auf Lagoon Island? Hä? Nein? Weißt du das nicht? Oh, du blutest ja. Was ist nur los mit diesen Leuten hier? Sie haben wirklich nichts gemein mit zivilisierten Umgangsformen. Tut das weh, wenn ich über deine Augenbrauen streiche? Und hier, an deinen Lippen? Scheußlich, ganz aufgeplatzt. Und deine Nase sieht auch nicht viel besser aus, ehrlich gesagt.
0: Was willst du noch von mir, Shona? Willst du mich bloß quälen oder zu Tode foltern?
1: Nein, Agent Henderson, das will ich nicht. Ich habe etwas sehr viel Besseres mit dir vor. Ich werde aus dir keinen Toten machen, denn dann würdest du mir nicht mehr allzu viel nützen.
0: Spuck schon aus, du größenwahnsinnige Bestie.
1: Du wirst in meine Dienste treten, Damien Henderson.
0: Niemals!
1: Du ahnst nicht, wie oft ich dieses Wort schon von stolzen Männern wie dir zu hören bekommen habe. Keinem von ihnen ist es je gelungen, sich zu behaupten. Sie alle mussten sich meinem Willen unterwerfen.
0: Das werde ich niemals tun.
1: Ja, solange du lebst, wirst du dich mir widersetzen. Aber bald wirst du nicht mehr leben.
0: Gerade eben hast du behauptet, du würdest mich nicht töten.
1: Wenn ich mit dir fertig bin, wirst du kein Lebender mehr sein, Damien.
0: Was?
1: Aber auch kein Toter.
0: Was redest du denn da? Hast du jetzt endgültig den Verstand verloren?
1: Du wirst ein lebender Toter sein, Damien Henderson. Ein lebender Toter in meinen Diensten.
0: Die Dämpfe und Drogen haben dir das Gehirn zerfressen, Mädchen.
1: So? Glaubst du? Owomba, es ist soweit.
0: Was hat das zu bedeuten? Das glaube ich einfach nicht.
1: Die lebenden Toten von Lagoon Island, Mr. Damien Henderson.
0: Nein!
1: Willst du meinen Worten jetzt endlich Glauben schenken, oder nicht?
0: Das ist völlig unmöglich!
1: Owomba, meine Maske und den Dolch.
0: Du bist die...
1: Voodoo Queen. Hast du es endlich begriffen, wer ich wirklich bin, Engländer? Die Person, die du so fieberhaft gesucht hast. Ich war dir die ganze Zeit über so nah und du hast es nicht einmal geahnt, dass ich etwas mit der Voodoo Queen zu tun haben könnte.
0: Nein! Nein! Kann ich nur so blind gewesen sein?
1: Du warst geblendet, Damien. Von meiner Schönheit und meiner Magie.
0: Du wirst sterben, Shona! Du wirst dafür bezahlen, was du mir und diesen Männern angetan hast.
1: Aber natürlich, Damien. Nur wirst du das nicht mehr miterleben. Denn dann wirst du schon längst einer von ihnen geworden sein. Du hättest Lagoon Island niemals betreten dürfen.
0: Der MI5 wird dir seine gefährlichste Waffe auf den Hals jagen. Sean Adilovier!
1: Ich fürchte mich jetzt schon, Damien. Aber nun sei mir willkommen, mein lebender Toter. In wenigen Augenblicken wirst du eine Kreatur sein, ohne eigenen Willen und ohne eigenen Verstand.
0: Nein!
1: Du wirst jeden meiner Befehle widerspruchslos und ohne ein Wort zu hinterfragen ausführen.
0: Nein!
1: Du wirst sein wie Uwumba und die anderen meiner Geschöpfe der Nacht.
0: Nein!
1: Und dich erfüllt von nun an nur noch ein Wunsch: Menschen zu töten.
0: Niemals!
1: Und deine eigene Existenz sofort hinzugeben, um deine heilige Königin zu beschützen.
0: Niemals!
1: Falls deine Freunde von MI5 tatsächlich den Weg hierher nach Lagoon Island finden sollten, wirst du es sein, der die Angreifer vernichtet und ihre Kugeln mit seinem eigenen Körper abfängt, um mein Leben zu retten.
0: Was ist das? Was sind das für Kräuter?
1: Dieser Trank ist das Geheimnis meiner Macht.
0: Verschwinde!
1: Du wirst das Geheimnis meiner Macht kosten und am eigenen Leib erfahren. Zu schade, dass du danach niemandem mehr etwas davon erzählen kannst. Trink, Damien.
0: Nein!
1: Trink nur.
0: Nein!

0: Mimi! Hallo, Mimi!
1: Milo! Ja, das glaube ich einfach nicht. Du auf einem Fahrrad in deinem Alter.
0: In welchem Gesetzbuch steht es denn geschrieben, dass man mit 66 Jahren nicht mehr auf einem Fahrrad fahren darf?
1: Milo Chisholm, du bist und bleibst einfach unverbesserlich.
0: Was schon optimal ist, braucht ja auch nicht mehr verbessert zu werden, nicht wahr? Und du?
1: Was, und ich?
0: Na, die großen Menschheitsfragen sind gesucht. Die philosophischen, du weißt schon.
1: Nein, weiß ich gerade eben nicht. Was willst du mir damit sagen, Mike?
0: Wo kommst du her? Wo gehst du hin?
1: Ach so, das meinst du. Ich war gerade in der Stadt einige Einkäufe erledigen. Als nächstes muss ich zur Post. Offenbar hat jemand versucht, mir ein Paket zukommen zu lassen. Man hat mir eine Benachrichtigung hinterlassen mit der Bitte, ich solle das Paket direkt am Schalter abholen.
0: Ah, verstehe. Wenn du nichts dagegen hast, begleite ich dich ein Stückchen.
1: Aber natürlich gerne. Allein machen diese Botengänge eigentlich auch nicht besonders viel Spaß, um ehrlich zu sein.
0: Wie geht es denn dem kleinen Mortimer? Nimmt er dir immer noch ständig den Platz weg auf deinem Sessel?
1: Ach, das Katerchen. Gut, dass du mich daran erinnerst. Jetzt hätte ich doch beinahe vergessen, ihm was Leckeres mitzubringen. Mortimer ist ja sowas von pingelig. Ich sag's dir. Wenn es unter Katzen so etwas wie Gourmets gibt, dann ist Mortimer einer von ihnen.
0: Der kleine alte Stubentiger.
1: Wie ich hörte, hast du das Cricket-Spielen jetzt tatsächlich wieder aufgenommen.
0: Ja, das ist richtig. Nachdem du mir den Cricket-Schläger geschenkt hattest, da kamen diese ganzen alten Erinnerungen plötzlich wieder in mir hoch. Und auch diese große Lust, mich wieder sportlich zu betätigen. Nur Ganoven und Verbrecher mit dem Cricketschläger niederzustrecken, das ist auf Dauer natürlich etwas zu wenig.
1: Ach, die Geschichte, ja, ja. Ich erinnere mich, das war wirklich fürchterlich.
0: Oh, da ist ja schon die Post. Hier trennen sich dann wohl unsere Wege für heute. Ich habe auch noch einige Besorgungen zu machen, verstehst du?
1: Milo, ich danke dir für deine charmante Begleitung. Ich melde mich bald bei dir, ja? Dann können wir uns in aller Ruhe bei einer Tasse Tee über alles Nennenswerte austauschen. Du bist ein toller Gesprächspartner. Was hältst du davon?
0: Aber natürlich, für eine gute Tasse Tee bin ich immer zu haben, weißt du doch. So long, Mimi.
1: So long, Milo. Na, wo habe ich denn jetzt dieses Kärtchen? Ah, da ist sie ja, die Benachrichtigung für das Paket. Na, da bin ich aber mal gespannt, was es damit auf sich hat. Ich erwarte ja im Grunde gar kein Paket. Irgendjemand wird mich wohl damit überraschen wollen.

0: Guten Tag, Sir.
1: Guten Tag, Ma'am. Kann ich Ihnen irgendwie weiterhelfen?
0: Aber ja, hier. Das habe ich heute Morgen in meinem Briefkasten gefunden. Ich soll hier ein Paket abholen, das jemand für mich hinterlegt hat.
1: Zeigen Sie einmal her, bitte. Ich werde mir die Paketnummer... Oh. Sind Sie Miss Rutherford?
0: Ja, allerdings, das bin ich. Wieso? Stimmt denn irgendwas nicht, Sir?
1: Nein, nein. Alles in bester Ordnung, Miss Rutherford. Bitte warten Sie hier einen Augenblick, Miss Rutherford. Ich werde alles Notwendige sofort veranlassen.
0: Nanu, was ist denn in diesen sympathischen jungen Mann gefahren? Schaut mich an, als sei ich der Leibhaftige. Was habe ich denn Böses getan? Und wo ist er denn jetzt eigentlich hingelaufen? In diesem Teil des Gebäudes sind doch die Büros untergebracht. Wenn er ins Lager gewollt hätte, um nach meinem Paket zu schauen, hätte er doch durch diese Tür dort gemusst. Wie überaus merkwürdig.
1: Miss Rutherford, kommen Sie bitte.
0: Ja, aber sagen Sie mal, junger Mann, was ist denn mit Ihnen? Der Schweiß läuft Ihnen ja in Strömen übers Gesicht. Geht es Ihnen nicht gut? Und so bleich sind Sie auch.
1: Nein, nein, es ist alles bestens, wirklich. Es gibt da nur einige, sagen wir mal, Formalitäten zu erledigen, ehe ich Ihnen das Paket überreichen kann.
0: Was? Formalitäten? Sagen Sie mal, junger Mann, was wird hier eigentlich gespielt?
1: Ich bin nur ein einfacher kleiner Angestellter, Ma'am. Wenn ich Sie nun bitten dürfte... Es steht mir nicht zu, über diese speziellen Formalitäten zu urteilen. Sie verstehen.
0: Nein, eigentlich verstehe ich gerade gar nichts. Kriege ich jetzt mein Paket oder nicht?
1: Ja, ja, natürlich, direkt hier. Bitte kommen Sie. Die anderen Kunden werden bereits aufmerksam, Miss Rutherford. Schnell!
0: Ja, das ist mir doch völlig wurscht, ob die da schauen oder nicht. Schauen Sie mal lieber, und zwar, dass ich bald mein Paket in Händen halte.
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0: Ich komme nicht extra hierher nach Salisbury zum Postamt, um mir dann...
1: Ich bitte Sie, Ma'am.
0: Ja, ja. Ist ja gut. Ist ja gut. Aber ich merke mir Ihr Gesicht. Und wenn ich hier nicht gleich mein Paket erhalte, dann komme ich wieder zu Ihnen. Und dann gnade Ihnen Gott. Haben Sie mich verstanden?
1: Ja, Ma'am. Im Himmel beschütze mich und führe mich nicht in Versuchung, sondern erlöse mich von dem Bösen.

0: Komischer Vogel war das. Was ist denn nur in ihn gefahren? Hat er noch nie eine ältere Dame gesehen? Oder ob es an meinem Namen lag? Aber was klingt denn so furchterregend an Mimi Rutherford?
1: Guten Tag, Miss Rutherford.
0: Mr. Alpram, ja, wie kommen Sie denn hierher?
1: Ich bin das Paket, das hier auf Sie wartet, Miss Rutherford.
0: Ja, verkleidet denn der Secret Service seine Leute jetzt schon als Postsendung nach Übersee?
1: Maria Magdalena Rutherford, noch immer ganz die Alte. Die alte und vorwitzige Art von Humor, die Sie an den Tag legen.
0: Wenn Sie das Paket sind, Mr. Alpram,
1: ja?
0: Vielleicht können Sie mir dann erklären, was mit diesem merkwürdigen Postbeamten da draußen los war.
1: Der Bursche da draußen?
0: Was? Was haben Sie ihm über mich erzählt?
1: Ich habe mir zugegebenermaßen einen kleinen Spaß mit ihm erlaubt.
0: Nämlich?
1: Nun ja, ich habe ihm meinen Ausweis gezeigt und ihn vor dem Eintreffen einer gewissen Miss Rutherford gewarnt.
0: Gewarnt? So, so.
1: Ja, ich habe ihm eine kleine Räuberpistole erzählt.
0: Was glaubt denn der junge Mann, mit wem er es hier zu tun hat?
1: Mit einer harmlos aussehenden, aber brandgefährlichen älteren Lady, die aber bereits in mehreren Städten wegen bewaffneter Überfälle und Geiselnahmen gesucht wird. Seine geheime Mission sollte darin bestehen, sie so unauffällig wie möglich in diesen hinteren Bereich des Postamtes zu lotsen, ohne dabei durch ihre Schusswaffen verletzt noch als Geisel genommen zu werden.
0: Mr. Alpram, also wirklich?
1: Verzeihen Sie mir diesen kleinen Spaß. Ich versuche nur selbst, mir die Wartezeit hier so erträglich wie möglich zu gestalten.
0: Dann war die Angst und Nervosität des Burschen da draußen also wirklich echt?
1: Absolut authentisch.
0: Der arme Junge hat geradezu geschlottert vor Angst, Mr. Alpram. Ich glaube, er hatte noch nie so eine Angst vor einer älteren Lady wie heute. Man hat ja nur noch das Weiße in seinen Augen gesehen. Er schwimmt ja jetzt noch in kaltem Angstschweiß.
1: Wie gesagt, ab und an muss man sich auch mal einen kleinen, schwarzhumorigen Scherz erlauben dürfen. Wozu leben wir sonst in good old England?
0: Also gut, Mr. Alpram, ich will es Ihnen nachsehen. Aber ob der Junge es Ihnen auch verzeihen kann, dafür will ich meine Hand nicht ins Feuer legen. Aber sagen Sie, was sollte denn diese ganze Inszenierung mit dem Paket und dem Ganzen?
1: Nun, sehen Sie, das ist eine etwas heikle Angelegenheit. Die nationale Sicherheit ist davon betroffen. Ich konnte es diesmal nicht riskieren, einfach zu Ihnen nach Hause zu kommen und an der Tür zu schellen.
0: Also haben Sie mich unter einem falschen Vorwand hierher gelockt.
1: Ein hartes Wort, aber es trifft den Sachverhalt gewissermaßen auf den Punkt.
0: Was ist es denn diesmal, um was Sie mich bitten möchten? Kann ich Ihnen wieder einen Gefallen tun?
1: Wenn es Ihnen möglich ist, mich zu unterstützen, ja. Dann...
0: Worum geht es, Mr. Alpram?
1: Ja, der MI5 vermisst einen seiner fähigsten Agenten. Das Problem ist nur, dass wir den Kontakt zu Agent Henderson verloren haben. Zuletzt hat er in der Nähe von Baton Rouge ermittelt.
0: Das ist in Louisiana, nicht sehr weit von New Orleans entfernt.
1: Richtig. Hendersons Aufgabe lag darin, zunächst Kontakt zu einer weiteren Person herzustellen, eine Informantin.
0: Kennen Sie den Namen der jungen Dame?
1: Ja, ihr Name ist Shauna Diluvienne.
0: Oh, ein französischer Nachname, aber das ist in Louisiana nichts Seltenes. Zumal dieser Bundesstaat früher einmal eine französische Kolonie gewesen ist. So wie auch einige Inseln in der Karibik.
1: Sehr richtig. Offensichtlich ist es Henderson gelungen, den Kontakt zur gesuchten Zielperson herzustellen. Danach allerdings verliert sich jede Spur von ihm.
0: Lassen Sie mich raten. Bis diese Fotos hier aufgetaucht sind?
1: Sie sagen es, Miss Rutherford. Sie wurden, wie ich bereits erwähnte, von einem Touristen geschossen, der kurz darauf unter mysteriösen Umständen ums Leben gekommen ist.
0: Das klingt nicht besonders erheiternd.
1: Wir müssen davon ausgehen, dass Damien Henderson, oder besser gesagt das, was aus ihm geworden ist, für den Tod des Touristen verantwortlich zu machen ist.
0: Wo genau wurden diese Fotos denn geschossen?
1: Unsere Spezialisten haben den Ort als Lagoon Island identifizieren können.
0: Eine Karibikinsel?
1: So ist es.
0: Und jetzt wollen Sie mich auf eine Urlaubsreise mitten in die Karibik schicken?
1: Nun, ja, im Grunde schon.
0: Aber ich verstehe eines dabei nicht, Mr. Alprim.
1: Bitte, fragen Sie mich einfach. Nur drauf los.
0: Wie sollte ich Ihnen in diesem Fall behilflich sein können? Ich meine, ich bin schon etwas betagt und pensioniert, wie Sie wissen. Ich bin kein wild um mich schießender und schlagender Geheimagent. Auch wenn Sie vorhin diesem Burschen bei der Post etwas völlig Gegenteiliges über mich erzählt haben.
1: Ich weiß, Miss Rutherford, ich weiß. Und das ist natürlich die allerbeste Tarnung.
0: Oh nein.
1: Oh doch. Sehen Sie, mein Plan ist folgender. Sie verbringen einen angenehmen Karibikurlaub unter Palmen und an weißen Sandstränden. Bei einigen erfrischenden Cocktails und so weiter. Sie genießen einfach das Leben. Um die entstehenden Kosten machen Sie sich bitte keine Sorgen. Großbritannien wird diese für Sie übernehmen.
0: Okay. Und dann? Dann stehe ich da. Irgendwo mutterseelenallein an einem karibischen Strand. Und tue was?
1: Finden Sie Shauna Delivienne.
0: Das dürfte allerdings möglich sein.
1: Sobald Sie sie entdeckt haben, benachrichtigen Sie mich. Ich werde natürlich ebenfalls vor Ort sein. Allerdings empfiehlt es sich, in getrennten Maschinen anzureisen. Wir wollen es unseren Gegnern nicht zu einfach machen.
0: Natürlich nicht. Und was ist, wenn wir diese Miss Delivienne ausfindig gemacht haben?
1: Dann werde ich der jungen Lady einmal auf den Zahn fühlen. Wir wollen wissen, was mit Agent Henderson passiert ist. Vielleicht gibt es ja noch eine Möglichkeit, ihn zu retten.
0: Sie glauben, dass er an einer Art sonderbarer Krankheit leidet?
1: Nun, wie soll ich Ihnen das jetzt am besten erklären?
0: Nur zu, Mr. Alprim. Ich bin ganz Ohr.
1: Nun, unsere Spezialisten vom Secret Service gehen davon aus, dass man Henderson zu einem sogenannten Zombie gemacht hat.
0: Zombie? Was bedeutet denn das?
1: Das bedeutet, er ist zu einer wandelnden Leiche geworden.
0: Das klingt ja scheußlich.
1: Ist es auch, Miss Rutherford. Das ist es auch. Wir müssen davon ausgehen, dass man irgendein archaisches Voodoo-Ritual mit ihm durchgeführt hat.
0: Voodoo? Was bedeutet das nun wieder?
1: Ich werde Ihnen die entsprechenden Unterlagen zukommen lassen, damit Sie sich über alles ausführlich informieren können.
0: Ja, das wäre nett.
1: Kurz gesagt, durch dieses Voodoo-Ritual hat man Damien Henderson in einen lebenden Toten verwandelt. So unglaublich das auch für Sie jetzt klingen mag.
0: Und wie ist das vonstatten gegangen?
1: Wir wissen es noch nicht hundertprozentig. Aber es gibt Indizien dafür, dass ihm bestimmte Tränke verabreicht worden sein müssen. Eine Art Cocktail aus diversen Giften und Drogen. Insbesondere scheint dabei das Gift einer seltenen Fischart verantwortlich zu sein.
0: Das würde also bedeuten, wenn wir Henderson nach England bringen könnten und er adäquate medizinische Versorgung erhält, könnte er wieder ganz gesund und normal werden?
1: Zumindest hoffen wir das, Miss Rutherford. Nun, was sagen Sie?
0: Ich sage natürlich sofort zu.
1: Gott sei Dank.
0: Das Leben eines jungen Mannes steht auf dem Spiel. Wenn ich helfen kann, helfe ich immer gerne. So gut sollten Sie mich mittlerweile doch kennen, Mr. Alprim.
1: Sie sind vielleicht wirklich die letzte Hoffnung für Agent Henderson.
0: Naja,
1: Miss Rutherford.
0: Wir wollen die Kirche mal schön im Dorf lassen, Mr. Alprim. Natürlich habe ich auch große Lust, mir die Karibik einmal aus der Nähe anzusehen. Ich kenne diese Gegend unseres Planeten nämlich nur von Fotografien, wissen Sie?
1: Miss Rutherford, was würden wir nur ohne Sie machen?
0: Keine Ahnung. Ich nehme an, Sie würden jungen Leuten Schauermärchen erzählen über ältere Damen oder ihnen sonst wie Angst einjagen, nicht wahr?
1: Ja, da könnte was dran sein.
0: Mr. Alprim?
1: Ja?
0: Wäre es für Sie in Ordnung, wenn ich noch einen guten Bekannten mit nach Lagoon Island nehmen würde?
1: Ich denke, dagegen gäbe es nichts einzuwenden.
0: Sehr schön. Denn ich würde dort wirklich nur ungern auf meinen lieben alten Freund Milo Chisholm verzichten. Wissen Sie?
1: Milo Chisholm?
0: Ein ganz formidabler Kerl, sage ich Ihnen. Ich würde mich etwas sicherer fühlen in der Fremde, mit einem guten Freund an meiner Seite.
1: Selbstverständlich, Miss Rutherford. Ich denke, das ließe sich ohne große Schwierigkeiten arrangieren.
0: Ich danke Ihnen, Mr. Alprim. Wann geht das Flugzeug?
1: Morgen früh um 11.30 Uhr. Ist das in Ordnung für Sie?
0: In Ordnung, Mr. Alprim. Dann werde ich mich sofort daran begeben, meine Reisekoffer zu packen. Und Milo muss ich natürlich auch noch Bescheid geben. Na, der wird Augen machen.

0: Milo, was blätterst du denn da ständig in diesen Akten herum?
1: Ich will das ganz genau wissen, Mimi. Weißt du, ich habe schon einmal etwas über diese merkwürdigen Rituale und Bräuche gehört.
0: Du meinst dieses Voodoo?
1: Ja, es ist ein primitiver, längst vergessener Kult aus Schwarzafrika, der von den Sklaven in die neue Welt nun quasi importiert worden ist.
0: Ah, das wusste ich nicht.
1: Später hat sich dieser Kult mit karibischen Einflüssen und Aberglauben vermischt.
0: Und diese Zombies? Steht da auch was drüber in den Akten? Was es mit diesen sonderbaren Geschöpfen auf sich hat?
1: Ja, hier, sieh mal.
0: Oh, was für ein widerliches Ding.
1: Das ist ein Foto des Kugelfischs.
0: Faszinierend.
1: Mithilfe seines Gifts wäre es möglich, einen Menschen in einen stark narkotisierten, scheintoten Zustand fallen zu lassen.
0: Ach, und wozu?
1: Wie der MI5 zumindest dieser Akte nachher herausgefunden haben will, wurden bestimmte Menschen in diesen Zustand versetzt und begraben. Ihre Familien hielten sie für tot. Kurz darauf aber entstiegen diese lebenden Toten wieder ihren Gräbern und mussten in ihrem narkotisierten Zustand, der sie vollkommen willenlos machte, schwerste körperliche Tätigkeiten verrichten.
0: Oh, wie gemein. Da ihre Familien sie für tot hielten, fragte niemand nach. Und niemand vermisste die verschwundenen Leichen aus den Gräbern, oder?
1: Richtig. Stattdessen kursierten natürlich bald allerlei düstere und abergläubische Geschichten rund um diese Zombies. Ein Wort aus einer afrikanischen Sprache übrigens, das so viel wie Totengeist bedeutet.
0: Es wäre also tatsächlich möglich, dass Agent Henderson mit Hilfe dieses Kugelfischgifts in einen Zombie verwandelt wurde. In dem Fall hätte Mr. Alprom recht und man könnte ihn auf medizinische Weise wieder heilen.
1: Ja, es gibt Hoffnung.
0: Steht da sonst noch irgendwas Wissenswertes?
1: Nein, nur noch ein kleiner Artikel über die sogenannte Voodoo Queen.
0: Die Voodoo Königin? Wer soll denn das sein?
1: Ja, ihr Name war anscheinend Marie Laveau. Geboren um 1794, gestorben am 16. Juni 1881 in New Orleans. Eine unheimliche Voodoo-Priesterin, die über magische Fähigkeiten verfügte und zu einer der einflussreichsten Persönlichkeiten von New Orleans wurde im 19. Jahrhundert. Wohnte in der St. Anne Street in New Orleans. Kreolische Abstammung, Tochter eines Weißen und einer schwarzen Sklavin. Ihr Grab befindet sich auf dem St. Louis Cemetery. Nach ihrem Tod soll ihre Tochter, die ebenfalls Marie Laveau hieß, ihre magischen Praktiken fortgeführt haben, die später in einem anderen Familienzweig weitervererbt wurden.
0: In was für einen Familienzweig denn?
1: In einer Seitenlinie der Laveaus. Diese Familie hieß Diluvienne.
0: Diluvienne, sagst du?
1: Aber ja, so steht es ja hier. Warum erschreckt dich das so?
0: Milo.
1: Ja?
0: Mr. Alprom hat mir etwas verraten.
1: Nämlich?
0: Agent Damien Henderson sollte ursprünglich Kontakt herstellen zu einer geheimen Informantin.
1: Okay, und?
0: Nachdem Henderson diese Frau getroffen hat, verliert sich jede Spur von ihm. Bis er schließlich als Zombie wieder in Erscheinung getreten ist. Und jetzt rate mal, wie diese Informantin heißt, die wir auf Lagoon Island ausfindig machen sollen.
1: Nein, du willst damit andeuten, dass...
0: Ganz genau, Milo. Diese Frau heißt Shauna. Shauna Diluvienne.

0: Mimi! Mimi!
1: Was ist denn?
0: Komm, lass uns zurück zum Hotel gehen. Ich habe für einen Tag genug Sonne und Salzwasser abgekriegt.
1: Also gut. Ich wollte mich nur noch einmal ein wenig umsehen. Ach, ist das nicht herrlich hier. Türkisblaues Wasser, soweit das Auge reicht. Und diese Palmen und der strahlend blaue Himmel. Unglaublich. Gib es zu. Das kann uns das gute alte England nicht bieten.
0: Das mag ja sein, aber irgendwie...
1: Na was denn?
0: In England laufen auch keine Zombies und Voodoo-Priester frei herum.
1: In dem Fall muss ich dir natürlich recht geben. Also gut, komm, wir gehen zurück in Richtung Hotel. Das ist ja interessant.
0: Was denn, das Boot da drüben? Ja, vermutlich gibt es hier einen Bootsverleih. Wenn du Spaß an sowas hast, dann mieten wir uns morgen auch so ein Boot.
1: Nein, nein. Es ist etwas anderes.
0: Was denn?
1: Als ich gerade eben dorthin geschaut habe, war da noch gar kein Boot. Und ich habe auch nicht gehört, wie jemand den Motor gestartet hat hier am Strand.
0: Was willst du damit sagen?
1: Siehst du diese Felsformation dort drüben?
0: Natürlich, was ist damit?
1: Das Boot kam aus dieser Richtung. Dort scheint es eine verborgene Bucht oder etwas in der Art zu geben.
0: Eine verborgene Bucht?
1: Ja, oder vielleicht sogar eine Höhle.
0: Ja, das könnte natürlich möglich sein. Ich werde mich an der Rezeption des Hotels danach erkundigen.
1: Ja, ich bitte dich darum, tu das. Lagoon Island scheint mir eine verschwiegene Insel voller Geheimnisse zu sein.

0: Mimi, Mimi!
1: Milo, was ist denn mit dir passiert?
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1: Alles in Ordnung. Hast du ein Gespenst gesehen?
0: Nein, aber ich glaube, du hast mit deiner Vermutung, was die Rätsel dieser Insel angeht, direkt wieder ins Schwarze getroffen.
1: Jetzt machst du mich aber neugierig. Schnell erzähl mir, was du rausgefunden hast.
0: Ich war gerade eben unten und habe mich an der Rezeption erkundigt, ob es hier in der Nähe einen Bootsverleih gibt und ob es möglich wäre, diese schroffen Sandsteinklippen einmal aus der Nähe zu betrachten, indem man mit einem Boot dort rausfährt.
1: Und? Na los, erzähl schon.
0: Du wirst nicht glauben, wie der Rezeptionist auf meine völlig harmlose Frage reagiert hat.
1: Na mach schon. Wie hat er denn reagiert?
0: Er ist ganz blass geworden um die Nase. Aber schon ein Kunststück für sich ist, so braun gebrannt wie er ist.
1: Und? Was hat er gesagt?
0: Er hat ganz verlegen nach einer Ausrede gesucht. Es gäbe zwar einen Bootsverleih, aber auf der anderen Seite der Insel. Außerdem könne man nicht mit einem Boot in die Nähe der Klippen fahren, das sei viel zu gefährlich. Dann hat er noch irgendwas von Strömungen, Untiefen, Riffen und Haien erzählt. Und dass das alles für Touristen wirklich viel zu gefährlich wäre.
1: Hat mich mein Instinkt doch nicht getäuscht, Milo. Ich finde, wir sollten demnächst eine kleine Bootstour machen. Sobald die Sonne untergegangen ist.
0: Ich bin auf jeden Fall dabei.
1: Aber vorher werden wir Mr. Abram informieren. Wie spät ist es denn? Er dürfte mittlerweile ebenfalls auf Lagoon Island eingetroffen sein.

0: Etwas mehr darüber, Milo. Und versuch das Boot doch mal stillzuhalten. Dieses ewige Geschaukel macht einen ja ganz verrückt im Kopf.
1: Backbord heißt das, Mimi. Nicht darüber. Links, das ist Backbord. Rechts nennt man Steuerbord. Und für das Geschaukel kann ich nicht das Geringste.
0: Backbord, Steuerbord, mir doch egal. Ich will doch nur, dass du etwas näher an diese Klippen heranfährst. Hast du an die Lampe gedacht?
1: Natürlich, hier.
0: Danke. Du bist ein Schatz.
1: Kannst du alles gut erkennen?
0: So viel man bei diesem Geschaukel überhaupt erkennen kann, ja.
1: Wonach genau suchst du denn eigentlich hier draußen?
0: Ich dachte, ich hätte dir das schon gesagt. Ich suche nach einer geheimen Bucht. Oder vielleicht eine Grotte oder etwas in der Art, worin sich ein Boot von dieser Größe versteckt halten könnte.
1: Ach so, ja.
0: Da! Milo, hörst du das?
1: Mimi, rasch, mach das Licht aus, bevor sie uns hier draußen entdecken.
0: Eine Grotte. Da ist ein Lichtschein von glühenden Fackeln an den Wänden.
1: Wenn die da drin unseren Außenborder hören, können wir uns gleich direkt auf den Präsentierteller vor sie hinlegen.
0: Hoffentlich hat Mr. Elprom meine Nachricht erhalten.
1: Nachricht erhalten? Ich dachte, du hast mit ihm telefoniert.
0: Nein, hier. Also genau betrachtet war er gar nicht da. Daher habe ich an der Rezeption eine Nachricht für ihn hinterlassen.
1: Na, herrlich. Wir tuckern hier in aller Gemütlichkeit in die Höhle des Löwen ohne Waffen, ohne gar nichts und wissen nicht einmal, ob die Kavallerie informiert wurde, um uns da rauszuholen, wenn es brenzlig wird.
0: Willst du lieber umkehren?
1: Willst du jetzt wirklich reinfahren in diese Höllengrotte?
0: Denk an den armen Agent Henderson, Milo. Wer soll den guten Mann denn aus den Fängen dieser Voodoo-Queen befreien, wenn nicht wir?
1: Ich weiß gar nicht, ob Zombies so großen Wert darauf legen, befreit zu werden.
0: Milo!
1: Also gut, fahren wir in die Grotte hinein, hoffen wir, dass sie uns nicht allzu schnell entdecken und dass Mr. Elprom uns rechtzeitig findet.

0: rüber, Milo.
1: Steuerbord heißt das.
0: Wegen mir auch das. Hauptsache, wir kommen endlich aus dieser schaukelnden Nussschale raus und haben wieder festen Boden unter den Füßen. Ach.
2: Mr. Abram, es ist mir ein Vergnügen, Sie hier auf Lagoon Island begrüßen zu dürfen.
0: Hast du dasselbe gehört wie ich, Milo?
3: Allerdings. Scheint so, als wäre die Kavallerie sogar schon vor uns hier eingetroffen.
0: Aber dabei habe ich ihm doch extra geschrieben, dass wir erst nach Sonnenuntergang hierher fahren wollten.
4: Geben Sie sich keine Mühe, Miss Delivienne. Ihre magischen Voodoo-Tricks jagen mir keine Angst ein.
0: Milo, dorthin. Der Felsvorsprung. Von hier oben können wir die gesamte Höhle hervorragend überblicken.
3: Aber das gibt's ja gar nicht. Mr. Abram, an einen Felsblock gekettet. Und wer ist diese halbnackte kreolische Schönheit dort?
0: Ich gehe jede Wette ein, dass das Shona Delivienne ist.
2: Mr. Abram, sehen Sie, ich war auf Ihr Kommen vorbereitet. Agent Henderson war so freundlich, mich darüber zu unterrichten.
4: Das werden Sie büßen, Miss Delivienne.
2: Ja, ja, aber...
0: Milo, wir müssen uns irgendetwas einfallen lassen.
3: Ja, was denn, um Himmels Willen?
0: Wir müssen Mr. Abram befreien und diese verrückte, barbusige Voodoo-Hexe überwältigen.
3: Ja, natürlich. Aber wie?
4: Lassen Sie mich gehen, Miss Delivienne, und ich verspreche Ihnen einen fairen Prozess.
2: Ein Prozess? Sie wollen mich vor Gericht stellen? Wissen Sie denn nicht, wer ich bin? Ich bin die Voodoo-Queen. Shona Delivienne. Die rechtmäßige Erbin von Marie Laveau, Sie Narr.
4: Gar nichts sind Sie. Sie und Ihre Bande von Wilden gehen für ein paar Dollar über die Leichen von Menschen. Der MI5 und auch der CIA sind Ihnen längst auf den Fersen.
2: Sehen Sie diese kleine, harmlos wirkende Stoffpuppe, Mr. Abram?
4: Was soll das? Wollen Sie jetzt mit Puppen spielen?
2: Und diese Nadel? Haben Sie eine Vorstellung davon, was ich damit tun könnte? Nein? Dann passen Sie jetzt einmal gut auf. Ich steche diese Nadel in den rechten Arm der Puppe.
4: Mein Arm! Es schmerzt! Hören Sie auf damit!
0: Oh, Milo. Schnell, so tu doch etwas. Mr. Abram blutet schon. Diese Voodoo-Priesterin quält ihn.
1: Verdammt, wenn ich nur etwas hätte, mit dem ich... Ah, die Lampe. Schnell, gib sie mir.
0: Die Lampe? Die habe ich im Boot liegen lassen.
1: Oh, Himmel, Herrgott, Maria und Josef, wir haben das Boot nicht festgebunden. Schnell, bevor es wieder aufs Meer hinausgetrieben wird.
0: Aber, Mr. Abram...
2: Sie sind wegen Henderson hier, nicht wahr? Wollen Sie wissen, was ich aus ihm gemacht habe?
4: Sie machen Ihre Situation von Sekunde zu Sekunde schlimmer.
2: Geben Sie sich keine Mühe. Die Ketten halten das locker aus.
4: Wo ist er? Was haben Sie mit Henderson gemacht?
2: Wollen Sie ihn sehen? Ja? Es wird mir eine Freude sein, ihn hierher zu rufen. Denn er wird es sein, der Sie ins Jenseits befördern wird. Damien! Komm her und sag Hallo, Damien. Hier ist jemand, der dich schon sehnsüchtig erwartet.
4: Damien!
0: Töte.
4: Nein! Erkennst du mich denn nicht? Damien!
0: Muss.
4: Oh mein Gott!
0: Töte.
4: Nein!
3: Das war in allerletzter Sekunde. Jetzt müssen wir uns aber wirklich beeilen.
0: Was hast du vor?
3: Siehst du diesen Stalaktit, der dort von der Höhlendecke herabhängt?
0: Ja, na und?
3: Shona Delivienne, unsere hübsche Voodoo-Queen, steht genau unter dem Stalaktiten. Ich brauche also nur...
0: Fantastische Idee. Na los, schnell, mach schon. Der Zombie hat Abram schon beinahe erreicht.
3: Also gut.
0: Yes!
2: Jetzt hat dein letztes Stündlein geschlagen, Agent Abram. Und dein eigener Freund, Damien Henderson, wird es sein, der...
0: Hallo, Mr. Abram. Wir sind gleich bei Ihnen. Milo ist auch bei mir.
1: Ich schicke den Zombie ab. Befreien Sie Mr. Abram.
0: Ja, ja. Oh Gott, ist das alles aufregend.
4: Die Spritze.
0: Was?
4: In meiner Jackentasche.
1: Ah! Bibi! Hilfe! Dieser Zombie hat ja übermenschliche Kräfte. Der verstand nichts. Gejagte Secret Service.
4: Na los! Nehmen Sie schon die gottverdammte Spritze und rammen Sie sie Henderson dort rein, wo es weh tut.
1: Ja! Und zwar bevor mich das Biest endgültig zu Fisch ein Chips verarbeitet hat.
3: Oh. Gott sei Dank. Es wurde aber auch höchste Eisenbahn.
0: Das Mittel wirkt. Sehen Sie nur, Mr. Abram. Agent Henderson verwandelt sich wieder zurück.
3: Bin ich.
0: Kommen Sie, Mr. Henderson. Mein Name ist Mimi Rutherford. Und das da ist Mr. Milo Chisholm. Wir sind extra aus England hierher gekommen, um Sie aus den Fängen der Voodoo Queen zu befreien.
3: Voodoo Queen? Wer ist denn das?
5: Sie finden sie im... dort unter diesen Stalaktiten, also teilweise wenigstens.
0: Kommen Sie, Mr. Henderson. Wir bringen Sie zurück nach Hause.
5: Ja, zurück nach England.
3: Ich danke Ihnen. Vielen Dank.
0: Es hat sich ja so viel verändert in England in der Zwischenzeit.
4: Hallo? Miss Rutherford?
0: Also wirklich, da kann
4: Sie
0: ich Ihnen Sachen erzählen,
4: oder?
0: Mr. Henderson.
4: Hallo! Miss Rutherford! Mr. Chisholm! Wären Sie wohl so freundlich, mich jetzt auch noch zu befreien von diesen Ketten?

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Willkommen. Ich habe dich erwartet. Du hast dich also an unsere Abmachung gehalten? Ehrlich gesagt, ich bin beeindruckt. Ziemlich. Auch einen? Nein? Du weißt nicht, was du verpasst. Erstklassige Qualität. Oh, ich vergaß. Du bist ja im Dienst, nicht wahr? Und du trinkst niemals im Dienst. Was für eine herrliche Sommernacht. Die Brise weht durch die Baumkronen. Der Park dort drüben ist geschmückt mit Girlanden und Lampignons. Siehst du? Sie leuchten wie zu groß geratene Glühwürmchen. In dem Festsaal da hinten wird gefeiert. Eine Hochzeitsgesellschaft, wie man sich hier in der Gegend erzählt. Soll ein ziemlich reicher Snob sein, der da geheiratet hat. Aber ich kenne ihn nicht persönlich. Genug jetzt davon. Los, zieh dich aus. Bringen wir es hinter uns. Ich habe wirklich keine Lust mehr, jetzt noch länger auf das zu warten, was mir zusteht. Ich... Was soll das? Was ist los mit dir? Bist du verrückt geworden? Hast du etwa schon vergessen, mit wem du es hier zu tun hast? Ich bin Quentin Chipswick, du dreckige Hure! Verflucht! Nimm das Messer weg! Nimm es weg von mir! Nein!

0: Ah, da ist es ja schon. Wie in alten Zeiten. Hier scheint sich tatsächlich nichts verändert zu haben. Oh, die Blumen, die hätte ich auch beinahe im Wagen liegen lassen. Nicht, dass ich noch vergesslich werde auf meine alten Tage. Damit wollen wir gar nicht erst anfangen.
1: Na, das wird eine Überraschung werden. Bin gespannt darauf, was sie für ein Gesicht machen wird.

0: Ja, bitte. Kann ich Ihnen in irgendeiner Form behilflich sein?
1: Miss Rutherford?
0: In natura.
1: Dann darf ich Ihnen diesen Blumenstrauß hier überreichen. Die Blumen kommen von einem alten Freund.
0: Dieser riesige Blumenstrauß? Für mich? Ein alter Freund, sagen Sie. Aber wer sollte denn...
1: Sein Name ist... Tada!
0: Ach, Milo. Nein, aber das gibt's ja gar nicht. Bist du das wirklich?
1: Aber ja, Milo Chisholm, vom Scheitel bis zur Sohle.
0: Hinter diesem prachtvollen Blumenstrauß habe ich dein Gesicht gar nicht erkennen können.
1: Genau, das war ja meine perfide und teuflische Absicht. Was ist jetzt? Darf ich reinkommen?
0: Wie jetzt? Du kreuzt hier einfach bei mir auf nach all den Jahren? Überbringst mir diese umwerfend schönen Blumen wie ein heißblütiger Romeo seiner Julia und erwartest, dass eine ehrbare Frau wie ich dich nun zur Belohnung dafür auch noch in ihr Haus bittet?
1: Ja, genau, das erwarte ich richtig. Auch wenn ich weiß, dass es so etwas wie ehrbare Frauen natürlich nicht gibt im richtigen Leben.
0: Milo, du alter Schwerenöter, komm her, lass dich drücken.
1: Mimi. Ach, es tut so gut, dich wiederzusehen nach all der Zeit.
0: Komm rein. Ich habe gerade einen Tee aufgesetzt. Wenn du magst, wir setzen uns gemütlich ins Wohnzimmer und plaudern bei einer heißen Tasse Tee über die alten Zeiten. Was hältst du davon?
1: Das ist ein ganz vorzüglicher Plan, Miss Rutherford. Ich gratuliere Ihnen dazu. Er hätte von mir stammen können.
0: Hier entlang. Vorsicht, da ist eine Stufe. Nicht, dass du dich verletzt.
1: Hey, was ist das denn? Ich wusste gar nicht, dass du ein Faible für Cricket hast.
0: Ach, das alte Ding. Das steht schon so viele Jahre ungenutzt in der Ecke herum.
1: Liegt gut in der Hand. Ordentlich ausbalanciert. Respekt.
0: Vorsicht. Demolier mir mit dem Schläger nicht die Einrichtung, du Sportskanone. Wir sind hier nicht auf dem Cricket Ground.
1: Noch immer ganz die Alte. Wusstest du, dass ich auf dem College einer der erfolgreichsten Schlagmänner war? Ach, vielleicht hätte ich mich damals besser gegen diesen langweiligen Bürojob entscheiden und stattdessen eine Karriere als Sportler anstreben sollen.
0: Wenn du magst, schenke ich dir den Schläger.
1: Das würdest du wirklich tun?
0: Natürlich. Bei mir steht das alte Ding ja doch nur in der Ecke herum und verstaubt nach und nach.
1: Das ist ja großartig. Da und da. Ha! Wie in alten Zeiten.
0: Milo Chisholm. Äußerlich wirkst du zwar wie ein Mann von über 60 Jahren.
1: 66, um präzise zu sein.
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0: Aber innerlich bist du anscheinend der hitzköpfige Jungspund geblieben, der damals erst das College hinter sich gebracht hat. Mortimer, husch, husch, mach Platz, damit wir uns setzen können.
1: Man ist immer so alt, wie man sich fühlt, nicht wahr?
0: Das wiederum stimmt auch. Dagegen lässt sich nichts sagen. Aber nun verrate mir doch mal, welcher Wind dich hierher zu mir getrieben hat. Du bist wieder hierher gezogen?
1: Ja, in der Tat. Ich wohne nur ein paar Straßen von dir entfernt. Hier, meine neue alte Adresse. Ich habe sie dir aufgeschrieben.
0: Oh, danke sehr. Aber ich hoffe, es handelt sich nicht um eine ernste Angelegenheit, die dich dazu bewogen hat, wieder in unsere Stadt zurückzuziehen.
1: Im Gegenteil, um eine hocherfreuliche sogar. Es handelt sich um eine Hochzeit.
0: Eine Hochzeit? Sieh an. Und welche Rolle spiele ich in dem Zusammenhang?
1: Es ist so, mein Neffe, Charles Livingston, heiratet nächste Woche. Er ist mein einziger Neffe, musst du wissen. Naja, im Grunde ist er für mich so etwas wie der Sohn, den ich niemals hatte.
0: Ich verstehe.
1: Er hat eine ganz bezaubernde junge Frau kennengelernt. Auf einer Reise, glaube ich, so genau hat er mir das im Grunde gar nicht verraten. Du weißt ja, wie die jungen Leute sind. Jedenfalls ist Monika eine ganz hinreißende junge Lady, gerade erst 25 Jahre alt. Und schuld daran, dass sich eine Menge junger Romeos, wie du es ausgedrückt hast, sich den Hals nach ihr verrenken. Charles ist ganz vernarrt in sie, wie du dir vorstellen kannst.
0: Das freut mich so für deinen Neffen, Milo. Aber trotzdem, ich habe noch immer nicht verstanden, was ich mit dieser Angelegenheit zu tun habe.
1: Mimi, Ich wollte dich fragen, ob...
0: Ja?
1: Könntest du es dir vorstellen, mich auf die Hochzeitsfeier zu begleiten?
0: Wer? Ich? Aber wieso? Ich meine, was... Um ehrlich zu sein, mir fehlen die Worte.
1: Seit Gloria vor einigen Jahren gestorben ist... Nun ja, wie soll ich sagen? Ich habe mich etwas eingeigelt. Allein zu Hause und so...
0: Ja, ich habe davon gehört. Der Verlust hat dich sehr schwer getroffen, nicht wahr?
1: Ja, das stimmt, aber... Gerade zu diesem besonderen Anlass, weißt du, da will ich wieder unter Menschen sein. Und ich will mich mit meinem Neffen freuen und gemeinsam mit anderen sein Glück feiern. Ja, und vor allen Dingen will ich nicht allein dorthin gehen. Also dachte ich, falls du nicht schon etwas Besseres vorhast am Samstag?
0: Ich kann mich gar nicht mehr daran erinnern, wann ich das letzte Mal von einem Mann zu einem Ball eingeladen worden bin. Das ist so reizend von dir.
1: Heißt das, du begleitest mich?
0: Bleibt mir denn eine andere Wahl?
1: Ich könnte meiner Einladung natürlich etwas mehr Nachdruck verleihen. Mit diesem Cricketschläger.
0: Oh, ich sehe schon. Du hast gewissermaßen die schlagkräftigeren Argumente. Aber das wird sicher nicht nötig sein. Natürlich werde ich dich begleiten, sehr gerne sogar. Eine Hochzeit... Ich liebe Hochzeiten. Oh, ich weiß gar nicht, was ich zu dieser Gelegenheit anziehen soll. Ich muss sofort in die Stadt und mir eine passende Garderobe dafür zulegen.
1: Jetzt bist du es, die mich an das College-Mädchen von damals erinnert.
0: Ach, das ist alles schon so lange her. Hoffentlich habe ich die Tanzschritte nicht alle völlig verlernt.
1: Eine Frau tanzt immer nur so gut wie der Mann, der sie führt.
0: Tja, allerdings, das ist auch wieder wahr. Also, es liegt an dir. Lass mich bloß gut aussehen auf dem Tanzparkett, Milo. Hörst du? Sonst werde ich diesen Cricketschläger einmal an dir ausprobieren.
1: Du wirst bezaubernd aussehen, da bin ich ganz sicher. Mit und ohne Cricketschläger.

0: Guten Morgen, Sir.
1: Entschuldigung, Verzeihung, lassen Sie mich bitte durch. Inspector Lance Abernethy, Scotland Yard. Hier, mein Ausweis.
0: Sehr wohl, Sir.
1: Oh, verdammt. Heilige Mutter Maria. Es ist ja Quentin. Quentin Chipswick. Der Mörder hat wirklich ganze Arbeit geleistet. Es war kein gewöhnlicher Mord. Es war ja die reinste Hinrichtung. Ein Schlachtfest. Keine Stelle am Körper, die nicht durchbohrt worden ist. Sieht mir ganz nach einer wild gewordenen Messerklinge aus. Und das da? Genau wie bei den anderen. The Demonic. Zwei Worte. Mit dem Blut des Opfers an die Wand geschrieben. Was mag das wohl zu bedeuten haben? The Demonic. Huh. Ja, weitermachen. Ich habe genug gesehen. Bringen Sie dieses Chaos wieder auf Vordermann. In 2 Stunden soll nichts mehr an dieses Blutbad hier erinnern. In Ordnung?
0: Sehr wohl, Sir.
2: Selbstverständlich, Sir.

0: Mr. Demonic, ich werde dein Rätsel auflösen. Und wenn es das Letzte ist, was ich tue. Quentin Chipswick, schon das vierte Opfer. Und zum vierten Mal diese merkwürdige, mit Blut geschriebene Nachricht. Verflext und zugenäht. Ich kriege dich, Demonic. Wer du auch bist, wo auch immer du bist, ich werde dir dein grausames Handwerk legen.
1: Ach, die Damen finden sich endlich auch wieder ein. Mimi, das ist ein großartiger Abend für mich. Ich bin so froh und glücklich, dass du zugesagt hast, mich zu begleiten.
2: Und ich freue mich, dass du mich eingeladen hast. Ich hatte wirklich schon lange nicht mehr derartig viel Spaß. Aber was wolltest du denn damit sagen, von wegen, die Damen finden sich auch endlich wieder ein?
1: Nun ja, eigentlich nichts Besonderes, außer vielleicht...
2: Außer? Ja.
1: Außer vielleicht, dass das stille Örtchen eine sonderbar anziehende Kraft für die beiden wichtigsten Damen des Abends zu haben scheint. Siehst du, da kommt auch Monika gerade wieder von dort zurück. Sieht sie nicht einfach hinreißend aus?
2: Allerdings, das tut sie. Eine bezaubernde Braut, wie aus einem Märchenbuch. Dein Neffe Charles muss ein wahnsinnig stolzer Bräutigam sein an diesem Abend.
1: Oh ja, das ist er. Das sehe ich ihm an.
2: Trotzdem muss ich dich wohl leider enttäuschen.
1: Oh, in welcher Hinsicht?
2: Unsere makellos schöne Märchenprinzessin war nicht dort, wo ich gerade war.
1: Ach was? Nicht?
2: Nein. Die Warteschlange auf dem Damen-WC ist zwar recht lang, da muss ich dir recht geben. Aber Monika habe ich dort nicht gesehen. Und ich bin sicher, sie wäre mir aufgefallen bei diesem Traum von einem Brautkleid, das sie trägt.
1: Ja, in der Tat, ich werde mich wohl geirrt haben. Keine Frau kann ein solches Kleid tragen und darin nicht sofort überall auffallen.
3: Oh, Mimi, das ist unser Lied. Los, komm! Wenn ich dich um diesen Tanz bitten dürfte...
2: Du bist ja verrückt. Wie sollen wir denn zu dieser Musik...
3: Lass das nur meine Sorge sein. Man nennt mich schließlich nicht umsonst den Meister des geschwungenen Tanzballs.
2: Milo, mein Chiropraktiker wird sich bei dir dafür bedanken. Vermutlich wird er dich den Meister des geschwungenen Rückens nennen.
3: Die Lendenwirbel müssen von Zeit zu Zeit einmal gelockert werden.
2: Ach, bei dir hat sich was ganz anderes gelockert, befürchte ich. Hey, ich bin doch keine 20 mehr.
3: Erzähl's nicht weiter, dann wird das hier niemand merken.
2: Worauf hab ich mich da nur eingelassen?
3: Der Meister des geschwungenen Tanzbeins. Los, sprich mir nach.
2: Der Meister der ausgerenkten Hüfte.
0: Creeping Death holt sich sein viertes Opfer. Scotland Yard machtlos. Der schleichende Tod, dass ich nicht lache. Anscheinend wollen sie einen neuen Jack the Ripper aus diesem Kerl machen. Und hier? Was steht da? Millionärserbe Quentin Chipswick fällt dem Todesengel zum Opfer. Rätsel um The Demonic. Mörder hinterlässt am Tatort erneut Schriftzug aus Blut der Toten. Warum die Polizei uns nicht vor diesem Wahnsinnigen beschützen kann? Alle wichtigen Infos über den Todesengel auf Seite 3. Verdammter Mist. Wenn ich nicht bald eine Spur von diesem Todesengel kriege, wird die Presse uns bald alle im Grund und Boden schreiben. Das ist zu verzweifeln. Ja?
4: Inspektor Thomas Abernethy?
0: Ja.
4: Mein Name ist Sonny Williams.
0: Okay, und? Was noch?
4: Sie sind dem schleichenden Tod auf der Spur, den Creeping Death, wie der Guardian den Mörder getauft hat, nicht wahr?
0: Ich wüsste nicht, was Sie das angeht.
4: Oh, eine ganze Menge, wenn mich nicht alles täuscht.
0: Ach, ist das so?
4: Inspektor Abernethy.
0: Ich höre, immer noch.
4: Inspektor, wir müssen miteinander reden.
0: Ich habe mir bis gerade eben beinahe eingebildet, dass wir genau das tun, gerade jetzt in diesem Moment.
4: Nein, nicht so. Nicht am Telefon. Über diese Dinge spricht man nicht am Telefon.
0: Diese Dinge?
4: Gibt es eine Gelegenheit, dass wir uns treffen können? Unter vier Augen?
0: Sie könnten ins Yard Building kommen. Ich besitze hier ein recht ansehnliches Büro.
4: Auf gar keinen Fall. Sie wissen nicht, womit wir es hier zu tun haben.
0: Klären Sie mich auf.
4: Inspektor Abernathy, die Lage ist ernst. Wenn wir uns nicht treffen können, um miteinander über den Todesengel zu reden, wird es bald zu spät sein.
0: Zu spät? Wofür? Wovon reden Sie denn da, Mann?
4: Vom Todesengel.
0: Ja schon, und? Weiter.
4: Er besitzt eine Liste. Eine Liste mit verschiedenen Namen.
0: Ah, das ist mir neu.
4: Inspektor, der nächste Name auf seiner Liste...
0: Ja?
4: ...ist mein Name! Ja?

0: War das eine schöne Hochzeitsfeier gestern Abend? Und Milo war so glücklich. Das muss man ihm neidlos lassen. Er ist noch immer ein umwerfender Tänzer. Selbst wenn er etwas in die Jahre gekommen ist, der Gute. Mir tun ja jetzt noch alle Knochen im Leib weh. Dabei hatte ich einen ganzen Tag Zeit, mich zu erholen. Und dann diese Hitze. Ich will mich ja nicht unnütz beklagen. Der Sommer in diesem Jahr ist wirklich fantastisch. Davon abgesehen, dass ich fantastischen Dingen nichts abgewinnen kann und mich eher mit handfesten und realistischen Sachverhalten auseinandersetze. Apropos Sätzen. Ich denke, es wird mir gut tun, mich einfach ein wenig hinzusetzen und etwas in der Zeitung zu lesen. Das habe ich heute natürlich sträflich vernachlässigt. Das muss ich zugeben. Mimi, Mimi, was ist bloß mit dir los? Den ganzen Tag mit irgendwas beschäftigt und abends auch noch Selbstgespräche führen. Mortimer, du bist ja auch noch da. Was meinst du? Das ist wirklich albern, wenn erwachsene Menschen sich mit sich selbst unterhalten. Ja, woher willst du das denn so genau wissen, ha? Pelzkopf, mach mal lieber Platz auf dem Sessel. Sonst werde ich dich gleich in eine seltene Briefmarke verwandeln, um die die Sammler sich prügeln werden. Mortimer, du redest ja bloß Unsinn. Natürlich gibt es Briefmarkensammler. Und eine seltene British Mortimer mit Pelzimitat würde sicher eine tolle Summe für mich einbringen. Na, das wurde aber auch wirklich Zeit. Meine Güte, ich bin wirklich nichts mehr gewohnt. Steht eigentlich was Interessantes heute in der Zeitung? Manche Leute meinen ja, der Guardian sei ein sozialistisches Schmierblatt, das keine anständige britische Lady lesen sollte. Aber mir ist das egal. Ich schaue trotzdem mal hinein. Ich befürchte, die Geschmäcker dahingehend, was man unter einem guten Leitartikel zu verstehen hat, gehen in dieser Frage leicht auseinander. Nun schaue sich das einer an. Hier in unserer schönen Grafschaft treibt offenbar ein geheimnisvoller Mörder sein Unwesen. Der Todesengel. Eine Fantasie haben sie, diese Zeitungsmenschen. Also hier steht, dass er gestern schon zum vierten Mal zugeschlagen hat. Kaum zu glauben. Milo und ich hatten gestern den Abend unseres Lebens auf diesem herrlichen Hochzeitsball. Und dieser bedauernswerte junge Mann, von dem hier berichtet wird. Wer war das denn überhaupt? Ah, hier steht ja der Name. Quentin Chipswick. Nie gehört diesen Namen. Na, jedenfalls steht hier, dass Mr. Chipswick die bedauerliche Ehre zuteil geworden ist, das vierte Opfer dieses Todesengels zu werden. Creeping Death nennen sie den Todesengel auch. Den schleichenden Tod. Das klingt ja schauderhaft. Fand sich auch diesmal wieder eine Schrift am Tatort, die mit dem Blut des Opfers an die Wand geschrieben worden ist. Erneut hinterließ der unbekannte Täter die beiden Worte »The Demonic«, ein bislang nicht näher ausgewerteter, doch immerhin ein erster kleiner Hinweis, der in jedem Fall mit der dämonischen Wut übereinzustimmen scheint, mit der der oder die Täter ihr grausiges Handwerk angegangen sind. Was soll man denn davon halten? Einem solchen Unmenschen muss dringend das Handwerk gelegt werden. Ach, ich bin auch nicht mehr die Jüngste. Das wäre eine Sache für einen Mann. Ja, das ist natürlich eine gute Idee. Ich werde sofort Milo anrufen. Hoffentlich ist er noch wach zu so später Stunde. 799 2724.
1: Ja?
0: Milo?
1: Mimi, bist du das?
0: Ja. Entschuldige die späte Störung. Ist es dir recht, wenn ich kurz bei dir vorbeisehe?
1: Jetzt noch? Was gibt es denn? Eigentlich wollte ich mich gerade umziehen, um mich schlafen zu legen.
0: Es ist wirklich sehr dringend.
1: Also gut, wenn es so wichtig ist. Natürlich kannst du mich noch eben besuchen.
0: Sehr gut. In einer halben Stunde bin ich bei dir.
1: Kannst du mir vielleicht schon mal einen Hinweis geben, worüber du mit mir sprechen möchtest?
0: Ja, es geht um den sogenannten Todesengel.
1: Der Todes... was? Davon habe ich ja noch nie etwas gehört.
0: Liest du keine Zeitung?
1: Doch schon, aber mit diesen neumodischen Gruselfilmen, weißt du, da habe ich es nicht so.
0: Nein, nein, es ist kein Gruselfilm. Es ist... Ach was, ich erkläre dir das gleich alles später.
1: Ganz wie Sie wünschen, Miss Rutherford, allzeit bereit.
0: Ich beeile mich.

0: Was sagen Sie da? Ihr Name ist der Nächste auf der Liste des Todesengels? Wissen Sie, was Sie da sagen?
1: Oh ja, das weiß ich. Sogar sehr gut.
0: In Ordnung, Mr. Williams. Wann kann ich Sie treffen und wo?
1: Kommen Sie nach Salisbury. Treffen wir uns bei Sonnenuntergang.
0: Gut, und wo genau?
1: Kommen Sie zur alten Kirche. Ich werde dort auf Sie warten.
0: Alright, Mr. Williams.
1: Verspäten Sie sich nicht. Bei Sonnenuntergang, okay?
0: Bei Sonnenuntergang, Mr. Williams. So lang. Das kann ja heiter werden.

Es hat sich merklich abgekühlt. Der Wind ist ja geradezu eisig. Vielleicht war es doch keine besonders gute Idee, jetzt noch zu Milo zu laufen. Aber andererseits, jetzt wartet er extra auf mich. Oh nein, ein Gewitter zieht auf. Ich beeile mich besser. Gut, dass er seit neuestem ganz in der Nähe wohnt. So ein Mist. Fehlt bloß noch, dass es jetzt auch noch anfängt zu regnen. Na, herrlich. Jetzt haben wir den Salat. Hätte ich bloß mein vorlautes Mundwerk gehalten. Ach, was soll's. Schließlich bin ich nicht aus Zucker. Das bisschen Wasser wird mir schon nichts anhaben können.

0: Salisbury nur noch 4 Meilen. Na, bin ich ja mal gespannt, was Sie mir über den sogenannten Todesengel erzählen können, Mr. Williams. Die alte Kirche, hat er gesagt. Wollen wir mal sehen, ob ich das ehrwürdige Gemäuer gleich ohne Schwierigkeiten entdecken kann. Die Sonne ist schon beinahe untergegangen, soweit man das bei diesem Unwetter überhaupt erkennen kann. Ein verrückter Mörder, 4 Tote, ein rätselhafter Anruf und jetzt noch eine alte Kirche. Die Sache wird von Tag zu Tag mysteriöser.
1: Wo bleibt er nur? Hätte ich das bloß geahnt bei diesem Sauwetter, dann hätte ich einen anderen Treffpunkt mit ihm ausgemacht. Ach, verdammt! Jetzt hilft auch kein Zetern und kein Klagen mehr. Hoffentlich findet er den Weg ohne Umschweife und... Was zur Hölle war das?
2: Hallo? Hallo? Inspektor Abernathy? Sehen Sie das?
1: So ein Mist, Verfluchter! Ich kann ja meine eigene Hand nicht mehr vor Augen erkennen, so duster ist es geworden.
2: Inspektor? Inspektor Abernathy? Sind Sie da? Ich bin Sonny Williams.
3: Ich weiß, wer du bist, Sonny.
2: Wer ist da? Wer sind Sie? Was wollen Sie von mir?
3: Aber du scheinst nicht zu wissen, wer ich bin, oder?
2: Das ist nicht wahr. Das glaube ich einfach nicht.
3: Meine Existenz hängt nicht vom Glauben anderer Menschen ab.
2: Der Todesengel.
3: So nennen mich die Zeitungen, ja.
2: Nein!
3: Oh, doch. Sonny Williams!
2: Wer zum Teufel sind Sie? Und was wollen Sie von mir?
3: Kannst du dir das wirklich nicht denken?
2: Nein, ich... Was habe ich hier denn getan?
3: Du weißt ganz genau, was du mir angetan hast. Und jetzt stirbst du!
4: Ja!
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8: So ein Mistwetter aber auch. Womit habe ich das bloß verdient? Milo, Milo, könntest du nicht noch ein bisschen näher in meiner Nachbarschaft wohnen? Dann hätte ich mir diesen nasskalten Spaziergang heute Abend schenken können. Ah, die Glocken der alten Kirche. Na, das bringt mich doch auf eine Idee. Wenn ich über den Kirchhof laufe, ist das eine veritable Abkürzung. Davon, dass mich das Schwingen der Glocken auf diese Idee gebracht hat, während ich mich so beeilt habe, über das schlüpfrige Kopfsteinpflaster zu laufen, erwähne ich Milo gegenüber besser nicht. Da sind ja schon die Stufen der Treppe, die zum Kirchplatz hinaufführen. Was war denn das für ein seltsames Geräusch? Ich glaube, das kam aus dieser Richtung da. Du liebe Güte! Was ist denn los? Nein! Lassen Sie den Mann los!
2: Verschwinden Sie von hier! Schnell! Laufen Sie! Bringen Sie sich in Sicherheit!
3: Wer wagt es?
8: Haben Sie eigentlich den Verstand verloren, sich bei diesem Mistwetter derart gekleidet hier hinaus zu begeben?
3: Ein Opfer ist so gut wie das andere. Dann stirbst du eben zuerst.
8: Sterben? Wer? Ich? Oh mein Gott.
3: Nein, mit Gott habe ich nichts zu schaffen.
8: Der Todesengel.
3: So ist es!
8: Sedämonik.
3: Oh! Oh, du hast von meinen kleinen Kunstwerken gehört? Das trifft sich gut. Denn du wirst mein nächstes Kunstwerk in Blut.
0: Die alte Kirche, da ist es. Hoffentlich ist er noch da. Alles nur wegen diesem Umweg, weil der Fluss über die Ufer getreten ist. Verdammt! Eiskalte Dusche am Abend. Genau das, was ich eigentlich vermeiden wollte. Ja, dort vorne, ich sehe schon. Aber was ist denn das? Das sind ja drei Leute, nicht nur Mr. Williams. Das riecht nach einer Falle. Lieber, ich bereite mich entsprechend vor. Aber das ist doch...
4: Hey! Scotland Yard, lassen Sie auf der Stelle die Waffe fallen!
3: Ja!
2: Inspektor Abernathy, gut, dass Sie endlich da sind.
0: Wo ist er hin?
8: Er ist in diese Richtung verschwunden.
2: Vergessen Sie's. Den holen Sie so schnell nicht mehr ein.
0: Sind Sie in Ordnung? Wurde jemand verletzt?
8: Nein, Sir, vielen Dank. Alles in Ordnung.
2: Mrs.?
8: Miss, wenn ich bitten darf. Mein Name ist Mimi Rutherford.
2: Miss Rutherford hat mir gerade eben das Leben gerettet, Inspektor.
0: In der Tat, ist das so?
8: Nun ja, eigentlich wollte ich nur eine Abkürzung nehmen, um einen Freund zu besuchen, aber dann...
2: Ja, es ist die Wahrheit. Wenn Miss Rutherford nicht gewesen wäre, hätte sich der Wahnsinnige in dieser Nacht sein fünftes Opfer geholt.
0: Also gut, ich danke Ihnen sehr, Miss Rutherford. Können Sie gehen, Mr. Williams? Dann begleiten Sie mich bitte.
8: Moment. Moment mal, junger Mann. So einfach kommen Sie mir nicht davon.
0: Was soll das bedeuten?
8: Diesem Mörder muss um jeden Preis das Handwerk gelegt werden.
0: Das ist Sache der Polizei, Miss Rutherford.
8: Die Polizei hat bedauerlicherweise die lästige Angewohnheit, gerne ein paar entscheidende Sekunden zu spät aufzutauchen.
0: Aber wenn sie dann auftaucht, kann es sein, dass sie einer älteren Lady das Leben rettet.
8: Nein, Sie missverstehen mich, Inspektor Abernathy. Ich will mich nicht mit Ihnen streiten. Ich will Ihnen helfen, diesen Fall aufzuklären. Es wäre nicht das erste Mal, dass ich der Polizei dabei helfe, einen Verbrecher dingfest zu machen.
0: Mr. Williams?
2: Dagegen ist nichts einzuwenden, Sir. Miss Rutherford?
8: Nur zu, junger Mann. Ich bin ganz Ohr.
2: Inspektor Abernathy? Miss Rutherford? Ich glaube, ich weiß, wer sich hinter der Maske des Todesengels verbirgt.
8: Ach.
0: Na los, Mann. Rücken Sie schon raus mit der Sprache. Wen haben Sie im Verdacht?
2: Demonic.
8: Bei allem Respekt, Mr. Williams. Das hätte selbst ich Ihnen verraten können. Jeder, der etwas Zeitung liest, weiß doch, dass...
2: Nein, Sie können es nicht verstehen. Vor einigen Jahren.
0: Ja?
2: Ein paar Freunde von mir und auch ich...
8: Wir werden uns hier draußen alle eine Lungenentzündung einhandeln, wenn Sie in diesem Tempo weitersprechen, Mr. Williams.
2: Nun ja, da gibt es ein Bordell in London.
0: Glauben Sie mir, nicht nur eines.
2: Aber ein ganz bestimmtes... Das Pussycat Doll.
8: Toller Name für solch ein Etablissement.
2: Ich kenne natürlich nicht ihren echten Namen, aber da gab es eine junge Frau.
0: Eine Prostituierte?
2: Ja, sie wurde von den anderen Mädels immer nur Demonic genannt.
8: Das ist in der Tat interessant.
0: Pussycat Doll. Demonic. Sie glauben, der Todesengel ist eine Frau? Okay, aber das ist immerhin ein erster brauchbarer Hinweis. Wo genau lag denn dieses Freudenhaus?
2: Im Zentrum von Soho.
8: Sehen Sie, Inspektor Abernathy?
0: Was?
8: Weshalb Sie mich jetzt ganz hervorragend gebrauchen können.
0: Ich glaube, ich verstehe Sie nicht recht, Miss Rutherford.
8: Es wird wohl notwendig werden, dass sich irgendjemand vor Ort umhört und nach dieser geheimnisvollen Dämonik umschaut, ohne viel Wirbel zu veranstalten.
0: Miss Rutherford, was soll ich sagen? Sie gefallen mir wirklich gut. Also los, fahren wir zurück nach London.
8: Dürfte ich mir vorher noch etwas Trockenes überziehen?
0: Ja, aber sicher.
8: Und wo wir schon dabei sind, ich war gerade auf dem Weg zu einem guten Bekannten. Ich würde mich gerne kurz mit ihm unterhalten, wenn Sie so freundlich wären, mich ein Stückchen mitzunehmen.
0: Also gut, auch das sollte machbar sein.

0: Mimi! Ja, was ist denn mit dir passiert? Du bist ja völlig durchnässt. Und wer sind diese Gentlemen?
1: Das ist eine lange Geschichte, Milo. Aber um sie kurz zu machen, das da ist Mr. Sonny Williams.
2: Guten Abend, Sir.
0: Guten Abend.
1: Und das da ist Inspektor Abernathy von Scotland Yard.
0: Scotland Yard?
3: Guten Abend, Sir.
0: Guten Abend, Inspektor. Aber bitte, kommen Sie doch herein.
1: Milo, mir ist da vorhin ein ganz interessanter Gedanke gekommen, den ich nun mit Hilfe des Inspektors gerne weiterverfolgen möchte.
0: Ach, tatsächlich, nämlich?
1: Wie es scheint, kannten sich alle Opfer des Todesengels.
0: Der Todesengel? Was?
3: Ein gemeingefährlicher Mörder, der zurzeit die Gegend unsicher macht.
0: Oh.
1: Außerdem, wie ich der Zeitung entnehmen konnte, waren die Opfer allesamt die erstgeborenen Söhne ihrer Familien.
0: Aha.
1: Verstehst du das nicht?
0: Nein, nicht so richtig, befürchte ich.
1: Der Todesengel. Die Gazetten nennen ihn auch Creeping Death. Der schleichende Tod.
3: Worauf wollen Sie hinaus, Miss Rutherford?
1: Auf die Geschichten des alten Ägypten und die grässlichen Plagen, die über das Land gekommen sind, weil die Ägypter sich weigerten, das auserwählte Volk in die Freiheit gehen zu lassen. Die letzte dieser Plagen war der Todesengel, der entsandt wurde, um alle Erstgeborenen zu töten. Der einzige Schutz, den es davor gab, war, frisch vergossenes Blut an die Türpfosten zu streichen. Als der Todesengel sich den Häusern näherte, verschonte er all jene, die ihre Türpfosten mit Blut bestrichen hatten.
3: Ich glaube, ich verstehe. Sie gehen davon aus, dass The Demonic nach diesem altbiblischen Vorbild arbeitet.
1: Nun ja. Weshalb sonst diese Versessenheit darauf, immer nur die Erstgeborenen zu töten? Und sein Hang dazu, blutige Schriftzeichen am Tatort zu hinterlassen?
3: Aber dieses mutmaßliche System lässt sich ja leicht überprüfen. Mr. Williams?
2: Ja?
3: Haben Sie Geschwister?
2: Ja, allerdings.
0: Nämlich?
2: Einen jüngeren Bruder und eine jüngere Schwester.
1: Der Erstgeborene, wie ich schon sagte.
3: Verdammt, Sie haben recht. Wir müssen sofort nach London. Kommen Sie, Miss Rutherford.
0: Nach London? Aber, Mimi, was willst du denn da?
1: Erzähle ich dir alles später, Milo, okay? Würdest du so freundlich sein, Mr. Sonny Williams diese Nacht hier in deinem Haus verbringen zu lassen?
0: Ja schon, aber weshalb denn ich...
3: Versperren Sie die Türen und auch die Fenster. Lassen Sie niemanden ins Haus.
1: Mr. Williams steht auf der Liste des Todesengels ganz weit oben.

0: Sie wollten mich sprechen, Ma'am?
1: Ja, mein Name ist Mimi Rutherford.
0: Wo brennt's denn?
1: Ach so,
0: Grace Danton ist mein Name. Aber die nennen mich hier alle bloß Grace.
1: Grace, sehr wohl. Also, was mich interessiert, ist Folgendes. Vor einigen Jahren hatten Sie hier eine Kollegin, die den etwas ausgefallenen Namen Dämonik trug. Ist das richtig?
0: Sind Sie von der Presse oder was?
1: Nein, mein Interesse ist mehr privater Natur. Ich arbeite nicht für die Presse.
0: Gut, denn ich kann diese Spinner von der Presse nicht ausstehen, wissen Sie?
1: Ja, das kann ich mir wirklich gut vorstellen. Erinnern Sie sich also an eine Miss Dämonik?
0: Lassen Sie mich mal nachdenken. Dämonik. Ah, ja, die. Jetzt weiß ich's wieder. Ja, klar erinnere ich mich an die. Das war vielleicht eine abgedrehte Kuh, kann ich Ihnen sagen.
1: Mich interessiert viel eher, wie sie zu diesem außergewöhnlichen Namen gekommen ist. War sie so dämonisch?
0: Nein, die war total bescheuert, wenn Sie mich fragen, Ma'am.
1: Inwiefern?
0: Weil sie sich immer nur Monique genannt hat. Die hatte so einen französischen Fimmel, wissen Sie? Eigentlich hieß sie schlichtweg Durban. Monika Durban, seit sie diesen Kriminellen geheiratet hat. Carrie Durban hieß der, glaube ich, soweit ich mich erinnern kann.
1: Monika Durban. So.
0: Ja, aber das durfte nie einer so aussprechen. Dann wäre sie ausgerastet, die durchgeknallte Ziege. Ich sag's Ihnen, die hat drauf bestanden, dass niemand ihren Nachnamen ausspricht. Und dass alle immer und ständig nur Monique zu ihr sagten. Auf den Namen Monika gab es direkt die Todesstrafe. Naja, und um sie ein wenig aufzuziehen, haben wir sie eben nicht nur Monique genannt, sondern den ersten Buchstaben von ihrem Nachnamen davor gestellt. D. Monique. Und so ist dann im Laufe der Zeit daraus der Name Dämonik entstanden.
1: Ah, sehr interessant. Und diese Mrs. Durban, sie arbeitet hier nicht mehr?
0: Zum Glück nicht. Die vergrault einem doch bloß die Freier mit ihrer arroganten und selbstverliebten Art. Gott sei Dank, dass die von hier weg ist. Ich vermisse sie nicht. Das können Sie mir ruhig glauben.
1: Aber Sie haben wohl keine Ahnung, in welche Richtung sie gezogen ist.
0: Keine Ahnung, Ma'am, ehrlich. Die einen sagen, sie ist nach Wiltshire gezogen, Richtung Salisbury, wissen Sie?
1: Und was sagen die anderen?
0: Dass sie direkt zur Hölle gefahren ist, weil sie den jüngsten Sohn des Satans geheiratet hat.
1: Und wer soll das sein?
0: Habe ich Ihnen doch gerade schon gesagt. Carrie Durban. Ein Ekel, wie es im Buche steht. Ich sag's Ihnen, die hübsche Monika hat sich schon damals als Heiratsschwindlerin versucht. Sie hat immer reiche Männer geheiratet. Immer unter falschem Namen natürlich. Und dann haben Sie und Durban die Ahnungslosen abgezogen. Seien Sie bloß froh, dass Sie mit solchen Leuten nichts zu schaffen haben, okay?
1: Okay, Miss Denton.
0: Grace, Ma'am. Für Sie, Grace.
1: Vielen Dank, Grace. Sie haben mir wirklich sehr weitergeholfen. Und seien Sie sicher, ich bin froh, nichts mit diesen Leuten zu tun zu haben.

0: Nanu, wer kann das sein um diese Uhrzeit?
1: Denken Sie an das, was Inspektor Abernathy gesagt hat.
2: Onkel Milo? Hallo? Bist du noch wach?
0: Monika, das ist Monika, die Braut meines Neffen. Er hat erst kürzlich geheiratet, wissen Sie?
1: Ah, dann ist es ja gut.
0: Monika, ist alles in Ordnung bei euch? Kann ich dir helfen?
2: Oh. Puh, was für ein Sauwetter.
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2: Darf ich kurz reinkommen?
0: Aber sicher, natürlich.
2: Oh, du hast Besuch?
1: Guten Abend, Mrs.
2: Guten Abend.
0: Ja, das ist Sonny, ein guter Bekannter von mir und Mimi. Du erinnerst dich an Mimi?
2: Aber natürlich. Ich wollte dich fragen, hast du noch das Buch, von dem wir letztens gesprochen haben? Charles hat mich gebeten, dich zu fragen, ob du es uns leihen könntest.
0: Aber sicher, Augenblick. Ich gehe kurz nach oben, um es zu holen. Wenn du magst, kannst du mitkommen oder Sonny etwas Gesellschaft leisten.
2: Aber gerne. Ich warte hier auf dich.
0: Ist gut, ich bin gleich zurück.
6: Sie sind
7: dein Todesengel. Ja, das bin ich, Sonny Williams.
6: Schneller, Inspektor. Wir müssen Milo unbedingt warnen. Er ahnt ja noch gar nichts von der Gefahr, in der er schwebt.
8: Ich verlange ja schon das Äußerste von diesem Wagen.

0: Die Tür. Oh mein Gott, sie steht ja offen.
1: Das gefällt mir aber gar nicht gut.
0: Milo? Sonny? Seid ihr da?
1: Mr. Chisholm!
0: Sonny! Monica! Oh mein Gott.
1: Lassen Sie sofort das Messer fallen, Monica Durbin.
2: Oh, wie ich sehe, haben Sie mein kleines Geheimnis gelüftet in der Zwischenzeit.
0: Allerdings, nur das Motiv für Ihre Untaten ist mir noch nicht ganz klar geworden.
2: Einer von Ihnen hat es herausgefunden und gedroht, Charles die Wahrheit zu verraten. Er hat versucht, mich zu erpressen, es sei denn...
1: Einer von Ihnen? Wovon reden Sie da?
2: Es waren sieben. Sie sind immer in einer Gruppe ins Pussycat Doll gekommen. Und einer von ihnen hat es herausgefunden.
0: Dass Sie eine Heiratsschwindlerin waren. Noch immer sind. Der arme Charles. Er wird am Boden zerstört sein.
2: So ist es.
1: Und weil Sie nicht genau wussten, wer von den sieben Sie heimlich erpresste, haben Sie es vorgezogen, einfach der Reihe nach alle umzubringen. Darunter auch den bedauernswerten Mr. Quentin Chipswick.
3: Klug kombiniert, Bulle. Waffe fallen lassen, du Bullenschwein.
1: Guten Abend, Mr. Durbin. Verdammt, ich hätte es wissen müssen.
3: Allerdings, das hättest du. Darüber mit dem Ding. Und jetzt werdet ihr alle der Reihe nach in die ewigen Jagdgründe eingehen. Der Todesengel holt sich in dieser Nacht nicht nur ein Opfer,
2: Vorsicht, Carrie,
3: sondern...
2: hinter dir!
4: Sondern gar keines, mein Freund!
0: Schnell, Inspektor, Ihre Waffe!
1: Das Spiel ist aus, Mrs. Durbin. Legen Sie das Messer weg. Der Todesengel fliegt nicht mehr. Auf Sie wartet jetzt nur der Henker.
2: Verdammt! Verflucht sollen Sie sein, Miss Rutherford!
4: Mimi, ist dir was passiert?
0: Nein. Gott sei Dank nicht. Was für ein Glück, dass du rechtzeitig zur Stelle warst.
4: Liegt gut in der Hand, oder? Perfekt ausbalanciert.
0: Wie gut, dass ich dir diesen alten Cricket-Schläger geschenkt habe.
5: Habe ich schon mal erwähnt, dass ich damals auf dem College...
6: Danke, Miss Rutherford. Jetzt haben Sie mir schon das zweite Mal das Leben gerettet. In einer Nacht.
0: Bedanken Sie sich auch bei Milo und Inspektor Abernathy. Ohne Sie hätte ich das Rätsel des Todesengels nicht so schnell aufklären können. Komm, Milo, begleitest du mich nach Hause? Das muss ich sofort alles Mortimer erzählen. Ach, das ist ja so aufregend. Und mein alter Kater liebt diese aufregenden Geschichten, wenn er sie nicht gerade selbst in der Zeitung liest.

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0: Die Füllung für die gebratenen Mohrhühner à la Roy. Ich hab die Trüffel vergessen, Mimi.
1: Vergessen? Monsieur Dupont, Ihr Gedächtnis ist wirklich durchlässiger als dieses Sieb da. Ein solcher Ausdruck darf im Wortschatz eines Meisterkochs überhaupt nicht vorkommen. Mir Löcher im Kopf als in diesem Schweizer Käse. Aber seien Sie ganz unbesorgt, Maître. Zum Glück haben Sie ja mich. Ich gebe einfach eine Spur mehr Curry in die Soße. Ihre von Fish and Chips verwöhnte Majestät wird den Unterschied wahrscheinlich gar nicht bemerken.
0: Sie merkt immer alles. In einer Stunde, wenn die Krönungsfeierlichkeiten beendet sind, soll ich Ihrer Majestät ein königliches Bankett servieren. Perfekt bis ins Kleinste. Ah, vergessen. Nicht zu fassen. Das bedeutet den beruflichen Ruin. Nie wieder werde ich kochen. Fortan werde ich nur noch als Gatte meiner Frau fungieren, als ein entfernter Verwandter des britischen Königshauses, wobei die Betonung auf entfernter liegen wird. Es wird ein fürchterliches Leben. Ich werde es nicht aushalten. Vielleicht nehme ich die Mohrhühner aus dem Ofen und rette die Füllung.
1: Aber nein, Monsieur Dupont. Was glauben Sie, was Sie sind? Ein Koch oder ein Zahnarzt? Verschonen Sie die armen Tiere bloß mit Ihren Füllungen und Ihren Rettungseinsätzen. Ich nehme jetzt die Trüffel und richte sie à la Piemontaise an. Das geht im Handumdrehen. Glaube ich jedenfalls. Habe ich mal irgendwo gelesen.
0: Es ist aber nicht mein Rezept. Oh, diese Schande!
1: Wenn die Queen Mum es schon einmal irgendwie überlebt hat, dann wird es auch für ihre Tochter Queen Elizabeth II. Gut genug sein. Immerhin habe ich die Trüffel auch bei meinem ersten Treffen mit der Queen Mum so zuge... angerichtet.
0: Mon Dieu, ich bin verloren. Es ist sowieso nicht mehr viel zu retten nach diesen letzten 3 Tagen, in denen es hier im Palast runter und drüber ging. Und Sie, Mimi? Sie heute in der Küche und morgen wieder bei der Queen Mum? Ach, man weiß eigentlich gar nicht mehr. Schuld daran ist dieser furchtbare Abend, an dem die arme Mary...
2: Denn dieses Projekt, Ladies and Gentlemen, ist eines der großartigsten Bauvorhaben in der Geschichte des Commonwealth of Nations, abgesehen vielleicht vom Bau des Buckingham Palace, der uns heute die Ehre zuteilwerden lässt, seine Gäste sein zu dürfen. Mein Dank für die herzliche Gastfreundschaft und Unterstützung unseres Projekts gilt insbesondere der Queen Mum. Mr. Budley, die Landkarten bitte. Der Staudamm, den Sie hier eingezeichnet sehen, wird zum einen während der Trockenperioden die Wasserversorgung für den indischen Subkontinent sicherstellen und zum anderen mithelfen, die verheerenden Überschwemmungen in weiten Teilen Bengalens zu regulieren, die jährlich vom Monsun verursacht werden. Die Staumauer selbst wird aus Granitblöcken errichtet, wie hier dargestellt. An der Sohle wird die fertige Mauer 38 Meter, an der Krone 15 Meter breit sein. Mit einer Höhe von 60 Metern und einer Gesamtlänge von mehr als 3200 Metern wird dieses gewaltige Bauwerk selbst den berühmten Aswan-Staudamm Ägyptens weit in den Schatten stellen. Der Stausee wird eine Kapazität von über 170 Milliarden Kubikmeter Wasser fassen können. Ladies and Gentlemen, stellen Sie sich nur vor, was dadurch alles erreicht werden kann. Die Stromversorgung Indiens kann ausgebaut werden. Die landwirtschaftlichen Nutzflächen werden durch Bewässerung ausgedehnt. Und auch die Industrie wird in gehörigem Maße gefördert werden.
3: Dieses Projekt ist wirklich unglaublich. Ich habe noch nie von etwas Vergleichbarem gehört. Walt, du bist ein Business-Genie.
4: Ihr Business-Genie aus der Flasche scheint dabei allerdings ein paar Kleinigkeiten außer Acht gelassen zu haben, Mrs. Richman. Wir sprechen hier nicht davon, 1,5 Eisenbahnschienen von London Richtung Oxford zu verlegen, was angesichts unserer aufgeblasenen Bürokratie schon eine unüberwindbare Herausforderung für sich darstellen würde. Wie ich diese Leute kenne, werden ihre turbantragenden Schlangenbeschwörer da hinten nicht unmittelbar Freudentänze aufführen, sobald sie ihnen ebenso begeistert wie uns hier anvertrauen, dass sie im Grunde nichts anderes vorhaben, als die Nagelbretter dieser Fakire einfach unter Wasser zu setzen.
3: Mr. Sandbridge, Ihre diplomatische Art versetzt mich immer wieder in Erstaunen. Haben Sie außer Spötteleien vielleicht auch etwas Konstruktives zu diesem Projekt beizusteuern? Die Menschen in Indien werden uns in ewiger Dankbarkeit verbunden sein.
4: Ewige Dankbarkeit, Mrs. Richmond? Ist es wirklich das, was Sie spontan für mich empfinden werden, wenn ich gegen Ihren Willen heute Nacht Ihr Bett fluten werde?
3: Mary? Mr. Sandbridge hat schon etwas zu viel geredet für einen Tag. Wären Sie so liebenswürdig, die...

0: Ihr Sitz ist hier in London. Das ist übrigens diese nette Stadt da draußen, die mit dem Fluss und den Brücken und so. Und die Bank of England wird auch The Old Lady of Threadneedle Street genannt. Aber weil nicht jede Dame sich so lange Namen merken kann, nennt man die Bank kurz auch einfach Old Lady. Das Institut gehört zu den ältesten Banken der Welt und verfügt über eine mehr als 300-jährige Geschichte.
1: Was offenbar keine Garantie dafür ist, dass auch wirklich jeder schon etwas von dieser faszinierenden Geschichte gehört hat.
2: Agnes, könntest du dich bitte um das Wohlergehen dieser Herren kümmern und noch einmal anregen, dass Tee nachgeschenkt wird?
3: Ja, natürlich. Ich rege an. Leidenschaftlich gern. Die Teekanne bitte. Geht es Ihnen nicht gut, Mary? Was ist denn plötzlich los mit Ihnen?
4: Ich weiß nicht. Ich bekomme keine...
3: Sie haben ja Schweißtropfen auf der Stirn. Haben Sie etwa Fieber?
4: Nein.
2: Was ist denn jetzt schon wieder los? Ich würde nun wirklich gern mit der Vorstellung des Projekts fortfahren.
4: Brennt!
3: Rasch, geben Sie her. Ich nehme Ihnen besser die Kanne ab, sonst wird sie noch...
4: Hilfe! Hilfe! Also Hilfe!
3: Was war denn das?
2: Das soll jetzt nicht unser Problem sein. Jemand soll den Dreck hier aufwischen und dann machen wir endlich weiter.
3: Aber Walt, was ist mit Mary? Wir müssen nach ihr sehen.
0: Walt, wenn dieser dummen Gans irgendetwas passiert, hängen wir ganz schnell in dieser Sache mit drin.
1: Ich wollte gerade ohnehin eine Pause machen und mir die Beine vertreten.
2: In Ordnung, sieh nach ihr, Leo. Aber mach nicht zu lange.
0: Du wirst sie wahrscheinlich in einer Besenkammer finden. Da hält sich diese Sorte Mädchen bevorzugt auf. Vor allen Dingen achte darauf, dass sie den Mund fest verschlossen hält.

0: Das Mädchen ist tot.
1: Leo, du verfluchter Grobia.
2: Tot? Ja, da könnte was dran sein. So hörte es sich zumindest an. Können wir jetzt weitermachen? Prima. Also, der Staudamm wird voraussichtlich von hier aus...
0: Alle im Palast sind in Angst und Aufruhr.
2: Aber warum denn das? Bloß weil irgendeine Teekannenhalterin tot umgefallen ist?
0: Nein, natürlich nicht. Ich glaube, es ist wegen der Ankunft von Elisabeth II. In 2 Tagen.
1: Das sind allerdings Gründe, sich zu fürchten. Stimmt.
0: Sie wird hier ihr Amt antreten und den Palast als ihre endgültige Residenz beziehen.
1: Oh, das kommt einigermaßen überraschend für mich.
0: Das ist kein gutes Omen, Lord Darnley.
1: Was? Dass die zukünftige Queen im Königspalast einzieht?
2: Ach du meine Güte. So etwas ist doch kein Omen, sondern purer Zufall. Lächerlich. Können wir jetzt endlich wieder mit diesem Staudamm...
1: Also, wenn ich so unbegabt darin gewesen wäre, mit Teekannen zu jonglieren wie diese dumme Pute, ich hätte es auch lieber vorgezogen, vor Scham einfach tot umzufallen. Was hast du mit ihr da draußen angestellt, Leo? Na komm, sag schon.
2: Also, dieser Staudamm wird voraussichtlich...
3: Walt, und wenn es nun doch kein Zufall war?
1: Dann war es wahrscheinlich Schicksal.
0: Oder eine Fügung?
1: Die Vorsehung vielleicht?
0: Die unergründlichen Wege des Herrn?
1: Ja, oder die Sterne.
0: Oder vielleicht einfach ungünstige Umstände?
2: Ach, zur Hölle mit diesem verflixten Staudamm! Ich geb's auf. Machen wir erst einmal Schluss für heute. Ich werde mich jetzt um diese Angelegenheit mit dem toten Mädchen kümmern, okay? Hätte die nicht eine halbe Stunde früher oder später tot umfallen können?
0: Oh, Walt, du bist ein Genie.
1: Ja, genau das wollte ich auch gerade sagen.
4: Monsieur Dupont.
5: 150 Gäste, 4000
4: Monsieur
5: Teile Geschirr,
4: Dupont.
5: 2000 Teile Silberbesteck und von den Gläsern ganz abgesehen, die genauso viele sind. Das ist alles heute zu bewältigen.
4: Monsieur Dupont, jetzt ist es aber genug mit Ihrem Lamento. Sie haben es hier doch nur mit ein bisschen Essen zu tun. Gut, zugegeben,

0: Es sind vielleicht ein paar Gänge mehr als sonst um diese Uhrzeit. Aber bis jetzt haben Sie doch noch jedes Staatsbankett gemeistert. Jetzt stellen Sie sich nicht so an wie ein Schulmädchen. Ihre Knie zittern ja wie die einer Jungfrau kurz vor ihrem ersten Kuss.
1: Ja, das ist wahr. Mich machen nur diese R nervös.
0: Sie meinen die Agenten der Staatspolizei?
1: Ja!
0: Mit Mr. Erprim und seinen Freunden vom MI5 haben Sie doch gar nichts zu tun. Für gewöhnlich kümmern die sich nicht um die Belange von Sternekirchen, wissen Sie? Außerdem ist Erprim ein sehr intelligenter Mann mit ausgesuchten Umgangsmanieren, dem die innere Sicherheit unseres Landes über alles geht. Ich ziehe mich in eine Ecke zurück und nehme einige ihrer Küchenhilfen mit. Irgendjemand hier muss sich ja jetzt um die Trüffel kümmern.
1: Ja, tun Sie das, Mimi. Ich komme dann zum Abschmecken. Mon Dieu! Ich weiß nicht, wo mir der Kopf steht.
0: So, ich muss jedes Detail noch einmal durchgehen, von Anfang an. Vielleicht habe ich irgendetwas übersehen. Wenn heute wirklich das geschieht, was wir alle befürchten, das wäre eine Katastrophe. Ah, ich muss versuchen, mich zu konzentrieren. Also, wie war das jetzt noch gleich? Zuerst hatte ich den Brief bekommen. Das war vorgestern, am 31. Mai.

0: Mr. Alprim, wenn ich mich recht entsinne. Kommen Sie doch herein. Was führt Sie zu mir?
1: Ich bin gewissermaßen in der Funktion eines Boten hier. Zumindest zunächst. Hier, bitte sehr.
0: Ein Brief für mich per Eilbote? Hat der MI5 seine fähigsten Agenten allesamt zu Postboten degradiert? Ich wusste ja nicht, dass unsere Staatskasse mittlerweile schon dermaßen derangiert ist.
1: Ich wäre Ihnen sehr verbunden, wenn Sie wenigstens einen Blick auf den Brief werfen würden.
0: Na, dann zeigen Sie mal her. Das englische Königshaus, das Siegel von Elizabeth Bowes Lyon. Was hat denn das nun wieder zu bedeuten? Oh, es ist ein Billett unserer Königin.
1: Wenn Sie liebenswürdigerweise den Inhalt schnell überfliegen könnten.
0: Hochverehrte Miss Rutherford, gerne erinnere ich mich unserer Bekanntschaft und dem Umstand, der es mir damals erlaubte, Ihnen einen kleinen Gefallen zu tun. Sie versicherten mir aus tiefer Dankbarkeit, dass ich mich in einer bestimmten Situation an Sie wenden könnte, wenn ich Ihre Hilfe bei der Aufklärung eines Verbrechens von äußerster Pikanterie benötige. Ich bitte Sie hiermit unverzüglich in den Buckingham Palace. Unterschrift: Elizabeth Bowes Lyon, Ihre Majestät. Was soll ich denn jetzt bloß tun?
1: Miss Rutherford, hätten Sie Interesse daran, einem waschechten Meisterkoch etwas zur Hand zu gehen?
0: Ich? Ich soll mich in irgendeine Küche stellen und einem Koch beim Zwiebelschneiden assistieren?
1: Nein, nicht irgendeine Küche. Die Küche, Miss Rutherford. Wir reden hier vom Buckingham Palace. Und Sie würden natürlich auch keinem Koch assistieren, sondern in Wirklichkeit dem MI5.
0: Dem Staatsschutz, Mr. Erbrüm? Ja, ist denn Britannien in Gefahr?
1: Well, der MI5 muss befürchten, dass zumindest das Leben der jungen und in Kürze frisch gekrönten Königin in Gefahr ist. Und damit wäre natürlich auch die innere Sicherheit des gesamten Staats gefährdet.
0: Aber weshalb denn? Was ist denn geschehen?
1: Wenn Sie jetzt zusagen, werde ich Ihnen alle nötigen Informationen auf dem Weg nach London geben.
0: Na, das sind ja feine Methoden. Sie hätten Staubsaugervertreter werden sollen, Mr. Alprim. Oh, schauen Sie nur, Miss Rutherford. Wenn Sie dieses Modell hier kaufen, erhalten Sie 3 Teile hiervon gratis dazu und sparen dabei auch noch mehr als 5 Pfund. Natürlich sage ich nicht einfach so zu, in einer solch mysteriösen Sache, zumal bei der dünnen Faktenlage, die Sie mir hier präsentieren. Sie können es ja gerne nebenan bei meinem Nachbarn einmal versuchen, Ihre Staubsauger und Gratis-Angebote loszuwerden.
1: Ich gebe zu, die Sache könnte wirklich gefährlich werden.
0: Ach, schau an. Gefährlich, sagen Sie. Ich werde angestrengt darüber nachdenken müssen.
1: Nun, was sagen Sie?
0: Verstehen Sie mich bitte nicht falsch. Aber ich bin schon eine etwas betagte Dame, Mr. Alprim. Und ich glaube kaum, dass ich die richtige Person für diese Art von Mission bin. Wenn der MI5 seine fähigsten Agenten schon als Briefträger einsetzen muss, weil sie ihm im aktiven Staatsdienst nichts mehr nützen, was sollte dann gerade ich erst ausrichten gegen den unbekannten Feind?
1: Sie hätten einen großen Vorteil gegenüber unseren Männern.
0: Nämlich?
1: Die perfekte Tarnung. Niemand würde jemals vermuten, dass Sie insgeheim für den Staatsschutz arbeiten.
0: Netter Versuch, junger Mann. Vergessen Sie's.
1: Miss Rutherford, bitte.
0: Nein. Vollkommen zwecklos, junger Mann. So süß und herzerweichend können Sie mich aus Ihren großen Kulleraugen gar nicht ansehen. Keine 10 Pferde bringen mich jemals zum Zwiebelnschälen in die Küche des Buckingham Palace. Und das ist mein letztes Wort.

0: Ihre Arbeit dürfte sich grundlegend von allem unterscheiden, was Sie bisher getan haben, Miss...
1: Maria Magdalena Rutherford, genannt Mimi, Monsieur.
0: Mit Verlaub...
1: Monsieur Dupont, ich enttäusche Sie nur ungern, junger Mann. Aber ich habe schon ein- bis zweimal in meinem Leben Zwiebeln geschnitten, bevor ich diese Küche hier betreten habe.
0: Sie dürfen mit den Besuchern, sollten diese in die Küche kommen, nur sprechen, wenn diese das Wort an Sie richten. Unter keinen Umständen dürfen Sie in Gegenwart der Queen Mom sprechen.
1: Ich habe verstanden, Monsieur.
2: Mr. Dupont, Miss Rutherford benötigt keinerlei Anleitung für höfliches Benehmen. Sie ist hier auf ausdrücklichen Wunsch einer sehr hochgestellten Persönlichkeit und erweist damit auch dem MI5 einen unschätzbaren Dienst.
0: Mon Dieu!
2: Es liegt in unser aller Interesse, den Fall rasch und ohne großes Aufsehen zu lösen. Die Sache ist schon verzwickt genug. Ich hoffe, ich habe mich deutlich genug ausgedrückt.
0: Es tut mir leid, Miss Rutherford, wenn ich Sie gekränkt habe.
2: Vielleicht wäre es angebracht, Miss Rutherford nun ihr Zimmer zu zeigen. Und aus Gründen der Diskretion könnten Sie ihr auch angemessene Kleidung zur Verfügung stellen.
0: Sehr wohl. Kommen Sie. Wir müssen uns beeilen.
1: Eine Frage noch, Mr. Alperin. Wie soll ich mich verhalten, sobald mir etwas Verdächtiges auffällt?
2: Am besten wird es sein, Mr. Dupont in einem solchen Falle ins Vertrauen zu ziehen, der sich mit mir in Verbindung setzen wird. Ich werde mich dann sofort persönlich um alles Nötige kümmern und die entsprechenden Schritte unternehmen.
1: In Ordnung, Mr. Alperin. Vielen Dank für Ihre Mühe.
0: Kommen Sie, Miss Rutherford.

0: Ja, bitte?
1: Miss Rutherford? Guten Abend.
0: Guten Abend. Aber bitte treten Sie doch ein.
1: Ich übe das Amt einer Hofdame aus bei Elizabeth Bowes Lyon. Ich kann Sie jetzt gleich zu ihr bringen, wenn es Ihnen recht ist. Ihre königliche Hoheit wäre Ihnen sehr verbunden.
0: Aber mit dem größten Vergnügen. Lassen Sie uns gehen. Königliche Hoheit, es ist mir eine Freude und große Ehre, Ihre persönliche Bekanntschaft zu machen.
2: Setzen Sie sich bitte, Miss Rutherford. Etwas Tee?
0: Danke sehr. Vielen Dank.
2: Ihre Aufgabe ist außerordentlich schwierig.
0: Das ist wahr, Hoheit.
2: Hier weilt eine Gruppe von Gästen, die an einem ausgesprochen wichtigen Bauvorhaben arbeitet. Ich übernahm Verantwortung für dieses Projekt, nachdem mein lieber Gatte König George gestorben war. Ein von ihm sehr geliebtes und großzügig unterstütztes Vorhaben weiter voranzutreiben, ist mir ein Trost. Besonders ein treuer und fähiger Diener unseres Hauses liegt mir am Herzen, Mr. Walt Richman.
0: Ich verstehe, Ma'am.
2: Ich möchte Sie bitten, sich mit jedem einzelnen Gast vertraut zu machen. Wahrscheinlich wären Sie überrascht, wenn Sie wüssten, was wir hier alles erfahren, ohne auch nur ein einziges Mal bei den Treffen zugegen gewesen zu sein.
0: Ich kann mir vorstellen, was Sie meinen. Es gibt viele Augen und Ohren bei so vielen Bediensteten.
2: Ich danke Ihnen für das Stichwort. Wie Sie möglicherweise von Mr. Earl Pram erfahren haben, muss nicht nur unter dem Personal, sondern leider auch unter den Gästen der Täter oder die Täterin gesucht werden.
0: Sie wissen also, dass es Mord war, Hoheit?
2: Ja, natürlich weiß ich, dass es sich nicht um einen Unfall handelt, sondern um einen Mord. Um genauer zu sagen, um einen Giftmord. Trinken Sie doch Ihren Tee. Kalt schmeckt er nicht annähernd so gut.
0: Oh, aber ja, danke schön.
2: Und das Teegebäck, probieren Sie. Ich habe es eigens für Sie kommen lassen.
0: Und sehr schmackhaft.
2: Ich vertraue Ihrer guten Beobachtungs- und Kombinationsgabe. Besonders an der Ihnen zugewiesenen Stelle, um verhindern zu können, dass eine weitere Giftportion eine weitere Person zu Tode bringt. Und nicht auszudenken, wenn es zum Beispiel die junge Königin wäre.
0: Darf ich Sie fragen, wie Sie auf eine solche Idee kommen, Hoheit?
2: Das ist die Annahme des Staatsschutzes, nicht unbedingt meine. Es ist sehr freundlich von Ihnen, mir Ihre Zeit zur Verfügung zu stellen. Ich habe mir schon überlegt, ob die Sache in irgendeinem Zusammenhang mit dem Projekt steht. Halte das aber ehrlich gesagt für unwahrscheinlich. Offensichtlich sind alle sehr darauf erpicht, es zu verwirklichen. Eventuell mit Ausnahme von Mr. Sambridge. Er hat etwas in der Richtung gesagt, aber ich habe es nicht ganz verstanden. Es muss ein sehr starkes Gift gewesen sein, die arme Frau. Nehmen Sie doch noch ein wenig Süßrahm, nein?
0: Ich werde meine Augen und Ohren offen halten und Mr. Alprum in allem unterstützen.
2: Ich danke für die Unterredung, Miss Rutherford.

0: Was ist das für eine Kammer?
1: Die Wäschekammer. Für Geschirrhandtücher, Tischdecken, Tafeltücher, Servietten. Alles, was beim Tafeln benötigt wird.
0: Ich sehe mich hier in der Nähe der Küche noch ein wenig um und gehe dann allein zurück auf mein Zimmer. Danke. Ich wünsche Ihnen eine angenehme Nacht.
1: Ihr Zimmer ist den Gang hinunter und dann rechts. Gute Nacht.
0: Dann fange ich eben hier an zu suchen, in einer Wäschekammer. Da sie direkt neben der Küche ist, findet sich dort vielleicht etwas. Irgendwo muss man doch anfangen. Jede Menge Wäschestapel. Diese Kammer ist so groß wie mein Wohnzimmer. Ich werde jeden Stapel durchsuchen müssen. Hier ist nichts. Aha, eine Münze und etwas Schmutz. Nun, das muss nichts bedeuten. Aber es riecht etwas seltsam. Die Wäschestapel... Dieser Stapel hier ist so hoch.
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0: Jetzt riechen meine Hände auch. Was ist das? Ich werde die oberen Handtücher, die diesen Geruch haben, mitnehmen und morgen Mr. Elbrüm aushändigen. Ah! Oh, Mr. Elbrüm, Sie haben mich erschreckt.
3: Nicht doch, Miss Rutherford. Sie wollen doch nicht königliche Handtücher stehlen.
0: Sie könnten sich doch vorher ankündigen und nicht hier herumschleichen.
3: Manchmal ist es besser, sich nicht vorher anzukündigen. Sie haben eine Spur?
0: Ich habe seltsam riechende Handtücher gefunden. Es kann irgendein Reinigungsmittel sein. Allerdings glaube ich es nicht.
3: Mit Sicherheit kennen Sie den Geruch von Reinigungsmitteln. Danke. Ich werde die Handtücher sofort untersuchen lassen. Gute Nacht, Miss Rutherford.
0: Gute Nacht.

0: Was ist das nur? Ich bekomme so schlecht Luft. Liegt es an irgendetwas hier im Raum? Ich werde das Fenster öffnen. So, jetzt ist es ein klein wenig besser.
1: Mimi! Oh, was für eine Katastrophe! Sie können doch nicht die Trüffel ohne Handschuhe schneiden. Ziehen Sie unbedingt diese Handschuhe an, wenn das Ihre Majestät sehen würde. Und nehmen Sie ein schärferes Messer.
2: Miss Rutherford, wachen Sie auf. Kommen Sie zu sich.
0: Es ist zu heiß hier.
2: Ich habe Ihnen einen Arzt mitgebracht. Er steht vor der Tür. Er wird Sie sogleich untersuchen und die notwendigen Maßnahmen einleiten.
0: Ich bin nur etwas unpässlich.
2: Nein, Sie sind mit dem stärksten Kontaktgift in Berührung gekommen, was wir hier in Europa überhaupt haben. Es ist Eisenhut, auch genannt Wolfswurz. Es war an den Handtüchern, die Sie mir gebracht haben, und gelangt für gewöhnlich durch die Haut direkt in den Körper, lähmt die Atemwege und setzt wesentliche Organe außer Kraft. Sie hatten Glück.
0: Das ist ja eine giftige Überraschung.
2: Bleiben Sie liegen. Ich schicke jetzt den Arzt zu Ihnen. Es wird Ihnen weiter nichts passieren. Morgen müssten Sie sich einen Tag erholen. Dann rechne ich wieder mit Ihnen. Sofern es Ihnen gut geht, selbstverständlich.
0: Wissen Sie schon, wer es war?
2: Ich tappe leider noch völlig im Dunkeln.

0: Würden Sie mir bitte kurz den Verlauf der Gesellschaft beschreiben, bevor das Dienstmädchen Mary gestern ihren Anfall bekam und kurze Zeit später verschied?
1: Sagen Sie, wissen Sie eigentlich, wie spät es ist? 6 Uhr morgens. Und wen interessiert das eigentlich, ob irgendein Mädchen Anfälle bekommt und meint, es müsste dann einfach tot umfallen?
0: Lord Darnley, das Mädchen wurde vergiftet. Ob der Anschlag gegen das junge Ding gerichtet war oder ob es bloß versehentlich zum Opfer wurde, wird noch zu klären sein. Was denken Sie darüber?
1: Mr. Alprim, ich pflege, um diese unchristliche Zeit keinerlei Auskünfte zu geben. Schon gar nicht, wenn es sich dabei um eine derartige Belanglosigkeit handelt.
0: Der Tod einer jungen Frau stellt für Sie nichts anderes dar als eine Belanglosigkeit?
1: Wenn es nicht gerade mein eigener ist, muss ich diesen Umstand wohl notgedrungen so betrachten. Sie entschuldigen mich, ich will mich wieder schlafen legen.
0: Nur noch eine Frage, Lord Darnley.
1: Eine Frage zieht stets eine zweite nach sich.
0: Würde es Ihnen allzu große Umstände bereiten, mir wenigstens ein paar Worte über den Verlauf Ihrer gestrigen Gesellschaft zu geben?
1: Sie scherzen, Mr. Alprim. Normalerweise gehe ich um diese Uhrzeit gerade erst zu Bett und schildere überhaupt keine Umstände.
0: Lord Darnley, ich versuche hier einen Mord aufzuklären.
1: Was Sie nicht sagen. Einen Mord? Wie aufregend. Und Sie nehmen an, ich würde vielleicht sogar den Täter kennen? Sehen Sie. Um ganz ehrlich zu sein, ich höre gerade zum ersten Mal davon, dass diese Mary ermordet worden sein soll.
0: Also gut, reden wir lieber übers Geld. Das ist doch Ihr Ressort. Wer wird das Bauprojekt, das der Anlass Ihres Aufenthaltes hier im Buckingham Palace ist, hauptsächlich finanzieren?
1: Der Old Lady. Und noch ein paar im Verhältnis zu ihr unbedeutende Banken.
0: Also wird der Hauptinvestor das Königshaus sein?
1: So ist es. Die Königin gibt uns ihre vollste Unterstützung.
0: Hat es einen Grund, weshalb die Verträge gerade jetzt auf Hochtouren ausgearbeitet werden? Genau vor den Krönungsfeierlichkeiten?
1: Wieso sollte es dafür einen besonderen Grund geben?
0: Vielleicht soll die neue Königin davon nichts erfahren.
1: Es geht meines Erachtens einzig darum, dass Queen Mum das angefangene Projekt der jungen Majestät nicht halbfertig übergeben möchte. Es ist eine Art Geschenk an ihre Tochter.
0: Danke. Bitte holen Sie jetzt Mrs. Richman herein.
1: Keine weiteren Fragen? Oh, Sie enttäuschen mich.
0: Vielleicht fällt mir noch etwas ein. In dem Fall wird es mir ein großes Vergnügen sein, Sie gleich noch einmal zu wecken.
2: Guten Morgen, Mr.
0: Alcrim, Beauftragter des Staatsschutzes, Mrs. Richman, MI5.
2: MI5? Staatsschutz? Also ich fürchte, ich kann Ihnen nicht weiterhelfen, aber ich werde es natürlich versuchen.
0: Danke, Mrs. Richman. Beschreiben Sie mir doch bitte, wie das verstorbene Mädchen auf Sie gewirkt hat.
2: Es sah bleich aus. Ich bat es, etwas Tee nachzuschenken. Da erlitt es eine Art Schwächeanfall direkt vor unseren Augen, der sich dann so steigerte, dass er fast tollwutartige Ausmaße annahm.
0: Eine gute Beschreibung. Können Sie sich vorstellen, dass diesen Anfall ein Gift ausgelöst hat?
2: Sie meinen, dass sie ermordet worden ist? Aha. Deswegen die Befragung so kurz vor dem Frühstück. Naja, ich kenne mich nicht gut aus mit Giften, aber möglich ist es.
0: Sagen Sie, was haben Sie am gestrigen Nachmittag direkt nach dem Lunch getan?
2: Ich?
0: Sie entschuldigen, ich muss mir ein Bild davon machen, wo jeder Gast und jeder Dienstbote direkt vor dem Vorkommnis war. Eine Routinefrage.
2: Ich war die ganze Zeit im Zimmer meines Mannes. Er schlief fest und ich habe gelesen.
0: Macht Ihr Mann täglich einen Mittagsschlaf?
2: Das kommt schon hin und wieder vor.
0: Danke. Sie können gehen.
2: Ich wünsche Ihnen und uns, dass Sie den Mörder so schnell wie möglich finden.
0: Bitten Sie jetzt Ihren Mann herein.

0: Nun, haben Sie irgendetwas erreicht? Oder genügt es Ihnen, dass Sie Ihre Majestät und das ganze Haus aufgeschreckt haben?
1: Wieso haben Sie gestern Nachmittag einen Mittagsschlaf gehalten, wo Sie doch kurz vor der Vollendung eines Projektes stehen, das Ihr restliches Leben bestimmen wird?
0: Was? Um mich das zu fragen, holen Sie mich mitten aus einer Besprechung? Haben Sie überhaupt schon versucht, dahinter zu kommen, wer die arme Frau umgebracht hat? Sie haben wohl den Verstand verloren. Haben Sie auch nur ansatzweise die Bedeutung verstanden von dem, was passiert ist? Was muss hier eigentlich noch geschehen, damit Sie sich an die Arbeit machen? Immerhin läuft hier irgendwo ein gemeingefährlicher Verbrecher rum.
1: Sie wissen es also schon?
0: Ja, natürlich. Ich hörte es vom Leo Sainbridge. Der war ja vorher hier drin.
1: Nehmen Sie eigentlich Medikamente?
0: Nein. Was zum Teufel hat das mit der toten Bediensteten zu tun?
1: Bisher weiß ich von nichts, was damit zu tun hat. Sie etwa?
0: Ja, sollte ich? Ich würde es Ihnen natürlich ohne Umschweife sagen, wenn ich etwas wüsste. Ja, bedauerlich, Sie so hilflos zu sehen.
1: Mr. Richman, wenn ich mich recht entsinne, sind Sie doch derjenige, der um Hilfe in diesem Fall gebeten hat. Also lassen Sie mich gefälligst tun, was ich tun muss.
0: Tun Sie, was Sie nicht lassen können, Mr. Abram.
1: Vielen Dank für Ihre aktive Hilfe, diesen Fall aufzuklären.

0: meinetwegen glauben, dass ich auf meinem Zimmer liegen werde. Ich werde das allerdings sicher nicht tun. Wenn es um eine so wichtige Angelegenheit geht, einen Anschlag auf das Leben unserer neuen Königin, dann bleibe ich doch nicht im Bett.
1: Mimi, Sie sind 7 Minuten zu spät zum Frühstück. Ich hoffe, Sie fahren nicht mit dieser Lässigkeit in Ihrer Arbeit fort.
0: Es kommt nicht wieder vor, Monsieur.
1: Nach dem Frühstück beginnen Sie bitte mit der Säuberung der Küche.
2: So wie Sie mir soeben Ihre Haltung zum geplanten Staudammprojekt dargelegt haben, bekomme ich den Eindruck, dass Sie nicht hundertprozentig von seinem Gelingen überzeugt sind, Mr. Sandbridge. Da stellt sich mir die Frage, warum Sie daran überhaupt teilnehmen.
3: Der Eindruck ist nicht ganz falsch, allerdings auch nicht richtig.
2: Eine sehr diplomatische Antwort.
3: Als Diplomat bin ich bei dem Projekt auch engagiert. Sehen Sie, ich werde die Verhandlungen mit den Völkern des indischen Subkontinents führen müssen. Ich sehe da jetzt schon, dass nicht alle Beifall klatschen und zufrieden sein werden.
2: Ich wünsche jetzt keine Störung.
4: Es ist Ihr Tee. Er muss heiß getrunken werden.
2: Ach ja, mein Tee. Ich hole ihn mir schnell vor der Tür. Einen Moment bitte. Sie sind unvorsichtig, Miss Rutherford. Sie sollten doch über Mr. Dupont Kontakt zu mir aufnehmen. Und überhaupt gehören Sie ins Bett. Ich trage die Verantwortung für Sie.
0: Und ich für Ihre Teetasse. Also nehmen Sie sie schon, bevor hier jemand zu viel beobachtet haben will. In der Küche erzählt man sich, dass Agnes Richmond ein Verhältnis mit einem der 2 anderen Männer hat und dass sie sich nach dem Mittagessen in der Küche einen Tee holte. Was alle in der Küche auffällig finden, weil es noch nie passiert ist, dass einer der Gäste in die Küche gekommen ist. Meistens wird nach einem der Diener gerufen.
2: Danke. Ich werde sehen, ob ich da noch weitere Informationen bekommen kann. Wo waren wir stehen geblieben? Ach ja, Sie haben mir die Frage noch nicht zu meiner Zufriedenheit beantwortet. Gibt es vielleicht einen anderen Grund, weshalb Sie am Projekt teilnehmen?
3: Wie meinen Sie das? Was soll es für einen anderen Grund geben?
2: Nun, vielleicht den, dass Sie durch Ihre Teilnahme mit einer bestimmten Person öfter zusammenkommen können?
3: Wissen Sie, Walt Richmond ist ein alter Haudegen, schnell aufbrausend, manchmal sehr verletzend. Es ist nicht leicht, mit ihm zu arbeiten. Und Lord Darnley ist ein trockener Zahlenmensch. Ich bin froh, wenn ich die beiden nicht zu oft sehen muss.
2: Kommt Mrs. Richmond mit?
3: Mrs. Richmond? Ich weiß es nicht. Da müssen Sie Ihren Mann fragen.
2: Ich danke Ihnen.
3: Ich kann gehen?
2: Bitte.
3: Ich empfehle mich.
0: Was ich Mr. Abram nicht erzählt habe, ist, dass die Tasse noch auf dem Zimmer stehen muss. Denn sie ist nicht wieder zurück in die Küche gelangt. Mit dem Geschirr ist das Küchenpersonal im Moment sehr eigen. Hier müssen die Gästezimmer der Richmonds sein. Da will jemand direkt hierher. Ich muss mich verstecken.
5: Ach, Leo, du bist es. Das ist ja alles so entsetzlich.
3: Ich musste sofort zu dir kommen, um dich über etwas in Kenntnis zu setzen. Du darfst auf keinen Fall dem Mann vom Staatsschutz, diesen Mr. Abram, irgendetwas erzählen.
5: Nein, nein, tue ich nicht. Er hat mich ja bereits verhört.
3: Na, dann ist es ja gut.
5: Und weshalb bist du jetzt gekommen? Was hast du erfahren?
3: Irgendjemand muss herumgeschwatzt haben, dass ich...
5: Sie wissen es also.
3: Nein, gar nichts wissen Sie. Es ist nur ein Gerücht.
5: Was für ein Gerücht? Los, sag es!
3: Irgendjemand muss uns beobachtet haben. Kann ich kurz reinkommen?
5: Ja, natürlich. Walt ist in einer Besprechung.
3: In der ich jetzt auch sein sollte. Nur 5 Minuten.
0: Kann man etwas hören? Ich werde doch hoffentlich mitbekommen, wenn einer im Begriff ist, die Tür aufzureißen. Vergebliche Mühe ist das. Hoppla! Das kommt mir recht, dass Sie gerade die Tür öffnen.
3: Was machen Sie hier?
0: Ach, Monsieur Dupont hat mich beauftragt, die fehlende Teetasse, die sich Mrs. Richmond gestern geholt hat, wieder in die Küche zurückzubringen.
3: Aha, gib sie ihr. Geben Sie sie ihr, Mrs. Richmond. Ich muss jetzt los. Sie sollte vorher im kleinen Handwaschbecken abgewaschen werden.
0: Das ist nicht nötig. Das erledigen wir in der Küche.
3: Widersprechen Sie nicht. Ich kenne die Reinlichkeit von Mrs. Richmond, die nie eine ungewaschene Tasse zurückgeben würde. Ich muss los.
0: Sehr wohl.
5: Es wird einen Moment dauern.
0: Das stört mich nicht. Ich bin die Geduld in Person.
5: Vielleicht wollen Sie sich einen Moment setzen. Kommen Sie herein.
0: Ich darf mich nicht setzen, aber ich komme gerne hinein.
5: Ist es denn tatsächlich so auffällig, wenn eine Teetasse einen Tag lang nicht zurückgegeben wird?
0: Ma'am, wir, das Küchenpersonal, betrachten das schöne Geschirr wie unseren eigenen Hausstand. Wenn Sie erlauben, es ist eine Art Liebe zu dem wunderschönen Porzellan.
5: Ach so. Dann muss ich es besonders vorsichtig behandeln. Ihr Porzellan.
0: Und dann ist es so, dass unsere zukünftige Königin, wie soll ich sagen, sehr sparsam sein soll. Sie soll, so sagt das Personal der Küche, höchst selbst durch den Palast wandern und prüfen, ob auch alle Lampen ausgedreht sind. Und sie prüft auch genau alles Geschirr.
5: Ich hatte es schon gehört.
0: Und dann geben natürlich alle besonders aufmerksam auf alle Gegenstände Acht. Wegen dem schrecklichen Mordfall.
5: Ah, nein! Jetzt ist die Tasse. Ach, das habe ich jetzt nicht gewollt. Das wertvolle Stück, es tut mir so leid.
0: Ich nehme die Scherben gleich mit.
5: Naja, wir können doch die Scherben gleich hier...
0: Entschuldigen Sie, Mrs. Richmond. Ich muss die Scherben vorzeigen in der Küche. Sie nehmen sonst an, ich hätte... Sie verstehen.
5: Oh, das verstehe ich natürlich. Was hat der Mord mit fehlenden Gegenständen zu tun?
0: Mary ist vergiftet worden. Das Gift kann natürlich auch eingenommen worden sein. Sie verstehen?
5: Oh... Ja, natürlich. Jemand hat es unter das Essen gemischt.
0: Oder in den Tee.
5: Oh mein Gott. Was für ein schrecklicher Gedanke. Aber glauben Sie, benutzen denn die Bediensteten dasselbe Geschirr wie die Gäste? Das kann ich mir nicht vorstellen. Sie haben in der Küche doch sicher Ihr eigenes Geschirr.
0: Das ist wahr. Aber immerhin wäre es möglich. Eine Person soll vergiftet werden, doch eine andere trinkt versehentlich davon. Sie verstehen? Wie soll man denn alle Tassen voneinander unterscheiden, zumal sie doch alle gleich aussehen?
5: Ja, ich verstehe.
0: Ich rede natürlich von den Tassen hier im Allgemeinen, nicht von dieser hier, die soeben zu Bruch gegangen ist.
5: Selbstverständlich.
0: Es soll sogar Menschen geben, die anderen Schlafpulver in ein Getränk mischen, um in der Zwischenzeit ungestört und unbeobachtet anderen Interessen nachgehen zu können.
5: Was wollen Sie damit andeuten?
0: Eigentlich gar nichts. Es kam mir bloß so in den Sinn.
5: Entschuldigen Sie mich jetzt bitte. Mein Mann erwartet mich bei einer wichtigen Besprechung. Haben Sie alles?
0: Ja, vielen Dank. Ich habe die Scherben alle. Jetzt schnell mit den Scherben zu Monsieur Dupont. Der soll sie umgehend zu Mr. Abram bringen.
1: Na, Sie schneiden weiter die Trüffel, Mimi. Ich übernehme die Zubereitung. Ich werde morgen noch ein exquisites Frühstück anrichten. Dann ist das Versehen mit der Füllung vielleicht vergeben und vergessen. Ach, die Krönung aller Omelettes. Das Omelette Maxime mit Langustenschwänzen und Trüffeln, umrahmt von leicht panierten und in Butter gebratenen Froschschenkeln. Ah, holen Sie sich neue Handschuhe, Mimi. Ihre sind schon eine halbe Stunde alt.
0: Ja, wo soll ich sie herholen?
1: Mon Dieu, aus der Wäschekammer, ihr neben der Küche. Ein kleiner Holzschrank, schwarz. Und beeilen Sie sich, die Gäste sind eingetroffen, das Mahl muss beginnen.
0: Ich eile. Mimi, streng dich an. Was kann es noch sein? Welches Puzzleteil fehlt? Geh noch einmal alles durch. Und dann eben noch einmal und noch einmal. Nein, ich muss direkt zu Mr. Elprom. Das ist jetzt wichtig. Dann muss es eben mal ohne Anklopfen gehen.
2: Ja, ich danke Ihnen für Ihre Informationen, Mr. Carl.
0: Mr. Elprom?
2: Miss Rutherford, was machen Sie schon wieder hier?
0: Ich erledige meine Aufgaben.
2: Aber, ach, reden Sie schon.
0: Ich weiß, wer der zu eng Vertraute oder wie immer Sie das nennen wollen von Mrs. Richmond ist. Es ist Leo Sambridge. Er eilte von Ihnen direkt zu ihr. Ich sah ihre Umarmung und diese war eindeutig.
2: Das ist interessant. Derjenige, der mit einer vagen, undurchsichtigen Haltung dem Projekt gegenübersteht.
0: Das Staudamm-Projekt wird also nicht rückhaltlos von allen Beteiligten unterstützt?
2: Nein, es gibt noch mehr Gegner. Ich rief soeben einen Abgeordneten des Unterhauses an, der mir bei vielen Angelegenheiten schon mit seiner Meinung sehr weitergeholfen hat. Er beschrieb mir einige sehr bedenkenswerte Aspekte, unter anderem die Schwierigkeiten mit der Finanzierung.
0: Ist das denn wirklich ein so großes Problem, Mr. Elprom?
2: Nun ja, es steht zwar eine große Bank an der Seite der Gruppe und an deren Spitze ein Günstling Ihrer Majestät, der Königin. Was sollte Walt Richmond da schon finanziell passieren? Andererseits...
0: Gestatten Sie mir, das Problem mal aus der Sicht derjenigen im Palast zu betrachten, die berufsmäßig am bodenständigsten sind.
2: Ich nehme an, ich höre jetzt den Küchenklatsch.
0: Nun, dazu haben Sie mich ja an diese Stelle gestellt. Also, unsere zukünftige Königin scheint eher zu den sparsamen Royals zu gehören. Das Personal fürchtet im Moment gravierende Einsparungen. Und wenn es tatsächlich stimmt, was man sich über sie in diesem Punkte erzählt, dann kann ich mir vorstellen, dass sie das Projekt nicht unterstützen wird. Jetzt kommt noch hinzu, was man sich über die Schwierigkeiten in Indien erzählt. Die unterschiedlichen religiösen Gruppierungen, die sich spinnefeind sind und so weiter. Ich habe den Eindruck, dass die Queen Mum dies nicht ganz überblicken kann. Sie wird von Walt Richmond beeinflusst. Das Projekt ihres Mannes, König George, endlich zum Abschluss zu bringen. Das ist meine Meinung.
2: Ein ernstzunehmender Aspekt, aber wie passt das alles zusammen?
0: Vielleicht die Scherben dieser Tasse hier.
2: Ich bin gespannt.
0: Ich sollte die Tasse aus dem Zimmer von Mrs. Richmond holen. Dort stürmte Leo Sambridge herein. Er, wie Sie, bemühten sich darum, die Tasse unbedingt gesäubert zu übergeben. Dann fiel sie Mrs. Richmond aus der Hand und ich sammelte sofort die Teile ein, um sie Ihnen zu bringen.
2: Geben Sie mal her. Getrocknete Teereste, klebrig. Der Tee wurde also mit Zucker verrührt, mit reichlich Zucker, wie ich hier erkennen kann. Ich werde die Konsistenz dieser Probe mal überprüfen. Weißes Pulver. Es hat sich nicht vollständig aufgelöst. Es könnte eine Art Tablette gewesen sein.
0: Das passt schon eher zusammen.
2: Was meinen Sie?
0: Ach, ich habe mit Mrs. Richmond etwas über die Nutzung von Schlafmitteln philosophiert.
2: Ich werde sofort Mrs. Richmond noch einmal vernehmen und die Tasse untersuchen lassen. Was das zu bedeuten hat, werden wir dann wissen. Wenn Miss Mary aus der Tasse getrunken hat und etwa 2 bis 4 Gramm der Knolle des Eisenhutes im Tee waren, dann kann man zwar sterben, muss aber einen ganz und gar verdorbenen Geschmack haben, denn die Pflanzen schmecken insgesamt scharf brennend. Also undenkbar. Eisenhut ist außerdem ein starkes Kontaktgift. Das bedeutet, es dringt durch die Haut ein. Dann wäre die Geschichte mit der Tasse eine Finte.
0: Es war an den Handtüchern, Mr. Abram. So kann es durchaus auch an das Geschirr geraten. Und mir hat schon der bloße Geruch Beschwerden verursacht.
2: Es war sicher nicht der Geruch allein. Ich bin mir sicher, Sie hatten es irgendwo an den Händen. Es gibt Gartenliebhaber, die durch reines Halten der Wurzelknolle in der Hand Vergiftungen erlitten. Andererseits, wenn es am Handtuch war und von dort an die Tasse gelangte, dann hätte es niemals diese starken Wirkungen entwickeln können, wie bei Miss Mary.
1: Mon Dieu! Was treiben Sie, Ihr Mimi? Sie müssen in die Küche. Die Queen Mom hat alle zum gemeinsamen Lunch und anschließend dem Gespräch eingeladen.
2: Sie müssen Miss Rutherford mit in den Saal schicken. Kann sie nicht irgendetwas einschenken?
1: Mit Verlaub, dazu ist sie einige Jahrzehnte zu alt.
0: Ich bin auf Wunsch der Königin hier. Da wird sich wohl eine Möglichkeit finden, die Unterhaltung verfolgen zu können.
1: Die Ältesten am Königshof waren immer die Narren. No, Spaß beiseite. Ich vertraue Ihnen den Gebäckwagen an, mit vielen kleinen, schmackhaften Petit Four, Biscuits, Baisers mit Sahne und Feigenpudding, Kekse, Küchlein, alles, was das Herz begehrt. Von dem Wagen wird auch reichlich genommen. Und irgendwie passt Ihre Figur auch dazu. No, kommen Sie, wir müssen uns beeilen.
2: Dann muss ich Mrs. Richmond danach verhören.

0: Die Königin wünscht, dass Sie sich jetzt nach dem Lunch zu Tee und Gebäck zu ihr setzen, Mrs. Richmond.
1: Sehr wohl. Ich habe die Ehre.
2: Was für eine außergewöhnliche Charakterstärke Ihr Mann besitzt.
1: Oh, vielen Dank, Hoheit. Er legt all sein Herzblut in das Staudamm-Projekt.
2: Ja, das ist nicht zu übersehen. Den Servierwagen bitte, Mimi. Unser Meisterkoch Dupont verwöhnt uns wieder einmal mit seinen kleinen Aufmerksamkeiten, wie ich sehe.
3: Sehr wohl.
2: Mrs. Richmond, Ihr Mann wird Ihnen gewiss fehlen, wenn die Arbeiten beginnen.
1: Oh, ja, gewiss. Aber vielleicht werde ich ihn auch nach Indien begleiten. Das steht allerdings noch nicht fest.
2: Es soll dort sehr schön sein, hat man mir gesagt.
4: Ich finde, Sie sollten unbedingt mit nach Indien fahren, Mrs. Richmond. Ansonsten wird Ihnen allzu bald der Gesprächsstoff ausgehen.
5: Natürlich, Agnes. Es wäre fantastisch, dich die ganze Zeit bei mir zu haben.
2: Und Sie, Mr. Sambridge?
4: Wie ich Leo kenne, wird ihm etwas Besseres einfallen, statt nutzlos vor dem Taj Mahal herumzustehen.
6: Ich fürchte, ich werde noch eine Weile in London gebraucht.
5: Die Banken, nicht wahr? Du bist wirklich unentbehrlich für deine Welt der Zahlen und Bilanzen.
2: Vielleicht ist es eher ein Kontinent für Männer. Ich beneide Sie um die Möglichkeit, bei einer Unternehmung wie dieser mitwirken zu können, die das Gesicht der Welt verändern wird.
5: Lassen Sie mich, Eure Majestät, noch einmal auf die Unterzeichnung der Verträge zurückkommen. Wir sind soweit fertig mit den Vorbereitungen. Es kommt ganz auf Ihre Unterschrift an. Ich dachte da an heute Abend.
2: Lieber Walt, ich glaube, dass ein Beamter vom Staatsschutz hier im Palast weilt und dass er allerlei Fragen stellen darf, kann nur bedeuten, dass etwas ganz und gar nicht in Ordnung ist. Ich bedauere das wirklich aufrichtig. Es muss für Sie, lieber Walt, furchtbar sein. Aber ich werde das Projekt an meine Tochter weitergeben. Meine Tochter kann unmöglich ohne mich entscheiden. Ich würde nicht ohne meine Tochter entscheiden. Und meine Tochter wird unter allen Umständen mitentscheiden.
5: Aber Majestät, was der Polizist da herausbekommt oder nicht, ist doch ganz unerheblich. Schließlich handelt es sich nur um eine Bedienstete.
2: Meine Entscheidung ist endgültig.
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2: Ich bin nicht die zukünftige Königin. Und was meine Angestellte betrifft, vor Gott war sie ein Mensch. Sie und ich sind ebenfalls welche.

0: Lass mich rein, Agnes.
1: Walt! Was willst du mit meinen Handschuhen?
0: Na? Fällt dir nichts dazu ein?
1: Nein, was meinst du?
0: Feine französische Glacé-Handschuhe. Ein schillerndes Gewebe, wie für Königinnen. Zart, anschmiegsam, seidenweich. Genauso seidenweich wie das Tuch hier.
1: Was soll das? Ich will deine Sexspielchen nicht.
0: Mit mir vielleicht nicht. Mit jemandem anderen schon. So, jetzt noch die Kleider herunter, damit es gut aussieht. Und ja, ein, zwei Tücher, um dich ans Bett zu binden. Weder du noch Leo Sandbridge werden mir dazwischenkommen bei dem, was ich noch tun werde. Schließlich habt ihr mir es gehörig versaut, als ihr mir in die Tasse Tee ein Schlafmittel gemischt habt, um euch zu treffen. Mein Pech war, dass dieses Dienstmädchen die Glacé-Handschuhe erwischt hat. Ich hatte sie gerade präpariert, da kam dieser französische Trüffelkoch herein. Ich musste sie irgendwo auf den Stapel Handtücher legen. Sie nach dem Lunch wegzunehmen, verhinderte wiederum mein ungewolltes Mittagsschläfchen. Und hat es Spaß gemacht in seinem Bett? Es wird dir nicht gefallen, was ich in dein Bett gelegt habe. Es wird brennen auf deiner Haut. Nicht sehr angenehm, hm? Ich seh's dir an.

0: Herein, es ist offen.
1: Was hast du mit Agnes gemacht? Du hast sie umgebracht, vergiftet!
2: Ich? Agnes?
3: Was denn?
1: Mr. Abram, schnell. Ich habe etwas mit Ihnen zu besprechen.
3: Mr. Richmond, aber bitte, kommen Sie doch herein. Wie sehen Sie denn aus? Sind Sie in eine Schlägerei geraten?
1: Es geht um meine Frau. Sie, ihr Liebhaber.
3: Was genau ist geschehen, Mr. Richmond?
1: Nach dem Essen und dem Empfang bei Ihrer Majestät ist meine Frau immer wieder auf die Vergiftete zu sprechen gekommen. Sie war ganz aufgeregt. Der Mörder...
3: Hat sie den Mörder gekannt? Sie weinen ja, Mr. Richmond. Hat sie Ihnen irgendetwas über den Mörder gesagt, Mr. Richmond?
1: Ich habe sie in ihrem Zimmer entdeckt. Völlig entblößt. Als Bett gefesselt. Herr im Himmel. Sie ist tot. Genauso wie Mary. Ich bin sofort zu Leo Sainbridge geeilt, um ihn zu Hilfe zu rufen.
3: Weiter, sprechen Sie weiter.
1: Leo war in seinem Zimmer und wollte gerade eine Schachtel verschwinden lassen. So, Entschuldigung, so ein kleines Ding aus Blech, wissen Sie, randvoll mit einem merkwürdigen Pulver. Ich habe sofort eins und eins zusammengezählt. Das Gift. Da sind mir sämtliche Sicherungen rausgesprungen. Ich habe mich auf ihn gestürzt und so lange auf ihn eingedroschen, bis er ohne Bewusstsein zusammengebrochen ist. Oh mein Gott. Vielleicht habe ich ihn sogar totgeschlagen.
3: Wo befindet sich Mr. Sainbridge im Augenblick?
1: Ich gehe davon aus, dass er noch immer auf dem Boden in seinem Gästezimmer liegt.
3: Besser, Sie gehen jetzt ebenfalls auf Ihr Zimmer, Mr. Richmond.
1: Ja, natürlich, Mr. Abram.
3: Ich werde die entsprechenden Maßnahmen einleiten und jemanden beauftragen, sich um Sie zu kümmern.
1: Danke, Mr. Abram.
3: Mr. Sainbridge, können Sie mich hören? Miss Rutherford, wir brauchen einen feuchten Lappen, irgendetwas in der Art.
4: Sofort, Mr. Abram.
3: Was ist geschehen?
5: Großer Gott, Agnes!
3: Was ist hier passiert?
5: Walt, er war wie von Sinnen.
4: So, Mr. Sainbridge, gleich
5: das
4: werden
5: brennt.
4: Sie sich wieder etwas besser fühlen.
5: Er schrie immer wieder Agnes' Namen und schlug auf mich ein. Anscheinend bin ich irgendwann bewusstlos geworden.
3: Mr. Sainbridge, es tut mir leid. Agnes Richmond lebt nicht mehr. Ich muss einen Beamten nach Ihnen schicken. Aber keine Sorge, Sie werden umgehend jede notwendige medizinische Versorgung erhalten.
5: Einen Beamten wollen Sie schicken? Zu mir?
3: Ja, Mr. Richmond. Ich muss Sie bitten, nichts mehr in Ihrem Zimmer anzufassen. Wir werden es von Grund auf durchsuchen müssen.
5: Sie glauben doch nicht etwa, dass ich etwas mit dem Tod von Agnes Richmond zu tun habe?
3: Die Schlüssel, bitte. Sie werden diesen Raum nicht verlassen, ehe der Beamte bei Ihnen eingetroffen ist.
5: Bitte. Ich habe damit nichts zu tun.
3: Kommen Sie, Miss Rutherford. Wir werden ihn erst einmal allein lassen.
4: Glauben Sie wirklich, dass es der Richtige ist?
3: Es ist das, woran ich mich erst einmal halten muss. Es ist zu dumm, dass ich von Mrs. Richmond nichts in Erfahrung bringen konnte. Der Rückzug der Queen Mum aus dem Projekt hat alle in helle Aufruhr gestürzt. In der Teetasse ist übrigens nur gemeines Schlafmittel entdeckt worden und ich vermute, es diente dazu, den Liebenden ein Tête-à-Tête zu verschaffen. Möglicherweise haben sie auch Planungen getroffen für Indien.
4: Aber das passt doch nicht zusammen. Wer bringt denn seine Geliebte auf so grausame Weise um?
3: Wenn die Geliebte hinter das Geheimnis kommt, dass man ein Mörder ist, dann ja.
4: Aber das Motiv... Es muss doch ein Motiv da sein. Wozu bringt er Mary um? Ich kann mir nicht vorstellen, dass das seine Art von Diplomatie ist.
3: Politik kennt viele Mittel, nicht immer politische.
4: Aber wollte er denn wirklich an dem Projekt teilnehmen?
3: Vielleicht in einer anderen Besetzung? Wenn jetzt in seinem Zimmer das Gift gefunden wird, dann ist der Fall für mich erledigt.
4: Es ist zu einfach, Mr. Abram.
3: Einfach? Was war denn bis jetzt bitte einfach? Sie sollten jetzt ins Bett gehen, Miss Rutherford. Morgen geben Sie in der Küche bitte noch einmal Ihre Rolle als Wachtposten und beobachten alles, was dort vorgeht. Ich nehme an dem Staatsbankett teil und sichere dort alles ab. Ich halte unsere neue Königin im Moment für außer Gefahr. Mr. Sandbridge wird in seinem Zimmer bleiben und bewacht werden. Ich will höchste Diskretion. Nichts darf nach außen dringen.
4: Eine Frage. Wie ist das Gift zu Mary geraten? Und warum?
3: Es ist mit Sicherheit nur eine Verwechslung. Ich nehme an, das eigentliche Opfer sollte Mr. Richmond sein.
4: Ich kann ihn nicht leiden.
3: Das ist für Polizeiarbeit unerheblich.
4: Eine Verwechslung? Das schon, aber was wurde verwechselt? Nicht wer? Denken Sie noch an die vergifteten Handtücher. Jemand muss irgendetwas darauf gelegt haben, was vergiftet war. Und Mary hat es versehentlich genommen. Vielleicht war es dunkel in der Kammer. Vielleicht war sie in Eile.
3: Spekulationen führen uns jetzt nicht weiter. Es gibt neue Tote. Es gibt einen Mörder. Und ich

0: obwohl er auch nicht mehr der Jüngste ist.
1: Das macht die Sache eher noch rätselhafter.
0: Mimi, er hat nicht einmal auf die Uhr gesehen oder gesagt, dass wir verschwinden sollen.
1: Nein, das hat er in der Tat nicht. Er hat nur dafür gesorgt, dass wir morgen früh nicht wiederkommen.
0: Ich komme da nicht mehr mit. Alfred, bringst du mir einen großen Sherry? Am besten zwei, danke. Der wird dich hoffentlich auf andere Gedanken bringen.
1: Ich glaube, selbst wenn du nach Oxford fährst, würdest du dort vergeblich nach so netten Menschen Ausschau halten.
0: Und was ist mit Professor Davison?
1: Der kommt nicht aus Oxford.
0: Oh, jetzt mach aber mal einen Punkt. Warum sollte er uns angelogen haben?
1: Das weiß ich nicht. Noch nicht. Aber ich weiß, dass er nicht aus Oxford oder der näheren Umgebung dort kommt.
0: Und warum nicht?
1: Weil sein Wagen laut dem amtlichen Kennzeichen in Dudley zugelassen ist. Es trug die Kennziffern DH und nicht BW für Oxford.
0: Darauf hast du geachtet?
1: Ja. Und glaubst du allen Ernstes, dass ein Professor, der einen Lehrstuhl an einer der renommiertesten Universitäten Englands innehat, einen solchen Wagen fährt?
0: Zugegeben, der war etwas klein. Möglicherweise ist es nicht sein Auto und er hat es sich nur ausgeliehen. Es würde auch das Kennzeichen erklären.
1: In solchen Akademikerkreisen fährt jemand so eine Schiffsschaukel? Schwer vorstellbar.
0: Aber doch nicht ausgeschlossen. Danke, Alfred. So. Und jetzt nimmst du deine Medizin und denkst wieder an etwas anderes.
1: Ich fürchte, du musst beide Sherrys trinken. Autofahren und Alkohol verträgt sich nicht.
0: Hä? Wieso Autofahren?
1: Trink schnell aus. Ich werde schon mal vorne zahlen.
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0: Was hast du denn nun vor?
1: Ich werde zu Ian gehen und ihn um seinen Wagen bitten.
0: Was? Jetzt?
1: Natürlich jetzt.
0: Aber das machst du gefälligst allein. Ich mache bei dem Unsinn nämlich nicht mehr mit. Das kannst du mir glauben.

0: toll, wie standhaft ich bin.
1: Deine Neugierde hat gesiegt. Deshalb musst du dir keine Vorwürfe machen. Mir passiert das ständig.
0: Warum machen wir das? Was soll das bringen?
1: Wir werden gleich wissen, ob unser Professor wirklich direkt ins warme Nest geschlüpft ist. Es ist nicht mehr weit.
0: Aber wenn er nicht da ist, dann fahren wir gleich wieder zurück. Hast du gehört?
1: Da. Sieh nur.
0: Da brennen helle Lichter.
1: Ja. Auf der Wiese hinter dem Denkmal sind Lampen aufgestellt. Zu einer langen Reihe.
0: Es sind 6 Stück. Genau 6.
1: Das können nur die Sturmlaternen sein, die er in seinem Rucksack hatte. Und da, dort steht sein Wagen.
0: Dann ist er also tatsächlich noch hier? Aber was soll das alles?
1: Vorsicht! Da vorne ist er, direkt beim Auto. Duck dich!
0: Ja, aber...
1: Runter!
0: Sind wir vorbei?
1: Ja. Du kannst wieder hochkommen.
0: Was sollte das? Und warum fährst du weiter?
1: Ich hatte nie vor, anzuhalten. Schon gar nicht, wenn er noch hier ist.
0: Und wo fahren wir? Da. Die Lampen werden gelöscht. Eine nach der anderen.
1: Dann müssen wir uns beeilen.
0: Jetzt sag doch schon, wohin fahren wir?
1: Zu der toten Mrs. Lockwood.

0: Das ist das Haus.
1: Da ist schon alles dunkel. Kein Wunder um diese Uhrzeit.
0: Ich fahre noch ein Stück weiter und parke den Wagen dort hinten.
1: Aber wir können doch genauso...
0: Nein, Helen, können wir leider nicht. Hier ist es perfekt. Große Rhododendronbüsche. Ein ausgezeichnetes Versteck. Schnell. Wir haben nur einen kleinen Vorsprung.
1: Professor Davison hat uns doch gar nicht verfolgt.
0: Er wird bald hier auftauchen, verlass dich drauf. Jetzt müssen wir nur noch einen Weg finden, wie wir unauffällig hineinkommen.
1: Du willst bei dieser Mrs. Lockwood einbrechen? Bist du verrückt? Wenn die Polizei uns erwischt, landen wir im Kittchen.
0: Wer sollte die Polizei rufen?
1: Na, die Hausbesitzerin.
0: Hast du es immer noch nicht begriffen, Helen? Mrs. Lockwood, die Frau, der diese Pension einmal gehörte, sie ist schon seit mindestens 4 Jahren tot.
1: Das ist ein schlechter Scherz.
0: Ganz und gar nicht. Auf dem Weg hierher fiel mir wieder ein, wo ich den Namen schon mal gehört hatte. Er stand damals in der Zeitung. Mrs. Lockwood ist die Frau, die sich damals auf so tragische Weise das Leben nahm, weil ihre Katzen vergiftet worden waren.
1: Die Katzennarren Lockwood, richtig. Oh mein Gott.
0: Glaubst du mir jetzt, dass unser lieber Professor eine nicht ganz saubere Weste hat?
1: Er sagte, er käme schon seit Jahren hierher. Das war also gelogen.
0: Komm, wir gehen einmal ums Haus. Irgendwo muss dieser Davison ja auch reingekommen sein.
1: Alles ist zugewuchert. Und dann ist es auch noch so finster. Woher hast du die Taschenlampe?
0: Die halte ich doch immer in meiner rechten Hand. Ist dir das noch nie aufgefallen? Warte mal, hier. Das Fenster hinter dem Gebüsch. Es ist nur angelehnt.
1: Jemand hat die Scheibe unterhalb des Fenstergriffs eingeschlagen.
0: Und ich weiß auch, wer dieser jemand war. Ich klettere zuerst hinein, dann du.
1: Wenn du meinst.
0: Und komm nicht auf die Idee, draußen warten zu wollen. Komm, ich helfe dir.
1: Ach so, jetzt sind wir drin. Aber wonach suchen wir hier?
0: Nach einem Grund für seine prächtige Vorstellung.
1: Das war sie wirklich. Ich habe nicht einen Moment an seinen Worten gezweifelt.
0: Glaub mir, der Kerl ist alles andere, aber kein Fachmann für Stonehenge.
1: Woran hast du das denn gemerkt?
0: Ich habe ihn doch ganz beiläufig nach dem Friar's Heel, der Mönchsferse, gefragt.
1: Ja, ich erinnere mich.
0: Das ist keineswegs nur der Name irgendeines Gasthofes. Der Name Friar's Heel bezeichnet einen der Steine von Stonehenge, sogar einen sehr wichtigen. Den Heelstone. Du kennst die Geschichte.
1: Ach, das war die Legende mit dem Teufel und dem Mönch, richtig?
0: Der Teufel hatte die Steine in Irland bei einer Frau gekauft und hier in Salisbury abgeladen. Als er hämisch lachte, die Menschen würden nie erraten, wie die Steine an diesen Ort gekommen sind, wurde er von einem Mönch belauscht. Der lachte den Teufel aus, da er nun das Geheimnis kannte. Lucifer schleuderte erbost einen der gewaltigen Steine nach dem Ordensbruder und traf ihn an der Ferse. Dann blieb der Stein aufrecht im Boden stecken.
1: Ja, die Geschichte kennen doch alle hier.
0: Und jemand, der angeblich ein Buch über Stonehenge geschrieben hat, eines, das sich mit der Herkunft der Steine beschäftigt, sollte von dieser Erzählung erst recht gehört haben.
1: Stimmt. Er hielt es wirklich nur für irgendeinen Namen. Das Haus ist noch vollständig möbliert, so als wäre es noch bewohnt.
0: Aber überall liegt fingerdick der Staub.
1: Unheimlich, wenn du mich fragst.
0: Hier unten ist nichts. Wir müssen nach oben.
1: Sagst du mir Bescheid, wenn wir gefunden haben, was wir suchen?
0: Natürlich, Helen.
1: Was ist das für ein Geräusch?
0: Hört sich an wie ein Radio. Es kommt von dort, aus einem der Gästezimmer.
1: Das ist kein Radio.
0: Nein, das ist ein Funkgerät.
1: Aber woher kriegt das Ding?
0: Na, von den beiden Autobatterien, schätze ich.
1: Das Licht aus, schnell! Meinst du, er hat das Licht gesehen?
0: Ich hoffe nicht. Das Fenster geht nach hinten raus.
1: Wir dürfen keinen Moment länger hier bleiben. Wir müssen sofort raus.
0: Dafür ist es jetzt zu spät.
1: Wir sitzen in der Falle.
0: Schnell, nach nebenan, aber leise. Er kommt hoch. Keinen Laut jetzt. Er ist beim Funkgerät.
1: War das Davison?
0: Ich habe ihn nicht nach seinem Namen gefragt.
2: Hier ist diebische Elster. Diebische Elster ruft Falken. Bitte kommen, Falke. Diebische Elster ruft Falken. Bitte kommen.
3: Hier spricht der Falke. Kann dich hören, Glenn. Kommen.
2: Wo bist du jetzt, Boss? Kommen.
3: Hab vor 5 Minuten die Küste erreicht. Bin endlich wieder in der Heimat. Kommen.
2: Dann müsstest du in einer knappen halben Stunde hier sein. Kommen.
3: Ist alles vorbereitet? Kommen.
2: Alles klar, die beiden Spinatwachteln sind weg und bevor hier morgen die ersten Besucher aufkreuzen, sind wir schon über alle Berge. Kommen.
0: So, so. Spinatwachteln.
3: Hast du einen unauffälligen Unterwatz aufgetrieben? Kommen.
2: Wie gesagt, alles ist vorbereitet. Ich muss jetzt los. Sehen uns am vereinbarten Treffpunkt. Over und aus. Na, das klappt ja wie am Schnürchen. In einer halben Stunde ist der gute alte Fraser wieder da.
0: Hast du das gehört? Fraser. Er meint Leonard Fraser.
1: Wer ist das?
0: Ja, liest du denn keine Zeitung? Leonard Fraser, der Syndikatsboss, der vor über einem Jahr verschwunden ist. Während einer Razzia in London einfach untergetaucht. Die Polizei vermutete, dass er sich ins Ausland abgesetzt hat.
1: Anscheinend hatte sie recht.
0: Der Kerl hat Gras über die Sache wachsen lassen und kommt jetzt zurück. Offenbar mit einem Sportflugzeug.
1: Gut und schön, aber was machen wir jetzt?
0: Wir werden dafür sorgen, dass seine triumphale Rückkehr ordentlich ins Wasser fällt.
1: Ach, und wie?
2: Das würde mich auch interessieren.

0: Ich wusste doch, dass Sie uns nur aus dem Weg haben wollten.
1: Ja, aber dummerweise ist es mir nicht ganz gelungen.
0: Sie haben sich leider ein paar kapitale Fehler geleistet, Herr Professor.
1: Und die wären?
0: Ihre überhastete Flucht von Stonehenge, als Sie erfahren haben, dass am Samstag das Sommerfest unseres Vereins stattfinden soll, zum Beispiel. Ich könnte mir vorstellen, dass die Rückkehr Ihres Bosses ursprünglich für Samstag geplant war.
1: Für die Nacht von Samstag auf Sonntag, um genau zu sein. Wir konnten ja nicht ahnen, dass Ihr dämlicher Provinzverein ausgerechnet an diesem Tag sein Fest feiern würde. Direkt beim Denkmal.
0: Ein sehr unauffälliger Landeplatz, den Sie da ausgesucht haben.
1: Was wollen Sie? Überall riesige Wiesen und weit und breit kein Mensch, zumindest nachts.
0: Jedenfalls sind Sie schnurstracks zu dem Funkgerät geeilt und haben Ihren Boss von den Neuigkeiten unterrichtet.
1: Ja, und da das Flugzeug nur noch bis zum Wochenende zur Verfügung stand,
0: entschied sich Mr. Fraser, sofort loszufliegen.
1: Sie sagen es. Er konnte nur noch nicht mit Bestimmtheit sagen, wann genau er landen würde. Ob noch heute Nacht oder in den frühen Morgenstunden.
0: Deshalb sorgten Sie dafür, dass wir, Helen und ich, keinen Grund hatten, unpassenderweise in die Landung reinzuplatzen, indem Sie wie ein Berserker Stonehenge verschönerten.
1: Mir tun sämtliche Knochen weh und das alles umsonst.
0: Ja, tut mir so leid, Mr. Davison, der Sie sicher auch nicht sind.
1: Nicht ganz, fürchte ich. Waren das alle Fehler?
0: Nicht ganz, fürchte ich. Der vermeintliche Unkrautvernichter, der Ihnen mitgegeben wurde, nebst Schrubber und allem anderen, war Waschmittel. Das wäre einer Frau wie Mrs. Lockwood sicher nicht passiert.
1: Toll. Sonst noch was?
0: Ja, aber das bespreche ich lieber mit der Polizei.
1: Und genau da muss ich Sie enttäuschen, fürchte ich. Sie werden nicht mit der Polizei darüber plaudern können.
2: Warum nicht? Ich meine, wenn die uns fragen...
1: Tote können nicht reden, Mrs. Simpkins.
2: Sie wollen uns doch wohl nicht...
1: Ich bedauere, aber wären Sie brav in Ihrem kleinen Kaff geblieben, dann müsste ich Sie beide jetzt nicht umlegen.
0: Sie würden für Mr. Fraser einen Doppelmord begehen?
1: Das wäre nicht das erste Mal, Miss Rutherford. Ach, und dann hätte ich gern noch die Schlüssel.
0: Welche Schlüssel?
1: Die des Autos. Sie können schließlich nicht hergeflogen sein. Vielmehr glaube ich, dass Sie beide das vorhin waren, die da an mir vorbeigefahren sind.
0: Ich fürchte, da liegen Sie richtig.
1: Besten Dank. Wo steht der Wagen?
0: Direkt um die Ecke, in den Büschen.
1: Ausgezeichnet, jetzt haben wir sogar zwei Autos.
2: Hören Sie, können Sie uns nicht einfach fesseln und lebend zurücklassen? Wir verraten auch gewiss kein Sterbenswörtchen.
1: Ihnen würde ich das sogar abkaufen, Mrs. Simpkins. Nicht aber Ihrer Freundin.
0: Der anderen Spinatwachtel.
1: Ja, das Haus ist wohl etwas hellhörig. Ich habe schon überlegt, mir fürs nächste Jahr eine neue Bleibe zu suchen.
0: Das wird sicher nicht nötig sein. Sämtliche Gefängnisse Englands stehen Ihnen offen.
1: Sehr witzig. Los jetzt, wir gehen runter in den Keller.
2: In den Keller? Warum in den Keller?
1: Um Eingelegtes zu klauen. Vorwärts und keine Zicken.
0: Was machen Sie eigentlich mit dem Flugzeug?
1: Das kann die Polizei als Erinnerung behalten. Vielleicht bekommt sie auch ihr Denkmalschutzverein als kleine Spende.
0: Damit weisen Sie die Polizei doch mit der Nase drauf hin, dass Leonard Fraser wieder im Land ist. Ein ausländisches Flugzeug, das den Radar unterflogen hat. Gespickt mit Fingerabdrücken eines Schwerverbrechers. Wirklich schlau eingefädelt.
1: Halten Sie den Mund! Da wären wir! Stopp! So, und wenn Sie jetzt bitte hinuntergehen würden?
2: Aber man sieht doch die Hand vor Augen nicht.
1: Das brauchen Sie auch nicht. Folgen Sie einfach den Stufen.
0: Haben Sie was dagegen, wenn ich das benutze?
1: Ah! Verdammt, was?
0: Jetzt hilf mir mal, gefälligst, Helen.
1: Los, lass sie hier! Klapprigen Hutschachtel!
0: Das wollen wir doch mal sehen.
1: Verdammt, ich!
0: Hier, nimm die Lampe und steig runter.
2: Ich bin noch nicht lebensmüde.
0: Der Kerl ist groggy. Ein Wunder, dass er sich nicht das Genick gebrochen hat. Such die Waffe und halte ihn in Schach.
2: Ja, und was machst du?
0: Ich muss nach oben Hilfe holen.
2: Nach oben?
0: Ja, und jetzt ab mit dir.
2: Es war wirklich das erste und letzte Mal, dass ich mit dir auf Verbrecherjagd gehe.
0: Na, warum? Du hältst dich doch hervorragend.
2: Oh je.

0: ist das gute Stück. Diese Wellenlänge müsste ausreichen. Mayday, Mayday, das ist ein Notfall. Kann mich irgendjemand auf dieser Frequenz hören? Ich wiederhole, das ist ein dringender Notfall. Kann mich jemand hören? Verflixt, wenn ich jetzt erst alle Frequenzbereiche absuchen muss.
1: Hier spricht Sergeant Dale von der Polizeiwache in Dover. Sprechen Sie.
0: Ach, Andover. Gott sei Dank. Das ist ja direkt um die Ecke. Hören Sie, Sergeant, das ist ein dringender Notfall. Trommeln Sie sofort alle Männer zusammen, die Sie kriegen können, und fahren Sie nach Stonehenge. Kommen.
1: Hören Sie, Madam. Sie machen sich strafbar, wenn Sie so zum Spaß einen Notruf durch den Äther schicken. Verstanden?
0: Ich habe jetzt keine Zeit für Erklärungen. Sie müssen sofort mit sämtlichen Beamten nach Stonehenge kommen.
1: Und würden Sie mir vielleicht verraten, warum ich mich zum Narren machen sollte? Abgesehen davon, dass die Polizei von Salisbury dafür zuständig ist.
0: Es geht hier um Leben und Tod und um Ihre Beförderung, Sergeant. Hier wird gleich ein Flugzeug landen mit keinem Geringeren als Leonard Fraser an Bord. Kommen!
1: Sie erlauben sich einen Scherz mit mir.
0: Mein Name ist Rutherford und ich erlaube mir keine Scherze, wenn es um die Verhaftung eines der meistgesuchten Verbrecher Englands geht. Kommen Sie jetzt her oder muss ich erst nach einer anderen Polizeistation suchen, die mehr Schneid hat und nicht über Zuständigkeiten diskutiert?
1: Wir kommen.
0: Noch was. Kommen Sie ohne Sirene und halten Sie etwas abseits von Stonehenge, damit man den Wagen nicht entdeckt. Ich warte am Denkmal. Over und aus.
2: Da bist du ja endlich.
0: Ja, aber ich bin sofort wieder weg.
2: Du willst mich wieder mit dem allein lassen?
0: Ja, ich muss die Sturmlaternen anzünden. Sonst riecht der Gauner am Ende noch Lunte. Wie geht's unserem sauberen Professor?
2: Nicht so gut, fürchte ich. Er muss sich eine Gehirnerschütterung zugezogen haben. Und dann noch das hier. Anscheinend hat er sich beim Sturz selbst ins Bein geschossen.
0: Dann kann er wenigstens nicht davonlaufen. Hast du seine Pistole?
2: Ja, hier.
0: Gut. Wenn er wieder zu sich kommt, hältst du ihn damit in Schach. Sobald die Sache mit Fraser erledigt ist, kommen wir her und holen dich ab.
2: Wir? Wer ist wir?
0: Ich und die gesamte Polizei von Andover.

0: Sehen Sie, was habe ich Ihnen gesagt? Da kommt er.
1: Das ist ja unglaublich. Ein Sportflugzeug ohne Positionslichter. Es setzt zur Landung an. Achtung jetzt! Keiner rührt sich mehr in seinem Versteck. Erst auf mein Zeichen geht es los.
0: Haben Ihre Männer alle Waffen?
1: Madam, die Polizei von Andover ist selbstverständlich bewaffnet.
0: Ich spreche von Revolvern, nicht von Schlagstöcken.
1: Halten Sie das hier für ein Jojo? Sie müssen keine Angst haben. Wir werden Mr. Fraser einen würdigen Empfang bereiten. Und Sie lassen sich diesen Unsinn nicht ausreden?
0: Nein, Sergeant.
2: Glenn? Hey, Glenn, wo bist du?
0: Guten Abend, Sir.
2: Wer zum Teufel sind Sie?
0: Mein Name ist Rutherford.
2: Rutherford? Nie gehört. Was wird hier gespielt? Wo ist Glenn?
0: Der war dann doch noch kurzfristig verhindert.
2: Hä?
0: Aber er hat alles für Sie vorbereitet. Sehen Sie nur, wie schön das Gras gemäht ist.
2: Ich will jetzt wissen, was diese alberne Posse soll. Ich bin nicht fast ein Jahr in diesem degenerierten Land untergetaucht, um dann bei meiner Rückkehr für dumm verkauft zu werden.
0: Das kann ich wirklich verstehen, Mr. Fraser.
2: Woher kennst du meinen Namen?
0: Ich bitte Sie. Diese Gangstervisage kennt doch ganz England, wenn man mal von meiner Freundin Helen absieht.
2: Mir reicht's jetzt. Entweder du sagst mir jetzt, was hier los ist, oder ich schick dich zu deinen Ahnen.
0: Also gut. Da Sie sich schon nicht für die Wiese interessiert haben, wie wär's, wenn Sie mal zu den Steinen rüberschauten? Die hat Glenn nämlich auch für Sie geschrubbt.
2: Ich werde gleich...
0: Allerdings, die Polizisten waren meine Idee. Sergeant?
1: Legen Sie die Waffe nieder, Fraser. Oder Sie haben gleich so viel Blei im Körper, dass man Sie mit einem Schwertransporter wegschaffen muss.
2: So ein verdammter Mist!
1: Ich sag's nicht nochmal! Die Waffe runter!
2: Glenn, dieser Dreckskerl hat mich reingelegt.
0: Da kann ich Sie beruhigen. Hat er nicht. Er ist nur an einer alten Spinatwachtel gescheitert.
1: So, Mr. Fraser. Willkommen in England. Ich hoffe, Sie hatten einen angenehmen Flug. Das, was in den nächsten, na, sagen wir, 250 Jahren auf Sie zukommen wird, könnte allerdings etwas weniger angenehm für Sie sein. Abführen. Das war ganz ausgezeichnete Arbeit, Miss Rutherford. Aber Sie sprachen noch von einem zweiten Gauner, Glenn Elderton, der rechten Hand von Fraser.
0: Sieh an. Elderton heißt er.
1: Wo hält er sich auf?
0: In einem Keller eines verlassenen Hauses, ganz in der Nähe.
1: Hoffentlich ist er nicht schon getürmt.
0: Das kann ich mir kaum vorstellen, Sergeant. Meine Freundin Helen Simpkins hält ihn mit einer Waffe in Schach.
1: Alles, was recht ist. In welchem Verein, sagten Sie doch gleich, sind Sie Mitglied?
0: Im Denkmalschutzverein von Salisbury. Wir sorgen schon dafür, dass unsere schöne Landschaft sauber bleibt.
1: Ja, den Eindruck habe ich auch. Kommen Sie, wir wollen Mrs. Simpkins nicht länger mit einem Gauner allein lassen.
0: Keine Sorge, die wird mit ihm fertig.
3: Ich bitte Sie.
4: Nein, ich lasse Sie nicht laufen. Außerdem könnten Sie das auch gar nicht.
3: Muss ich für den Rest meines Lebens hinter Gitter... Geben Sie mir eine Chance. Ich schwöre, ich ändere mein Leben von Grund auf.
4: Wenn Sie nicht sofort die Klappe halten, schieße ich Ihnen ins andere Bein, Professor Davison.

0: Oh, oh.
1: Was zum Teufel?
0: Oh, wie ungeschickt von mir. Ich bin untröstlich. Jetzt habe ich meinen ganzen Auflauf samt dem Glas Cider über ihr Jackett vergossen. Dieses vermaledeite Loch im Rasen habe ich ganz übersehen. Wie kann ich das nur wieder in Ordnung bringen?
1: Schon gut, schon gut. Es ist zwar ärgerlich, aber nicht mehr zu ändern.
0: Trotzdem ist mir die ganze Angelegenheit mehr als unangenehm. Natürlich werde ich die Reinigungskosten für Ihren Anzug übernehmen.
1: Ach, lassen Sie nur. Mit ein wenig Seife werde ich den Fleck nachher auf meinem Hotelzimmer zu Leibe rücken.
0: Ich bin froh, dass Sie einer alten Frau Ihre Ungeschicktheit nicht nachtragen. Sie scheinen wohl nicht von hier zu sein, wie?
1: Woher wissen Sie das?
0: Nun, Sie sprachen gerade von Ihrem Hotelzimmer. Da vermutete ich, Sie sind nicht aus der Gegend.
1: Ach so, ja, richtig. Nein, Sie haben vollkommen recht. Ich bin nicht aus Guts Hill. Ich komme aus London. Ich bin hier, um über die 800-Jahresfeier dieses herrlichen kleinen Ortes zu berichten. Ich arbeite für den Observer.
0: Ach du meine Güte. Ich wusste gar nicht, dass unsere Feierlichkeiten solch großes Interesse wecken, dass man sogar in London davon spricht und eine große Tageszeitung über uns berichten möchte.
1: Nun ja, für die Titelstory wird es nicht reichen, aber auch unser Lokalteil hat so seine Vorzüge, die nicht zu verachten sind.
0: Aber natürlich, es ist bereits eine große Ehre für unser Dorf, überhaupt in so einem renommierten Blatt erwähnt zu werden.
1: Nicht wahr? Aber nun muss ich leider weiter. Die Pflicht ruft, Sie verstehen.
0: Gewiss doch. Falls Sie doch noch auf mein Angebot bezüglich einer Reinigung Ihres Jacketts zurückkommen möchten, Mr.
1: Prescott ist mein Name.
0: Also, Mr. Prescott, wenn Sie doch noch von meinem Angebot Gebrauch machen möchten, ich werde noch eine ganze Weile auf dem Fest zu finden sein.
1: Sollte ich meine Meinung tatsächlich noch ändern, werde ich Sie bestimmt ausfindig machen können. Ich wohne ja noch ein paar Tage in Ihrem bezaubernden Dorf. Ich wünsche Ihnen noch einen schönen Tag.
0: Ihnen auch, Mr. Prescott.
2: Herr Kapellmeister, können wir bitte dann kurz ein paar Fotos
0: machen?
2: Ein
0: wirklich ausgesprochen netter junger Mann mit guten Manieren. So etwas ist heutzutage leider selten geworden. Nun mal sehen, ob es mir gelingt, noch ein wenig näher zum Podium zu gelangen. Ich bin wirklich auf die diesjährige Eröffnungsrede gespannt. Doch zuvor werde ich versuchen, ein neues Glas Cider zu bekommen und mir alle Mühe geben, dieses nicht über die Kleidung anderer Leute zu verschütten.
3: Lass deine schmierigen Finger von meiner Tochter. Erwische ich dich auch nur noch einmal in ihrer Nähe, dann gnade dir Gott.
4: Aber zudem hast du ja seit jeher einen guten Draht. Nicht wahr, Herr Pfarrer?
3: Was nimmst du dir heraus, du versoffener Nichtsnutz? Was erlaubst du dir, einem Mann Gottes zu unterstellen, er würde einem jungen Mädchen hinterhersteigen? Das ist ja wohl die Höhe.
4: Spiel hier nicht das Unschuldslamm. Wir wissen beide um deine heimliche Vorliebe für junge Frauen.
3: Nun ist es aber genug, diese Anschuldigung verbitte ich mir. Diese Ungeheuerlichkeiten, die du mir hier vorwirfst, würden gegen die Gesetze der katholischen Kirche verstoßen. Nimm das auf der Stelle zurück.
4: Ha! Ich spreche lediglich aus, was sowieso alle denken. Und außerdem verstößt deine Leidenschaft für das weibliche Geschlecht nicht nur gegen die Gesetze der Kirche, sondern wohl auch gegen die des Staates. Nämlich dann, wenn wir von Minderjährigen sprechen. Hey, Sie,

0: Was gibt es da zu lauschen? Das hier geht Sie gar nichts an. Scheren Sie sich fort, bevor ich richtig ungehalten werde.
1: Ich warte nur auf mein bestelltes Glas Cider. Sobald ich es erhalten habe, werde ich mich nicht länger in Ihrer Gegenwart aufhalten. Außerdem haben Sie so laut gesprochen, dass man gar nicht weghören konnte.
0: Joanne! Joanne! Los, komm her und bring der Lady, was sie haben will. Und dann soll sie hier verschwinden.
2: Ich würde gerne unsere kleine Unterhaltung noch ein wenig fortsetzen. Aber man erwartet mich am Rednerpult.
1: Unverschämtheit. Was für ein Rüpel, so mit einer Dame zu sprechen. Und was fällt dieser Person nur ein, so mit einem Geistlichen zu sprechen? Unmöglich.
2: Joanne, denkst du bitte an meinen Wein?
3: Natürlich, Pater Vendrell.
2: Vielen Dank, Kleines. Bis später dann.
3: Was darf's denn sein?
1: Ich möchte gerne einen Cider bestellen, wenn es recht ist.
3: Kommt sofort. Bitte sehen Sie meinem Vater seinen rüden Ton nach. Er meint es nicht so. Nur, wenn er sich in Rage geredet hat, schießt er das ein oder andere Mal über das Ziel hinaus.
1: Keine Angst, mein Kind. Ich werde Ihrem Vater seine schlechten Manieren nachsehen. Sobald ich mein Getränk erhalten habe, werde ich auch schon verschwunden sein.
0: Ha! Dass ich nicht lache! Mir meine schlechten Manieren nachsehen und selbst anderer Leute Gespräche belauschen? Passen Sie gut auf.
3: Jetzt ist es aber genug. Ich werde der Lady jetzt ein Glas Cider holen und solange benimmst du dich.
0: Ich habe genug. Ich verschwinde. Im Pub habe ich wenigstens meine Ruhe vor aufdringlichen Schreckschrauben und meiner undankbaren Tochter.
1: Ich muss doch sehr bitten. Ich glaube, Sie sollten besser nach Hause gehen als in den Pub. Sie scheinen bereits genug getrunken zu haben.
0: Ach, was? Was wissen Sie denn schon?
3: So, hier haben wir es. Ein Glas unseres besten Cider. Sie brauchen nicht zu zahlen. Geht aufs Haus. Betrachten Sie es einfach als kleine Wiedergutmachung für das Verhalten meines griesgrämigen Herrn Papa.
1: Kindchen, aber das ist doch nun wirklich nicht nötig.
3: Doch, ist es.
4: Ach, sieh mal einer an. Ich hätte nicht gedacht, Ihnen bereits nach wenigen Minuten wieder über den Weg zu laufen. Aber ich habe es leider eilig. Noch schnell ein Glas Wein und dann wird es Zeit für die Eröffnungsrede.
3: Einen Augenblick, Mister. Ich bin sofort bei Ihnen. Nur noch schnell das Glas Rotwein für unseren Pater eingegossen und ich kümmere mich um Ihre Bestellung.
1: Es ist nun auch für mich an der Zeit, mich langsam zum Rednerpult zu begeben. Mr. Prescott, ich wünsche Ihnen noch einen angenehmen Tag und dir, Joanne, noch einmal vielen Dank.
3: Keine Ursache. Bis bald. Und was darf es bei Ihnen sein?
4: Ich bekomme ebenfalls, wie der Pfarrer, ein Glas Wein. Vielen Dank.
3: Kommt sofort. Das macht dann Sixpence, Mister.
4: Das haben wir sofort. Ach, ich Tollpatsch. Jetzt habe ich mein Glas heruntergeworfen. Es tut mir leid, dass ich hier so eine Sauerei veranstalte.
3: Oh, schon gut. Ich hole Ihnen ein neues.
1: Oh, Mr. Prescott, vielleicht kann ich meine Ungeschicktheit von vorhin ein wenig mildern, wenn ich Ihnen helfe, die Scherben aufzusammeln.
4: Nicht nötig. Ich habe sie bereits aufgelesen. Aber trotzdem, vielen Dank, Mrs. Ich habe immer noch keine Ahnung, wie Ihr Name lautet.
1: Oh, wie unhöflich von mir. Mein Name ist Miss Rutherford.
3: So, hier haben wir ein neues Glas.
4: Vielen Dank. Hier sind Ihre Sixpence und der Rest ist für Sie. Für die Unannehmlichkeiten, die ich Ihnen gemacht habe.
3: Oh, vielen Dank. So, jetzt muss ich mich aber beeilen, damit der Pater noch rechtzeitig sein Glas bekommt. Sie entschuldigen mich.
1: Es hat mich gefreut, Mr. Prescott. Bis dann.
4: Ganz meinerseits, Miss Rutherford.

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1: Können mich alle gut verstehen? Ja? Gut, hervorragend. Ich heiße Sie alle herzlich zur 800-Jahr-Feier der Gemeinde Guts Hill willkommen. Es ist mir eine große Freude, die Festlichkeiten anlässlich eines so bedeutenden Jubiläums wie diesem mit meiner Rede eröffnen zu dürfen. Ich möchte mich bei allen hier Anwesenden für die große Ehre, die mir damit zuteil wird, bedanken. Vielen Dank Ihnen allen. Bevor ich die Feierlichkeiten offiziell für eröffnet erkläre, möchte ich kurz auf die bewegte Geschichte unseres beschaulichen Dorfes eingehen. Werfen wir einen kurz...
2: Was ist mit mir los? Mir ist so...
3: Pater?
2: Meine Augen...
3: Geht es Ihnen nicht gut?
2: Ich kann nicht mehr sehen.
3: Sollen wir einen Arzt rufen?
4: Mein Gott, was ist mit ihm?
2: Oh, ich kriege keine...
3: Schnell, der Pater braucht Hilfe. Mein Gott, er hat das Bewusstsein verloren.
4: Lassen Sie mich mal sehen.
3: Oh, Mr. Prescott, ich habe gar nicht gemerkt, dass Sie auch da sind.
4: Pater Vendrell, kommen Sie zu sich, Pater Vendrell. Pater, hören Sie mich? Der Mann muss in ein Krankenhaus, schnell.
5: Der Krankenwagen wurde bereits verständigt.
3: Ich fürchte, er kommt zu spät für den Pater.
4: Wie kommen Sie darauf?
3: Nun, der Pater hat keinen Puls mehr. Er ist tot. Mortimer, jetzt lass endlich das Wollknäuel unter dem Herd in Ruhe und hör auf mit dem elenden Miauen. Du wirst kaum glauben, was gestern passiert ist. Da wollte ich mir einen schönen Nachmittag unter Leuten machen und was geschieht? Der Pfarrer unseres kleinen Dorfes bricht tot über dem Rednerpult zusammen.
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3: Was für eine Tragödie. Einen Augenblick, bitte. Wer das wohl sein mag? Schönen guten Morgen, Herr Inspektor.
8: Ihnen auch einen guten Morgen, Miss Rutherford. Ob er allerdings schön ist, wage ich noch zu bezweifeln.
3: Lassen Sie mich raten, weshalb ich wieder in den Genuss eines Besuchs von Ihnen komme.
8: Das ist auch keine große Kunst, wenn man sich die Ereignisse des gestrigen Tages vor Augen führt. Es ist meine Pflicht, alle Zeugen des grässlichen Vorfalls zu vernehmen.
3: Jetzt kommen Sie erst mal rein. Auf der Türschwelle redet es sich nicht besonders gut.
8: Ich dachte schon, Sie wollten mich gar nicht mehr hineinbitten.
3: Oh nein, schließlich weiß ich ja, was ich gehört.
8: Ihr Kater scheint schlechte Laune zu haben, was?
3: Nein, nur bei bestimmten Personen.
8: Ich komme lieber direkt und ohne Umschweife zum Anliegen meines Besuchs.
3: Ehe Sie weitersprechen... Darf ich Ihnen etwas anbieten?
8: Nein, vielen Dank.
3: Sie haben meine ganze Aufmerksamkeit.
8: Wie ich vernommen habe, waren auch Sie gestern Gast auf der Jahrfeier hier im Ort.
3: Das stimmt, Herr Inspektor.
8: Dann waren Sie sicherlich auch Zeuge, wie Pater Vendrell zusammengebrochen und gestorben ist.
3: Auch das ist richtig. Ich habe noch versucht, dem Pfarrer zu helfen, doch es kam jegliche Hilfe zu spät. Ihre Anwesenheit sagt mir... dass er wohl keinen natürlichen Tod gestorben ist. Oder vielleicht doch?
8: Ja, das stimmt. Ehe Sie mich mit weiteren Fragen torpedieren, er wurde vergiftet.
3: Vergiftet? Wer vergiftet bloß einen Geistlichen?
8: Wenn ich diese Frage beantworten könnte, würde ich jetzt nicht hier vor Ihnen sitzen.
3: Stimmt. Denn mich besuchen Sie ja immer erst dann, wenn Sie nicht mehr weiter wissen. Nicht wahr, Herr Inspektor?
8: Was so ja nicht stimmt. Irgendwie schaffen Sie es nur immer wieder, ein Teil meiner Ermittlungen zu werden.
3: Bedauerlicherweise ist dies korrekt. Können Sie denn bereits sagen, was für ein Gift verwendet worden ist?
8: Nein, ich bedauere. Der toxikologische Befund der Obduktion liegt erst heute Nachmittag vor. Solange werden wir uns wohl oder übel gedulden müssen.
3: Wie können Sie sich dann sicher sein, dass der Pfarrer vergiftet worden ist?
8: Die Haut des Toten und seine Schleimhäute waren extrem gerötet, was für eine Vergiftung spricht. Wir wissen allerdings noch nicht, ob man ihn über einen längeren Zeitraum vergiftet hat oder aber erst auf dem Fest. Womit wir beim Grund meines Besuches sind. Da wir den Zeitpunkt der Vergiftung noch nicht bestimmen können, sind die Besucher der Feier wichtige Zeugen. Ist Ihnen gestern auf dem Fest irgendetwas Außergewöhnliches aufgefallen, was uns bei den Ermittlungen weiterhelfen könnte?
3: Lassen Sie mich einen kurzen Moment überlegen. Wenn ich so recht überlege, gibt es da tatsächlich etwas von Belang?
8: Ach, und was? Alles kann wichtig sein.
3: Kurz bevor der Pater ans Rednerpult getreten ist, hatte er einen lautstarken Streit mit einem grobschlächtigen Mann, den der Pfarrer Kolter nannte. Die beiden haben derartig laut gestritten, dass man gar nicht weghören konnte. Eigentlich wollte ich mir nur etwas zu trinken holen, als ich Zeuge dieser unschönen Situation wurde. Angeschrien hat mich dieser Rüppel, als er mich bemerkte.
8: Das ist ja sehr interessant. Kolter, sagten Sie, war der Name?
3: Sie kennen ihn?
8: Kennen ist zu viel gesagt. Er ist ein paar Mal bei uns aktenkundig geworden. Nichts Großartiges. Trunkenheit am Steuer, eine Schlägerei im Pub, solcherlei Dinge.
3: Jetzt, wo Sie es sagen, klingt der Name auch für mich bekannt. Hat dieser Mr. Kolter nicht letzten Sommer seinen Traktor nachts im Dorfteich versenkt?
8: Wir sprechen von demselben Mann.
3: Die Geschichte war in unserem Ort über Wochen in aller Munde. Ein aufbrausender Mensch, sicherlich. Aber ein Mörder, ich weiß nicht.
8: Jede kriminelle Karriere nimmt irgendwo ihren Anfang. Wissen Sie noch, worüber die beiden Männer gestritten haben?
3: Aber sicher doch. Es war ja nicht zu überhören. Es hat den Anschein, als würden sie sich über Kolters Tochter streiten. Joanne ist ihr Name, ein sehr liebes Mädchen.
8: Über die Tochter? Wie passt das ins Bild? Und woher wissen Sie bitte schön, dass wir es bei der Tochter mit einer ganz reizenden Person zu tun haben?
3: Die Polizei hat wohl wieder einmal ihre Hausaufgaben nicht richtig gemacht. Ich kenne die Tochter jedenfalls vom gestrigen Nachmittag. Sie hat dort am Getränkestand ausgeschenkt.
8: Tja, also... Meine Geduld hat Grenzen. Ich empfehle Ihnen dringend, endlich zu kooperieren und den Mund aufzumachen.
9: Wüsste keinen Grund.
8: Dann will ich Ihnen mal auf die Sprünge helfen und Ihr Gedächtnis ein wenig auf Trab bringen. Wir ermitteln hier in einem Mordfall und Sie, Mr. Kolter, zählen zu den Tatverdächtigen. Genau wie Ihr ach so unschuldiges Töchterlein.
9: Lassen Sie Joanne da raus, Mann. Meine Tochter hat den feinen Herrn Pfarrer nicht ins Jenseits befördert.
8: Ah, wir kommen der Sache schon näher, sehe ich. Dann haben Sie also den Mord begangen. Legen Sie ein Geständnis ab. Das wird die Strafe mildern.
9: Ich habe den Priester nicht angerührt. Hab ihm lediglich gesagt, er soll sich von Joanne fernhalten.
8: Angerührt haben Sie ihn tatsächlich nicht. Das ist ja auch nicht nötig, wenn man jemanden hinterhältig vergiftet. Und, was soll das überhaupt für eine unhaltbare Anschuldigung sein? Wollen Sie etwa behaupten, der Pfarrer hätte Ihrer Tochter nachgestellt? Ha, lachhaft!
9: Vergiftet? Mann, wovon reden Sie eigentlich? Außerdem, glauben Sie doch, was Sie wollen. Ich glaube meiner Tochter.
8: Jetzt tun Sie nicht so scheinheilig. Sie wollten sich nicht die Hände schmutzig machen. Und was gibt es da Besseres, als dem unschuldigen Pater etwas in sein Glas zu mischen?
9: Sie sind ja wahnsinnig. Ich habe niemanden vergiftet. Außerdem, über Vendrell im Zusammenhang mit Unschuld zu sprechen, ist ein schlechter Witz. Aber ich sage jetzt nichts mehr. Sie haben ja bereits Ihren Täter.
8: Korrekt. Und seine Komplizin haben wir auch bereits in Verwahrung genommen. Fehlt also nur noch das Geständnis. Aber seien Sie sich sicher, auch das bekommen wir früher oder später. Bisher hat hier noch jeder ausgepackt.
9: Lassen Sie meine Tochter aus dem Spiel. Sie hat mit der ganzen Sache nichts zu tun.
8: Gern, Sobald ich von ihrer Unschuld überzeugt bin, kann ihre Tochter das Polizeirevier verlassen. Bis dies der Fall ist, können Sie mir einmal verraten, wo Sie sich das Gift beschafft haben.
9: Kein Wort kommt mehr über meine Lippen.
8: Ganz wie es dem Herrn beliebt. Ich werde Ihnen später noch einmal die Gelegenheit geben, ein Geständnis abzulegen.

0: Miss Rutherford? Brewster hier.
1: Herr Inspektor, gibt es etwas Neues im Mordfall Vendrell?
0: Allerdings. Dank Ihrer Hilfe ist es uns gelungen, zwei dringend tatverdächtige Personen in Untersuchungshaft zu nehmen. So kurz nach der Tat ist dies ein außerordentlicher Erfolg, der ohne Sie nicht möglich gewesen wäre.
1: Sie schmeicheln mir, Herr Inspektor, aber ich weiß leider nicht wirklich, wovon Sie sprechen.
0: Natürlich von dieser sauberen Verbrechersippe, von der Sie mir berichtet haben. Wir haben Sie beide erwischt, bevor Sie die Flucht ergreifen konnten.
1: Mr. Brewster, ich habe Ihnen bereits in unserem Gespräch mitgeteilt, dass ich keinen von den beiden für den Täter halte. Schon gar nicht dieses bezaubernde junge Ding Joanne.
0: Sie haben beide ein Motiv und wurden kurz vor dem Tod des Pfarrers in seiner Nähe gesehen. Deshalb wollte ich Sie auch bitten, einmal mit der Tochter zu sprechen. Vielleicht bekommen wir auf diesem Weg eher ein Geständnis. Und ist erst einmal die Tochter geständig, dann wird auch der feine Herr Papa einknicken und seine grauenvolle Tat gestehen.
1: Ach, ich halte das ehrlich gesagt für Zeitverschwendung. Sie haben die falschen Personen verhaftet. Viel interessanter erscheint mir die Frage, ob Sie endlich in Erfahrung bringen konnten, welches Gift zum Tode von Pater Vendrell geführt hat.
0: Oh, in der Tat, das konnten wir. Der Pfarrer wurde mit Apollonia-Kraut vergiftet, auch bekannt als Hühnertod oder schwarzes Bilsenkraut, ein pflanzliches Gift. Die Pflanze ist in ganz Großbritannien verbreitet und leicht zu beschaffen. Und nun raten Sie mal, auf wessen Hof dieses Kraut wächst und gedeiht.
1: Aber Inspektor, das hat doch nichts zu bedeuten. Wie Sie bereits so treffend festgestellt haben, ist es in ganz England weit verbreitet. Also kann im Prinzip jeder, der sich ein wenig mit Kräutern auskennt, der Täter sein.
0: Nun ja,
1: Da ich aber von der Unschuld des Mädchens überzeugt bin, werde ich natürlich zu Ihnen aufs Polizeirevier kommen und versuchen zu helfen.
0: Wie bitteschön gedenken Sie mir denn helfen zu können, indem Sie einen Verdächtigen ein Alibi verschaffen? Vielleicht fahren Sie auch gleich mit dem Fluchtwagen vor, wie wäre denn das?
1: Aber Herr Inspektor, ich glaube, Sie schießen jetzt etwas über das Ziel hinaus. Recht sollte auch Recht bleiben. England ist ein zivilisiertes Land. Wir verurteilen Menschen nicht aufgrund von Spekulationen.
0: Das ist ja wohl... Ja, Sie haben recht.
1: Ich bin gleich bei Ihnen. Dann können wir diese reizende Unterhaltung fortsetzen.

0: Guten Abend, die Herren. Inspektor Brewster erwartet mich bereits.
1: Erwartet? Ich habe gebeten, verschont zu werden von Ihrem Besuch.
0: Wenn ich mich recht erinnere, haben Sie mich angerufen. War dem nicht so?
1: Ich gebe es auf. Also gut, wenn Sie schon einmal hier sind, dann können Sie um des lieben Friedens willen kurz mit dieser Joanne plaudern. Das ändert allerdings nicht das Geringste an meiner Meinung. Nur damit das von vornherein klar ist.
0: Ganz wie Sie wünschen, mein Lieber.
1: Hier entlang. Wir können das abendliche Teekränzchen in meinem Büro abhalten.
0: Tee? Ach, wie reizend. Ich folge Ihnen auf dem Fuße.
1: Constable Hayward?
2: Ja, Sir?
1: Bringen Sie die verdächtige Coulter in mein Büro.
2: Wird gemacht, Sir.
0: Und den Tee bitte nicht vergessen.
1: Und den Tee für die Damen, bitte.

0: Nehmen Sie Platz, Miss Coulter. Ich werde Sie jetzt verlassen und mich um wichtigere Aufgaben kümmern. Wenn Sie etwas benötigen, können Sie sich an Constable Hayward wenden.
1: Sie kenne ich doch. Sie sind die ältere Dame vom Fest gestern Nachmittag.
2: Richtig. Wenn ich mich kurz vorstellen darf, mein Name ist Mimi Rutherford.
1: Sie sind von der Polizei? Was wollen Sie von mir? Ich habe doch nichts Schlimmes getan. Warum hält man mich hier fest?
2: Jetzt beruhigen Sie sich doch erst einmal. Niemand will Ihnen etwas Böses. Ich bin nicht von der Polizei. Ich bin hier, um Ihnen zu helfen. Ich glaube nicht daran, dass Sie den armen Pater ermordet haben.
1: Das ist der Grund, warum man meinen Vater und mich verhaftet hat.
2: Man hat Sie in Verdacht. Das kann ich leider nicht leugnen. Man hat den gestrigen Streit zwischen dem Pfarrer und Ihrem Vater beobachtet. Für die Polizei ist dies bereits ein Motiv.
1: Das muss ein Albtraum sein. Das kann doch alles nicht wahr sein. Mein Vater ist sicherlich nicht einfach und wird auch sicher mal laut, wenn ihm etwas gegen den Strich geht. Aber er ist sicherlich kein Mörder.
2: Zu dieser Ansicht bin ich auch gelangt. Worüber hat sich Ihr Vater denn mit dem Pfarrer gestritten? Er schien sehr wütend zu sein, soweit ich es beurteilen kann.
1: Es ist...
2: Hier, Kind. Nehmen Sie das Taschentuch und dann erzählen Sie in aller Ruhe, was passiert ist.
1: Danke. Sehr nett von Ihnen. Ich beginne am besten ganz von vorn. Wie Sie sicher wissen, war Pater Vendrell noch nicht sehr lange der Gemeindepfarrer von Guts Hill. Erst circa ein halbes Jahr. Ich besuchte, wenn es meine Zeit erlaubte, sonntags die Messe.
2: Aber das ist sicher nicht der Grund, warum Ihr Vater so wütend geworden ist.
1: Nein, das war nicht der Grund. Er war noch nie sehr gut, auf die Kirche zu sprechen. Aber er sagte immer, es wäre meine Sache, wie ich meine Zeit verplempere. Mir fiel auf, und bitte verstehen Sie mich nicht falsch, dass mich Pater Vendrell, wann immer er konnte, von seiner Kanzel aus zu beobachten schien.
2: Bitte?
1: Der Blick war irgendwie, wie soll ich sagen, lüstern. Ich habe zuerst gedacht, ich hätte mir das nur eingebildet.
2: Ich denke, Sie bringen da etwas ein wenig durcheinander, mein Kind. Der Pater ist oder besser war ein Mann Gottes.
1: Ja, das dachte ich zunächst auch und hatte die ganze Sache auch schnell wieder vergessen. Aber dann ist etwas passiert, das alles änderte.
2: Erzählen Sie, was ist dann geschehen?
1: Ich arbeite in Salisbury in einem Blumengeschäft. Ich fahre jeden Tag mit dem Zug und gehe anschließend die letzten 2 Meilen zu unserem Hof zu Fuß. Vor etwa 3 Wochen stieg ich abends aus dem Zug und es schüttete wie aus Eimern. Und zu allem Überfluss hatte ich an diesem Tag meinen Schirm im Laden vergessen, so dass ich einen Fußmarsch bei Dunkelheit durch den strömenden Regen vor mir hatte. Als ich gerade losgehen wollte, um möglichst schnell nach Hause zu kommen, hielt plötzlich ein Auto neben mir. Es war der Pfarrer. Er bot mir an, mich nach Hause zu fahren.
2: Oh, aber das ist doch sehr nett von Mr. Vendrell. Ein echter Gentleman. Ich kann nichts Schändliches in seinem Handeln erkennen.
1: Ich glaube kaum, dass Sie gleich noch so von ihm sprechen werden.
2: Fahren Sie fort. Was ist dann geschehen?
1: Ich war natürlich zunächst sehr erfreut, doch noch trockenen Fußes nach Hause zu kommen und stieg zum Pfarrer in seinen Wagen. Anfänglich geschah auch nichts Ungewöhnliches. Wir plauderten über das furchtbare Wetter und den neuesten Tratsch aus dem Dorf. Als er dann allerdings nicht die Abfahrt zu unserem Hof nahm, sondern ein Stück weiter in einen einsamen Feldweg einbog, bekam ich es mit der Angst zu tun.
2: Ach du meine Güte! Was geschah dann?
1: Er stellte den Motor ab und machte die Scheinwerfer aus. Ich fragte ihn, was das denn solle, dass ich nach Hause wolle. Darauf lachte er dreckig und sagte mir, dass ich ihm schon eine ganze Zeit aufgefallen sei, wenn ich seine Messe besucht habe.
2: Oh Gott, die Ärmste.
1: Er sagte, es sei nun an der Zeit, die Bekanntschaft ein wenig zu vertiefen und etwas persönlicher ausfallen zu lassen. Und dabei legte er mir seine Hand aufs Knie.
2: Das ist ja furchtbar. Was ist dann geschehen? Hoffentlich nicht das, was ich denke.
1: Nein, so weit ist es zum Glück nicht gekommen. Er wurde zudringlich und versuchte, mich zu küssen. Ich konnte ihn aber abwehren. Dabei ist allerdings meine Bluse zerrissen. Ich konnte die Autotür öffnen und rannte durch den Regen nach Hause. Er rief mir noch hinterher, ich solle ja meinen Mund halten. Einem Priester würde man wohl eher glauben als der Tochter eines cholerischen Eigenbrötlers.
2: Entsetzlich. Ein Mann Gottes und... Wie ging es dann weiter?
1: Ich hatte gehofft, dass mein Vater nicht zu Hause sein würde. Allerdings hatte er sich mit irgendjemand im Pub gestritten und war bereits zu Hause, als ich dort ankam. Als er sah, in welchem Zustand ich war, wurde er noch wütender. Und er fragte mich, was passiert sei. Nachdem ich es ihm erzählt hatte, konnte ich ihn gerade noch davon abhalten, nicht mit dem Schrotgewehr aus dem Haus zu stürmen.
2: Was ihm auch nicht zu verdenken gewesen wäre, aber wieso sind Sie nicht zur Polizei gegangen?
1: Vater hat das Vertrauen in die Polizei verloren, seit es dieser nicht gelungen ist, denjenigen zu ermitteln, der meine Mutter vor Jahren überfahren und im Straßengraben hat sterben lassen.
2: Das erklärt natürlich so manches. Ich muss allerdings dazu sagen, dass das, was Sie mir gerade erzählt haben, Ihren Vater nicht entlastet, sondern den Verdacht gegen ihn eher noch erhärtet.
1: Ja, es muss auf einen Außenstehenden so wirken, aber ich kenne meinen Vater. Er ist kein Mörder. Er hätte den Pfarrer sicherlich grün und blau geprügelt, ihn aber niemals umgebracht. Außerdem hat es der Pfarrer doch tatsächlich auf dem Fest erneut versucht, sich mir zu nähern. Als das Vater mitbekam, kam es zum Streit, dessen Ende Sie ja selbst miterlebt haben.
2: Auch wenn ich Ihnen glaube, wenn der Inspektor davon erfährt, wird er sich in seinem Verdacht bestätigt fühlen. Und das macht die ganze Sache nicht unbedingt leichter für Sie beide.
1: Ich weiß.
0: Wir sind hier fertig.
2: Ich verstehe nicht recht. Was ist denn nun los?
0: Hey, Watt, bringen Sie Miss Coulter zurück in Ihre Zelle.
3: Jawohl, Sir.
2: Ja, aber...
0: Wir haben einen weiteren Giftmord, wie es aussieht. Eine alte Frau, Mitte 60, drüben in Tisbury.
2: Ich glaube, dann ist es an der Zeit, die Coulters nach Hause gehen zu lassen.
0: Ich verstehe nicht, wieso soll...
2: Ganz einfach. Während die beiden in ihren Gefängniszellen saßen, werden sie wohl kaum die Gelegenheit gehabt haben, einen weiteren Mord zu begehen.
0: Das muss erst alles genauestens untersucht werden, bevor ich Tatverdächtige wieder auf freien Fuß setze.
2: Sicher, Herr Inspektor. Aber ich bin mir ganz sicher, dass Sie die beiden spätestens zum Frühstück aus dem Gewahrsam entlassen müssen.
0: Das wird man ja noch sehen. Miss Rutherford, bitte sagen Sie mir noch einmal kurz, warum ich mich habe überreden lassen, Sie mit an den Tatort zu nehmen.
2: Oh, ganz einfach. Sie wollten ein weiteres Paar kriminalistisch geschulte Augen vor Ort haben.
0: Lassen wir das. Gehen wir lieber ins Haus und schauen uns den Tatort einmal genauer an.
2: Eine gute Idee, gehen wir. Wo ist denn die Leiche von Mrs. Fenner?
0: Hier drüben im Wohnzimmer. Die Leiche ist noch dort, wo man sie gefunden hat.
2: Wer hat denn die Polizei gerufen?
0: Eine Nachbarin. Sie wollte Mrs. Fenner um etwas Zucker bitten, fand die Haustür offen vor und dachte zunächst nichts dabei, weil dies öfter vorkam, und fand die Tote in dem Sessel dort drüben.
2: Wo ist die Nachbarin? Kann ich mit ihr sprechen?
0: Nein, ich bedauere. Die Ärmste hatte einen Zusammenbruch erlitten und musste ins Krankenhaus gebracht werden, wo man sie zur Beobachtung über Nacht da behalten wollte.
2: Bedauerlich. Aber leider nicht zu ändern.
0: Wenn Sie erlauben, möchte ich zunächst mit den Pathologen sprechen. Sie können sich ja schon einmal einen ersten Eindruck davon machen, wie Miss Fenner hier gelebt hat.
2: Eine ausgezeichnete Idee.
0: Durchdachte Polizeiarbeit, verstehen Sie? So, ich werde kurz draußen mit dem Herrn der Spurensicherung sprechen, ob es bereits erste Erkenntnisse gibt. Bitte fassen Sie in der Zwischenzeit nichts an, Miss Rutherford.
2: Aber sicher, Herr Inspektor. Durchdachte Polizeiarbeit. Bevor ich mir die Tote einmal genauer anschaue, werde ich die anderen Räume in Augenschein nehmen. Auf den ersten Blick nichts Ungewöhnliches. Der Haushalt einer älteren, alleinstehenden Frau. Ah, das scheint mir die Küche zu sein. Es macht alles einen sehr sauberen und aufgeräumten Eindruck. Nichts Verdächtiges. Alles scheint mir, wie es sein sollte. Nanu? Was haben wir denn hier?
0: Na, haben wir bereits eine heiße Spur zum Täter entdeckt?
2: Wollen Sie mich vorzeitig ins Grab bringen?
0: Nein, ich erkundige mich nur nach dem Voranschreiten Ihrer Ermittlungen. Ich wusste, Sie würden meine Anordnung ignorieren. Haben Sie etwas Interessantes entdeckt?
2: Allerdings, schauen Sie einmal hier.
0: Ich sehe nichts von Belang, lediglich eine frisch gespülte Teetasse auf der Spüle.
2: Eben. Mrs. Fenners Tasse steht noch im Wohnzimmer vor ihr auf dem Tisch.
0: Ja, und was soll mir diese Feststellung nun sagen?
2: Dass Mrs. Fenner ihren Tee gemeinsam mit ihrem Mörder getrunken hat. Hm? Nachdem er oder sie die Frau vergiftet hat, ist er in die Küche gegangen und hat seine Tasse penibel gereinigt, um keine Spuren zu hinterlassen.
0: Ja, ja, könnte sein.
2: Sie glauben mir nicht, oder?
0: Ich frage mich nur, wer hat einen Grund, diese arme alte Dame umzubringen?
2: Ja, das ist wohl wahr. Ich werde mich noch ein wenig umschauen. Es muss darauf doch einen Hinweis geben.
0: Machen wir das. Fangen wir am besten im Wohnzimmer an.
2: Schauen Sie, Inspektor. Wussten Sie schon, dass Mrs. Fenner früher Hebamme war?
0: Nein, das wusste ich nicht. Ist das das Abschlusszeugnis der Hebammenschule? Wir wollten es doch im Wohnzimmer umschauen, oder?
2: Ja, aber sicher, doch gehen wir.
0: Miss Rutherford, schon irgendetwas entdeckt?
2: In der Tat, Herr Inspektor, gerade eben.
0: Ja, dann lassen Sie mal sehen.
2: Hier sind Papiere von Adoption. Alte Papiere zwar, aber trotzdem frage ich mich, was die bei einer ehemaligen Hebamme zu suchen haben.
0: Das ist in der Tat schon merkwürdig. Aber glauben Sie wirklich, dass das irgendwas mit unserem Fall zu tun hat?
2: Ich weiß auch nicht, aber ich habe so ein, wie soll ich es am besten ausdrücken, Bauchgefühl. Hm,
0: Ihrem Bauchgefühl will ich nicht widersprechen. Zumeist liegen Sie damit ja goldrichtig.
2: Ich werde das Gefühl nicht los, dass wir unseren Mörder bisher an der ganz falschen Stelle gesucht haben. Mhm. Ich denke, wir halten bereits mehrere Teile des Puzzles in den Händen. Aber es gelingt mir noch nicht, es zusammenzusetzen.
0: Vielleicht helfen uns ja diese Adoptionspapiere weiter. Werfen wir da noch einmal einen genauen Blick in die Unterlagen.
2: Das klingt nach einer guten Idee, wie ich finde.
0: Na dann an die Arbeit. Es gilt, einen Mörder zu fassen.
2: Ich verstehe immer noch nicht, warum diese Unterlagen im Besitz von Mrs. Fenner waren. Oh, wie seltsam.
0: Ist Ihnen etwas aufgefallen?
2: Ja, in der Tat. In all diesen Dokumenten ist angegeben, wer die Mutter der Kinder ist. Doch in allen Fällen ist der Vater als unbekannt angegeben.
0: Tatsächlich, Sie haben recht. Das ist mir noch gar nicht aufgefallen. Wie merkwürdig. Was meinen Sie, ist das Zufall oder steckt mehr dahinter?
2: Ich denke, es ist mehr als bloßer Zufall. Denn alle diese Papiere sind zudem in ein und demselben Hospital ausgestellt worden.
0: Sie haben recht.
2: Das ist noch nicht alles. Sehen Sie mal, es scheint sich um ein von der Kirche geführtes Krankenhaus zu handeln. Der Name des Hauses legt dies nahe. St. Joseph's Hospital.
0: Ich denke, es kann nichts schaden, diesem Krankenhaus einen Besuch abzustatten. Vielleicht erfahren wir ja dort, warum diese Unterlagen in den Besitz von Mrs. Fenner gelangt sind.
2: Das sehe ich genauso wie Sie, Inspektor. Allerdings werden wir noch ein wenig warten müssen, bevor wir Antworten erhalten. Es ist bereits 2 Uhr in der Frühe. Aber direkt morgen früh sollten wir dieses Krankenhaus aufsuchen.
0: Wird gemacht. Ich bringe Sie jetzt nach Hause und wir setzen unsere Ermittlungen fort, nachdem wir alle ein paar Stunden Schlaf bekommen haben. Die Unterlagen nehme ich mit. Ich denke, sie stehen im Zusammenhang mit diesem Mord. Die Unterlagen sind bisher die einzige Spur in diesem Fall, die uns weiterbringen könnte. Ich hoffe, es ist keine Sackgasse, sonst müssen wir wieder von vorn beginnen. Also alles, was recht ist, damit hätte ich nun wirklich nicht gerechnet.
2: Wie soll ich das verstehen, Herr Inspektor?
0: Gibt es denn keine rechtschaffenden Menschen mehr in diesem Land? Manchmal habe ich das Gefühl, das wird alles immer noch schlimmer und schlimmer.
2: Tja, schwarze Schafe gibt es überall, auch in kirchlich geführten Krankenhäusern.
0: Ich verstehe nicht, wie man so etwas unter den Teppich kehren kann. Und dann noch zusätzlich auf die Polizei verzichtet.
2: Es geht um den Ruf, den man zu verlieren hat. Lieber entlässt man still und heimlich eine Hebamme, die auf eigene Rechnung zusätzliches Kapital aus ihrem Beruf schlägt, als die ganze Geschichte an die große Glocke zu hängen. Und womöglich noch seinen Namen in der Presse zu lesen.
0: Aber es sind doch Kinder, von denen wir hier sprechen.
2: Richtig. Es sind Kinder, für die sich leider niemand wirklich interessiert. Ja. Kommen Sie, Inspektor. Lassen Sie uns fahren. Wir haben heute noch einen weiten Weg vor uns.
0: Sie haben ja recht. Also fahren wir.

0: du meine Güte. Dieses Kinderheim erinnert mir an das Zuchthaus in Dartmoor, als an einen Ort, an dem Kinder leben.
1: Ja, also freundlich würde ich diesen Ort nicht gerade nennen. Also gehen wir, damit wir es schnell hinter uns bringen.
0: Gut, gehen wir. Dort ist das Tor.
2: Ja, bitte?
1: Mein Name ist Inspektor Brewster. Darf ich vorstellen, meine Begleiterin Miss Rutherford? Wir ermitteln in zwei Mordfällen.
2: Mord? Ich bin Schwester Abigail. Wir haben hier in St. Quentin nichts mit Mord zu schaffen. Darf ich Sie nun bitten, wieder zu gehen?
1: Nicht so schnell. Ich denke, es wäre angebracht, uns hineinzubitten. Und ich denke, der Name Fenner dürfte Ihnen geläufig sein. Oder irre ich mich da?
2: Worum es auch immer gehen mag, warum fragen Sie Mrs. Fenner denn nicht einfach selbst? Ich habe schließlich noch andere Sachen zu erledigen, als nett mit Ihnen hier zu plaudern.
0: Ganz einfach, Mrs. Fenner ist eines der beiden Opfer und kann bedauerlicherweise nicht mehr Auskunft geben.
2: Oh, entschuldigen Sie vielmals, Inspektor. Bitte kommen Sie herein.
1: Sehr zuvorkommend. Wir werden Ihre Zeit auch nicht länger als nötig beanspruchen.
2: Folgen Sie mir. Wir gehen am besten in mein Büro.
0: Ist dies nicht ein Heim für Kinder?
2: Ist es.
0: Seltsam. Man hört und sieht nichts. Ich hätte gedacht, dass es hier lebhafter zugehen würde.
2: Wir bereiten die Kinder auf das Leben vor und das ist nun einmal kein Vergnügen und erfordert Disziplin. Und die lernen die Kinder hier.
1: Tja, da kann man von Glück sagen, wenn man bei seinen Eltern groß werden durfte.
2: Wie meinen Sie, Herr Inspektor?
1: Nichts. Nichts.
2: So, da sind wir. Setzen Sie sich.
0: Danke. Wie wir bereits im St. Joseph's Hospital in Erfahrung gebracht haben, ist dieses Haus bekannt dafür, Kinder aufzunehmen, die, nun, wie soll ich sagen, deren Eltern nicht öffentlich bekannt werden durften. Oder noch ein wenig konkreter, deren Väter nicht bekannt werden durften.
1: In diesem Zusammenhang möchten wir gerne Ihre Adoptionsunterlagen einsehen. Am besten all jene Adoptionen, in denen die saubere Mrs. Fenner als Hebamme tätig war.
0: Wie sich herausgestellt hat, hat Mrs. Fenner sich einen florierenden Nebenverdienst geschaffen, indem sie einige der Kinder an reiche und kinderlose Paare vermittelt hat und dabei sämtliche Behörden außen vor ließ. Um nicht aufzufallen, hat sie die Unterlagen manipuliert, um ihre Machenschaften unbemerkt fortsetzen zu können. Aber das ist nicht der Grund unserer Anwesenheit. Schließlich kann man die Frau für ihre Taten nicht mehr bestrafen. Und wenn ich mich hier so umsehe, hat sie den Kindern wahrscheinlich mit ihrem Handeln noch einen Gefallen getan. Aber nicht alle Kinder hatten dieses Glück.
2: Und wie kann ich Ihnen in dieser Angelegenheit weiterhelfen?
1: Beginnen wir doch einfach mit den Unterlagen, um die ich Sie gebeten habe.
2: Ja, selbstverständlich, Herr Inspektor.
1: Und dann erzählen Sie uns, was Sie wissen.
2: Hier, bitte, das sind die Unterlagen. Wie Miss Rutherford bereits bemerkte, hat dieses Kinderheim eine besondere Funktion.
0: Sie nehmen Kinder auf, deren Väter im Dienst der Kirche stehen. Ist es nicht so? Eigentlich erübrigt sich diese Frage. Wir wissen es bereits aus dem Krankenhaus.
2: Wenn Sie es ja bereits wissen, müssten Sie mich ja eigentlich nicht mehr fragen. Aber ja, Sie haben recht. Wir nehmen Kinder auf von Männern der Kirche, die in ihrem Glauben gewankt haben, aber wieder zu Gott zurückgefunden haben.
1: Eine schöne Umschreibung.
0: Richtig pikant wird es allerdings erst dann, wenn diese Kinder nicht freiwillig gezeugt wurden, nicht wahr?
2: Woher wissen Sie davon?
0: Ich wusste es nicht, aber ich hatte so eine Vermutung, die Sie mir soeben bestätigt haben.
2: Zum Glück kommen solch furchtbare Fälle nur äußerst selten vor.
0: Ich muss Ihnen jetzt eine Frage stellen, die sehr unangenehm ist. Aber sagt Ihnen der Name Vendrell etwas?
1: Vendrell? Wie kommen Sie auf Vendrell?
0: Ich habe mit Ihrer angeblichen Hauptverdächtigen Joanne ein vertrauliches Gespräch in Ihrem Büro geführt, das ein etwas anderes Bild von Pater Vendrell gezeichnet hat.
1: Oh mein Gott! Und Sie meinen...
0: Ja, genau. Dass Pater Vendrell vielleicht schon viel früher jungen Frauen zu nahe getreten ist. Ist es nicht so? Reden Sie endlich, Schwester Abigail.
2: Ja, Sie haben recht. Es gab hier zwei Kinder, deren Vater Pater Vendrell gewesen ist. Man hat damals versucht, die Sache möglichst geheim zu halten, da man keinen Skandal in der Öffentlichkeit wollte. Den Müttern hat man großzügige Summen gezahlt und damit ihr Schweigen erkauft. Pater Vendrell hat man mehrmals strafversetzt.
1: Strafversetzt, dass ich nicht lache! Ein kleines, beschauliches Dorf auf dem Land nennen Sie strafversetzt? So etwas nenne ich Urlaub für einen Vergewaltiger.
2: Wahrscheinlich haben Sie recht.
1: Nicht nur wahrscheinlich. Hätte man damals die Polizei gerufen, hätten wir nun nicht zwei Morde, die wir aufklären müssten.
0: Können Sie uns bitte die Namen der beiden Kinder nennen? Ich habe einen Verdacht.
2: Natürlich. Es sind diese beiden Akten. Nehmen Sie sie ruhig mit, wenn Sie möchten.
1: Nehmen Sie die Akten, Miss Rutherford. Ich denke, wir sollten so schnell es geht Kontakt zu meinen Kollegen aufnehmen und die beiden ausfindig machen.
0: Wir werden Sie nun verlassen, Schwester Abigail. Vielen Dank dafür, dass Sie Ihr Schweigen gebrochen haben.
2: Ich hoffe, es wird jemandem nutzen und weitere Morde verhindern.
0: Ich hoffe es auch. Auf Wiedersehen.
2: Auf Wiedersehen.
1: Gehen wir. Brewster an Zentrale, bitte kommen. Ich habe hier zwei Namen zur Überprüfung.
0: Sehen Sie nur, Inspektor, ist das dort drüben nicht ein Kräutergarten?
1: Kräutergarten? Möchten Sie sich ausgerechnet jetzt einen Tee aufbrühen?
0: Inspektor, mich interessieren die Pflanzen, die in dem Garten wachsen und wofür man sie verwenden kann.
1: Ich verstehe nicht ganz. Moment, das ist ja...
0: Vollkommen richtig. Apollonia-Kraut. Jetzt wissen wir auch, woher der Mörder die Pflanze kannte.
1: Oh, man hat schon was für mich. Einen Augenblick, Miss Rutherford. Viel ist es nicht, was die Kollegen erfahren haben. Die Frau Mildred Parker ist vor 5 Jahren bei einem Verkehrsunfall ums Leben gekommen. Der Mann Alan Moore lebt und arbeitet in London. Sieh mal einer an. Wo ist so ein Schreiberling vom Observer?
0: Tja. Sagten Sie Observer?
1: Ja, wieso?
0: Schneller, Inspektor. Wir müssen uns beeilen. Ich weiß, wo und wer unser Mörder ist. Wir dürfen keine Zeit verlieren. Ach ja, und bevor ich es vergesse, ich denke, es ist an der Zeit, dass Sie die Coulters aus der Haft entlassen.

0: Warum sagten Sie doch gleich, müssen wir so schnell zurückrasen?
1: Wir haben die einmalige Gelegenheit, den Täter noch in Guts Hill anzutreffen, bevor er sich für einen weiteren Mord bereit macht.
0: Weiterer Mord? Wie kommen Sie auf diese Idee?
1: Ganz einfach. Eine Person lebt noch, die, wenn man so will, dem Mörder sein Leben verpfuscht hat.
0: Nun verstehe ich überhaupt nichts mehr. Wer hat wem das Leben verpfuscht?
1: Alles zu seiner Zeit. Nur noch wenige Kilometer bis Guts Hill. Sagen Sie Ihren Kollegen Bescheid, dass Sie zur Pension White Lion kommen sollen. Dort werden wir auf den Mörder stoßen.
0: Was gibt Ihnen diese Sicherheit?
1: Ganz einfach. Ich habe bereits mit dem Mörder gesprochen. Und er hat mir verraten, wo er wohnt.
0: Aber er könnte doch überall wohnen.
1: Eben nicht. Guts Hill hat nur eine Pension, in der man ein Zimmer mieten kann.

0: Da sind wir. Hoffentlich liegen Sie richtig mit Ihrer Vermutung. Sonst war diese ganze Raserei vollkommen sinnlos.
1: Vertrauen Sie mir.
0: Wohin müssen wir?
1: Die Treppe hinauf. Die Gästezimmer sind oben.
0: Und wissen Sie zufällig auch, welches Zimmer er bewohnt?
1: Ich bedauere.
2: Miss Rutherford, was machen Sie denn hier? Meinem Jackett geht es bestens, wenn Sie deshalb gekommen sind.
1: Leider nicht, Mr. Prescott. Ich bin in einer anderen Angelegenheit hier, die keinen Aufschub duldet.
2: Ich verstehe nicht ganz, was für eine Angelegenheit...
1: Bitte, Mr. Prescott. Sie wissen, wovon ich spreche. Oder sollte ich besser sagen, Mr. Moore?
0: Moore? Aber ich...
2: Schade. Ich hätte gerne weiter geplaudert. Aber es ist wohl an der Zeit zu verschwinden.
3: Aufmachen, Polizei! Öffnen Sie sofort diese Tür!
4: Nein, niemals!
1: Oh Gott, er schießt auf uns!
5: Das war dumm von dir, Bulle. Jetzt muss ich dich umlegen.
3: Das werden wir alles einfacher haben, Bürschchen. Und solange wir hier gemeinsam auf deinen Krankenwagen warten, könntest du mir erzählen, wieso du in meinem Bezirk Menschen vergiftest?
2: Diese Frage lässt sich einfach und schnell beantworten, weil sie es verdient haben.
1: Ich glaube, ich kann auch ein wenig dazu beisteuern, diesen Fall aufzuklären.
2: Keine falsche Scham. Da ich leider gefasst wurde, bevor ich meinen Plan zu Ende bringen konnte, spielt es eh keine Rolle mehr.
1: Nun gut, beginne ich von vorn. Ihr richtiger Name lautet Alan Moore und Sie sind im Kinderheim von St. Quentin aufgewachsen. In diesem Heim sind Sie untergekommen, weil Sie aus einer Beziehung hervorgegangen sind, die es nicht geben durfte. Pater Wendrell und einer unbekannten Frau, die wir noch nicht ermitteln konnten.
2: Oh, sieh mal einer an. Sie wissen ja doch nicht alles. Tja, da war ich Ihnen bereits ein Stück voraus. Ich kenne den Namen meiner Mutter. Sie wäre die Nächste gewesen.
1: Diese Vermutung hatte ich auch. Deshalb mussten wir uns so beeilen, Herr Inspektor, um Schlimmeres zu verhindern.
0: Nun verstehe ich.
1: Woher kannten Sie den Namen Ihrer Mutter?
2: Von dem Arzt, der mit drin steckte. Es war alles Zufall. Ich habe den Typen interviewt wegen einer anderen Story. Ich habe ihm ein paar Drinks ausgegeben, um ein paar weitere Infos für meine Geschichte zu bekommen. Als er betrunken war, begann er diese Geschichte zu erzählen über die Kinder von Priestern, die er auf die Welt gebracht hat und die im Waisenhaus gelandet sind. Da fiel es mir wie Schuppen von den Augen.
1: Und Sie sahen endlich die Chance gekommen, sich für all die Jahre im Kinderheim zu rächen. Für das, was man ihnen dort angetan hat.
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2: Ganz genau. Ich erfuhr von dem Doktor die Namen meiner Eltern und die der Hebamme. Und dann reifte ein Plan in mir, wie ich sie bezahlen lassen würde für all die Jahre in einem Kinderheim ohne Eltern, angefüllt mit Kälte und jeder Menge Schlägen. Im Heim habe ich bei Schwester Elizabeth, die für den Garten zuständig war, viel über Kräuter und deren Wirkung gelernt, natürlich auch welche giftig sind. Da war es für mich naheliegend, sie zu vergiften. Das Gift wächst ja überall, wenn man sich auskennt.
1: Das Apollonia-Kraut.
2: Ja, genau das. Und dann überlegte ich mir, wie ich am einfachsten an alle meine Peiniger herankommen könnte. Als ich von der 800-Jahr-Feier von Gazill erfuhr, da wusste ich, wie ich meinen lieben Herrn Vater zu seinem schicken konnte.
1: Sie haben sein Getränk kurz vor seiner Rede mit dem Gift präpariert und gleichzeitig dafür gesorgt, dass der Verdacht auf Joanne und ihren Vater fallen würde.
2: Das war ein wahres Geschenk für mich. Der vorausgegangene Streit von Coulter und dem Pfaffen und Sie noch als Zeuge der ganzen Szene. Herrlich!
1: Zu dumm nur, dass die beiden bei ihrer zweiten Tat bereits in Untersuchungshaft saßen.
2: Ja, Sehr dumm.
1: Wissen Sie, was Sie letztendlich überführt hat, Mr. Moore? Die Tatsache, dass Sie mir die Zeitung nannten, bei der Sie tatsächlich unter Ihrem richtigen Namen arbeiteten, dem Observer. Als wir dann die Kinder von Wendrell überprüften, fanden wir heraus, dass Alan Moore für diese Zeitung arbeitet, und da ging mir ein Licht auf.
3: Aber warum haben Sie mir das denn nicht bereits früher gesagt?
1: Ich war mir sicher, Sie wären zum selben Schluss gekommen.
3: Aber wie sollte ich? Ich kannte diesen Mann doch gar nicht.
1: Na sehen Sie, schon allein deshalb hat es sich gelohnt, mich in diesem Fall als Zeugin zu vernehmen.
3: Ja, so scheint es. Ah, da sind die Kollegen. Bringen Sie diesen Mann ins Krankenhaus und danach in eine Zelle.
8: Ja, Sir. Jawohl, Sir. Ja.
5: Lassen Sie mich los! Verdammt!
3: Miss Rutherford, Sie machen einen, wie soll ich sagen, niedergeschlagenen Eindruck.
1: Sie könnten durchaus recht haben. Irgendwie habe ich das Gefühl, dieses Mal nicht der Gerechtigkeit zu Ihrem Sieg verholfen zu haben.
3: Wie das? Der Täter ist gefasst. Zwei Tatverdächtige entlastet, eigentlich ein Grund zum Feiern, finden Sie nicht?
1: Zum Feiern ist mir wahrlich nicht zumute. Vielleicht liegt es daran, dass dies der erste Mordfall ist, in dem ich den Täter ein wenig verstehen kann.

0: Ach ja, bei einem so schönen Wetter muss ich es gleich einmal ausnutzen, etwas bummeln zu gehen. Ich war so lange nicht mehr in Salisbury. Es hat sich ja viel getan hier. Überall wird gebaut und renoviert. Die Stadt hat sich so verändert. Mein Glück. Ich schau mal, ob ich irgendwie helfen kann. Oh Gott, da liegt ein kleines Kind auf der Straße. Hallo, Kleiner, hörst du mich? Geht es dir soweit gut? Tut dir irgendwo etwas weh? Wie heißt du, Kleiner? So sprich doch.
1: Oh, ja, Ma'am, mir geht es gut. Ich heiße Amal. Aber die wollten mich überfahren.
0: Das habe ich bemerkt. Sie haben noch nicht einmal angehalten, um zu sehen, wie es dir geht. Das müssen wirklich skrupellose Menschen sein, die einen kleinen Jungen absichtlich anfahren.

0: Amal, ich habe den Polizisten überzeugt. Ich werde dich nach Hause bringen. Die Polizei hatte deine Adresse. Und der Arzt sagte, dass dir zum Glück nichts weiter passiert ist, bis auf die paar Schürfwunden.
1: Danke, Ma'am, dass Sie sich so um mich kümmern. Es ist nicht mehr weit. Ich war ja fast zu Hause.
0: Darf ich dich etwas fragen, Amal?
1: Sicher doch.
0: Du sagtest vorhin, dass sie dich überfahren wollten. Kennst du die Leute, die im Auto saßen?
1: Nein, aber ich... Naja, ich bin halt anders als die Kinder hier. Und es wundert mich, dass sie noch nicht gefragt haben.
0: Ach so, du meinst wegen deines Aussehens?
1: Ja, ich stamme aus Indien. Deswegen werde ich auch in der Schule immer gehänselt. Es gibt in der ganzen Schule niemanden außer mir, der nicht in England geboren wurde.
0: Da hast du es ja nicht gerade einfach. Wie lange lebt deine Familie denn schon hier in England?
1: Ich habe keine Familie mehr. Alle sind tot. Bis auf meinen Dad. Der stammt aus England. Den lernen Sie ja gleich kennen, denn wir sind da.
0: Du meinst diese Villa dort drüben?
1: Ja, genau. Das dort ist mein Zuhause.
0: Dein Vater scheint ein sehr wohlhabender Mann zu sein, wenn er ein solch großes Haus bewohnen kann. Und dazu noch dieser riesige Garten. Wirklich wunderschön.
1: Wir wohnen hier, seitdem wir nach England gekommen sind. Davor wohnte hier der Vater meines Dads.
0: Wie ist der Name deines Vaters, mein Junge?
1: Mein Vater ist Sir Henry Ashcroft.
0: Ach du meine Güte. Wenn es der Henry Ashcroft ist, bist du der Sohn einer der reichsten Männer der gesamten Grafschaft.
1: Kann schon sein. Dad ist oft geschäftlich auf Reisen. Das finde ich nicht so schön, weil ich nicht mitkommen kann und ich mit Mrs. Quaid allein bin.
0: Mrs. Quaid? Wer ist das?
1: Unsere Haushälterin. Und Sie werden sie bestimmt gleich kennenlernen.
2: Amal? Wo kommst du jetzt erst her? Ich habe mit dem Mittagessen auf dich gewartet. Und wie schaust du nur aus? Hast du dich etwa geprügelt?
1: Nein, ich...
2: Ich glaube, ich muss mit deinem Vater ein ernstes Gespräch über dein Benehmen führen, junger Mann. Und wer sind Sie, wenn ich fragen darf? Und was haben Sie mit dem Sohn von Sir Ashcroft zu schaffen? Vielleicht sollte ich besser die Polizei rufen.
0: Wenn Sie mich zu Wort kommen ließen, könnte ich Ihnen erklären, was geschehen ist und warum ich hier bin.
2: Sicher. Wieso nicht?
0: Vielleicht sollten wir, wenn es seine Zeit erlaubt, Sir Henry Ashcroft dazu bitten. Denn ich denke, was sich ereignet hat, dürfte auch ihn interessieren.
2: Kommen Sie herein. Ich bringe Sie in den Salon. Bitte warten Sie dort, bis Mr. Ashcroft Sie empfängt.
0: Vielen Dank. Komm, Amal, gehen wir hinein.
2: Folgen Sie mir. Hier entlang geht es zum Salon. So, da wären wir. Ich werde Mr. Ashcroft darüber informieren, dass Sie hier auf ihn warten und ihn zu sprechen wünschen.
0: Vielen Dank.
2: Und du, junger Mann, begibst dich sofort ins Badezimmer und siehst zu, dass du wieder aussiehst wie ein Mensch. Man könnte meinen, du hättest unter der Brücke geschlafen.
1: Aber ich wollte doch...
2: Keine Widerrede. Ab, Marsch!
0: Mr. Ashcroft muss wirklich ein sehr wohlhabender Mann sein. All die Gemälde an den Wänden, der Tisch und die Bücherregale sind aus erlesenen Tropenhölzern gefertigt. Und sämtliche Sitzgelegenheiten sind mit teurem Leder überzogen. Mr. Ashcroft hat zudem noch einen außergewöhnlich guten Geschmack bei der Ausstattung seiner Wohnräume. Mr. Ashcroft, schön, dass Sie die Zeit gefunden haben, mich zu empfangen.
3: Da Sie meinen Namen ja bereits kennen, darf ich fragen, mit wem ich die Ehre habe?
0: Oh, natürlich, wie unhöflich von mir. Mein Name ist Rutherford.
3: Setzen wir uns. Darf ich Ihnen etwas zu trinken anbieten?
0: Nein, vielen Dank.
3: Meine Haushälterin sagte, Sie haben Amal von der Schule aus nach Hause begleitet und dass Sie mich sprechen wollen. Ich hoffe, Amal hat keinen Unsinn angestellt.
0: Nein, ganz im Gegenteil, Mr. Ashcroft. Ich bin Zeuge geworden, wie Amal auf dem Schulweg von einem Auto angefahren wurde.
3: Was sagen Sie da? Oh mein Gott, ist ihm etwas passiert? Soll ich einen Arzt rufen?
0: Nein, Amal geht es gut. Er hat viel Glück gehabt. Er hat sich keine schwereren Verletzungen zugezogen. Nur ein paar Kratzer und Schürfwunden. Ein Arzt hat ihn bereits vor Ort versorgt.
3: Oh, ich hatte bereits das Schlimmste angenommen. Wie ist es zu diesem Unfall gekommen? War Amal unaufmerksam im Straßenverkehr?
0: Nein, Amal trifft keinerlei Schuld an diesem Unfall.
3: Wie kam es dann zu diesem Zwischenfall?
0: Das ist der Grund, warum ich Amal nach Hause begleitet habe und Sie sprechen wollte.
3: Nur zu, Sie haben meine ungeteilte Aufmerksamkeit.
0: Ich wurde während meines Spazierganges Zeuge des Unfalls. Und dabei konnte ich etwas Seltsames beobachten. Der Unfall wurde mit Absicht verursacht. Man hat versucht, Amal zu überfahren.
3: Was sagen Sie da? Man hat versucht, Amal zu ermorden?
0: Es sah ganz danach aus. Der Wagen bog in die Straße ein und es hatte den Anschein, als wenn der Fahrer sein Fahrzeug beschleunigen würde, als er den Jungen entdeckte.
3: Das ist ja ungeheuerlich. Wer bitteschön hat ein Interesse daran, ein Kind zu töten? Verdammt nochmal, wir sind hier in England.
0: Das weiß ich leider auch nicht, Mr. Ashcroft. Ich bin mir nur ziemlich sicher, dass mehrere Personen in dem Auto gesessen haben.
3: Ist die Polizei über den Vorfall informiert, Miss Rutherford?
0: Die Polizei ist informiert und hat auch versucht, die Täter zu ermitteln. Allerdings bisher ohne Erfolg.
3: Ich stehe in Ihrer Schuld, Miss Rutherford. Sie haben sich wirklich vorbildlich um meinen Sohn gekümmert.
0: Das ist doch selbstverständlich, Mr. Ashcroft. Mr. Ashcroft, darf ich Ihnen eine persönliche Frage stellen?
3: Ich bitte Sie, Miss Rutherford, nach allem, was Sie für meinen Jungen getan haben, wie sollte ich Ihnen da etwas abschlagen können? Fragen Sie nur.
0: Mr. Ashcroft, ist Amal Ihr leiblicher Sohn?
3: Nein, Amal ist nicht mein leiblicher Sohn. Das heißt aber nicht, dass ich ihn nicht genauso lieben würde.
0: Sie haben Amal adoptiert, hier in England?
3: Ich glaube, ich muss die Geschichte von Beginn an erzählen. Sicher, dass Sie nichts trinken möchten?
0: Ach, wenn ich es mir recht überlege, einen kleinen Sherry vielleicht?
3: Ja. Zum Wohl.
0: Zum Wohl.
3: Die Geschichte, wie ich Amal kennenlernte, beginnt in Indien. Ich kam im Herbst 1947 nach Indien als Kulturattaché der britischen Botschaft in Neu-Delhi. Indien glich einem Hexenkessel. Erst vor wenigen Monaten in die Unabhängigkeit entlassen, flammten überall im Land lange Zeit unterdrückte Konflikte auf.
0: Wahrlich? Das waren damals unruhige Zeiten, nicht nur in Indien.
3: Ende September bat mich der Botschafter, nach Kaschmir zu reisen, um den dortigen Maharaja zu besuchen. Kaschmir war zu diesem Zeitpunkt unabhängig und sowohl Indien als auch Pakistan umwarben den Herrscher des Landes, um ihn zu einem Beitritt zu bewegen.
0: Der Kaschmir? Ach du meine Güte! Herrschte zu dem Zeitpunkt dort nicht...
3: Dazu komme ich sofort. Erschien mir Neu-Delhi bereits als eine fremde, exotische Welt, die vor Spannung förmlich knisterte, so war dies nichts gegen das, was mich in Srinagar erwartete. Ich hatte das Gefühl, mich in einer anderen Zeit zu befinden. Einer Zeit, in der ein Krieg in der Luft lag.
0: Das klingt wirklich sehr bedrohlich.
3: Nur wenige Tage nach meiner Ankunft kam es zu den ersten offenen Kampfhandlungen und ehe ich mich versah, befand ich mich mitten im Krieg. Eines Abends, ich war auf dem Rückweg zum Palast des Maharajas, wurde ich Zeuge, wie eine Autobombe ein bei den Hindus beliebtes Restaurant in die Luft sprengte.
0: Oh mein Gott, das ist ja fürchterlich.
3: Ich stürzte wie viele andere zum Herd der Explosion und versuchte zu helfen. Und dann geschah das Wunder. Zwischen all den Trümmern und den vielen Toten fand ich Amal in den Überresten des Restaurants, scheinbar unverletzt. Allerdings schien seine Familie weniger Glück gehabt zu haben. Niemand fragte nach dem Baby oder kannte seine Eltern oder die Verwandten des Jungen. Man ging davon aus, dass sie bei der Explosion ums Leben gekommen waren.
0: Eine tragische Geschichte.
3: Ich habe es nicht über das Herz bringen können, den Jungen in einem örtlichen Waisenhaus zurückzulassen. Ich nahm Amal nach Beendigung meiner Tätigkeit in Indien als meinen Adoptivsohn mit nach England.
0: Eine sehr noble Geste von Ihnen, Sir Henry.
3: Ich denke, Sie hätten an meiner Stelle genauso gehandelt, Miss Rutherford.
0: Aber natürlich, das gebietet einem ja die Nächstenliebe. Ich könnte auch kein Kind seinem Schicksal überlassen. Gab es nach Ihrer Rückkehr nach England Probleme mit Amal?
3: Was für Probleme meinen Sie?
0: Nun, gab es bereits in der Vergangenheit ähnliche Vorkommnisse wie die des heutigen Tages?
3: Nicht, dass ich wüsste. Natürlich gab es die üblichen Rangeleien unter Kindern. Und Amal hatte sicher mehr darunter zu leiden als andere Kinder, da, wie unschwer zu erkennen ist, er nicht in England geboren wurde. Aber ansonsten ist mir nichts dergleichen bekannt.
0: Vielleicht spielten meine Augen mir doch nur einen Streich. Und es war bei dem Unfall doch keine Absicht im Spiel. Trotz allem wäre es dann immer noch Fahrerflucht.
3: Sie haben recht. So oder so ist die ganze Angelegenheit eine Sache für Scotland Yard. Miss Rutherford, ich muss mich nun von Ihnen verabschieden. Ich würde gerne noch weiter mit Ihnen plaudern, aber ich habe leider noch einen engen Terminplan für den heutigen Tag.
0: Aber natürlich. Ich habe Ihre Zeit bereits viel zu lange in Anspruch genommen. Ich möchte Sie lediglich bitten, mich anzurufen, falls es eine neue Entwicklung in dieser mysteriösen Angelegenheit geben sollte.
3: Aber Miss Rutherford, das versteht sich doch von selbst, wo Sie sich doch so rührend um Amal gekümmert haben. Hinterlassen Sie Ihre Rufnummer bei Mrs. Quaid und ich werde Sie anrufen.
0: Auf Wiedersehen, Mr. Ashcroft. Ich wünsche Ihnen noch einen angenehmen Tag.
3: Den wünsche ich Ihnen auch, Miss Rutherford. Auf Wiedersehen.